Die Kölner Akademie, dirigiert von Michael Alexander Willens mit der ersten Sinfonie von Friedrich Witt, Anfang der 1790er in Würzburg uraufgeführt. Dort in Würzburg war Witt später als Hofkapellmeister tätig. Dort starb er 1836 mit Mitte 60. Unser nächster Komponist, der war zu diesem Zeitpunkt erst 12, Karl Reinecke. Geboren im norddeutschen Altona, machte er sich später besonders in Leipzig einen Namen. Wir hören sein Bläseroktett Opus 216, gespielt vom Ensemble Villa Musica.

harmonischer Mix aus Flöte, Oboe und jeweils doppelt Klarinette, Horn und Fagott, in wunderbare Form gebracht von Karl Reinecke in seinem Oktett Opus 216 und hier gespielt vom Ensemble Villa Musica. Wir erweitern die Besetzung wieder, bauen die ARD-Nachtkonzertbühne um für Klavier und Orchester. Die Noten entstanden ursprünglich Mitte der 1850er in Norwegen, geschrieben von einem Schüler Chopins, Thomas D. A. Tellefsen, entdeckenswert, weil leider nicht allzu häufig auf den Konzertprogrammen. Hier ist sein zweites Klavierkonzert in F-Moll Opus 15. Howard Shelley spielt nicht nur den virtuosen Solopart, sondern leitet vom Flügel aus auch die Nürnberger Symphoniker.

Der britische Pianist Howard Shelley ist ein hochmusikalischer Anwalt für Werke, die eher seltener zu hören sind. Nicht, weil sie nicht gut wären, im Gegenteil, aber eben nicht so breit bekannt. Hier gerade das zweite Klavierkonzert in F-Moll Opus 15 von Thomas A. D. Tellefsen, einem 1823 geborenen Norweger und späteren Wahlfranzosen. Das A. D., das steht für Dyke Ackland, in Erinnerung an Tellefsens britischen Patenonkel. Da schließt sich der Kreis zu Howard Shelley. Klavier in ganz anderer Klangfarbe und anderer Besetzung haben wir jetzt für Sie im ARD-Nachtkonzert mit einer Violinsonate von Franz Schubert statt modernem Konzertflügel mit Hammerklavier als interessantem Kontrast.

Der britische Geiger Andrew Manzi und dessen Landsmann Richard Eager am Hammerklavier im März 2007 mit Franz Schuberts Violinsonate in D-Dur, Deutschverzeichnis 384. Und so wie wir vorhin das Klavier als Bindeglied hatten, so ist es nun die Geige nach der Schubert-Sonate, jetzt eine Fantasie für Violine und Orchester, komponiert gleich zu Beginn des 20. Jahrhunderts und zwar von Josef Suk. Podium frei für Julia Fischer und das Philharmonische Orchester Monte Carlo unter Jakob Kreizberg.

Julia Fischer und das Philharmonische Orchester Monte Carlo im November 2010, dirigiert von Jakob Kreizberg mit Josef Sucks Fantasie in G-Moll, Opus 24. Mit einem paar Takten Bach spielt Víkingur Ólafsson auf 4 Uhr zu, mehr Bach auch später in der nächsten Nachtkonzertrunde nach den Nachrichten.

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1: Um 4 Uhr mit Reza Waffa. Bei der Fußball-Weltmeisterschaft hat die deutsche Nationalmannschaft die Vorrunde mit einer Niederlage beendet. Aus dem ARD-WM-Team Michael Küster.
2: Trotz der frühen Führung durch Leroy Sané hat Deutschland nach schwacher Leistung noch mit 1:2 gegen Ecuador verloren. Die Südamerikaner sicherten sich damit noch als Dritte die Teilnahme am 16. Finale. Platz 2 hat sich die Elfenbeinküste geschnappt nach einem 2:0 über Curaçao, das die Heimreise antreten muss. In Gruppe F haben sich die Niederländer den Gruppensieg geholt nach einem 3:1 über Tunesien. Die Nordafrikaner waren schon zuvor ausgeschieden. Platz 2 ging an Japan, das sich von Schweden mit einem 1:1 getrennt hat. Auch die Skandinavier stehen als gute Gruppendritte im 16. Finale.
1: Im Prozess um den Anschlag auf den Magdeburger Weihnachtsmarkt wird heute das Urteil erwartet. Bei der Tat waren 6 Menschen getötet und mehr als 300 verletzt worden. Aus Magdeburg, Annette Schneider-Solis.
3: Um Betroffenen die Aussage zu ersparen, stellte die erste große Strafkammer ihnen frei, ob sie in den Zeugenstand treten wollen. Alternativ wurden ihre Aussagen bei der Polizei im Selbstleseverfahren eingeführt. Nach 7,5 Monaten juristischer Bestandsaufnahme kommt für den Täter nur eine lebenslange Haft in Frage. Ihm wird 6-facher Mord und, nach Ansicht der Staatsanwaltschaft, 202-facher Mordversuch und 4-fache Körperverletzung vorgeworfen. Staatsanwaltschaft und Nebenkläger fordern zudem die Anerkennung der besonderen Schwere der Schuld und eine anschließende Sicherungsverwahrung.
1: Ein Team des Technischen Hilfswerks soll heute nach Venezuela abreisen. Nach Angaben einer Sprecherin des THW werden knapp 50 Einsatzkräfte mit einer Bundeswehrmaschine vom Flieger Horst Wunsdorf in Niedersachsen in Richtung Erdbebengebiet starten. Geplant ist, dass sie sich an der Rettung von Verschütteten beteiligen. Die Bundesregierung will außerdem Hilfsgüter in das südamerikanische Land schicken. Die Zahl der Toten nach dem Erdbeben ist laut Behörden inzwischen auf mindestens 235 gestiegen. Bund und Länder haben sich darauf geeinigt, wie die Kommunen finanziell entlastet werden sollen. Die Finanzreform ist bei der Ministerpräsidentenkonferenz im Kanzleramt in Berlin vereinbart worden. Hintergrund sind stark gestiegene Sozialausgaben der Kommunen. Dies betrifft etwa die Kinder- und Jugendhilfe oder die Eingliederungshilfe für Menschen mit Behinderung. Künftig soll gelten, in bestimmten Fällen übernimmt der Bund 80% der Mehrkosten. Das waren die Nachrichten. Das Wetter in Deutschland. Tagsüber sonnig, später Richtung Westen Quellwolken, vereinzelt Schauer und Gewitter, Höchstwerte 31 bis 40 Grad. Am Samstag viel Sonne, im Westen später örtlich Schauer und Gewitter, 31 bis 41 Grad, an der Küste etwas kühler. Die Zeit, es ist 4:03 Uhr.
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5: Willkommen zu dieser Stundenrunde. Ob Sie schon länger dabei sind oder gerade erst dazugekommen, ob noch oder schon wach, vielleicht auch immer mal wieder, gute Musik ist eine schöne Begleiterin. Und an Begleitmaterial fehlt's natürlich nicht, zum Beispiel aus der Feder von Franz Anton Hofmeister, Wiener Mozart-Zeitgenosse und auch bestens mit ihm bekannt. Von Hofmeister stammt das folgende Oboenkonzert in C-Dur. Für herrlichen Klang sorgen Albrecht Mayer und die Kammerakademie Potsdam.

Albrecht Mayer und die von ihm geleitete Kammerakademie Potsdam 2013 in der Berliner Jesus-Christus-Kirche. Dieses Oboenkonzert in C-Dur, das komponierte Franz Anton Hofmeister. Weiter geht's in der Paralleltonart A-Moll und einem Konzert, das Johann Sebastian Bach eigentlich für Violine, Streicher und Basso Continuo vorgesehen hatte. Die chinesische Meistergitarristin Xuefei Yang hat es für ihr Instrument und Streichquartett bearbeitet. Und das hat sich gelohnt, wie die Aufnahme mit dem britischen Elias String Quartet zeigt.

Die chinesische Gitarristin und Wahl-Londonerin Xuefei Yang begnügt sich nicht mit dem Originalrepertoire für ihr Instrument. Wenn ihr zum Beispiel ein Violinkonzert gefällt, wie dieses in A-Moll von Johann Sebastian Bach, in dessen Werkeverzeichnis übrigens auf Platz 1041, dann bearbeitet sie es kurzerhand, wie hier für Gitarre und Streichquartett. Und für die Aufnahme traf sie sich 2011 in Liverpool mit dem Elias String Quartet. Im ARD-Nachtkonzert, präsentiert von BR Klassik, da bleiben wir noch bei der Familie Bach, mit Musik in D-Dur von Wilhelm Friedemann Bach, im Mittelpunkt der drei Konzertsätze die Traversflöte und damit Verena Fischer, umrahmt von Mitgliedern der Musiker Antiqua Köln unter Leitung von Reinhard Göbel.

Verena Fischer, Traversflöte und Mitglieder der Musiker Antiqua Köln, geleitet von Reinhard Göbel, spielten dieses Konzert in D-Dur von Wilhelm Friedemann Bach. Ganz andere Flötentöne gleich nach den Nachrichten aus der Feder einer komponierenden Nonne. Mit einem Schubert-Menuett begleitet uns aber erstmal der Pianist Michael Enders auf 5 Uhr zu. Musik.

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1: Um 5 Uhr mit Thomas Haag. Guten Morgen. Der Brandenburger Waldbrandschutzbeauftragte Engel hat dazu aufgerufen, die Wälder in der Region in den kommenden Tagen möglichst zu meiden. Engel sagte in RBB 24 Brandenburg aktuell, man solle sich anderswo ein schattiges Plätzchen suchen. Wer dennoch in den Wald gehen wolle, solle dort auf keinen Fall rauchen oder Feuer machen. 95% der Waldbrände seien menschengemacht, so Engel. Er erwartet, dass für den gesamten Westen Brandenburgs in den kommenden Tagen die höchste Gefahrenstufe ausgerufen wird. Autofahrer müssen sich auf den Brandenburger Autobahnen abschnittsweise auf Behinderungen durch Hitzeschäden einstellen. Wie ein Polizeisprecher dem RBB sagte, ist die Autobahn 2 zwischen Zieser und Wollin in Richtung Berlin gestern Abend gesperrt worden. Die Fahrbahn sei wegen der Hitze aufgebrochen und habe mehrere Autos beschädigt. Das Problem tritt laut Autobahn GmbH vor allem bei älteren Betonfahrbahnen auf, die schon Vorschäden aufweisen oder öfter repariert wurden. Bei neu gebauten Autobahnabschnitten gäbe es dieses Problem nicht. Die Sperrungen wegen der Reparaturarbeiten auf der A2 dauern voraussichtlich bis Sonntag an. Der Bundestag entscheidet heute über ein Gesetz, das Verkehrsprojekte deutlich beschleunigen soll. Nach dem Gesetzentwurf von Verkehrsminister Schnieder soll die Planung und Genehmigung für den Bau von Autobahnen, Schienen und Wasserwegen vereinfacht werden. Das sogenannte Infrastruktur-Zukunftsgesetz soll dafür sorgen, dass Straßen, Brücken, Bahnstrecken oder Flughäfen schneller geplant und gebaut werden können. Oppositionspolitiker und Umweltschützer äußerten sich kritisch. Der Natur- und Umweltschutz werde ihrer Ansicht nach ins Abseits gedrängt. Am Berliner Hauptbahnhof weiht die Deutsche Bahn heute Mittag eine neue Verbindung ins Ausland ein. Ab sofort sind Prag, Berlin und Kopenhagen über die Schiene direkt verbunden. Mit dem neuen Angebot wird die erste neu grenzüberschreitende Verbindung realisiert. 9 weitere sollen folgen. Zur Eröffnung werden unter anderem Bundesverkehrsminister Schnieder und Berlins Verkehrssenatorin Bonde erwartet. Bei der FIFA-Fußball-WM hat Deutschland das letzte Spiel der Vorrunde 1:2 gegen Ecuador verloren. Die DFB-11 hatte sich aber schon vor der Partie als Gruppenerster für die K.O.-Runde qualifiziert. Im Parallelspiel trennten sich Curaçao und Elfenbeinküste 0:2. Damit steht die Elfenbeinküste zum ersten Mal in der K.O.-Runde einer Fußball-WM. Die Niederlande haben Tunesien 3:1 geschlagen, Japan und Schweden trennten sich 1:1 unentschieden. Soweit die Nachrichten. 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Das Wetter heute wieder sonnig und auch sehr heiß und das bei Maximalwerten von 33 bis 37 Grad.
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3: Mit Jerzy Mai und mittlerweile darf ich guten Morgen sagen an diesem frühen Freitag. Wie vorhin versprochen, beginnt unsere Schlussrunde dieses Nachtkonzerts mit Musik des späten 17. Jahrhunderts aus der Feder einer hochmusikalischen Nonne aus Italien, Isabella Leonarda. Dass sie auch sehr weltlich komponieren konnte, das zeigt ihre folgende Blockflötensonate Opus 16 Nummer 7. Viel Vergnügen mit dem Ensemble Spirit of Music.

Das Ensemble Spirit of Music rund um die Blockflötistin Maria Loos mit der 7. von 12 Sonaten Opus 16 aus der Feder der italienischen Nonne Isabella Leonarda. 2 Traversflöten, aber auch 2 Oboen und eine Violine, die übernehmen die führenden Stimmen im folgenden G-Dur-Konzert von Johann David Heinichen. Alle klingenden Details hat die Musiker Antiqua Köln, geleitet von Reinhard Göbel.

Barockes von Johann David Heinichen, Kapellmeister in Dresden am Hofe August des Starken. Das war gerade ein G-Dur-Konzert Heinichens, bei dem sich zwei Traversflöten, zwei Oboen und eine Violine einen harmonischen Wettstreit lieferten und sich die Klangbälle zuwarfen. Umrahmt von Streichern und Basso Continuo, lebendig gespielt von der Musiker Antiqua Köln. Sie hören das ARD-Nachtkonzert am sehr frühen Freitagmorgen, jetzt mit spanisch gefärbten Tänzen, eines deutsch-polnischen Spätromantikers und Wahlfranzosen Moritz Moszkowski für spanisches Flair in unserer historischen Aufnahme von 1957 sorgt am Pult des London Symphony Orchestra Ataulfo Argenta.

Ursprünglich für Klavier zu vier Händen gedacht, die fünf spanischen Tänze von Moritz Moszkowski, später von ihm selbst orchestriert und hier in einer Aufnahme zu hören, die auch nach bald 70 Jahren nichts von ihrer Ausdruckskraft verloren hat. Nicht zuletzt, weil mit Ataulfo Argenta ein hochmusikalischer Spanier am Pult des London Symphony Orchestra stand. Auch die nächste Einspielung entstand in London, aber fast 30 Jahre später, mit der legendären Academy of St. Martin in the Fields unter Eleanor Brown. Auf den Notenpulten ein Konzerto von Johann Joachim Quantz, im Mittelpunkt das Horn und damit Barry Tugwell.

Barry Tuckwell und die Academy of St. Martin in the Fields und Diana Brown waren das 1985 mit dem Concerto Nummer 9 in S-Dur für Horn, Streicher und Basso Continuo von Johann Joachim Quanz. Wir bleiben noch im 18. Jahrhundert. Nach Musik vom Flötenlehrer Friedrichs des Großen geht's jetzt an den französischen Hof mit einer Orchesterfantasie von Jean-Ferry Rebel. Und das in einer Bearbeitung von Pavel Sierbin, gespielt vom Pratum Integrum Orchester.

Barockes aus der Feder von Jean-Ferry Rebel. Er komponierte diese Fantasie für Orchester, die wir hier in einer Bearbeitung mit dem Pratum Integrum Orchester hörten. Auf die Zielgerade geht unser heutiges ARD-Nachtkonzert mit amerikanischer Musik des 19. Jahrhunderts, mit einem Scherzo von George Frederick Bristow, komponiert für seine dritte Sinfonie, und laut Satztitel sind da fröhliche Schmetterlinge unterwegs, Butterflies Frolic. Alle Details hat das Detroit Symphony Orchestra unter Neeme Järvi.

Vor gut 7 Monaten, da jährte sich der Geburtstag des amerikanischen Komponisten George Frederick Bristow zum 200. Mal. Das war gerade der 3. Satz seiner Sinfonie Nummer 3 in Fis-Moll, ein Scherzo rund um fröhliche Schmetterlinge. Auch die Aufnahme entstand in den USA mit dem Detroit Symphony Orchestra unter Nemijärvi. Mit ein paar entspannten Gershwin-Takten bleiben wir noch einen Moment in den Staaten. Das war das heutige ARD-Nachtkonzert, präsentiert von BR Classic. Am Mikrofon verabschiedet sich mit Dank für Ihr Interesse Jerzy May. Ihnen noch einen schönen Freitag. Hoffentlich weiter mit Zeit für Musik und sehr gerne mit unseren ARD-Kulturwellen.

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1: Die deutsche Fußballnationalmannschaft hat ihr letztes Vorrundenspiel bei der Weltmeisterschaft verloren. Das DFB-Team unterlag Ecuador mit 1:2, war aber schon für die K.O.-Runde qualifiziert. Aus unserem ARD-WM-Team Silke Heine.
2: Es ist nichts geworden mit dem dritten Sieg im dritten Spiel. Die internationale Presse spricht von einem Denkzettel für das Nagelsmann-Team, das eine schwache Vorstellung bot, den Gruppensieg aber schon in der Tasche hatte. Ausgelassener Jubel bei den Ecuadorianern, die dank des Sieges zu den 8 besten Gruppen Dritten gehören. Die Elfenbeinküste sichert sich mit einem 2:0-Erfolg gegen Schlusslicht Curaçao Platz 2 in der deutschen Gruppe E. In Gruppe F hatten die Niederlande beim 3:1 gegen ausgeschiedene Tunesier keine Mühe mit dem Gruppensieg. Japan holt durch ein 2:2 gegen Schweden Platz 2. Auch Schweden ist mit 4 Punkten als Dritter weiter.
1: Die Hitzewelle hat West- und Mitteleuropa weiterhin fest im Griff. Rund 94 Millionen Menschen müssen mit Temperaturen von mehr als 35 Grad klarkommen, wie Berechnungen von Agenturen ergaben. Mehrere Länder meldeten bereits die heißesten Junitage seit Jahrzehnten. Auch in Deutschland gelten fast überall amtliche Hitzewarnungen, wie der Deutsche Wetterdienst mitgeteilt hat. Die Temperaturen sollen weiter ansteigen, weil die nach Mitteleuropa einströmende Luft noch einmal heißer wird. In unserer Region wurden wegen der Hitze bereits zahlreiche Veranstaltungen für das Wochenende abgesagt. Wegen der Hitze gibt es auch massive Fahrbahnschäden auf der Autobahn A2 in Brandenburg. Der Abschnitt zwischen Wolin und Ciesa in Richtung Berlin ist deswegen gesperrt, wie die Polizei mitgeteilt hat. Die Fahrbahn ist laut Autobahn GmbH durch die hohen Temperaturen aufgebrochen. Das Problem tritt vor allem bei älteren Betonfahrbahnen auf, die schon Vorschäden aufweisen oder öfter repariert wurden. Die Sperrung dauert laut Behörde voraussichtlich bis Sonntagnachmittag. Das RBB-Fernsehen sendet auch heute um 20.15 Uhr wieder ein Spezial zum Thema Hitze in Berlin und Brandenburg. Bund und Länder haben sich darauf verständigt, wie die klammen Kommunen entlastet werden sollen. Dabei geht es zum Beispiel um Kosten, die durch Sozialgesetze des Bundes entstehen. Aus dem Hauptstadtstudio Benjamin Großkopf.
3: Jetzt soll ein neuer Mechanismus greifen. Wenn der Bund solche Gesetze erlässt, wird er künftig 80% der Kosten übernehmen. Die vereinbarte Lastenverteilung folge dem Grundsatz, wer bestellt, bezahlt, sagte Kanzler Friedrich Merz. Auf mindestens 3 Milliarden Euro bezifferte Gordon Schnieder, CDU-Ministerpräsident von Rheinland-Pfalz, die Entlastung der Kommunen bereits im kommenden Jahr, Tendenz dann steigend.
1: In Venezuela ist die Zahl der Todesopfer nach den schweren Erdbeben auf über 230 gestiegen. Mehr als 4.300 Verletzte seien bisher in öffentlichen Krankenhäusern behandelt worden, sagte Venezuelas Gesundheitsminister im Staatsfernsehen. Es wird befürchtet, dass die Zahlen weiter steigen. Inzwischen ist Hilfe aus dem Ausland auf den Weg nach Venezuela. Viele Länder schicken Rettungskräfte, Spürhunde, medizinische Ausrüstung, Wasseraufbereiter, Flugzeuge und Drohnen. Auch 50 Einsatzkräfte des Technischen Hilfswerks aus Deutschland wollen heute in das Katastrophengebiet fliegen. Im Prozess um den Anschlag auf den Magdeburger Weihnachtsmarkt verkündet das Landgericht heute das Urteil. Der Angeklagte war im Dezember 2024 mit einem Mietwagen durch den Markt gerast. 5 Frauen und ein 9-jähriger Junge starben, hunderte Menschen wurden verletzt. Der 51-Jährige stammt aus Saudi-Arabien und arbeitete bis zur Tat als Psychiater im Maßregelvollzug für psychisch kranke Straftäter. Mehrfach kam er mit Behörden in Konflikt. Ein Sachverständiger bescheinigte ihm eine narzisstische Persönlichkeitsstörung. Die Generalstaatsanwaltschaft fordert lebenslange Haft und anschließende Sicherungsverwahrung. Eine knappe Mehrheit der Brandenburgerinnen und Brandenburger spricht sich für eine Olympia-Bewerbung der Region aus. Das geht aus dem Brandenburg-Trend von Infratest DIMAP für RBB 24 Brandenburg aktuell und Antenne Brandenburg hervor. 51% der Befragten halten demnach eine solche Bewerbung für eher gut, 40% für eher schlecht, 9% konnten oder wollten sich dazu nicht äußern. Berlin will sich gemeinsam mit Brandenburg, Mecklenburg-Vorpommern, Sachsen und Schleswig-Holstein als deutscher Austragungsort für Olympische Sommerspiele 2036, 2040 oder 2044 bewerben. Soweit die Nachrichten. Weitere Meldungen aus Berlin und Brandenburg auf rbb24.de. das Wetter. Heute wird ein strahlend sonniger Tag mit Höchstwerten von 33 bis 37 Grad. Dazu weht ein schwacher Wind. Aktuell in Berlin-Kreuzberg 19 und in Pankow 14 Grad, in Templin 12 und in Bad Liebenwerda 21 Grad. Auch morgen viel Sonne mit nur ein paar lockeren Wolken. Dazu wird es schwül heiß bei 38 bis 41 Grad. Die Zeit 6.05 Uhr.
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4: Schönen guten Morgen.

0: Es ist vorbei. Deutschland verliert. Der Zug hat doch eine Bremse.
1: Deutschland hat hier einen ganz schwarzen Nachmittag erlebt und verliert mit 1:2 gegen Ecuador.
2: 1:2, das hatte ich auch getippt, bloß andersrum. 2 Tore hat aber gestern die ecuadorianische Mannschaft geschossen. Dabei ging es eigentlich gut los für die Deutschen. Es waren noch keine 2 Minuten rum. Da hat Leroy Sané das erste Tor geschossen, aber Ecuador hat sich überhaupt nicht entmutigen lassen. Nilson Angulo und Gonzalo Plata haben für große Freude gesorgt bei den ecuadorianischen Kommentatoren. Ich weiß nicht, wie sie das machen mit ihren Lungenvolumina, aber es geht. So kann man jubeln. Wir haben den Gegner zurück ins Spiel geholt, hat anschließend der Bundestrainer moniert. Wir hatten zu viel Freestyle praktiziert nach früher Führung. Dennis Undaff meint, die Psychologie könnte gestern ausschlaggebend gewesen sein. Denn dass Deutschland weiterkommt, das stand ja schon vor dem Spiel fest.
3: Theoretisch ging es ja um nichts. Und ich glaube, das kann in den Köpfen gewesen sein, dass man nichts riskieren möchte. Und wir müssen uns einfach wehren gegen solche körperlich starken Mannschaften. Wenn wir uns dagegen wehren, dann hätten wir wahrscheinlich auch ein anderes Ergebnis gehabt.
2: Für die Ecuadorianer dagegen ging es um alles und das hat vielleicht geholfen. Das Wochenende kann jetzt das deutsche Team nutzen, um sich zu schütteln, um sich zu sortieren. Am Montag steht dann das nächste Match an. Gegen wen ist noch nicht klar. Musik von Sladek auf Radio 3. 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

0: Joanna Walfisch haben wir hier gehört mit Uprise Skyward.
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0: Bei dem handelt es sich um den 26. Juni des Jahres 1936. Heute vor 90 Jahren startet der erste voll steuerbare Hubschrauber der Welt. Tobias Nagorny erzählt uns jetzt, wie lang der Weg war bis hin zu diesem ersten erfolgreichen Testflug.
2: Schon das Erfindergenie Leonardo da Vinci hat von einem ähnlichen Fluggerät geträumt. Um das Jahr 1490 macht er Skizzen für seine sogenannte Luftschraube. Doch es bleibt beim Entwurf. Erst mehr als 400 Jahre später hebt der erste funktionierende Hubschrauber in Bremen ab. Der Name seines Erfinders? Heinrich Focke. In seinen Erinnerungen beschreibt er den magischen Moment, der seine Begeisterung für die Fliegerei geweckt hat. Damals ist er gerade mal 6 Jahre alt und liegt mit Masern im Bett.
3: Aus dem China-Geschäft an der Tiefer hatte mir mein Vater jene Papierschmetterlinge mitgebracht, an denen man am Propeller Gummischnüre aufziehen konnte, worauf sie dann minutenlang an der Zimmerdecke umherschwirrten. Das Erlebnis war für mich unvergesslich.
2: Als Jugendlicher startet er zusammen mit seinem Bruder erste selbstgebaute Flugzeugmodelle auf dem Bremer Osterdeich. Mehr und mehr wird aus der Leidenschaft eine Profession. 1924 gründet er mit dem Piloten Georg Wulff die Focke Wulff Flugzeugbau AG.
4: Wulff konnte mit der A5 jetzt schon kleine Kurven fliegen und Pfingsten machte er seinen ersten kleinen Überlandflug über Kattenturm und Brinkum in der ungeheuren Höhe von 60 Meter.
2: Nicht ungefährlich, was Focke und Wulff da treiben. Der erste Vorgänger eines Hubschraubers wird zu dieser Zeit vom Spanier Juan de la Sierva entwickelt. Focke erwirbt die Lizenz und baut Ciervas Autogiro in Bremen. Der kann allerdings weder senkrecht starten noch auf der Stelle schweben. Und genau das will Focke mit einem Fluggerät erreichen. Der Visionär ist dabei stets auf der Suche nach einfachen Lösungen.
4: Wenn ich am Reißbrett eines meiner Ingenieure stand und es ging so, dann schnappt die Feder A vom Stift B, der die Verzahnung G ausrastet. Gleichzeitig hebt F die Rolle H von der Nockenscheibe I und so weiter und so weiter. Dann habe ich bald abgewinkt.
2: Der Prototyp seines Hubschraubers heißt FW61 und der hebt am 26. Juni 1936 in Bremen zu seinem ersten Testflug ab. Er steigt senkrecht nach oben und schwebt zunächst für 28 Sekunden in der Luft. Bei einem weiteren Test am gleichen Tag fliegt der Hubschrauber ganze 16 Minuten lang. Eine Sensation. Nach zahlreichen weiteren erfolgreichen Tests entdecken die Nationalsozialisten das innovative Fluggerät für ihre Propaganda. Hanna Reitsch ist eine Vorzeigepilotin der Nazis. Sie steuert den Helikopter im Februar 1938 in der geschlossenen Berliner Deutschlandhalle vor internationalem Publikum. Nach dem Zweiten Weltkrieg war Flugzeugbau in Deutschland rund 10 Jahre von den Alliierten verboten. Heinrich Focke arbeitet unter anderem an neuen Hubschraubermodellen in den Niederlanden und Brasilien. Die Leidenschaft für die Konstruktion von Fluggeräten bewahrt er sich bis ins hohe Alter.
4: Das ist die eingeborene Liebe zu der Sache und das Glück, das darin liegt, dass wenn das Schicksal es einem gegeben hat, seine eigene Arbeit zu lieben und sie nicht zu betrachten als eine bittere Notwendigkeit im Leben.
2: Noch mit über 70 baut er in einem Hinterhofschuppen in der Bremer Innenstadt einen Windkanal, um die Flugeigenschaften von Helikoptern zu testen. In die Geschichte der Luftfahrt ging Heinrich Focke als Konstrukteur des ersten funktionsfähigen Hubschraubers ein, der heute vor 90 Jahren zum ersten Mal abhob.
0: Tobias Nagorny über den ersten voll steuerbaren Hubschrauber der Welt. Wir werden uns jetzt aber nicht in die Lüfte begeben, sondern nach Paris und zwar an die Metrostation dort, Strasbourg-Saint-Denis. Die hat Roy Hargrove inspiriert zu einem Stück, das wir hier wiederum hören, in der Interpretation des Frank Dupree-Trios.

Die Band Ezra Collective, die hat es wirklich mit dem Thema Tanzen. Das Album, das 2024 rausgekommen ist, heißt Dance, No One's Watching. Und der Song, den wir jetzt spielen, heißt God Gave Me Feet for Dancing. Und es heißt auch, dass bei den Konzerten des Ezra Kollektivs traditionell sehr viel getanzt wird. Falls Sie auch Lust haben, bitte schön.

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1: Von und mit Vukaš Tomaševski um 6:30. Vukaš, gestern ist bekannt geworden, dass der Verleger, Herausgeber und Literaturhistoriker Gotthard Erler verstorben ist. Das hat der Aufbau Verlag mitgeteilt.
2: Gotthard Erler galt als einer der bedeutendsten Fontane-Kenner. Die große Brandenburger Ausgabe zum Beispiel geht auf ihn zurück. Geboren wurde er 1933 in Sachsen. Er schloss sein Germanistikstudium in Leipzig ab mit einer Arbeit über Fontane. Und sein zuletzt veröffentlichtes Buch widmete sich der Ehefrau Fontanes, Emilie. Erler war beim Aufbau Verlag seit 1956, zunächst als freier Mitarbeiter, dann später als Lektor, Herausgeber und dann bis zu seinem Ruhestand als Geschäftsführer des Hauses. Gottfried Erler wurde 93 Jahre alt.
1: Die hohen Temperaturen machen wirklich allen zu schaffen, Flora und Fauna. Bei Open-Air-Veranstaltungen kommt jetzt nicht nur das Publikum ganz schön ins Schwitzen, sondern das Konzert der Berliner Philharmoniker. Monika, wir haben schon ein paar Mal drüber gesprochen, in der Waldbühne am Samstag ist wie immer restlos ausverkauft und die Musiker und Musikerinnen auf der Bühne müssen arbeiten bei dieser Hitze.
2: Ja, morgen sollen es ja bis zu 40 Grad warm werden. Eine Höchstleistung körperlich und Stage, muss man da wirklich sagen, was da abverlangt wird vom Orchester. Aber die Macherinnen und Macher haben natürlich auch Vorkehrungen getroffen, um eben den Temperaturen zu trotzen, wie uns Eva Maria Tomasi, Geigerin der Philharmoniker, hier auf Radio 3 erklärt hat.
3: Wo wir uns darauf geeinigt haben, dass wir in der Kleidung etwas legerer sind als sonst. Wir haben uns jetzt auf schwarze Hemden und schwarze elegante Hosen geeinigt, weil es einfach ein bisschen freier ist als Hemd mit Jackett.
2: Ja, das Waldbühnenkonzert findet also statt, aber andere geplante Veranstaltungen in Berlin wurden eben wegen der großen Hitze abgesagt. Unser Reporter Felix Leitmeier hat sich mal umgehört.
4: Zum Beispiel kam gerade erst die Nachricht rein, dass das Bücherfest auf dem Bebelplatz in Berlin-Mitte nun doch ausfallen soll, nachdem es eigentlich mit zusätzlichen Ventilatoren und Co. trotz Hitze hätte stattfinden sollen. Es hätte dort über 100 Stände gegeben, an denen Berliner Verlage ihre Programme zeigen. Ja, fällt jetzt leider aus. Genauso wie das Straßenfest, was die jüdische Gemeinde Chabad Berlin geplant hatte zum 30-jährigen Bestehen. Das musste auch abgesagt werden, aber wird immerhin Ende August nachgeholt.
2: Ja, und andere Feiern und Konzerte bleiben.
4: Zum Beispiel das Kreuzberg-Festival in Berlin, ein riesiges Straßenfest oder auch riesige Open Airs. Also das Saisonabschlusskonzert der Berliner Philharmoniker in der Waldbühne, wir haben es gehört, das soll stattfinden. Und Bruno Mars will am Freitag, Sonntag und Montag im Berliner Olympiastadion auftreten und das soll auch weiterhin stattfinden. Genauso wie das Fusion-Festival in Mecklenburg-Vorpommern, das findet auch statt.
2: Also, wenn man am Wochenende nicht zu schlappi ist, dann gibt es durchaus noch so ein paar Angebote.
1: Wie klingt die Spree oder wie klingt Musik entlang der Spree? Das können Sie klären, 3 Abende lang bei einem Festival zeitgenössischer Musik entlang der Spree in Berlin-Charlottenburg. Spreeklänge, so heißt das Festival.
2: Genau, und das findet statt. Veranstalter ist die Berliner Akademie der Künste, gefördert vom Hauptstadtkulturfonds. Und zu erleben gibt es eben einen 5 Kilometer langen Musikparcours zum und am Wasser mit 12 musikalischen Stationen. Hierfür haben internationale Komponistinnen und Komponisten ganz neue Arbeiten speziell für diese Orte entlang am Spreeufer entwickelt, also neu komponiert. Die Aufführungen finden am Ufer, unter Brücken, auf Booten oder auch in angrenzenden Grünflächen statt. Thematisch verbindet das Projekt zeitgenössische Musik mit Fragen zu Wasser und Lebensraum, Klimawandel natürlich, Biodiversität oder auch Beziehungen zwischen Menschen und Natur. Die künstlerische Leitung hat Julia Gerlach.
5: Zuhören ist auf jeden Fall das Kernanliegen. Zuhören den Klängen, aber auch dem Fluss selbst. Also den Fluss als einen, sagen wir mal, Partner, als einen Partner des Lebens irgendwie auch anzuerkennen. Ja, das ist so ein bisschen die Botschaft hier jetzt.
2: Die Spree als Partner, Partnerin des Lebens, ja, da eröffnen sich ganz neue Perspektiven, so klingt das.
1: Dieses Festival zeitgenössischer Musik entlang der Spree in Berlin-Charlottenburg findet noch heute und morgen statt, jeweils zwischen 18 und 22 Uhr. Der Treffpunkt ist der Rosengarten an der Caprivi-Brücke, das ist nahe des Richard-Wagner-Platzes. Und die Tickets, die kosten 15 Euro. Danke.
2: Gerne.
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0: Dunkelgrün, die Farbe von schlechten Nachrichten und guten Geschäften. Marineblau, Entfernung, auch Zärtlichkeit kann von diesem Blau sein. Magenta, Blut. Na, wer weiß, hat die mexikanische Malerin Frida Kahlo notiert. Mit ihren farbsatten Gemälden ist sie inzwischen eine Ikone und auch Teil der Popkultur. Aber wie wurde diese Mexikanerin zu einer der bekanntesten Frauen der Kunstgeschichte? Die Ausstellung Frida, The Making of an Icon in der Tate Modern geht dieser Frage nach. Und Franziska Hoppen, unsere Korrespondentin in London, hat sie schon besucht.
1: London ist im Frida-Fieber. In der Stadt sind diverse Neuinterpretationen von Kahlos Selbstbildnis mit Dornenhalsband und Kolibri aufgetaucht, auf den Bildschirmen am Piccadilly Circus oder den Wänden rund um den Blackfriars Bahnhof. Denn die mexikanische Malerin und die Frida Mania werden ab dieser Woche mit großer Ausstellung in der Tate Modern Galerie gefeiert. Kurator Tobias Ostrander.
2: This exhibition tells

0: Kanerin nie unterkriegen, malte dagegen an, sagt Kuratorin Beatrice Garcia Velasco.
1: Frida was possibly the first artist.
0: Frida war möglicherweise die erste Künstlerin, die so offen mit Themen umging, die zuvor als Tabu galten, auch Fehlgeburten oder Geburten. Und sie stellte diese auf unglaublich direkte und sehr berührende Weise dar. Und auch von ihrem damals berühmteren Ehemann, dem Maler Diego Rivera, ließ sie ihr Licht nicht unter den Scheffel stellen. Carlo lebte bisexuell, hatte Affären, spielte mit Geschlechterrollen und sie zeigte sich entgegengängiger Schönheitsideale und mit hybrider Identität, indigenen mexikanischen deutschen Wurzeln. Das wiederum inspirierte Künstler in aller Welt, die halfen, Carlo noch bekannter zu machen. Auch deren Werke werden hier gezeigt, etwa ein Altar mit Andenken an Frida Kahlo von der in Texas geborenen Carmen Lomas Garza.
2: Her portraits were so clear.
0: Ihre Porträts waren so klar und deutlich. Und ich habe ihre Augenbrauen wiedererkannt. Sie sahen so aus wie meine, als ich jung war. Viele finden sich auf ihre eigene Art in Carlos Werken wieder bis heute. Vor allem Besucherinnen der Tate, auch Deutsche.
3: Ich meine, sie ist so, wie sie ist. Und sie malt sich so, wie sie sein möchte, abseits vielleicht von den regulären Beauty-Standards, die wir so kennen. Und das finde ich schon sehr beeindruckend.
4: Sie ist eine emanzipierte Frau zu Zeiten, als es noch viel schwerer war, als heute emanzipiert zu sein.
5: Despite her vulnerability, she shows.
0: Trotz ihrer Verletzlichkeit zeigt sie sich als sehr starke Frau. Sie weiß, was sie will. Und diese Stärke ist sehr attraktiv. Noch nie hat die Tate so viele Vorverkaufskarten wie für diese Ausstellung rausgegeben, 42.000. Die Tate spricht vom Frida-Effekt, der sich auch im Museumsshop niederschlägt. Frida Kahlo löst einfach bis heute etwas ganz Besonderes aus.
6: Das berichtet Franziska Hoppen aus London über die Frida Kahlo-Ausstellung in der Tate Modern. Sollten Sie eine Reise nach Großbritannien planen und einen Besuch in der Ausstellung erwägen, sie läuft noch bis zum 3. Januar.

hier pfeift er noch? James Taylor. Vorher hat er gesungen mit erstaunlich jugendlicher Stimme. Dieses Album hier, American Standard, wo As Easy As Rolling Off a Log drauf erschienen ist,

0: 2020 rausgekommen. Da war James Taylor 72, aber seine Stimme, die scheint überhaupt nicht zu altern. Fun Fact vielleicht noch am Rande, die Sängerin Taylor Swift, deren Eltern sind große James Taylor-Fans und sie gaben ihrer Tochter dann seinen Nachnamen als Vornamen. So ist Taylor Swift zu Taylor Swift geworden. Hier folgen die Worte für den Tag. Die kommen in dieser Woche von Pastoralreferentin Kalla Böhnstedt von der Katholischen Kirche.
1: Gedacht war es als Experiment im Kulturhauptstadtjahr 2002. Doch es hat sich längst verstetigt. Das Projekt J in der Magdalenenkirche in Brügge. Es versteht sich als Labor für neue Formen des Nachdenkens über Sinn, Glaube und die großen Fragen des Lebens. Das Anliegen? Menschen neu mit Spiritualität in Berührung zu bringen, jenseits fester Formen und Erwartungen. Einen Ort anzubieten, an dem man ankommen darf, für Stille und Gespräch, Kunst und Musik, persönliche Rituale und unerwartete Entdeckungen. Der Kirchenraum wird nicht erklärt, er wird erlebt. Zentraler Blickfang in der Kirche, eine große Schaukel, die rege genutzt wird, nicht etwa von Kindern, sondern von erwachsenen Gästen. Das meditative, sanfte Hin- und Herschwingen ermöglicht, in seinen eigenen Flow zu kommen. Lebenspraktisch und kundenfreundlich? Eine Kaffeebar samt Powerbank, eine ehemalige Kirchenbank, in der man seine technischen Geräte aufladen kann, während man sich selbst in einem gemütlichen Ohrensessel versinkend mit einem Cappuccino stärkt. Überraschungseffekt in einer Seitenkapelle? Kaum setzt man den Fuß auf den Boden, leuchtet ein großes Yes auf. Handelt es sich doch um die ehemalige Taufkapelle, in der die Lichtinstallation daran erinnert, dass Gott dem Menschen in der Taufe bedingungslos sein Ja zusagt. Selbst die Sanitäranlage im hinteren Teil der Kirche ist mit liebevollen Details gestaltet, die inhaltliche Bezüge zur Namenspatronin der Kirche aufgreifen und spüren lassen, wie leidenschaftlich sich die Kreativköpfe hinter diesem Projekt in die Bedürfnisse ihrer Gäste hineinversetzt haben. A Little Piece of Heaven lautet nicht umsonst der auffällige Schriftzug im Eingangsbereich der Kirche, der zugleich den Anspruch von J deutlich macht, den Besuchern ein kleines Stückchen Himmel zu bescheren. Zum Abschied bekommt jeder etwas davon mit. In Form eines winzigen Tütchens mit kleinen Partikeln der abgeblätterten Kirchendecke. In St. Magdalena ist der Himmel tatsächlich zum Greifen nah.
0: Das waren die Worte für den Tag von Pastoralreferentin Kalla Böhnstedt aus Berlin. Eine Sendung der Katholischen Kirche. Kommen wir jetzt um 7:10 zum neuen Album von Johanna Summer. Das ist Ende Mai auf den Markt gekommen. Es heißt Dialoge. Und diese Dialoge führt die Pianistin mit renommierten Kollegen aus der Musik. Aber den Eröffnungstitel des Albums, den hat sie sich allein genommen. Der heißt... Passt ja auch für den ersten Song Arrival, Ankunft. Und den hören wir jetzt. Johanna Summer.

Johanna Summer haben wir hier gehört mit Arrival. Im Mai war sie Gast bei uns auf Radio 3, hat mit meiner Kollegin Caroline Pierich gesprochen über das neue Album. Dialoge heißt es. Und wenn Sie mehr wissen wollen über die Musik von Johanna Summer, suchen Sie sie einfach, also geben Sie Summer ein in die Suche auf radio3.de. Dann kommen Sie zum Interview und erfahren alles über dieses Album. Sprechen wir, na klar, übers Wetter. Es ist sehr, sehr heiß aktuell. Wir werden an der 40-Grad-Marke kratzen heute, aber oder spätestens am Wochenende. Abkühlung ist also dringend erforderlich, ja sogar gesundheitlich geboten. Und ich habe jetzt, glaube ich, einen ganz guten Tipp für Sie oder ein Hinweis, gehen Sie schwimmen, ist jetzt nicht der Tipp, den Sie noch niemals gehört haben, aber ich sage Ihnen trotzdem, und wenn Sie jetzt denken, ja, ich habe aber nun mal leider keinen See vor der Haustür oder auf überfüllte Freibäder mit knalle Sonne von oben gar keine Lust, kommt hier noch mein Pro-Tipp. Etliche Hallenbäder haben tatsächlich noch geöffnet und zwar bis in den Juli hinein. Ich habe es gestern für Sie getestet und es war herrlich. Ganz kühles Wasser, keine Sonneneinstrahlung von oben. Und da ist es gerade schön leer in den Berliner Hallenbädern, weil viele wohl annehmen, ja, die müssten wohl schon geschlossen sein. Aber nee, ich habe nachgeschaut. Die Schwimmhalle an der Wuhlheide, das Kombibad Spandau Süd, die Schwimm- und Sprunghalle am Europapark und einige andere mehr sind noch geöffnet. Manche noch bis zum 4. Juli, andere sogar noch darüber hinaus. Ich war, wie gesagt, gestern schwimmen und das ist ganz, ganz herrlich. Dieses kühle Gefühl, das bleibt noch stundenlang erhalten und umgibt einen so wie eine Blase. Auch bei Hitze geht man da noch kühl durch den Tag. Aber natürlich gibt es auch die Fraktion, die auf Freibäder schwört. Auch diesbezüglich haben Berlin und Brandenburg einiges zu bieten, sagt zumindest Philipp Reusner. Der ist nämlich dem Schwimmen in Freibädern verfallen und hat inzwischen einige hundert ausprobiert. Und gleich ist er statt zum Frühschwimmen mit mir verabredet hier auf Radio 3.

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3: Die deutsche Fußballnationalmannschaft hat ihr letztes Vorrundenspiel bei der Weltmeisterschaft verloren. Das DFB-Team unterlag Ecuador mit 1:2, war aber schon für die K.O.-Runde qualifiziert. Aus unserem ARD-WM-Team Silke Heine.
4: Es ist nichts geworden mit dem dritten Sieg im dritten Spiel. Die internationale Presse spricht von einem Denkzettel für das Nagelsmann-Team, das eine schwache Vorstellung bot, den Gruppensieg aber schon in der Tasche hatte. Ausgelassener Jubel bei den Ecuadorianern, die dank des Sieges zu den 8 besten Gruppen Dritten gehören. Die Elfenbeinküste sichert sich mit einem 2:0-Erfolg gegen Schlusslicht Curaçao Platz 2 in der deutschen Gruppe E. In Gruppe F hatten die Niederlande beim 3:1 gegen ausgeschiedene Tunesier keine Mühe mit dem Gruppensieg. Japan holt durch ein 2:2 gegen Schweden Platz 2. Auch Schweden ist mit 4 Punkten als Dritter weiter.
3: Außerdem spielten Türkei, USA 3:2 und Paraguay, Australien 0:0. Damit sind auch die USA und Australien eine Runde weiter. Die Hitzewelle hat West- und Mitteleuropa weiterhin fest im Griff. Rund 94 Millionen Menschen müssen mit Temperaturen von mehr als 35 Grad klarkommen, wie Berechnungen von Agenturen ergaben. Mehrere Länder, darunter Spanien und Großbritannien, meldeten bereits die heißesten Junitage seit Jahrzehnten. Auch in Deutschland gelten fast überall amtliche Hitzewarnungen, wie der Deutsche Wetterdienst mitgeteilt hat. Die Temperaturen sollen weiter ansteigen, weil die nach Mitteleuropa einströmende Luft noch einmal heißer wird. In unserer Region wurden wegen der Hitze bereits zahlreiche Veranstaltungen für das Wochenende abgesagt. In Berliner Parks darf zudem nicht gegrillt werden. Wegen der Hitze gibt es auch massive Fahrbahnschäden auf der Autobahn A2 in Brandenburg. Der Abschnitt zwischen Wollin und Cesa in Richtung Berlin ist deswegen gesperrt, wie die Polizei mitgeteilt hat. Autofahrer sollten das Gebiet umfahren. Die Fahrbahn ist laut Autobahn GmbH durch die hohen Temperaturen aufgebrochen. Das Problem tritt vor allem bei älteren Betonfahrbahnen auf, die schon Vorschäden aufweisen oder öfter repariert wurden. Die Sperrung dauert laut Behörde voraussichtlich bis Sonntagnachmittag. Das RBB-Fernsehen sendet auch heute um 20.15 Uhr wieder ein Spezial zum Thema Hitze in Berlin und Brandenburg. In Venezuela sind infolge der schweren Erdbeben mehr als 230 Menschen ums Leben gekommen. Diese Zahl hat der Gesundheitsminister genannt. Er sprach außerdem von mindestens 4.500 Verletzten. Weiterhin werden viele Menschen vermisst. Die internationale Hilfe ist inzwischen angelaufen. Aus dem ARD-Studio für die Region Jenny Barke.
5: Unter anderem fliegen diesen Freitag 50 Einsatzkräfte des Technischen Hilfswerks in das Katastrophengebiet, um unter den Trümmern nach Überlebenden zu suchen. Mexiko, das selbst schwere Erdbebenkatastrophen erlebt hat, schickt ein 250-köpfiges Team aus Rettungskräften und Medizinern mit 4 Flugzeugen nach Venezuela, wie Präsidentin Claudia Sheinbaum mitteilte. 5 Spürhunde und eine Drohne seien ebenfalls Teil des Einsatzes. Die USA haben Nothilfen in Höhe von 150 Millionen US-Dollar zugesagt. Such- und Rettungsmannschaften seien entsendet, humanitäre und medizinische Hilfe auf den Weg gebracht, teilte US-Außenminister Marco Rubio mit.
3: Im Prozess um den Anschlag auf den Magdeburger Weihnachtsmarkt verkündet das Landgericht heute das Urteil. Der Angeklagte war im Dezember 2024 mit einem Mietwagen durch den Markt gerast. 5 Frauen und ein 9-jähriger Junge starben, hunderte Menschen wurden verletzt. Der 51-Jährige stammt aus Saudi-Arabien und arbeitete bis zur Tat als Psychiater im Maßregelvollzug für psychisch kranke Straftäter. Mehrfach kam er mit Behörden in Konflikt. Ein Sachverständiger bescheinigte ihm eine narzisstische Persönlichkeitsstörung. Die Generalstaatsanwaltschaft fordert lebenslange Haft und anschließende Sicherungsverwahrung. Eine knappe Mehrheit der Brandenburgerinnen und Brandenburger spricht sich für eine Olympiabewerbung der Region aus. Das geht aus dem Brandenburg-Trend von Infratest DIMAP für RBB 24 Brandenburg aktuell und Antenne Brandenburg hervor. 51% der Befragten halten demnach eine solche Bewerbung für eher gut, 40% für eher schlecht. 9% konnten oder wollten sich dazu nicht äußern. Berlin will sich gemeinsam mit Brandenburg, Mecklenburg-Vorpommern, Sachsen und Schleswig-Holstein als deutscher Austragungsort für Olympische Sommerspiele 2036, 2040 oder 2044 bewerben. Soweit die Nachrichten. 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Das Wetter: heute wird ein strahlend sonniger Tag mit Höchstwerten von 33 bis 37 Grad. Aktuell in Berlin-Buch 14 und am Insulaner 20 Grad, in Cottbus 20 und in Wittstock-Dosse 12 Grad. Auch morgen viel Sonne bei nur ein paar lockeren Wolken. Dazu wird es schwül heiß bei 38 bis 41 Grad. Die Zeit 7.05 Uhr.
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6: Splish, splash. Wir gehen gleich ins Freibad.

0: Sie singt und sie flüstert. Sarah McKenzie haben wir hier gehört. In the name of love. Philipp Reusner ist auf Insta der Schwimmbadtourist und ich würde sagen einer, der in den vergangenen 6 Jahren 211 unterschiedliche Hallen und Freibäder besucht hat, darf sich guten Gewissens so nennen. Er kennt auch fast alle Berliner Freibäder. Das sind immerhin 14 Sommerbäder. Daneben gibt es noch 5 Kombibäder. Die bestehen dann eben aus Frei- und Hallenbad. Und ich sag mal, schön, dass Sie zu mir ins Studio gekommen sind, statt zum Frühschwimmen zu gehen. Willkommen, Philipp Reusner.
1: Hallo, guten Morgen.
0: Eins Ihrer Lieblingsbäder, das weiß ich schon, in Berlin ist das Prinzenbad. Ich muss dazu sagen, Sie kommen aus der Nähe von Nürnberg, glaube ich. Das Prinzenbad, ausgerechnet, warum?
1: Beim Prinzenbad liebe ich einfach das Frühschwimmen dort, also wenn in den Bäumen, das Becken liegt da direkt neben den Bäumen. Und da kann man dann schön in den Sonnenaufgang schwimmen. Und danach, das Highlight eigentlich am Prinzenbad, ist danach der Kaffee am Schwimmbadkiosk, weil der ist einfach legendär, finde ich, da kommt der Kaffee aus der Kanne und günstig und lecker und die Leute sind super beim Frühschwimmen, da trifft man sich dann danach noch auf einen kleinen Plausch.
0: Mhm. Aber eigentlich haben Sie mir vorhin schon verraten, als die Musik lief, sind Sie nicht so der Frühschwimmer, eher der abendliche Typ.
1: Tatsächlich mache ich da beim Prinzenbad eine Ausnahme. Ansonsten gehe ich wirklich immer nur abends schwimmen.
0: Warum?
1: In aller Regel. In der Früh sind mir ein bisschen die Leute zu hektisch. Also ich liebe es lieber, nach der Arbeit schwimmen zu gehen. Und dann habe ich danach meinen Kopf frei und muss nicht noch immer die Uhr im Nacken haben, dass ich dann noch weiter muss.
0: Aber ich glaube, Sie schwimmen schon auch eher sportlich, oder? Sie planschen nicht nur.
1: Das ist richtig. Also mir ist auch immer wichtig, dass ich eine geleinte Bahn habe, dass ich da auch gut Meter Bahnen sammeln kann.
0: Mhm. Und wie viele Bahnen machen Sie oder wie viele Meter?
1: Also im Normalfall schwimme ich immer 5000 Meter.
0: Mhm, das ist ja schon ganz ordentlich, aber ohne auf die Tube zu drücken. Also Ihnen geht es nur um die Strecke, nicht um die Zeit.
1: Mir geht es in aller Regel einfach um die Strecke. Aber ich würde jetzt mal nicht sagen, dass ich jetzt mega langsam bin. Also schon, habe auch ein ganz gutes Tempo drauf.
0: Mhm. Dann lassen Sie uns mal auf die Bäderkultur gucken. Sie sagen, die sei eine ganz besondere in Deutschland. Aus welchem Grund?
1: Also ich habe den Eindruck, dass wir in Deutschland schon relativ viele Bäder haben. Also auch sowohl Hallenbäder als auch Freibäder jetzt im Sommer. Klar gibt es Sanierungsstau etc., alles Mögliche. Aber insgesamt, finde ich, haben wir schon eine richtig große Auswahl. Und auch das Leben im Freibad, also dieses Drumherum im Sommer, man kennt sich, man kennt die Leute. Also das ist schon irgendwie auch ein Stück Lebensgefühl.
0: Mhm. Und haben Sie eine Erklärung dafür? Ich habe noch nie drüber nachgedacht, ob Deutschland ein Land ist, das die Bäderkultur insbesondere liebt und pflegt.
1: So richtig erklären kann ich es mir eigentlich nicht, nee.
0: Gibt es denn eine Nation, ich weiß, dass Sie viel reisen und auch immer sozusagen mit dem Interesse an Freibädern unterwegs sind, wo Sie sagen würden, da ist das ausgeprägter oder die pflegen das noch viel mehr als wir als kulturelles Erbe?
1: Also die Österreicher, habe ich den Eindruck, machen das auch sehr intensiv. Und wo es mir richtig aufgefallen ist, ist in Island. Da gibt es ja in jedem Dorf eigentlich, in jedem kleinen Dorf mit 50 Einwohnern hat da ein Freibad, weil ja einfach das warme Wasser, das heiße Wasser aus dem Boden kommt. Und dort, habe ich den Eindruck, wird es so gemacht, dass man sich auch einfach Nachmittag im heißen Becken trifft und plaudert.
0: Also statt Kaffee sozusagen.
1: Statt Kaffee geht man ins warme Becken.
0: Wenn Sie Bäder besuchen, haben Sie da eine Checkliste? Gibt es bestimmte Aspekte, auf die Sie achten?
1: Also für mich ist einfach wichtig, dass ich eine Sportbahn habe, ein Sportbecken, idealerweise 50 Meter und geleint. Traumvorstellung ist dann auch wirklich eine Kraulbahn noch, dass man nicht immer die Brustbeine beim Überholen im Weg hat. Und ansonsten, dass es vielleicht irgendwie Highlights hat, wie jetzt irgendwie eine schöne Architektur bei den Hallenbädern, Freibad, vielleicht auch, dass es schön liegt.
0: Mhm. Für jemand, der vielleicht gar nicht groß in Bäder geht, was ist denn eine schöne Bäderarchitektur für Sie? Denken Sie da an diese alten Bäder mit Säulenumgängen oder was ist da eine gelungene Architektur?
1: Es ist schwierig allgemein zu fassen. Also historische Bäder natürlich, die sind schon beeindruckend. Gibt es ja in Berlin noch einige. Aber auch moderne. Was ich immer lieb, sind hohe Decken, wenn es jetzt nicht so ein niedriges, erdrückendes, so eine erdrückende Halle ist. Aber ansonsten kann das alles Mögliche sein. Also moderne Architektur, Glas, eine Glasfront in die Natur raus, kann auch was Schönes sein.
0: Was sind denn die architektonischen Bäder-Highlights für Sie in Berlin?
1: Also Stadtbad Mitte ist natürlich wunderschön. Mit diesen riesen Glasfronten. Dann Finkensteinallee ist auch wirklich eine tolle Halle. Das wären jetzt mal so die, zum Schwimmen, zum auch wirklich die Highlights. Das Stadtbad Neukölln ist auch ganz schön. Allerdings kann man da nicht so gut schwimmen aufgrund der historischen Architektur des Beckens.
0: Sie waren in den vergangenen Jahren in Italien schwimmen, in Frankreich, in Monaco und in Spanien. Wie unterscheiden sich die Bäder dort von denen in Deutschland?
1: Also im Ausland sind es häufig reine Zweckbauten. In Frankreich ist es ein bisschen anders. Da hat man das sowohl Zweckbauten als auch schon architektonisch anspruchsvolle. In Italien sind es häufig und in Spanien wirklich nur reine Zweckbauten. Man geht da zum Schwimmen lernen im Verein. Es sind meistens auch keine städtischen Bäder. Dort geht man hin zum Schwimmen lernen im Verein dann und gibt aber auch nichts drumherum. Keine Rutschen, kein Spaß.
0: Wie sieht es mit den preislichen Gestaltungen aus? In Deutschland wird ja oft geächtzt, weil die Bäder natürlich die Energiepreise zumindest in einem gewissen Rahmen weitergeben müssen.
1: Also im internationalen Vergleich würde ich sogar sagen, liegen wir ganz gut da. In Italien, Spanien zahlt man bis zu 15 Euro Eintritt für so ein relativ runtergekommenes 50 Meter Becken, wo nichts drumherum ist. Deswegen finde ich diese 4 bis 6 Euro, die man bei uns im Normalfall zahlt, eigentlich vertretbar. Klar kann es sich auch nicht jeder leisten. Deswegen gibt es aber auch oft Modelle für Leute, die es sich nicht so leisten können. Aber an sich, finde ich, sind die Preise bei uns sogar tatsächlich okay.
0: Dann gibt es ja noch solche Länderspezifika oder auch solche Sachen, die man für sich selber auch erstmal entscheiden muss. Badekappe ja oder nein? Ich kann es vielleicht den Hörerinnen und Hörern sagen, dass Sie doch eher mit offenem Verdeck unterwegs sind. Also Sie persönlich vielleicht keine Badekappe brauchen, würden Sie es aber sich von Menschen mit langem Haar wünschen?
1: Ja, also im Sommer ist es schon in den Freibädern oft so, dass ich dann tatsächlich mit mehr Haaren rauskomme, als ich reingegangen bin. Das ist immer nicht so lecker.
0: Nee.
1: Im Ausland ist es wirklich oft so, dass man Badekappenpflicht hat.
0: In Frankreich habe ich es erlebt, dass mein Gemahl nicht reinkam, weil der so Bade-Bermuda-Shorts sozusagen trägt. Und wir mussten dann nochmal einkaufen fahren, weil es da unbedingt diese engen Knappen sein mussten. Was ist der tiefere Sinn da?
1: So ganz genau weiß ich das nicht. Ich glaube, da geht es auch so ein bisschen um die Hygiene.
0: Aber duschen kann man ja so oder
1: duschen
0: so vorher.
1: Duschen kann man so oder so. Ja, das sollte man eigentlich so. Also ganz genau weiß ich es nicht.
0: Was ist Ihnen denn sonst vielleicht aufgefallen, so an länderspezifischen Dingen?
1: Also zum einen eben diese Badekappenpflicht in verschiedenen Ländern. Dann in Island ist es so, dass man vorm Schwimmen nackt duschen muss. Da gibt es dann teilweise sogar Aufsichten in den Duschen, die darauf achten, dass man auch wirklich seine Badehose auszieht. In anderen Ländern ist es wieder so, da darf man nicht nackt duschen. Also man muss sich schon immer ein bisschen informieren, wie die Knicke im Bad ist.
0: Also der Berliner Bäderknicke besagt aktuell, genauer gesagt die Berliner Bäderbetriebe, die haben vor dem Wochenende nochmal dazu aufgerufen, vor dem Baden zu duschen, damit es nicht unhygienisch wird im Wasser. Ich spreche mit Philipp Reusner, der ist der Schwimmbadtourist und wir sprechen gleich weiter. Vielen Dank bis hier.

0: Der Surfer und mutmaßlich also auch Schwimmer, Jack Johnson, never know. Wer ins Schwimmbad geht, kommt an dieser Person hier nicht vorbei.
1: Er sagt,

0: weil das verboten ist. Was es hier zu reißen gibt, reißt er. Er ist der Bademeister.
1: Und folglich eine ikonische Figur. Nicht jeder Berufsstand darf sich rühmen, sowohl von Die Ärzte als auch von Dota Kehr besungen worden zu sein. Philipp Reusner ist bei mir im Studio, passionierter Schwimmer und Freibadbesucher. Was sind denn so Ihre Erfahrungen mit den Chefs vom Beckenrand?
2: Also vorneweg, das sind natürlich die wichtigsten Verbündeten im Freibad, im Schwimmbad. Und ich kann eigentlich sagen, durch die Bank, das sind alles tolle Leute. Möchte mich da auch direkt bedanken, dass die da jeden Tag die Stellung halten. Jetzt im Sommer bei den Temperaturen natürlich nochmal viel mehr. Also das ist wirklich ein Hochleistungsjob da am Beckenrand, in dem Lärm, in der Hitze. Aber die machen einen tollen Job.
1: Halle an der Saale hat gerade für Schlagzeilen gesorgt, weil das Freibad dort, so hieß es, nur Menschen einlassen will, die Deutsch sprechen. Hatten Sie schon mal entsprechende Probleme im Ausland mit der Kommunikation?
2: Das war jetzt eigentlich für mich bisher noch nie ein Thema.
1: Und wie bewerten Sie das, was wir da aus Halle lesen?
2: Also ich glaube, es wurde ein bisschen überspitzt dargestellt. Soweit ich das mitbekommen habe, war das eher so als interne Anweisung gedacht, dass das Kassenpersonal da ein bisschen drauf achten soll. An sich finde ich es natürlich, wird dann wieder ein bisschen schwierig aufgegriffen. Es ist natürlich wichtig, dass die Badegäste auch die Baderegeln kennen und sich noch wissen, wie sie sich im Bad zu verhalten haben. Aber das kann man ja notfalls auch in verschiedenen Sprachen oder mit Piktogrammen darstellen.
1: Es gab in Berliner Bädern schon die eine oder andere Schlägerei. Also es ist eigentlich so ein wiederkehrendes Standardthema in den Sommermonaten. Mein Eindruck war aber bislang nicht, dass das gefährliche Orte sind, die ich lieber meiden sollte. Welche Erfahrungen machen Sie da vielleicht auch nochmal im Vergleich Deutschland-Ausland?
2: Also überhaupt keine negativen Erfahrungen, muss ich sagen. Natürlich bei so heißen Temperaturen sind da massiv viele Leute. Also es sind Tausende von Menschen in diesen Bädern. Die Hitze setzt den Leuten zu. Also da kommt es natürlich zu Reibungen. Aber im Normalfall, in den meisten Tagen im Freibad, ist das überhaupt nicht der Fall. Also es gibt auch Tage, da bin ich alleine im Freibad, wenn es kühleres Wetter ist. Also sowas gibt es auch.
1: Gibt es für Sie eine Untertemperatur, die Sie nicht unterschreiten? Oder schwimmen Sie einfach so lange auf ist?
2: Ich schwimme, solange auf ist und solange das Becken warm ist, weil wenn das Becken warm ist, dann ist es angenehmer. Wenn das Becken kalt ist, dann wird es dann ungemütlich.
1: Gibt es für einen Freibad-Freak wie Sie einen Sehnsuchtsort, also ein Bad, in das Sie unbedingt mal reinspringen wollen?
2: Da gibt es, glaube ich, noch einige. Also meine Liste ist wirklich lang, wo ich noch überall hin will.
1: Was steht ganz oben?
2: Was steht denn ganz oben? Da bin ich gerade überfragt. Da muss ich kurz nachdenken, was denn da...
1: Aber Sie bauen schon Ihre Reisepläne rund um die Bäder herum.
2: Das passiert auch mittlerweile, dass ich dann gucke, so, oh, wo gibt es denn schöne Bäder und wie kann man denn da einen schönen Urlaub draus machen?
1: Jetzt habe ich Sie ja ums Frühschwimmen im Prinzenbad gebracht. Das sagen Sie ja, machen Sie eigentlich ganz gerne, wenn Sie in Berlin sind. Haben Sie andere Pläne für den heutigen Tag, der ja auch richtig heiß wird?
2: Also für heute habe ich noch ein Ticket für das Freibad in Wilmersdorf.
1: Waren Sie da schon mal?
2: Da war ich noch nicht. Das wird heute mein erster Besuch. Und morgen Vormittag bin ich im Insulana verabredet. Da war ich aber schon mal.
1: Okay, also Philipp Reusner schwimmt heute durchs Sommerbad Wilmersdorf und morgen erkundet er das Bad am Insulana, beziehungsweise Sie kennen es ja auch schon, auch schön gelegen, so im Grünen, also auch durchaus eine Kühlheitsoase. Philipp Reusner ist der Schwimmbadtourist und was ihn so reizt am Schwimmen oder auch noch viel mehr an den Bädern, das hat er uns auf Radio 3 verraten. Danke dafür.

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1: Von und mit Vukas Tomaszewski um 7:30. Die neue Nationalgalerie in Berlin, die wird schon bald Werke des Künstlers Mauricio Catalán zeigen. Es handelt sich dabei dann um die erste große Einzelausstellung des Italieners in Deutschland.
2: Das haben die staatlichen Museen zu Berlin gestern in einer Erklärung mitgeteilt. Unter dem Titel Neid würden dort vom 10. September bis zum 7. März wichtige historische Werke Catalans und neue Arbeiten präsentiert. Der für seine lebensecht wirkenden Figuren und skurrilen Installationen bekannte Künstler ist in diesem Jahr für den Preis der Nationalgalerie ausgewählt worden.
1: Erzähl uns doch noch ein bisschen was über den Mann.
2: Er ist 65, kommt aus Padua und zählt seit Beginn der 90er Jahre, wie es heißt, zu den prägenden Stimmen der internationalen Gegenwartskunst. Die staatlichen Museen schreiben selbst, seine Arbeiten, die würden vertraute Bilder aufgreifen, die tief im kollektiven Gedächtnis verankert sind und deren Bedeutung durch minimale, oft irritierende Eingriffe verschieben. Ja, sein bekanntestes Werk heißt wohl Comedian. Es ging ja international wirklich durch die Presse, denn es ist eine mit einem Klebeband an eine Wand fixierte Banane.
1: Die uns hier auf Radio 3 auch das ein oder andere Mal beschäftigt hat und am Ende aufgegessen worden ist von einem Besucher.
2: Richtig, dann durch eine andere ersetzt wurde und für viele, viele Millionen US-Dollar versteigert wurde. In Berlin werden aber andere Werke gezeigt, zum Beispiel Him, Novecento, La Rivoluzione Siamo Noi und das von Günter Grass Roman Die Blechtrommel inspirierte Untitled. Im Mittelpunkt der Ausstellung stehe eine eigens für die neue Nationalgalerie entwickelte Installation, heißt es. Wir dürfen also wirklich gespannt sein.
1: Wechseln wir den Ort des Geschehens. Wir begeben uns nach Istanbul. Da hat in einer Wohnung die türkische Polizei mehr als 10.000 historische Artefakte beschlagnahmt.
2: Der Schmuggel von Kulturgütern in der Türkei ist ein massives Problem, aber dieser Coup der Istanbuler Polizei ist doch etwas ganz Besonderes, denn zum Fund gehören tausende Münzen und Alltagsgegenstände aus der Zeit der Hethiter, die im 2. Jahrtausend vor Christus in Kleinasien gelebt haben. Ja, auch aus dem antiken Griechenland, der Römerzeit und auch aus dem byzantinischen und dem osmanischen Zeitalter fanden sie zahlreiche Objekte. Der Istanbuler Polizeichef betonte, dass das kulturelle Erbe zum kollektiven Gedächtnis des Landes gehört und zum universellen Erbe der Menschheit. Die beiden Bewohner der Wohnung wurden festgenommen.
1: Bei der Hitze sind Museen auf jeden Fall eine Empfehlung und ein Tipp. Dicke Gemäuer ganz oft und gute, leistungsstarke Klimaanlagen. In deinem Tipp schickst du uns jetzt in ein gut gekühltes Kunstdepot, eine Reise in die Vergangenheit des geteilten Berlins.
2: Als Künstlerin oder Künstler in Berlin zu leben, das war auch im geteilten Berlin schon wirklich attraktiv, aber auch nicht immer einfach finanziell. Als Teil des Marshallplans gab es darum für West-Berlin ab 1951 die soziale Künstlerförderung, die bis 2004 auch noch im wiedervereinigten Berlin noch weiterging. Die Kunst, die in diesem Programm entstanden ist, die erzählt viel über die Geschichte der Stadt und ja, auch über die Kunstschaffenden am Ende. Über 15.000 Kunstwerke von über 2.000 Künstlerinnen und Künstlern insgesamt sind da zu sehen, die jahrelang in einem Depot in Mariendorf als Teil des Berliner Stadtmuseums ja gesammelt, archiviert wurden und geschlummert haben, muss man sagen. Und genau dieses Depot, das wird morgen erstmals für alle geöffnet. Jenny Dirksen hat das Projekt als wissenschaftliche Mitarbeiterin von Anfang an begleitet.
3: Außerdem ist besonders, dass es eben ein Berliner Bestand ist von Berliner Künstlerinnen und Künstlern, die Vielfalt eben auch Berliner Motive gemalt und gefertigt haben und eben einfach wirklich durch alle Gattungen durch und halt eben zusammengetragen unter diesem Header der sozialen Künstlerförderung oder dem Notstandsprogramm. Das heißt halt eben auch sehr zeitgeschichtlich an die Berliner Geschichte angebunden.
2: Ja, Kunst aus 5 Jahrzehnten Berlin ist also zu sehen. Zu den bekanntesten Namen gehören Georg Baselitz und Hanna Höch. Natürlich sind nicht alle 15.000 Werke des Depots zu sehen, sondern nur die Highlights in Form einer Ausstellung.
1: Die Rede ist von der Stiftung Archiv der sozialen Künstlerförderung Berlins. Das finden Sie in der Ringstraße in Berlin-Mariendorf. Der Tag der offenen Tür ist nur morgen am Samstag von 12 bis 18 Uhr. Es braucht eine Anmeldung dafür und die können Sie einreichen über die Homepage des Stadtmuseums. Geben Sie einfach Open House ein in Ihrem Browser. Ich danke dir.
2: Gerne.
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0: Kinski, die war in Wim Wenders Film als 13-Jährige teilweise nackt zu sehen. Seit einiger Zeit hat sie gefordert, der Regisseur möge diese Szene entfernen. Nach erneuter Kritik und öffentlicher Debatte ist das auch passiert. Der Film wurde von Wim Wenders zurückgezogen. Wie sieht's nun aus, von diesem Fall abgesehen, bei der Neubewertung künstlerischer Produktionen in anderen Bereichen? Welche Kriterien sind anzulegen an Musik, an Popkultur oder Kunst aus anderen Jahrzehnten? Dazu hat das RBB Kulturrecherche-Team gearbeitet und Wiebke Koinecke stellt uns jetzt die Ergebnisse vor. Guten Morgen.
1: Guten Morgen, Katja.
0: Um mal Danger Dan zu zitieren, das ist doch alles von der Kunstfreiheit gedeckt. Ist es überhaupt sinnvoll, diese Frage, geht das noch, zu richten an alte Filme oder alte Songs?
1: Unbedingt, weil es eben nicht nur darum geht, ob Kunst alles darf, sondern auch unter welchen Bedingungen Kunst entsteht, damals wie heute. Intimitätskoordinatorin Barbara Rohm ist an Filmsets ein Arbeitskontext auf Augenhöhe wichtig. Leider ist das nicht immer der Fall.
2: Was mich daran ärgert, ist immer wieder das Machtthema, weil wir müssen immer gucken, wer hat die Macht, es zu entscheiden, dass was geändert wird, wer sind die Leidtragenden, in welcher Position sind die es?
1: Das fragt Barbara Rohm. Sie bildet sogenannte Intimitätskoordinatoren für Filmdrehs aus. Ein Job, den es so früher gar nicht gab. Da wurden weder RegisseurInnen noch Schauspielende in ihrer Ausbildung irgendwie auf intime Szenen vorbereitet. Heute wird im besten Fall vorher geklärt, was gezeigt werden soll. Grenzen müssen respektiert, Bewegungen festgelegt werden. Und das gilt natürlich vor allem dann, wenn Drehbücher nackte oder intime Szenen mit Minderjährigen vorsehen, wie bei Kinski. Für diesen Fall erklärt Barbara Rohm.
2: Man würde idealerweise versuchen, ein älteres Kind, so Jugendliche oder junge Erwachsene zu finden, die sehr jung aussieht. Man könnte mit Körperdubeln arbeiten, mit einem Körperdubel arbeiten. Man könnte mit Schnitttechniken, also Montage arbeiten, dass wir Dinge in die Fantasie der Zuschauenden legen, eben um einen möglichst guten Schutzraum für diese Kinder und Jugendlichen zu schaffen.
1: Rohm ist also wichtig, wie menschenfreundlich Produktionsbedingungen sind, unter der die Kunst entstanden ist bzw. weiter entsteht.
0: Nun geht es ja nicht nur um Filmproduktionen wie Falsche Bewegung von Wenders. In der Popmusik gibt es ähnliche Debatten. Zuletzt stand der Sänger Udo Lindenberg in der Kritik. Im Umfeld seines 80. Geburtstags kürzlich wurde auch nochmal auf sein Lebenswerk geschaut. Und darunter eben auch auf seinen Song Nina, der kommt aus dem Jahr 1976. Und darin besingt der Erwachsene Mann seine Attraktion gegenüber einer 14-Jährigen.
1: Ja, genau über diesen Song habe ich mit der Berliner Sängerin Mine gesprochen, denn sie hat auf Instagram mit einem Video auf Udo Lindenbergs Song Nina aufmerksam gemacht.
3: Ich kritisiere, dass normalisiert wird, dass man mit Minderjährigen, dass man überhaupt Minderjährige so sexualisiert. Und ja, auch immer so ein bisschen kokettiert mit, ah ja, eigentlich würde ich ja gerne, aber ich bin ja brav und mach das nicht. Aber das alleine schon ist ja eine Sexualisierung von einem Kind.
1: Das sagt die Sängerin Mine.
0: Jetzt ist dieser Song aber ganz klar auch das Produkt seiner Zeit, seines Jahrzehnts. Das spiegelt sich richtig da drin. Was schlägt sie denn vor? Wie sollen wir damit umgehen, wenn Jahrzehnte später der Moraldetektor sich verschoben hat und anschlägt bei Dingen, die früher gang und gäbe waren?
1: Also Mine ist auf jeden Fall nicht dafür, Udo Lindenberg zu canceln oder zu ächten, wie man auf Deutsch vielleicht sagen würde. Sie argumentiert da deutlich differenzierter, sagt, wir schaffen es alle nicht, uns immer und überall korrekt zu verhalten.
3: Ich glaube, man kann nicht sagen, pauschal, alle Leute, die irgendwann mal was moralisch Schwieriges gemacht haben, müssen gecancelt werden. Ich habe selber schon unzählige Male Dinge gemacht, die rassistisch, queerfeindlich, ableistisch sind, ja, weil ich eben auch Teil dieser Gesellschaft bin. Ich finde, wichtig ist, glaube ich, dass Aufklärung stattfindet.
1: Genau, also Mine ist wichtig, in die Popgeschichte zu gehen und aufzuklären, was an einem Song oder einem Film aus heutiger Sicht problematisch ist.
0: Leuchtet ja sowieso immer ein, die Produktionszusammenhänge mitzudenken. Aber wie geht's dann weiter? Also wenn man vor so einer kniffligen Frage steht, greife ich jetzt in ein Werk ein oder nicht? Wann reicht's aus, einzuordnen? Und wann greift man mit dem Wissen oder der Denkweise von heute ein in ein Kunstwerk, das schon seit Jahrzehnten da ist?
1: Darüber habe ich mit Kulturwissenschaftler Wolfgang Ulrich gesprochen. Der setzt sich nämlich genau mit diesen Fragen intensiv auseinander und er betont, dass es einen ganz großen Unterschied mache, in welchem Rahmen ein Werk gezeigt wird.
4: Museen haben die wertvolle Eigenschaft, dass sie Dinge in ihrem historischen Kontext zeigen können. Da bin ich immer dafür, dass man natürlich

0: auch die historischen Versionen zeigt. Aber wenn es jetzt darum geht, heute etwas an einem Ort zu zeigen, wo man gar nicht einschätzen kann, wer ist jetzt alles das Publikum, dann sollte man etwas vorsichtiger sein. Und dann, glaube ich, sollten dann die jeweils herrschenden Moralmaßstäbe Vorrang haben gegenüber dem absoluten Recht auf eine Originalversion.
1: Ja, für Wolfgang Röhrig kommt es also stark auf den Kontext an. Ein Museum ist etwas anderes als ein öffentlicher Platz oder eine Fernsehausstrahlung.
2: Was ist jetzt für dich, Wiebke, die wichtigste Erkenntnis aus deinen Gesprächen?
1: Ja, also ich würde sagen, die Erkenntnis ist, dass das Wichtigste ist, dass wir diese Debatte überhaupt führen und dass wir sie nicht ständig als Belastung empfinden, sondern wirklich als Zugewinn und dabei unbedingt tatsächlich alle Argumente und Blickwinkel zugelassen werden.
2: Das war Wiebke Kolnecker aus unserem Kulturrechercheteam. Wir haben darüber gesprochen, nach welchen Kriterien wir Werke aus den vergangenen Jahrzehnten bewerten und auch eventuell in sie eingreifen. Hab schönen Dank.
1: Sehr gerne.

Ein Auszug aus Claude Debussys Suite Bergamasque, gespielt vom Südkoreaner Song Ching Cho am Klavier. Der ist in den vergangenen Jahren nach Berlin gezogen und inzwischen Exklusivkünstler bei der Deutschen Grammophon. Temperaturen in den hohen 30ern stehen uns heute bevor. Eventuell wird heute schon die 40-Grad-Marke geknackt. Ansonsten müssen wir für morgen damit rechnen. Brutzelnder Sonnenschein von oben und spätestens morgen wird es dazu dann auch noch schwül. Diese Hitze, diese Schwüle führt dazu, dass einige Veranstaltungen abgesagt worden sind. Das Sommerfest des Kleistmuseums in Frankfurt an der Oder, der Christopher Street Day in Bernau und auch das Jubiläum zum 25. des Volksparks Potsdam. Im Reichstagsgebäude, da werden am Wochenende die Glaskuppel und die Dachterrasse gesperrt wegen dieser Hitze. Deutschlandweit sind weitere Straßenfeste und Kulturfestivals betroffen, auch Sportveranstaltungen wie der Hamburger Halbmarathon. Pflegeeinrichtungen, Krankenhäuser bereiten sich vor und in vielen Regionen haben auch die Straßenmeistereien ihre Bereitschaft erhöht, denn bei großer Hitze treten oft Schäden an den Fahrbahnen auf. Die Bahn wiederum, die rät Reisenden, geplante Fahrten zu verschieben. Die Hitze, die hat so umfassende, so massive Auswirkungen auf die Gesundheit und das öffentliche Leben, dass sich die Frage stellt, ob die Bundesregierung hier reagieren sollte. Das ist unsere Frage des Tages und wir stellen sie um kurz nach 8. Auch hier geht es um die Sonne, dieselbe Sonne. Summer Soul singt Gunnel Mauritzson, begleitet von Ulf Meier und Martin Wind.

Die beiden deutschen Jazzmusiker Ulf Meier und Martin Wind zusammen mit der schwedischen Sängerin Gunnel Mauritzson auf Radio 3. In 2 Minuten, 8 Uhr.

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2: Vom Deutschen Städtetag kommt die Forderung, die Hitzeanpassung zur Pflicht zu machen. Vizepräsident Konrad sagte im rbb24 Inforadio, weil das aktuell eine freiwillige Aufgabe ist, hätten die Kommunen nicht genug Geld dafür. Wenn aber der Bund den Hitzeschutz zur Pflicht machen würde, dann müsste er auch mehr Geld bereitstellen, so Konrad. Aktuell gelten für fast alle Orte in Deutschland amtliche Hitzewarnungen. Am Wochenende werden in unserer Region um 40 Grad erwartet. Das RBB-Fernsehen sendet auch heute um 20.15 Uhr wieder ein Spezial zum Thema Hitze in Berlin und Brandenburg. Die Hitzewelle hat auch Frankreich fest im Griff. Als Reaktion hat der Polizeipräfekt von Paris die Regeln für den Alkoholkonsum und Verkauf in der französischen Hauptstadt verschärft. Für das Wochenende wurden dafür teilweise Verbote erlassen. Aus Paris, Caroline Diller.
3: Krankenhäuser entlasten. Das sei das Ziel hinter den teilweisen Alkoholverboten am Wochenende, sagte der Polizeipräfekt von Paris, Patrice Faure, vor Pressevertretern. Die Kapazitäten der Krankenhäuser in und um Paris seien gesättigt, so vorwörtlich, aber noch nicht überlastet. Laut Gewerkschaftsvertretern der Notfallrettungsdienste verzeichnet die Notfallnummer 15 aktuell 40% mehr Anrufe als gewöhnlich. Laut der Verordnung des Polizeipräfekten darf am Freitag und Samstag jeweils ab Mittag bis zum darauffolgenden Morgen auf Pariser Straßen kein Alkohol konsumiert werden.
2: Nach den schweren Erdbeben in Venezuela läuft die internationale Hilfe an. Unter anderem fliegen heute 50 Einsatzkräfte des Technischen Hilfswerks in das Katastrophengebiet, um unter den Trümmern nach Überlebenden zu suchen. Auch Mexiko und die USA schicken Teams. Der venezolanische Gesundheitsminister hat die Zahl der Todesopfer zuletzt mit mehr als 230 angegeben. Es wird befürchtet, dass sie noch stark steigt. Aus dem ARD-Studio für die Region Jenny Barke.
4: Rund 40.000 Menschen gelten derzeit als vermisst. Viele haben ihr Zuhause verloren. 250 Gebäude sollen komplett eingestürzt sein. Weitere 600 gelten allein in Caracas laut Stadtregierung als einsturzgefährdet. Betroffene haben auch die zweite Nacht auf der Straße verbracht. Teils in ihren Autos geschlafen, weil ungewiss ist, ob sie in ihre Häuser zurückkehren können.
2: Der Bund wird künftig 80% der Kosten übernehmen, die von ihm beschlossene Gesetze in Ländern und Kommunen auslösen. Darauf haben sich die Ministerpräsidenten der Länder und Kanzler Merz bei ihrem Treffen in Berlin verständigt. Der Vorsitzende der Ministerpräsidentenkonferenz, der rheinland-pfälzische Regierungschef Schnieder, sieht dadurch ein Entlastungspotenzial bei den Kommunen von 3 Milliarden Euro schon im kommenden Jahr. Konkret geht es um Bundesgesetze, wie etwa die Kinder- und Jugendhilfe und die Eingliederungshilfe für Menschen mit Behinderung. Eine knappe Mehrheit der Brandenburgerinnen und Brandenburger spricht sich für eine Olympiabewerbung der Region aus. Das geht aus dem Brandenburg-Trend von Infratest DIMAP für rbb24 Brandenburg aktuell und Antenne Brandenburg hervor. 51% der Befragten halten demnach eine solche Bewerbung für eher gut, 40% für eher schlecht. 9% konnten oder wollten sich dazu nicht äußern. Berlin will sich gemeinsam mit Brandenburg, Mecklenburg-Vorpommern, Sachsen und Schleswig-Holstein als deutscher Austragungsort für Olympische Sommerspiele 2036, 2040 oder 2044 bewerben. Die deutsche Fußballnationalmannschaft hat ihr letztes Vorrundenspiel bei der Weltmeisterschaft verloren. Das DFB-Team unterlag Ecuador mit 1:2. Mannschaftskapitän Kimmich sprach angesichts der zweiten Halbzeit von einer verdienten Niederlage. Aus unserem ARD-WM-Team Silke Heine.
5: Während die DFB-Kicker mit gesenkten Köpfen vom Platz schleichen, jubeln die Ecuadorianer ausgelassen. Mit dem Sieg gegen den viermaligen Weltmeister sichern sie sich als Gruppendritte den Einzug ins 16. Finale, den Deutschland schon sicher hatte. Zweiter wird die Elfenbeinküste nach einem 2:0 gegen Curaçao. Paraguay sichert sich mit einem 0:0 gegen Australien Platz 3 in Gruppe D, ist einer von noch 4 möglichen Gegnern der DFB-Auswahl am Montag in Boston. Auch Schweden kommt dafür in Frage nach einem 1:1 gegen Japan in Gruppe F. Die Türkei verabschiedet sich mit einem 3:2-Sieg gegen die USA von der WM. Der Co-Gastgeber stand schon zuvor als Gruppensieger fest. In Gruppe F thronen die Niederlande ganz oben nach einem 3:1-Sieg gegen Tunesien.
2: Soweit die Nachrichten. 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Das Wetter. Heute wird ein strahlend sonniger Tag mit Höchstwerten von 33 bis 37 Grad. Dazu weht ein schwacher Wind. Aktuell in Berlin-Tempelhof 22 und in Eiskeller 16 Grad, in Pritzwalk 14 und in Bad Liebenwerda 23 Grad. Auch morgen viel Sonne bei nur ein paar lockeren Wolken. Dazu wird es schwül heiß bei 38 bis 41 Grad. Die Zeit 8.05 Uhr.
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3: Schön, dass Sie dabei sind. Guten Morgen.

0: Marina and the Cats auf Radio 3 mit Porcelain. Brachiale, glühende Hitze erleben wir gerade in Deutschland und insgesamt in Westeuropa. Uns steht einer der bisher heißesten Tage des Jahres bevor und am Wochenende werden die Temperaturen noch weiter steigen. In Berlin und Brandenburg erreicht das Thermometer dann mutmaßlich Werte um die 41 Grad. Für alte Menschen, für Kranke, für Kleinkinder, für Obdachlose ist diese Hitze wahnsinnig gefährlich. Sie kann im schlimmsten Falle tödlich enden und zwar für Tausende. 150 Organisationen aus Gesundheitswesen, aus Pflege und Zivilgesellschaft sagen, Deutschland sei aktuell auf Extremhitze als Krisenlage nicht ausreichend vorbereitet. Und der Deutsche Städtetag, der fordert den Bund auf, die Hitzeanpassung zur Pflicht zu machen.
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0: Sie ist Journalistin und Autorin. Frau Hensel, braucht Deutschland einen solchen Krisenstab?
2: Ja, schönen guten Morgen. Ja, natürlich, das wäre eine sehr gute Idee. Obwohl ich einschränkend gleich sagen muss, ein solcher Krisenstab fängt eben erst dann zu arbeiten an, wenn die Krise kurz bevorsteht oder schon eingetreten ist. Aber er ist natürlich besser als gar nichts. Tatsächlich, Sie haben es auch schon gesagt, Deutschland bereitet sich schlechter als andere Länder, Frankreich beispielsweise, auf solche Extremwetterereignisse vor. Denn vor extremer Hitze, vor extremer Kälte oder auch extremen Niederschlägen schützt man sich am besten, indem man Vorsorgepolitik betreibt und nicht erst Krisenpolitik. Die Deutschen aber sind bekanntlich eine Gesellschaft, die immer erst dann zu handeln beginnt, wenn es eigentlich zu spät ist. Also wenn die Krise schon eingetreten ist. Zurück zur Frage nach dem Krisenstab. Tatsächlich würde der weitgehend Notfallpolitik machen. Also, das hieße kurzfristige Aufklärung, die Erstellung kurzfristiger Notfallpläne für Krankenhäuser, Pflegeeinrichtungen, vielleicht die Einrichtung von sogenannten Kühlungszonen, also Aufenthaltsbereiche für ältere, Kranke, vor allem auch allein lebende Menschen. Eine Politik gegen die Hitze allerdings ist es nicht, sondern es ist allenfalls eine Hilfe beim Umgang mit Hitze. Aber dieser Punkt ist doch entscheidend. Wir sind jetzt da angekommen. Der Klimawandel ist real. Er ist viel schneller als gedacht. Viel schneller, als es viele gedacht haben werden. Eher schien er ja lange Zeit ein etwas apokalyptisches und vielleicht auch abstraktes Zukunftsphänomen zu sein. Deutschland braucht also beides, genau wie Sie es eben gesagt haben und wie es der Städtetag gefordert hat. Wir brauchen Klimaschutzpolitik, aber eben auch Klimaanpassungspolitik. Und neben einer solchen gehört, neben Krisenpolitik, eine langfristig veränderte Stadtplanung beispielsweise. Entsiegelung, Begrünung, eine andere Mobilität. Aber wissen Sie, wenn ich so rede, vielleicht merken Sie es ja auch, das ist exakt die Politik, die die Leute in den letzten Jahren eigentlich immer weniger haben wollten und eine Politik, für die die aktuelle Bundesregierung nun eigentlich gar nicht steht. Also hoffen wir, wir kommen gut durch die nächsten Tage. Ob sich Politik wirklich ändern wird, ich habe da meine großen Zweifel.
1: Das war die Meinung von Jana Hensel zur Frage des Tages auf Radio 3.
0: Und hier noch ein Hinweis, das RBB Fernsehen, das wird heute Abend um 19:45 wieder ein Spezial senden zum Thema Hitze in Berlin und Brandenburg.

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1: Die Schriftstellerin Marie von Ebner-Eschenbach.
2: Geistlose kann man nicht begeistern, aber fanatisieren kann man sie.

Kit Armstrong am Klavier mit Bachs Choral Herr Jesu Christ, dich zu uns wend. Und ich muss sagen, dieser Choral hat kühlende Wirkung, oder? Auch wenn nicht an der Orgel gespielt, sondern am Klavier. Man fühlt sich wie in einer schön durchgekühlten Kirche dabei. Kit Armstrong war bei dieser Veröffentlichung ein absolutes Wunderkind. Er war Meisterschüler des renommierten Pianisten Alfred Brendel. Aber auch in der Mathematik hat er einiges vorzuweisen. Er hat mit 20 seinen Master gemacht in diesem Fach. Und ich glaube, als Mathematiker wie als Musiker könnte er sich durchaus interessieren für unseren Radio 3 Atelier Talk. Der nämlich beschäftigt sich als nächstes mit dem Thema Zeit am Freitag. Also heute in einer Woche findet dieser Talk statt, wie immer im Atelier von Roman Lipski in der Wiener Straße in Berlin-Kreuzberg. Und da beschäftigen sich dann ein Neurobiologe und zwei Künstler mit diesem seltsamen Ding namens Zeit. Alicia Quade ist da, eine Polin, eine Künstlerin, die in Berlin lebt und die sich mit Zeit beschäftigt, die sich immer wieder die Messinstrumente anschaut, mit der wir versuchen, Zeit zu zerlegen und irgendwie zu objektivieren. Und zu Gast sein wird auch der Künstler Fiete Stolte. Der hat ein Jahr lang in einem eigens entwickelten Zeitsystem gelebt. Der hat nämlich dann die Woche in 8 statt in 7 Tage unterteilt. Er hatte dann einen Tag nur 21 Stunden. Ich muss sagen, ich habe schon Mühe mit meinem Kalender. Ich weiß nicht, wie er dann in Kontakt mit der Außenwelt treten konnte und Verabredungen treffen konnte. Aber irgendwie muss es ja wohl gelungen sein. Und diese drei Personen diskutieren, angeleitet von Moderatorin Siem El-Mamouni, am 3. Juli. Um 19 Uhr übertragen wir das Ganze im Radio. Wenn Sie aber vor Ort live dabei sein möchten, zwei Tipps dazu. Melden Sie sich zum einen gerne an, also nicht nur gerne, sondern zwingend. Über die Suche auf radio3.de finden Sie das Formular. Da können Sie sich ganz schlank anmelden und dann sicher gehen, dass Sie auf der Gästeliste stehen und reinkommen. Zum anderen wäre mein Tipp, kommen Sie nicht erst um 7. Es gibt eine Ausstellung, die können Sie ab 18 Uhr besichtigen. Und ich habe mir sagen lassen, das Atelier verfügt über einen Garten. Auch das könnte ja bei Temperaturen wie aktuell lockend sein. So oder so, weitere Infos, wer wie was zum Atelier-Talk, finden Sie auf radio3.de.

0: Der Singer, Songwriter und Schlagzeuger Earth O'Nout hier auf Radio 3 mit Everything All at Once All of the Time. Ich möchte Ihnen jetzt hier einen weiteren Sänger vorstellen, Eric Leuthäuser. Den hören wir hier mit einem Stück von Cole Porter und zwar in einer Live-Aufnahme, die 2020 entstanden ist in Berlin-Charlottenburg im A-Train. Und danach noch ein Veranstaltungshinweis zum Sänger Eric Leuthäuser.
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Erik Leuthäuser. Hier mit Wolfgang Köhler am Klavier Experiment haben wir gehört, in einer Live-Aufnahme. 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

0: 8.31 Uhr. Hier scharrt schon der Vukas Tomaszewski mit den Hufen.
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0: Für unsere Kulturnachrichten nämlich. Und wir reden originellerweise, Vukas, übers Wetter. Na klar, diese hohen Temperaturen, die machen allen zu schaffen, uns auch. Wir sprechen jetzt über eine Open-Air-Veranstaltung, bei der sicherlich nicht nur das Publikum ganz schön ins Schwitzen kommt, sondern auch die Berliner Philharmoniker morgen Abend in der Waldbühne.
2: Ja, morgen sollen es ja bis zu 40 Grad warm werden. Eine wirkliche Höchstleistung on stage wird da abverlangt vom Orchester. Aber es gibt auch Vorkehrungen, die die Damen und Herren getroffen haben, um eben diesen extremen Temperaturen zu trotzen. Das hat uns Eva-Maria Tomasi erzählt. Sie ist Geigerin der Philharmoniker.
3: Wo wir uns darauf geeinigt haben, dass wir in der Kleidung etwas legerer sind als sonst. Wir haben uns jetzt auf schwarze Hemden und schwarze elegante Hosen geeinigt, weil es einfach ein bisschen freier ist als Hemd mit Jackett.
2: Das Waldbühnenkonzert findet statt, aber andere geplante Veranstaltungen in Berlin wurden wegen der Hitze abgesagt. Unser Reporter Felix Leitmeier, der hat sich mal umgehört.
4: Zum Beispiel kam gerade erst die Nachricht rein, dass das Bücherfest auf dem Bebelplatz in Berlin-Mitte nun doch ausfallen soll, nachdem es eigentlich mit zusätzlichen Ventilatoren und Co. trotz Hitze hätte stattfinden sollen. Es hätte dort über 100 Stände gegeben, an denen Berliner Verlage ihr Programm zeigen. Ja, fällt jetzt leider aus. Genauso wie das Straßenfest, was die jüdische Gemeinde Chabad Berlin geplant hatte zum 30-jährigen Bestehen. Das musste auch abgesagt werden, aber wird immerhin Ende August nachgeholt.
2: Ja, und die Liste wurde mittlerweile erweitert. Das Sommerfest des Kleistmuseums in Frankfurt an der Oder, der Christopher Street Day in Bernau und das Jubiläum zum 25. des Volksparks Potsdam im Reichstagsgebäude werden am Wochenende die Glaskuppeln und auch die Dachterrasse gesperrt. Außerdem deutschlandweit gibt es keine Straßenfeste und Kulturfestivals. Viele davon sind betroffen. Auch Sportveranstaltungen, zum Beispiel wie der Halbmarathon in Hamburg. Also vieles, vieles fällt aus, aber doch einiges findet statt.
4: Zum Beispiel das Kreuzberg-Festival in Berlin, ein riesiges Straßenfest oder auch riesige Open Airs. Also das Saisonabschlusskonzert der Berliner Philharmoniker in der Waldbühne, wir haben es gehört, das soll stattfinden. Und Bruno Mars will am Freitag, Sonntag und Montag im Berliner Olympiastadion auftreten und das soll auch weiterhin stattfinden. Genauso wie das Fusion-Festival in Mecklenburg-Vorpommern, das findet auch statt.
2: Also mein Tipp an alle, vorher nochmal checken, bevor sie sich auf den Weg machen, findet mein Event statt oder nicht.
0: Vielleicht kann Berlin ja auch von Erfurt lernen. Ab 30 Grad ist für die städtischen Museen dort keine Eintrittskarte erforderlich. Die Regelung wird da das ganze Wochenende gelten.
2: Die Aktion gilt ab sofort für alle Besucherinnen und Besucher. Eine Anmeldung im Vorfeld sei nicht notwendig. Das hat die Stadt gestern Abend mitgeteilt. Museen seien mehr als ein Ort der Kunst, Geschichte und Naturkunde. So die Stadtverwaltung. An heißen Tagen, da dienen sie als klimatisierter Rückzugsraum, der eben Schutz vor gefährlicher Hitze bietet. Ihre Bausubstanz, halte hohe Außentemperaturen einfach mal ab. Ja, zu den städtischen Museen in Erfurt gehören unter anderem das Stadtmuseum, das Naturkundemuseum, das Angermuseum und auch die alte Synagoge.
0: Dein Tipp wiederum passt auch ganz gut zum tropisch heißen Wetter. Es geht um ein neues Buch über Musik aus Rio de Janeiro. Der Titel folgerichtig It Began in Ipanema.
2: Geschrieben hat das Buch der Berliner Musikproduzent, Labelbetreiber und DJ Daniel Haxmann. Es ist gestern im Münchner Verlag Sorry Press erschienen, bisher leider nur in englischer Sprache. Der Untertitel ist A Music Travel Guide Through Rio de Janeiro. It Began in Ipanema. Das führt anhand von 50 Songs durch die Geschichte von 100 Jahren Rio de Janeiro. Mit dabei ist natürlich auch Girl from Ipanema von Antonio Carlos Jobim und Vinicius de Moraes.
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2: Ja, hier in der weltbekannten Version von João und Astro Gilberto. Am Saxophon folgt dann irgendwann der amerikanische Saxophonist Stan Getz. Ja, dann Haxmann, der hat mir erzählt, was ihn persönlich an brasilianischer Musik dermaßen fasziniert.
6: Mich begeistert an brasilianischer Musik, dass sie wie der Sound eines kulturellen Schmelztiegels klingt. In ihr begegnen sich afrikanische, indigene und europäische Einflüsse, die über Jahrhunderte hinweg etwas völlig Eigenes hervorgebracht haben. Man hört darin die Geschichte von Migration und Begegnung bei gleichzeitig ständigem Wandel und einer enormen kreativen Kraft. Für mich ist brasilianische Musik deshalb ein lebendiger Ausdruck kultureller Vielfalt, der zeigt, wie aus unterschiedlichen Traditionen etwas Neues und zutiefst Bewegendes, aber gleichzeitig auch sehr Modernes und Zeitgenössisches entstehen kann.
2: Ja, gestern Abend war die Buchvorstellung in Berlin. Da wurden einige dieser unterhaltsamen Songgeschichten vom Autoren selbst vorgelesen. Und ab sofort können sich alle Brasil-Aficionados dieses Buch bestellen und zu Hause vielleicht in der baumelnden Hängematte mit einem Caipirinha in der Hand genießen.
0: Geht auch mit einem Mocktail. Die Rede war von Daniel Hackmanns Buch It Began in Ipanema. Der Band ist auf Englisch erschienen bei Sorry Press. Ich danke dir.
2: Gerne.
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1: Effiger, so heißt dieser Song und er kommt von Plasi. 8.44 Uhr, Radio 3 läuft bei Ihnen. Bei den zu erwartenden Rekordtemperaturen für Berlin und Brandenburg zieht's viele zum Abkühlen ins Freibad. Ich habe mich ja heute früh hier mit einem Freibad-Experten unterhalten, auch sehr gern genommen, der See. Für Doris Anselm ist das ein Anlass, uns drei Bücher vorzustellen, die im, auf oder unter Wasser spielen und die sich zudem auch noch flüssig lesen.
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3: ins Schwimmen kommen.
2: Buch 1.
3: Fangen wir mal an der Wasseroberfläche an. Und zwar auf einer Fähre, die durch die spiegelnden Fluten des Mekong-Flusses gleitet in Vietnam oder Indochina, wie es damals hieß, zu der Zeit, in der der Roman spielt, Der Liebhaber von Marguerite Duras. An Bord des Schiffs? Die Autorin selbst, denn der Roman ist auch eine Collage aus Erinnerungsschnipseln. Ich bin 15,5, schreibt sie. Es gibt keine Jahreszeiten in diesem Land. Wir leben in der langen, heißen Zone der Erde. Kein Frühling, keine Wiederkehr. Auf der Fähre trifft sie einen sehr viel älteren Mann, mit dem sie ihr sexuelles Erwachen erlebt. Nicht unproblematisch aus heutiger Sicht, wie auch die ganze schwüle fernöstliche Exotik. Aber Duras schreibt das als ein so lustvolles und opulentes Paket, dass man es ebenso lustvoll verschlingt. Außerdem geht's noch um vieles andere in dem Buch. Familie, Depressionen, Kolonialismus und immer wieder ums Schreiben selbst.
2: Buch 2.
3: Tauchen wir ein bisschen tiefer ab, so richtig mit Sauerstoffflasche, Bleigurt, Flossen und Tarierweste. Nullzeit heißt der einzige Roman von Juli C., der mir je gefallen hat. Hier kriegen alle Lesenden nochmal eine Chance, die die Autoren bisher auch nicht mochten, vor allem ihre hölzernen, zeitgeistreitenden Debattenbücher. Unter Leuten, über Menschen, da hätte eigentlich nur noch Nebenfiguren gefehlt. Dagegen ist Nullzeit ein schöner, satter Psychothriller, der zu erheblichem Teil unter Wasser spielt. Ein klarer Vorteil für Juli C., weil sie da keine Dialoge schreiben muss. Dafür schafft sie es aber, das Bedrohliche so kunstvoll langsam näher rücken zu lassen, wie sich eben alles unter Wasser bewegt. Nebenbei lernt man tatsächlich jede Menge übers Tauchen. Nullzeit beispielsweise ist die Dauer, die man in einer bestimmten Tiefe unter Wasser verbringen kann. Danach wird's gefährlich.
2: Buch 3.
3: Zuletzt geht's hinab in richtig mythologische Wassertiefen. Das Haus war aus Schilfhalmen gebaut. Es stand tief unten auf dem Grunde des Mühlenweihers. Die Fußboden waren sauber mit weißem Sand bestreut. Vor den Fenstern hingen lustige grüne Vorhänge, die waren aus Algen und Schlingpflanzen gewebt. Und natürlich waren alle Stuben, der Flur und die Küche und auch die Speisekammer voll Wasser. Der kleine Wassermann heißt dieses Kinderbuch, das meiner Fantasie noch heute Spaß macht. Seinen Witz entfaltet es in kleinen Details. Zum Beispiel, als die Mutter den kleinen Wassermann vor einem Landgang warnt, hol dir bloß keine trockenen Füße. Das Familienbild ist ein bisschen von gestern, aber dass das Buch schon 1956 erschienen ist, hat mich beim Nachschauen dann doch überrascht. Richtig problematische Aspekte gibt's eigentlich keine. Und beim Vorlesen könnte Mensch zum Beispiel sogar mal die Geschlechter durchtauschen, wenn Mensch will. Denn eigentlich geht es einfach um ein Kind, das sich nach und nach in die wunderschöne, geheimnisvolle, manchmal unheimliche Welt hinauswagt. Klassisches Coming of Age, nur eben zwischen Fischen.
2: Das waren drei Bücher, die...
1: Drei Bücher, die uns Doris Anselm empfohlen hat und insbesondere Ottfried Preußlers Kleinen Wassermann gibt es auch in einer zauberhaften Hörbuchversion. Sie finden aber alle Angaben zu den zu lesenden Ausgaben dieser drei Bände bei uns auf radio3.de. Und wenn Sie Lust haben, sich auszutauschen mit Gleichgesinnten, mit Menschen, die auch sehr gern lesen, alte Bücher, neue Bücher und die dazwischen, dann begeben Sie sich mal bei uns auf unsere Radio 3 Facebook Seite. Wir haben da einen Club für Sie und wir nehmen neue Mitglieder auf.

Das ist Musik für Klavier und Elektronik des Franzosen Édouard Ferlet. Der ist Jazzpianist und er hat für die Aufnahme seines Albums Pianoid, von der haben wir nämlich gerade dieses Stück hier gehört, dafür hat er ein sogenanntes Disk-Klavier genutzt, also ein Selbstspielklavier, das er programmiert hat. Und dann spielt es eben das, was reingegeben wurde, ab. Mit diesem Instrument hin wiederum hat er hier im Duett gespielt für Sundog. Das Musik von Sanoyer, Some Advice.

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2: Die Hitzewelle hat West- und Mitteleuropa weiterhin fest im Griff. Rund 94 Millionen Menschen müssen mit Temperaturen von mehr als 35 Grad klarkommen, wie Berechnungen von Agenturen ergaben. Mehrere Länder, darunter Spanien und Großbritannien, meldeten bereits die heißesten Junitage seit Jahrzehnten. Auch in Deutschland gelten fast überall amtliche Hitzewarnungen, wie der Deutsche Wetterdienst mitgeteilt hat. Die Temperaturen sollen weiter ansteigen, weil die nach Mitteleuropa einströmende Luft noch einmal heißer wird. In unserer Region wurden wegen der Hitze bereits zahlreiche Veranstaltungen für das Wochenende abgesagt. Vom Deutschen Städtetag kommt die Forderung, die Hitzeanpassung zur Pflicht zu machen. Vizepräsident Konrad sagte im RBB 24 Inforadio, weil das aktuell eine freiwillige Aufgabe ist, hätten die Kommunen nicht genug Geld dafür. Wenn aber der Bund den Hitzeschutz zur Pflicht machen würde, dann müsste er auch mehr Mittel bereitstellen. Das RBB-Fernsehen sendet heute um 20.15 Uhr wieder ein Spezial zum Thema Hitze in Berlin und Brandenburg. Nach den schweren Erdbeben in Venezuela läuft die internationale Hilfe an. Unter anderem fliegen heute 50 Einsatzkräfte des Technischen Hilfswerks in das Katastrophengebiet, um unter den Trümmern nach Überlebenden zu suchen. Auch Mexiko und die USA schicken Teams. Der venezolanische Gesundheitsminister hat die Zahl der Todesopfer zuletzt mit mehr als 230 angegeben. Es wird befürchtet, dass sie noch stark steigt. Aus dem ARD-Studio für die Region Jenny Barke.
3: Rund 40.000 Menschen gelten derzeit als vermisst. Viele haben ihr Zuhause verloren. 250 Gebäude sollen komplett eingestürzt sein. Weitere 600 gelten allein in Caracas laut Stadtregierung als einsturzgefährdet. Betroffene haben auch die zweite Nacht auf der Straße verbracht, teils in ihren Autos geschlafen, weil ungewiss ist, ob sie in ihre Häuser zurückkehren können.
2: Im Prozess um den Anschlag auf den Magdeburger Weihnachtsmarkt verkündet das Landgericht heute das Urteil. Der Angeklagte war im Dezember 2024 mit einem Mietwagen durch den Markt gerast. 5 Frauen und ein 9-jähriger Junge starben, hunderte Menschen wurden verletzt. Der 51-Jährige stammt aus Saudi-Arabien und arbeitete bis zur Tat als Psychiater im Maßregelvollzug für psychisch kranke Straftäter. Mehrfach kam er mit Behörden in Konflikt. Ein Sachverständiger bescheinigte ihm eine narzisstische Persönlichkeitsstörung. Die Generalstaatsanwaltschaft fordert lebenslange Haft und anschließende Sicherungsverwahrung. Der Bundestag entscheidet heute über ein Gesetz, das Verkehrsprojekte deutlich beschleunigen soll. Planung und Genehmigung für den Bau von Autobahnen, Schienen und Wasserwegen sollen vereinfacht werden. Aus dem Hauptstadtstudio Jan Zimmermann.
4: 4 Monate intensive Beratungen und mehr als 200 Änderungen am ursprünglichen Gesetzentwurf. So lange hat es gedauert, bis sich die schwarz-rote Koalition auf das Gesetz mit dem sperrigen Namen Infrastruktur-Zukunftsgesetz einigen konnte. Zentrale Verkehrsprojekte werden künftig als Vorhaben des überragenden öffentlichen Interesses eingestuft. Oppositionspolitiker und Umweltschützer üben Kritik. Der Natur- und Umweltschutz wird ihrer Ansicht nach ins Abseits gedrängt.
2: Die Ukraine hat offenbar in der Nacht Russland massiv mit Drohnen angegriffen. Nach Angaben des Verteidigungsministeriums in Moskau wurden 660 Drohnen abgeschossen. Die Anzahl ist eine der höchsten seit Beginn des russischen Angriffskrieges. Betroffen waren demnach unter anderem die Region Moskau und die annektierte Halbinsel Krim. Aus der Region Tula, südlich von Moskau, wurden Schäden an einer Industrieanlage gemeldet. Die ukrainische Armee hat zuletzt verstärkt mit Langstreckendrohnen, vor allem gegen russische Raffinerien oder Öldepots reagiert. Die deutsche Fußballnationalmannschaft hat ihr letztes Vorrundenspiel bei der Weltmeisterschaft verloren. Das DFB-Team unterlag Ecuador mit 1:2, war aber schon für die K.O.-Runde qualifiziert. Ecuador ist durch den Sieg ebenfalls eine Runde weiter. Außerdem spielten Elfenbeinküste Curaçao 2:0, Niederlande Tunesien 3:1, Japan Schweden 1:1, Türkei USA 3:2 und Paraguay Australien 0:0. Damit sind auch die Elfenbeinküste, die Niederlande, Japan, Schweden, die USA und Australien eine Runde weiter. Soweit die Nachrichten. 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Das Wetter. Heute wird ein strahlend sonniger Tag mit Höchstwerten von 33 bis 37 Grad. Dazu weht ein schwacher Wind. Aktuell in Berlin-Spandau 24 und am Müggelsee 20 Grad, in Eberswalde 20 und in Guteborn 28 Grad. Auch morgen viel Sonne bei nur ein paar lockeren Wolken. Dazu wird es schwülheiß bei 38 bis 41 Grad. Die Zeit 9.05 Uhr.
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5: Ich freue mich, dass Sie dabei sind. Willkommen. Auch als Radiomoderatorin macht man natürlich in dem Programm, dass man moderiert Entdeckung. Und eine davon kann ich jetzt spielen. Sie stammt von Miranda, ist eine portugiesische Sängerin und Schauspielerin. Und wir hören sie jetzt hier mit einem Track von ihrem Titel A Lisbon Woman aus dem Jahr 2023, Conto Contigo.

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1: Eine ganze Portion gute Laune hat Miranda aus Lissabon mitgebracht. Conto Contigo haben wir hier gehört auf Radio 3. Die Debatten um das Humboldt-Forum, den Schlossneubau in Berlins Mitte, diese Debatten, die haben Sie sicher noch in Erinnerung. Dieser Bau, in dem heute die ethnologischen Sammlungen der staatlichen Museen sind, das Humboldt-Lab der gleichnamigen Universität und eine Ausstellung des Stadtmuseums. Umstritten waren außen die barocken Fassaden, innen unter anderem die Präsentation von Objekten aus kolonialen Zusammenhängen. An diesem Wochenende feiert das Haus seinen 5. Geburtstag mit zahlreichen Veranstaltungen. Wie also hat sich das Humboldt-Forum in der Zeit gemacht? Unsere Reporterin Barbara Wiegand hat sich umgeschaut und umgehört. Schönen guten Morgen.
2: Guten Morgen.
1: Du warst an einem ganz normalen Wochentag da. Was war los? War es gut besucht, dieser Riesenbau?
2: Ja, ich war unterwegs vom Schlosskeller bis zum Dach. Im Schlosskeller mit den Mauerresten des alten Schlosses, da war es schön kühl, herrschte aber gähnende Leere. Unten in der Passage, die das Schloss quert, im Schlüterhof nebenan war schon mehr los, vor allem im kühleren Foyer und auf der Dachterrasse. Den Ausblick von dort oben über die Stadt hat auch Thomas aus Nürnberg genossen.
3: Das Gebäude ist sehr, sehr beeindruckend, ne, von der Größe her. Die Vielzahl der Sammlungen, die Menge dessen, was ausgestellt wird.
2: Ja, und da oben habe ich auch den Lehrer Dimitri Lauers und Schüler, Schülerinnen einer Berliner Oberschule wieder getroffen, die sich vorher schon bei ihrem Rundgang durch die Schau des Berliner Stadtmuseums im 1. Stock Berlin Global, da hatte ich die schon getroffen.
4: Manche rennen hier durch, weil sie wahrscheinlich das Tempo eines TikTok-Videos als Standard nehmen. Aber ich glaube, die Ausstellung gibt sich Mühe, das zu brechen.
2: Also, manche brauchen Stunden, andere sind da zügiger unterwegs und andere auch zufällig hier unterwegs.
5: Wir sind eigentlich nur Touristen und sind so ein bisschen am Rumschlendern und wollten uns einfach mal die Immobilie angucken und einfach mal gucken, ob uns was anspricht.
2: Ja, 3,3 Millionen Besucher wurden im vergangenen Jahr im Humboldt-Forum gezählt. Gut eine Million davon bei Veranstaltungen oder in Sonder- und den Dauerausstellungen. Allerdings, während Passage, Schlüterhof, das große Foyer und die Sonderausstellung gut gefüllt sind, finden nur wenige an diesem Tag, wo ich da bin, den Weg nach oben in die Sammlungen der staatlichen Museen. Das ist so eine Krux auch der architektonischen Planung, meint Marion Ackermann, Präsidentin der Stiftung Preußischer Kulturbesitz, was auch damit zu tun hat, dass ursprünglich einmal im 1. Stock anstelle des Stadtmuseums die Zentral- und Landesbibliothek einziehen sollte.
6: Man würde das wahrscheinlich heute anders planen. Man würde wahrscheinlich die Sammlung direkt nach unten holen. Denn damals war ja die Idee, dass man erst eine Bibliothek hat, darauf baut die Universität auf, sozusagen auf dem Geist, und dann kommen die Kunstsammlungen. Aber es ist so, wie es ist. Und ich habe immer gelernt, man arbeitet mit Gebäuden, wie sie sind.
2: Ja, das Marketingkonzept, die Besucherführung, die Themenspannweite sollen hier verbessert werden, so Marion Ackermann, sodass mehr Menschen den Weg in die Sammlungen finden.
1: Du hast ja mit einigen Besuchern gesprochen. Mit wem haben wir es da zu tun? Vor allem Touristen?
2: Ja, zum großen Teil schon, denke ich. Vor allem in den außereuropäischen Sammlungen der staatlichen Museen. Da habe ich viele Berlin-Besucher getroffen, die teils von ganz weit weg kamen. Zwei Frauen aus Singapur etwa haben sich im Museum asiatischer Kulturen Stupas, Buddha-Figuren angeschaut. In den ethnologischen Sammlungen habe ich eine Mitarbeiterin aus dem Ethnologischen Museum in Köln getroffen, die sich da vor allem auch für den Umgang mit Objekten aus kolonialen Kontexten interessiert hat. Genauso wie Steff Jobi aus Heidelberg. Er hat seinen Schwestern die Sammlung aus Kamerun, dem Land seines Vaters, der einstigen deutschen Kolonie, gezeigt, und das Ganze mit kritischem Blick.
7: Manche Sachen stehen ja auch da, dass sie gestohlen sind, und wenn man was stiehlt, sollte man es auch zurückgeben, aber es ist natürlich auch ein Zeichen von Machtdemonstration und auch, wie man mit Geschichte umgeht, dass die Sachen halt hier noch dastehen. Daher, für mich müssen diese Sachen einfach zurück.
2: Ja, koloniale Herkünfte, Rückgabeforderungen, das ist eine der Diskussionen, die hier rund ums Humboldt-Forum geführt wurden und offensichtlich auch noch nicht zu Ende geführt sind.
1: Stichwort Debatten, genau dafür will ja das Humboldt-Forum auch Raum bieten. Es sagt ja, wir wollen mehr sein als nur ein Museumsort, der Ausstellungen präsentiert.
2: Ja, und hier sieht Intendant Hartmut Dorgerloh das Humboldt-Forum auch auf einem guten Weg, auch in aller Vielfalt eins zu sein, zu werden. Also ein Ort der Debatten, der Ausstellungen, an dem nicht so jeder seins macht. Und in der Tat nehmen etwa Sonderthemen wie die Geschichte des Elfenbeins zum Anfang des Humboldt-Forums, dann jetzt der Schwerpunkt Familie, Beziehungen und dann kommend ein weiterer Schwerpunkt zu Mein, Dein, Unser, zum Thema Erben und Eigentum. Das verspricht, sehr übergreifend zu sein. Hier wäre dann auch die Chance, auch die außereuropäischen Sammlungen oben in den oberen Stockwerken mehr einzubeziehen. Allerdings ist auf diesem Weg zur Einheit in Vielfalt noch ein gutes Stück weit zu gehen, vor allem was die Planungen ab dem Frühjahr 2028 angeht, wenn das Berliner Stadtmuseum mit der Schau Berlin Global dann ausziehen wird. Hier reichen die Vorschläge ja von einer Interimsnutzung durch das Deutsche Historische Museum während der Sanierungsmaßnahmen für die Dauerausstellung dort bis hin zu einer Einbeziehung des Museums Europäischer Kulturen, das bislang noch in Dahlem angesiedelt ist.
0: Hartmut Doggerloh. Ich denke, wir sollten nicht einfach sagen, wer irgendwie politisch einflussreich ist oder irgendwie Geld hat, der kriegt die Fläche, sondern wir sollten das wirklich unter dem Aspekt, was braucht die Stadt, was brauchen die Bürgerinnen und Bürger, was braucht das Humboldt-Forum, diskutieren. Und natürlich sind auch neue Sammlungen hier immer wieder ein interessantes Thema, aber eben nicht mit neuen Flächen, sondern vielleicht muss man die vorhandenen Flächen, zum Beispiel vom Museum für Asiatische Kunst, vom Ethnologischen Museum, auch noch mal weiterdenken, die Ausstellungen unter dem Aspekt, wie können zum Beispiel europäische Kulturen, europäische Perspektiven da stärker mit reinkommen.
2: Tja, so ist bei allem Zuspruch, bei allen Impulsen und Ideen, die das Humboldt-Forum auf 5 Jahre, die das Humboldt-Forum während der 5 Jahre gegeben hat, auch 5 Jahre nach seiner Eröffnung, ist das irgendwie alles noch immer noch ein Stück weit im Werden.
1: Das sagte Barbara Wiegand anlässlich des 5. Geburtstages des Humboldt-Forums. Am Wochenende soll dieser Anlass groß gefeiert werden im Schloss Bauhaupt. Vielen Dank für deinen Bericht.
2: Sehr gerne.
1: Und auch ohne das Fassadenschloss feiern zu wollen, es gibt auch in diesem Sommer wieder ein Angebot, das sicher auch viele Kritiker und Kritikerinnen dieses Neubaus nutzen wollen, nämlich das Festival Durchlüften. Das kommt wieder in diesem Sommer und zwar schon bald. An 4 Sommerwochenenden findet im Schlüterhof dieses Musikfestival statt, unter freiem Himmel, wobei das Wochenende in diesen Fällen dann immer schon donnerstagabends beginnt. Zu hören sein werden musikalische Traditionen aus aller Welt an jedem Veranstalter. Abend gibt es 2 Konzerte und ein DJ-Set. Die Bands, die Künstler, die kommen unter anderem aus Ecuador, aus Mauretanien oder aus Pakistan. Ganz, ganz viele Berliner Acts sind auch dabei. Und der Eintritt zu all diesen Konzerten des Festivals ist frei. Das Programm dazu finden Sie auf den Seiten des Humboldt-Forums.

Wir haben hier eben über das Humboldt-Forum in Berlin-Mitte gesprochen, weil es so heiß ist. Hier noch ein kleines PS dazu. Manche der Ausstellungen innerhalb des Humboldt-Forums können ganz regulär kostenlos besucht werden. Das ist vielleicht für manche von Ihnen interessant, weil es eben innen drin klimatisiert ist. Kostenlos ist der Besuch der Ausstellungen Einblicke, die Brüder Humboldt, der Schlosskeller, den hat unsere Reporterin vorhin benannt und gesagt, da ist es schön, schön kühl. Der Skulpturensaal, das Videopanorama und die Ausstellung On Water, Wasserwissen in Berlin. Genauer finden Sie das alles nochmal mit Öffnungszeiten etc. pp. Auf den Seiten des Humboldt-Forums. Musik des Avishai Cohen-Trios, Ellie.

0: Wir nehmen Kurs auf 9:30 und eine weitere Ausgabe unserer Kulturnachrichten.
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0: Von und mit Vukas Tomaszewski an diesem Freitagmorgen. Wir gucken auf einen Streit, und zwar den um eine Besprechung des aktuellen Buchs von Ildikó von Kürti. Die Schriftstellerin hat jetzt einer öffentlichen Versöhnung mit dem Literaturkritiker Dennis Scheck eine Absage erteilt.
2: Dennis Scheck ist einer der bekanntesten Literaturkritiker und seine Urteile fallen manchmal etwas grob aus. Der Verriss Ildikó von Kürtis Buch Alt genug hat deutschlandweit eine Sexismus Debatte ausgelöst.
3: Manchmal denke ich, dass eine gewisse Form von pathologischem Kreisen um sich selbst und um die Welt nötig ist, um zu schreiben, so Ildikó von Kürti. Zwar sagt Alexander Poe, the proper study of mankind is man, aber ich glaube, er meinte damit nicht unbedingt Nachrichten aus der Schnatterzone der Damentoilette auf einer Hochzeit. Dies ist weniger ein Buch, eher Merch.
2: Die Autorin hatte Dennis Scheck nach dieser Kritik Frauenfeindlichkeit vorgeworfen, wegen des Begriffs Damentoilette. In einem heute veröffentlichten Interview will die neue Osnabrücker Zeitung wissen, ob sich die Autorin mittlerweile mit dem Kritiker wieder aussöhnen möchte. Und die Antwort ist klar. Ich zitiere: Diese ganze Debatte hat mich so viel Kraft gekostet, weil ich so viel Mist über mich und übrigens auch über ihn lesen musste, dass ich da nicht mehr dran rühren möchte. Also Aussöhnung? Nein.
0: Die neue Nationalgalerie in Berlin, die zeigt schon bald Werke des Künstlers Maurizio Cattelan. Dabei handelt es sich um die erste große Einzelausstellung des Italieners in Deutschland.
2: Das haben die staatlichen Museen zu Berlin gestern in einer Erklärung mitgeteilt. Unter dem Titel Neid würden dort vom 10. September an bis zum 7. März wichtige historische Werke Catalans und auch neue Arbeiten präsentiert. Der für seine lebensecht wirkenden Figuren und auch die skurrilen Installationen bekannte Künstler ist in diesem Jahr für den Preis der Nationalgalerie ausgewählt worden.
0: Und du kannst uns noch ein bisschen mehr über ihn erzählen.
2: Ja, er ist 65 Jahre alt, er kommt aus Padua und zählt seit Beginn der 90er Jahre zu den prägenden Stimmen der internationalen Gegenwartskunst. Das schreiben jedenfalls auch die staatlichen Museen. Seine Arbeiten, die würden vertraute Bilder aufgreifen, die tief im kollektiven Gedächtnis verankert sind und deren Bedeutung durch minimale, oft irritierende Eingriffe verschieben. Ja, sein bekanntestes Werk heißt Comedian, ging ja international durch die Presse, denn es ist eine mit Klebeband an eine Wand fixierte Banane.
0: Deren Ende dann das folgende war, aufgegessen zu werden von einem Besucher.
2: Richtig, ich glaube, das ist sogar zweimal passiert und dann wurde diese Banane durch eine andere ersetzt und auf einer spektakulären Kunstauktion für viele Millionen Dollar versteigert, wurde lange drüber geredet. In Berlin werden aber andere Werke gezeigt, zum Beispiel Hymn, Novecento, La Rivoluzione Siamo Noi oder auch das von Günter Grass Roman, die Blechtrommel inspirierte Untitled. Im Mittelpunkt der Ausstellung stehe eine eigens für die neue Nationalgalerie entworfene Installation. So heißt es. Wir dürfen also wirklich gespannt sein, was da kommt.
0: Und deine Ausgehempfehlung ist die Ausstellung, die sich mit Menschen befasst, die Uniform tragen. Damit sind jetzt nicht nur Soldaten gemeint.
2: Ja, für sein Fotoprojekt in Uniform hat der Fotograf Jan Kraus 3 Jahre lang Menschen fotografiert, die in der Exekutive und Judikative arbeiten, also Soldatinnen, Polizisten oder auch Richterinnen. Die Autorität der Uniform, die trifft in seinen Bildern auf das private Umfeld. Das macht diese Ausstellung besonders, in dem einfach diesem Umfeld die Menschen hinter der Autorität auch wiederum sichtbar werden. Man also nicht nur diese Uniform sieht. Warum diese Szenerie, das hat uns der Fotograf persönlich erklärt.
4: Also wenn wir jetzt einen Polizisten oder eine Polizistin im Stadtbild oder auf der Straße sind, sehe ich ja den Staat, dann sehe ich ja die Polizei. Und in dem Moment, wo man die Leute zwar in Uniform, in ihrer Repräsentanz, aber in ihre privaten Räume stellt, wird das Ganze spannend. Dann nimmt das eine Dynamik auf, weil dann sehe ich die Person. Dann sehe ich, wie lebt dieser Mensch, was macht der, mag der Bücher, hat er einen Fernseher. Und da wird dann die spannende Dynamik zwischen Bürger und Staat aufgegriffen.
2: Das gesamte Gespräch mit dem Künstler finden Sie auf radio3.de. Die Bilder gibt es als Buch und auch natürlich an die Wand aufgehängt. Heute startet die Ausstellung.
0: Die Ausstellung über diese Bürger und Bürgerinnen in Uniform, die finden Sie im Studio Trouble. Das sind wiederum in der Manteuffelstraße 73 in Berlin-Kreuzberg. Hab schönen Dank.
2: Gerne.
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0: Parteien, die nach ihren Zielen oder nach dem Verhalten ihrer Anhänger darauf ausgehen, die freiheitliche demokratische Grundordnung zu beeinträchtigen oder zu beseitigen oder den Bestand der Bundesrepublik Deutschland zu gefährden, sind verfassungswidrig. Das besagt Artikel 21 unseres Grundgesetzes Absatz 2. Die Frage ist, seit Jahren, ist die AfD eine solche Partei? Kurz vor der Bundestagswahl vor anderthalb Jahren fanden Politiker verschiedener Parteien ja. Sie traten ein für einen Antrag beim Bundesverfassungsgericht für ein Verbotsverfahren. Aber wegen der damals vorgezogenen Wahl wurde darüber nicht mehr abgestimmt. Ein damals wie heute oft gehörtes Gegenargument lautet, ein solcher Verbotsantrag darf nicht scheitern, so wie bei der NPD 2017. Jetzt hat der gemeinnützige Verein Gesellschaft für Freiheitsrechte exakt zu dieser Frage ein Gutachten veröffentlicht von Juristen, von Rechtsextremismus-Expertinnen und sagt, so ein Antrag hätte Aussichten auf Erfolg. Die Ergebnisse besprechen will ich jetzt mit Bijan Muini. Er ist Jurist und Projektleiter bei diesem Gutachten. Ich wünsche Ihnen einen schönen guten Morgen, Herr Muini.
1: Guten Morgen, Frau Weber.
0: Sie klopfen zwei Fragen ab in diesem Gutachten, die nach dem Verhältnis der AfD zur Demokratie und die nach deren Verhältnis zur Menschenwürde. Beginnen wir mal mit der Demokratie als Grundlage. Sie sagen, die AfD arbeite dagegen. Inwiefern?
1: Also wir haben uns noch sehr viel mehr Aspekte angeguckt, aber das ist das, worauf wir unser Urteil stützen. Man muss verstehen, dass das, was Sie gerade vorgelesen haben, die freiheitliche demokratische Grundordnung vom Bundesverfassungsgericht so interpretiert wird, dass es nur um Ziele einer Partei geht, die sich wirklich gegen die Wesensmerkmale unserer Demokratie richten. Und das ist das Demokratieprinzip, die Menschenwürdegarantie und das Rechtsstaatsprinzip. Und das Demokratieprinzip verletzt die AfD dadurch, dass sie ihre politischen GegnerInnen unterdrücken möchte. Konkret haben wir mehr als 220 sehr ernstzunehmende Ankündigungen gefunden, dass sie politische GegnerInnen, also vor allem Politiker anderer Parteien, für Entscheidungen, die der AfD nicht passen, strafrechtlich verfolgen will.
0: Dann schauen wir uns das zweite Wesensmerkmal der freiheitlich-demokratischen Grundordnung an, die Menschenwürde. Anhand welcher Punkte, sagen Sie, wir können belegen, dass die AfD der

0: hatte gesagt, man brauche unter Umständen zwei Dinge beim Entscheid, will man jetzt verbieten oder nicht. Zum einen den Mumm, es zu tun, wenn es die entsprechende Grundlage gibt, und gleichzeitig die Weisheit, es zu lassen, sollte es die nicht geben. Das Bundesamt für Verfassungsschutz, das hatte im vergangenen Jahr nach einer langen Prüfung einen sehr umfangreichen Schriftsatz vorgelegt zur AfD. Dass aber die gesamte Partei gesichert rechtsextrem sei, das wurde dann vom Verwaltungsgericht Köln, Sie kennen die Debatte, im Februar nicht anerkannt. Aus einzelnen verfassungswidrigen Forderungen lasse sich im Gesamtbild eben noch keine Grundtendenz dieser Partei ableiten. Also die Frage ist, kann man aus punktuellen Befunden ein großes Bild ablesen? Was hat denn Ihr Gutachten jetzt herausgefunden, was das Bundesamt für Verfassungsschutz nicht nachweisen konnte?
1: Also das Bundesamt für Verfassungsschutz konzentriert sich eigentlich nur auf zwei Aspekte, auf die Islamfeindlichkeit in der Partei, die wir auch sehen und bestätigen, und auf ein ethnisch-kulturelles Volksverständnis. Das bedeutet, dass die AfD ein Verständnis vom Volk vertritt, das nicht aus den StaatsbürgerInnen besteht, sondern eben aus Deutschen mit bestimmten Vorfahren. Das ist aber auch alles. Der Punkt, den ich zuerst genannt hatte, mit der Demokratiefeindlichkeit, dass sie politische GegnerInnen verfolgen möchte, die 220 Belege, die wir dafür gefunden haben, das spielt beim BfV-Gutachten keine Rolle. Es spielen auch die ganzen Landesverbände bei der Einschätzung durch das Bundesamt für Verfassungsschutz keine Rolle. Die haben wir uns auch angesehen. Das BfV hat auch die Parlamentsvorgänge nicht angeguckt, also Gesetzentwürfe, Reden in Parlamenten. Und wir haben dann auf der Menschenwürde-Ebene eben jenseits dieses Volksverständnisses zeigen können, wie die AfD dieses Verständnis auch realisieren will. Also wie sie StaatsbürgerInnen diskriminieren möchte, je nach ihrem Hintergrund.
0: 22 Belege könnten aber unter Umständen wieder zerfallen in 22 Einzelbeweise. Lässt sich daraus ein großes Ganzes ableiten? Eine Zielrichtung für die gesamte Partei in all ihren Formationen?
1: Es sind 220 Belege, nicht 22. Und wir zeigen das dadurch, dass die beiden Bundessprecher solche Belege produzieren, dass die weitere Vorstandsmitglieder, insbesondere der Vize-Bundessprecher, das macht, dass der Bundesverband es teilt, dass verschiedene Landesverbände es teilen. Also es zieht sich über die ganze Partei durch verschiedene Landesverbände und Ebenen. Und genau das ist aber tatsächlich die Herausforderung zu zeigen, was uns aber auch gelungen ist und was unter anderem auch Christoph Möllers uns bestätigt hat, dass es uns gelungen ist in einem Zweitgutachten.
0: Jetzt ist das, worüber wir sprechen, ein spendenfinanziertes Gutachten Ihres Vereins, der Gesellschaft für Freiheitsrechte. Juristen wie Sie sind darin organisiert, Menschen, die sich mit Netzpolitik sehr gut auskennen. Ist das jetzt belastbar im juristischen Sinne? Also können Sie damit jetzt weiter arbeiten?
1: Also wir arbeiten damit gar nicht weiter, sondern unser Beitrag war es, wir haben 13 Monate daran gearbeitet, mit 8 Personen, 3 Millionen Datenpunkte ausgewertet. Das ist jetzt unser Ergebnis und wir überlassen es Politik und Gesellschaft, was sie daraus machen. Wir positionieren uns auch nicht zu der Verbotsdebatte. Es gibt auch viele andere Wirkungen, die das ganze Gutachten haben könnte, auch politische, dass es vielleicht die Brandmauer stärkt. Das kann ich alles nicht vorhersehen, aber jedenfalls unsere Arbeit ist erstmal getan.
0: Das heißt, Sie haben noch keine Signale empfangen aus der Politik, ob und wie die mit diesem Gutachten umgehen will, kurz vor wichtigen Landtagswahlen?
1: Also wir hören, dass es auf großes Interesse stößt, gerade natürlich auch unter den Initiatoren des Versuchs vor anderthalb Jahren, den Sie schon erwähnt haben, ein Verbotsverfahren anzustrengen. Aber das war's. Also wir involvieren uns jetzt nicht, wir pushen jetzt nicht für einen Verbotsantrag oder irgendwas dergleichen. Das ist nicht unsere Agenda.
0: Das ist nicht Ihre Agenda, aber ich höre schon raus, Sie plädieren zwischen den Polen, Mumm es zu tun und Weisheit es zu lassen, schon für den Mumm es zu tun.
1: Also wie gesagt, die Gesellschaft für Freiheitsrechte hat dazu keine Position. Wir haben diesen Beitrag leisten wollen und die Schlüsse überlassen wir anderen.
0: Das sagt der Jurist Bishan Muini von der Gesellschaft für Freiheitsrechte über das Gutachten von Juristen von Rechtsextremismus-Sachverständigen, das sie veröffentlicht haben in Frage auf ein Verbotsverfahren zur AfD. Haben Sie vielen Dank.
1: Gerne.

0: Larissa Pesch haben wir hier gehört mit Mermaids. Und wo die Meerjungfrauen besungen werden, sind wir natürlich wieder beim Thema Abkühlung. Die ist heiß begehrt in diesen Tagen am Wochenende. Da wird vermutlich die 40-Grad-Marke gerissen in der Region Ende Juni. Das heißt, wir gehen gerne schwimmen und wir tun auch gut daran, denn da finden wir Abkühlung. Heute früh hatte ich Philipp Reusner hier im Studio auf Radio 3. Der firmiert auf Instagram als der Schwimmbad-Tourist. Er hat tatsächlich in den vergangenen 6 Jahren 211 unterschiedliche Hallen und Freibäder besucht. Er liebt das einfach. Insbesondere Freibäder haben es ihm angetan. Und er sagt, wir haben hier in Deutschland wirklich eine ausgesprochen gute Bäderkultur. Er findet,
1: dass wir in Deutschland schon relativ viele Bäder haben. Also auch sowohl Hallenbäder als auch Freibäder jetzt im Sommer. Klar gibt es Sanierungsstau etc., alles Mögliche. Aber insgesamt haben wir schon eine richtig große Auswahl. Und auch das Leben im Freibad, also dieses Drumherum im Sommer, man kennt sich, man kennt die Leute. Also das ist schon ein Stück Lebensgefühl.
0: Ein Stück Lebensgefühl. Er geht in Berlin besonders gerne ins Prinzenbad. Sollten Sie das auch tun? Er hat da den Kaffee morgens insbesondere sehr empfohlen. Und heute Nachmittag, das hat er auch verraten, will er nach Wilmersdorf ins Sommerbad. Er ist ganz zufrieden, wie gehört, mit der deutschen Bäderkultur. Allerdings findet er so ein Badekappengebot wie in Italien ausgesprochen sinnvoll.
1: Im Sommer ist es schon in den Freibädern oft so, dass ich dann tatsächlich mit mehr Haaren rauskomme, als ich reingegangen bin. Das ist immer nicht so lecker. Im Ausland ist es wirklich oft so, dass man Badekappenpflicht hat.
0: Badekappenpflicht, und er hat zum Beispiel auch aus Island berichtet, dass dort wirklich überprüft wird, dass man sich vor dem Betreten des Schwimmbades wirklich ordentlich abduscht. Ich wünsche Ihnen eine gute Abkühlung, Abkühlungsmöglichkeiten übers Wochenende. Hoffentlich haben Sie die. Bewahren Sie einen kühlen Kopf und verabschieden würde ich mich gerne von Ihnen mit den Berliner Philharmonikern und Paul Linkes Berliner Luft, die natürlich, same procedure, auch morgen Abend in der Waldbühne Berlin wieder den Abschluss bilden wird. Wir hören hier gleich eine Aufnahme, eine Radio 3 Aufnahme aus dem Jahr 2014. Die Philharmoniker dann unter Gustavo Dudamel mit der Berliner Luft, die natürlich gar nicht so lau sein soll am Wochenende. Wir haben schon berichtet, die Philharmoniker werden ihren Dresscode ein bisschen lockern. Also die sitzen dann da nicht im Hawaii-Hemd, aber auf jeden Fall müssen sie kein Jackett mehr tragen und dürfen ein bisschen kurzärmeliger sein. Es gibt auch für die Besucher die Möglichkeit, mehr Wasser mitzubringen, als das sonst gestattet war. 2 mal 0,5 Liter sind möglich. Es wird da Stationen geben, wo sie ihre Flaschen auftanken können. Und es besteht auch die Möglichkeit, kleine Schirme mitzubringen, um sich von oben etwas abzuschirmen. So, und mit diesen Hinweisen möchte ich Ihnen dann doch vor allen Dingen viel Vergnügen wünschen und danke, dass Sie heute früh dabei waren. Kommen Sie gut durchs Wochenende. Tschüss.

0: Riesenapplaus gab es damals 2014. Ich hoffe, das wird morgen auch so sein. Ich hier nochmal mit einem kleinen PS. Wir übertragen natürlich wieder kurz nach 8 auf Radio 3. Also Sie können auch im Schatten Berliner Luft genießen.
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3: Das Landgericht Magdeburg hat im Fall des Anschlags auf den Weihnachtsmarkt die Höchststrafe verhängt. Der Angeklagte ist unter anderem wegen Mordes zu lebenslanger Haft verurteilt worden. Das Gericht stellte außerdem die besondere Schwere der Schuld fest. Der 51-Jährige ist im Dezember 2024 mit einem Mietwagen über den Weihnachtsmarkt gerast. 5 Frauen und ein 9-jähriger Junge sind gestorben, hunderte Menschen verletzt worden. Ein Sachverständiger attestierte dem Täter eine narzisstische Persönlichkeitsstörung. Der Bundestag will gleich ein Gesetz beschließen, um Bauprojekte deutlich zu beschleunigen. Nach dem Entwurf von Verkehrsminister Schnieder sollen die Verfahren für Autobahnen, Schienen, Wasserwege, aber auch Flughäfen einfacher werden. Vertreter von Union und SPD haben in der abschließenden Debatte von einem wichtigen Schritt gesprochen, um die Infrastruktur im Land wieder zu verbessern. Der verkehrspolitische Sprecher der Linken, Bosch, warf der Regierung dagegen vor, Bürgerbeteiligung und Naturschutz zurückdrängen zu wollen.
4: Sie ignorieren das, dass der Schutz unserer natürlichen Lebensgrundlagen im Grundgesetz steht. Artikel 20a ist kein Hobby von Menschen mit Outdoorjacke und Sandalen. Umweltverbände sind die Anwälte unserer Natur. Naturschutz ist Verfassungsauftrag und ich bin mir sicher, dass das Verfassungsgericht einen kritischen Blick auf Ihre Pseudobeschleunigung hier heute haben wird.
3: Der verkehrspolitische Sprecher der Linken im Bundestag, Jorrit Bosch. Vom Deutschen Städtetag kommt die Forderung, die Hitzeanpassung zur Pflicht zu machen. Vizepräsident Konrad sagte im RBB 24 Inforadio, weil das aktuell eine freiwillige Aufgabe ist, hätten die Kommunen nicht genug Geld dafür. Zwar gäbe es gute Förderprogramme, aber die könne man nur dann nutzen, wenn genug Mitarbeiter und Mittel da sind, um Anträge zu stellen und die Programme durchzuführen. Wenn aber der Bund den Hitzeschutz zur Pflicht machen würde, dann müsste er auch mehr Mittel bereitstellen, so Konrad. Aktuell gelten für fast alle Orte in Deutschland amtliche Hitzewarnungen. Am Wochenende werden in unserer Region um 40 Grad erwartet. In Venezuela ist die Zahl der Todesopfer nach den schweren Erdbeben auf über 230 gestiegen. Mehr als 4.300 Verletzte seien bisher in öffentlichen Krankenhäusern behandelt worden, sagte Venezuelas Gesundheitsminister im Staatsfernsehen. Es wird befürchtet, dass die Zahlen weiter steigen. Inzwischen ist Hilfe aus dem Ausland auf dem Weg nach Venezuela. Viele Länder schicken Rettungskräfte, Spürhunde, medizinische Ausrüstung, Wasseraufbereiter, Flugzeuge und Drohnen. Auch 50 Einsatzkräfte des Technischen Hilfswerks aus Deutschland wollen heute in das Katastrophengebiet fliegen. Die Ukraine hat offenbar in der Nacht Russland massiv mit Drohnen angegriffen. Nach Angaben des Verteidigungsministeriums in Moskau wurden 660 Drohnen abgeschossen. Die Anzahl ist eine der höchsten seit Beginn des russischen Angriffskrieges. Betroffen waren demnach unter anderem die Region Moskau und die annektierte Halbinsel Krim. Aus der Region Tula, südlich von Moskau, wurden Schäden an einer Industrieanlage gemeldet. Die ukrainische Armee hat in den vergangenen Monaten verstärkt Russland mit Langstreckendrohnen angegriffen. Sie richteten sich vor allem gegen Energieanlagen wie Raffinerien oder Öldepots. Eine knappe Mehrheit der Brandenburgerinnen und Brandenburger spricht sich für eine Olympiabewerbung der Region aus. Das geht aus dem Brandenburg-Trend von Infratest DIMAP für RBB 24 Brandenburg aktuell und Antenne Brandenburg hervor. Thomas Bittner, RBB 24 Landespolitik.
5: Berlin will sich gemeinsam mit Brandenburg, Mecklenburg-Vorpommern, Sachsen und Schleswig-Holstein als deutscher Austragungsort für Olympia 2036, 2040 oder 2044 bewerben. 51% halten eine solche Bewerbung für eher gut, 40% für eher schlecht. Jüngere stehen Olympia deutlich positiver gegenüber als Ältere. Während 62% der 16- bis 34-Jährigen Sommerspiele in der Region gut finden, äußern nur 45% der über 65-Jährigen Sympathien für eine Bewerbung. Bis Herbst 2026 will der Deutsche Olympische Sportbund über den deutschen Kandidaten für die Bewerbung entscheiden. Neben Berlin sind noch München und die Region Rhein-Ruhr im Rennen.
3: Soweit die Nachrichten. Weitere Meldungen aus Berlin und Brandenburg auf rbb24.de. Das Wetter: heute wird ein strahlend sonniger Tag mit Höchstwerten von 33 bis 37 Grad. Dazu weht ein schwacher Wind. Aktuell in Berlin-Wannsee 26 und am Müggelsee 23 Grad, in Grünow bei Prenzlau 23 und in Ruhland 30 Grad. Auch morgen viel Sonne bei nur ein paar lockeren Wolken. Dazu wird es schwül heiß bei 38 bis 41 Grad. Die Zeit 10.05 Uhr.
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6: Das sind Zahlen, die wir da hören, die kommen mir zumindest einigermaßen absurd vor. Bei 38 bis 41 Grad, sowas hört man nun wirklich nicht oft. Und das ist ja auch gut so. Ich wünsche Ihnen einfach erstmal einen schönen Freitagmorgen.

Das ist so schön, da vergisst man gleich zu schwitzen. Die Sicilienne aus dem Konzert für Violine, Klavier und Streichquartett, hier für Streichorchester von Ernest Chausson, Daniel Hope und Lise de la Salle. Und das Zürcher Kammerorchester haben Sie da gehört. Aber eigentlich ist ja heute wieder hitzefrei für alle, für die es sowas zumindest gibt, Kinder zum Beispiel, hoffentlich. Für die anderen gibt es, wenn es gut läuft, sowas wie hier ein kühles Studio. Nämlich, ich glaube, ich gehe hier einfach nicht mehr raus bis Sonntagabend. Draußen ist es mir viel zu warm. Und hier geht's gerade mal so. Was zum Glück immer geht, ist ja Musik hören. Dazu müssen Sie sich auch ganz bestimmt nicht bewegen. Das verspreche ich Ihnen. Und Musik haben wir ja heute wieder jede Menge für Sie und richtig gute dazu. Das hier kommt von Sergei Prokofjew.

Das ist das Finale der Symphonie Classique von Sergei Prokofjew in einer Aufnahme, die wir gemacht haben 2014 im Nikolaisaal in Potsdam. Die Kammerakademie Potsdam haben Sie da gehört mit Antonello Manacorda. Der ist ja ein fantastischer Dirigent, war bis letztes Jahr Chef der Kammerakademie und letzte Woche wurde bekannt, er wird der neue Leiter und Chefdirigent eines anderen echt tollen Ensembles, Les Siècles, eins der besten europäischen Ensembles für historische Aufführungspraxis. Die sind also Spezialisten dafür, genauso wie Antonello Manacorda auch. Und er freut sich schon, die freuen sich auch. Das könnte eine echte Glücksverbindung werden. Aktuell ist aber erstmal wieder in Berlin zu erleben, am Pult des Orchesters der Deutschen Oper Berlin als Dirigent der neuen Inszenierung Zar und Zimmermann. Morgen wieder 19.30 Uhr dort in der Deutschen Oper. Ich habe nachgeguckt, ein paar Karten gibt es auch noch. 10.15 Uhr ist es. Das hier ist das Berolina Ensemble mit einer Serenade von Heinrich Hofmann.

In ungarischer Weise möge dieser vierte Satz der Serenade Opus 65 von Heinrich Hofmann zu spielen sein. Hier gehört mit dem Berolina Ensemble um 10.21 Uhr auf Radio 3. Und das hier ist die kroatisch-deutsche Pianistin Anna Maria Markovina. Die hat schon zwei Gesamtwerkeinspielungen hinter sich. 2014 hat sie alles für Klavier von Karl Philipp Emanuel Bach eingespielt. 2021 alles von Felix Mendelssohn Bartholdy. Und sie macht dann auch nicht einfach nur die Stücke. Ihr Ansatz ist ganzheitlich. Sie arbeitet musikwissenschaftlich, geht auf Recherche, interessiert sich zum Beispiel auch für Verbindungen von Musik und Psychologie. Parallel zu der Arbeit an der Mendelssohn-Aufnahme hat sie sich außerdem dann mit seiner Schwester, ihrem Vorbild Fanny, auseinandergesetzt. Und jetzt ist die erste Vierer-CD-Box mit deren Klavierwerken erschienen. Anna Maria Markovina findet, Fanny Hensel Mendelssohn ist als Komponistin immer noch unterbewertet. Und sie hofft natürlich, mit dieser Gesamtaufnahme jetzt dazu beizutragen, dass sich das ändert. Hier von ihrem Fanny-Album ein Sonatensatz, und der heißt auch so: Sonatensatz.

Das ist die Pianistin Anna-Maria Markowina. Die spielt gerade das Gesamtwerk für Klavier von Fanny Hensel ein. Das hier ist schon erschienen, jetzt nagelneu. Und da ist ein Sonatensatz drauf zu finden. Den haben Sie hier gerade gehört.

0: Das ist Feuerwerksmusik von Georg Friedrich Händel und fürs Kulturmeldungsfeuerwerk ist jetzt Łukasz Tomaszewski gekommen.
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0: Deine erste Meldung betrifft Harvey Weinstein. Dreimal hat Jessica Mann gegen ihn ausgesagt, ihr Vorwurf Vergewaltigung. Noch einmal allerdings will sie das jetzt nicht tun. Damit muss der ehemalige Produzent in ihrem Fall nicht nochmal vor Gericht.
2: Der frühere Hollywood-Produzent Harvey Weinstein muss sich nicht zum vierten Mal im Fall des Vergewaltigungsvorwurfs durch die Schauspielerin Jessica Mann vor einem New Yorker Gericht verantworten. In Absprache mit Mann habe man entschieden, den Fall nicht erneut aufzurollen. Das teilte jetzt die New Yorker Staatsanwaltschaft mit. Weinstein war angeklagt, Mann 2013 in einem Hotel in Manhattan vergewaltigt zu haben. 2020 war dann unter anderem deswegen zu 23 Jahren Haft verurteilt worden. Er sitzt auch diese Haftstrafe aktuell ab. Der Schuldspruch, der wurde vorletztes Jahr dann wegen Verfahrensfehlern überraschend wieder kassiert. Zweimal war der Prozess danach wieder neu aufgerollt worden und in diesem Anklagepunkt aber hatte sich die jeweilige Jury in beiden Fällen nicht einigen können.
0: Ja, Jessica Mann musste ja in allen drei Prozessen tagelang im Zeugenstand aussagen.
2: Ja, das habe ihr mehr geschadet als Nutzen gebracht. Das schrieb sie jetzt in einer Stellungnahme. Die Rede ist natürlich auch von einem psychischen Schaden, den sie da erleiden musste. Der Oscar-prämierte Produzent, der bestritt diese Vorwürfe während des Prozesses immer wieder und behauptete, dass es alles im Einvernehmen passiert sei. Wegen anderer Verurteilungen, aber unter anderem in Kalifornien, sitzt Weinstein nach wie vor in Haft.
0: Schauen wir, was die Kulturwelt gegen die Hitze tut. Wir haben es vorhin gehört, 38 bis 41 waren so die lustigen Zahlen, die hier im Wetterbericht in die Manege geworfen wurden. Ab 30 Grad schon ist für die städtischen Museen in Erfurt jetzt keine Eintrittskarte erforderlich. Und diese Regelung gilt erfreulicherweise das ganze Wochenende, also auch bei 40 Grad.
2: Tja, da könnten sich die Museen in Berlin oder Potsdam auf jeden Fall eine große Scheibe von abschneiden. Die Aktion gilt ab sofort für alle Besucher und Besucher. Eine Anmeldung im Vorfeld sei nicht nötig. Das teilte die Stadt gestern Abend mit. Museen seien mehr als Orte der Kunst, Geschichte und Naturkunde. An heißen Tagen dienen sie nämlich auch als klimatisierte Rückzugsräume, die Schutz vor gefährlicher Hitze bieten. Das sagt die Stadtverwaltung. Allein durch die Bausubstanz halten sie eben den hohen Außentemperaturen stand. Zu den städtischen Museen in Erfurt gehören unter anderem das Stadtmuseum, das Naturkundemuseum, auch das Angermuseum und die alte Synagoge.
0: Und in der Zwischenzeit, bevor sich die Museen hier vielleicht auch dafür entscheiden, kann man immer noch in eine Kirche gehen. Das ist meistens auch sehr gewinnbringend bei Hitze. Wir haben aber hier dafür die Spree. Da kann man nicht so richtig reinspringen, zumindest nur an sehr ausgewählten Orten. Aber wie klingt Musik entlang der Spree? Das kann man sich anhören und zwar ab heute an drei Abenden bei einem Festival zeitgenössischer Musik, eben dort entlang der Spree in Charlottenburg in Berlin, beim Festival Spreeklänge.
2: Veranstalter ist die Berliner Akademie der Künste, gefördert vom Hauptstadtkulturfonds. Und zu erleben gibt es eben einen 5 Kilometer langen Musikparcours zum und am Wasser, wie es heißt, mit 12 musikalischen Stationen. Hierfür haben internationale Komponistinnen und Komponisten ganz neue Arbeiten speziell für diese Orte entwickelt. Die Aufführungen, die finden dann am Ufer, unter Brücken, auf Booten oder auch in angrenzenden Grünflächen statt. Thematisch verbindet das Projekt zeitgenössische Musik mit Fragen eben zum Wasser als Lebensraum, zum Klimawandel, zu Biodiversität oder auch zur Beziehung zwischen Mensch und Natur. Die künstlerische Leitung hat Julia Gerlach.
3: Also zuhören ist auf jeden Fall das Kernanliegen, zuhören den Klängen, aber auch dem Fluss selbst, also dem Fluss als einen, sagen wir mal, Partner, als einen Partner des Lebens irgendwie auch anzuerkennen. Ja, das ist so ein bisschen die Botschaft hier jetzt.
2: Ja, die Spree als Partnerin, als Partner, die ja, Musik und Klang inspiriert. Wie schön.
0: Und zum Reinspringen gibt es ja sonst auch noch die Harfe. So die Spree jetzt erstmal zum Zuhören. Das ist eine ganz schöne Sache, dieses Festival zeitgenössischer Musik entlang der Spree in Berlin-Charlottenburg gibt es noch heute und morgen, immer 18 bis 22 Uhr, wenn die Temperaturen langsam halbwegs erträglich werden. Treffpunkt Rosengarten an der Caprivi-Brücke, das ist ganz nah am U-Bahnhof Richard-Wagner-Platz, dauert dann etwa 2 bis 3 Stunden und Tickets dafür gibt es für 15 Euro. Und das war Łukasz Tomaszewski für heute Freitag.
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0: Das waren hier gleich drei Violinen in diesem Konzert von Johann Sebastian Bach in einer Aufnahme des Thüringer Bach-Kollegiums. Im musikalischen Kalenderblatt erzählt Ihnen jetzt Katharina Neuschäfer von den Umständen einer Uraufführung, die gleichzeitig sowas wie ein Befreiungsschlag war.
1: Prag, 26. Juni 1926. Die Sinfonietta von Leos Janáček wird uraufgeführt. Beim Sokol-Kongress wird sie gespielt. Sokol, das ist dieser tschechische Turnerbund. Sowas wie die Turnvater-Jan-Bewegung, aber eben in der damaligen Tschechoslowakei. Man ertüchtigt sich in der Gruppe gerne mit Keulen, an Ringen und Barren. Und dazu ist man auch politisch. Und national, das ist man auch. Deswegen gehören auch die roten Hemden zum Turner-Outfit. Garibaldi-Schick. Leos Janáček ist auch so ein Rothemd, seit seiner Jugend schon. Vor allem ist er aber Komponist. Und als dann die Anfrage kommt, ob er denn Musik schreiben würde zum großen Schauturnen, eine Eröffnungsfanfare, die ihren Namen auch wirklich verdient, ja, da ist er natürlich dabei. Wie das Ganze klingen soll, weiß Janáček auch sofort. Nach Volksmusik nämlich. Nach mährischer Volksmusik. Und ein bisschen nach Militär auch. So eine Militärblaskapelle hatte er nämlich 2 Jahre zuvor bei einem Promenadenkonzert gehört und war mächtig beeindruckt. Fanfarenmärsche, gespielt von Blechbläsern, die ihre Instrumente beim Solo auch noch in die Höhe hoben. So notiert er es damals in seinem Tagebuch. Und dann kommt eben das Sokol-Landesturnfest mit seinem Kompositionsauftrag. Und schon steht das Konzept. Eine Militärsinfonietta soll es werden, mit ordentlich politischer Aussage. Da geht es viel mehr ums Fahnen als ums Keulenschwingen eigentlich. Es geht um den Emanzipationsprozess der tschechischsprachigen Bevölkerung gegen die vorherrschenden deutschen und K&K-Einflüsse. Janáček, der selbst begeistert Volkslieder sammelt, sieht die Gelegenheit, seinem Fühlen Töne zu verleihen. Aus anfänglichen Festfanfaren entsteht in den nächsten 3 Wochen eine 5-sätzige Sinfonietta. Eine, die das Publikum wegbläst, im wahrsten Sinne des Wortes.

Metamorphosen Berlin mit der Streicherserenade von Edward Elgar, die hat er noch als ganz junger Mann in seiner Heimat geschrieben, im englischen Worcester. In London war er damals noch nicht so richtig angekommen. Diese Heimat ist auch die des Dirigenten Jonathan Nott, da kommt er her und der ist jetzt am Wochenende in Berlin zu erleben, am Pult des RSB, Sonntagabend, Philharmonie. Da gibt es dann auch ein Konzert von Edward Elgar, zu dem er ja eine besondere Beziehung hat, wie Sie sich vorstellen können, zu Edward Elgar. Das hat er mir gerade eben erst erzählt. Hören Sie morgen das Gespräch. Um 10 nach 11 hier auf Radio 3. 10:57 Uhr jetzt. Das hier ist ein Sinfoniesatz von Georg Anton Bender.

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2: Das Landgericht Magdeburg hat im Fall des Anschlags auf den Weihnachtsmarkt die Höchststrafe verhängt. Es verurteilte den Angeklagten unter anderem wegen sechsfachen Mordes zu lebenslanger Haft. Das Gericht stellte außerdem die besondere Schwere der Schuld fest. Der 51-Jährige ist im Dezember 2024 mit einem Mietwagen über den Weihnachtsmarkt gerast. Dabei wurden 5 Frauen und ein Kind getötet und hunderte Menschen verletzt. Aus Magdeburg, Max Hensch.
3: Der Täter selbst hatte im Prozess keine Reue gezeigt, sogar weitere Angriffe angedroht. Bis zuletzt hatte er versucht, seine Tat zu rechtfertigen. Die Amokfahrt sei damit begründet gewesen, dass der Rechtsstaat ihn verraten hatte. Taleb A. wird wohl über Jahrzehnte ins Gefängnis kommen. Eine Sicherungsverwahrung für den Anschluss ist zunächst vorbehalten, wenn das Urteil von Magdeburg rechtskräftig wird. Im Prozess war Taleb A.'s Ausführungen über Stunden und aus Sicht der Betroffenen auch zu viel Raum gegeben worden. Damit will die Kammer einer Revision vorbeugen.
2: Der Bundestag hat mit den Stimmen der schwarz-roten Koalition ein Gesetz beschlossen, mit dem Verkehrsprojekte beschleunigt werden sollen. Will der Bund zum Beispiel Autobahnen, Brücken oder Bahnstrecken bauen oder modernisieren, sollen diese Vorhaben als von überragendem öffentlichen Interesse eingestuft werden. Damit könnten sie schneller von den Behörden bearbeitet werden. Für solche Projekte sollen außerdem die Vorgaben zum Natur- und Umweltschutz vereinfacht werden. Vertreter von Union und SPD sprachen in der Debatte von einem wichtigen Gesetz für die Zukunft der Infrastruktur in Deutschland. Grüne und Linke kritisierten dagegen, die Regierung wolle Naturschutz und Bürgerbeteiligung zurückdrängen. Für heute und das Wochenende gelten in Deutschland fast überall amtliche Hitzewarnungen. In unserer Region werden um 40 Grad erwartet, viele Veranstaltungen wurden abgesagt. Der Vizepräsident des Deutschen Städtetages Konrad sagte im RBB 24 Inforadio, die Kommunen würden schon viel tun, um sich an die Hitze anzupassen. Aber weil das keine Pflichtaufgabe ist, sei es auch eine Geldfrage.
4: Sie sind freiwillige Aufgaben. Die können nur aus den Geldern bezahlt werden, die am Ende überhaupt noch übrig bleiben. Und deshalb ist die Frage, wie gehen Bund und Länder mit dem Thema um? Sind es nur die Förderprogramme, die gut sind, von denen es einige gibt, die auch genutzt werden, aber die nicht überall ankommen, weil wer kein Personal hat für Beantragung und Durchführung, der wird auch nicht die Förderprogramme nutzen.
2: Deshalb forderte Konrad ein Umdenken bei dem Thema.
4: Indem man Klimaschutz und Klimaanpassung auch zu einer Pflichtaufgabe macht. Und nicht zu einer freiwilligen Aufgabe. Und dann müssen entsprechend auch die Gelder bereitgestellt werden. Das ist das Prinzip, wer bestellt, bezahlt.
2: Uwe Konrad, der Vizepräsident des Deutschen Städtetages und Oberbürgermeister von Saarbrücken, CDU. Das RBB-Fernsehen sendet auch heute um 20.15 Uhr wieder ein Spezial zum Thema Hitze in Berlin und Brandenburg. Ukrainische Männer im wehrfähigen Alter sollen künftig nicht mehr so leicht Schutz in Deutschland oder anderen EU-Staaten finden. Das schlägt die EU-Kommission vor. Sie reagiert damit nach Angaben von Innenkommissar Brunner auf eine Bitte der Ukraine. Ihr fehlen nach eigenen Angaben zunehmend Soldaten, weil sich zu viele Wehrpflichtige ins Ausland absetzen. Bei dem EU-Vorschlag geht es konkret um 23- bis 60-jährige Männer, die keine Ausreiseerlaubnis der Ukraine haben. Sie sollen im Gegensatz zu anderen Flüchtlingen aus der Ukraine künftig einen Asylantrag stellen müssen. Damit hätten sie deutlich geringere Aussichten, eine Aufenthaltserlaubnis zu bekommen. Die Sanierung der Bahnstrecke Hamburg-Berlin ist deutlich teurer geworden als erwartet. Die Gesamtkosten belaufen sich aktuell auf rund 2,7 Milliarden Euro, wie aus einer Antwort des Bundesverkehrsministeriums auf eine Anfrage aus der linken Fraktion hervorgeht. Das sind 500 Millionen Euro mehr als zuletzt veranschlagt. Grund sind demnach wochenlange Bauverzögerungen wegen des Frosts Anfang des Jahres. Die Strecke war wegen der Generalsanierung mehr als 10 Monate gesperrt und ist seit Mitte Juni wieder in Betrieb. Volkswagen plant offenbar, weltweit bis zu 100.000 Stellen abzubauen. Wie das Manager-Magazin unter Berufung auf Angaben von Insidern berichtet, wären das doppelt so viele wie bisher geplant. Allein in Deutschland könnten demnach in den nächsten Jahren 4 Werke geschlossen werden. Dabei soll es sich um die VW-Werke Hannover, Zwickau und Emden und das Audi-Werk Neckarsulm handeln. Außerdem will der VW-Vorstand laut dem Bericht den Konzern völlig neu aufstellen. Die Kernmarke Volkswagen und die Komponententochter sollen in eigene Gesellschaften ausgelagert werden, heißt es. Soweit die Nachrichten. Weitere Meldungen aus Berlin und Brandenburg auf rbb24.de. Das Wetter. Heute ist es wieder sonnig und trocken. Dazu weht ein schwacher Wind. Aktuell in Berlin-Dahlem 25 und in Buch 27 Grad, in Angermünde 24 und in Ortrand 39 Grad. Auch morgen viel Sonne bei nur lockeren Wolken. Dazu wird es schwül heiß bei 38 bis 41 Grad. Die Zeit 11.05 Uhr.
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5: Ich grüße Sie herzlich. Haben Sie es auch gerade gehört? Er hat gesagt, dazu weht ein schwacher Wind. Das gilt für heute und gibt eine schwache Hoffnung darauf, dass man doch irgendwie diesen Tag durchstehen kann. Ich habe jetzt jedenfalls Mozart für Sie. Der lenkt auch schön davon ab, wie gerade wieder so ein Tropfen den Rücken runterläuft.

einfach ein tolles Stück, die Sinfonia Concertante für Violine, Viola und Orchester von Mozart. Es war der dritte Satz daraus mit Noah Bendix-Bergli und dem chinesischen Bratscher Di Yang Mai und dem Berliner Barocksolisten. 11:12, Freitagvormittag. Der schwedisch-amerikanische Dirigent Herbert Blomstedt wird nächstes Jahr 100 Jahre alt. Das hält ihn aber nicht von der Arbeit ab. Gerade erst im April hat er ja an drei Abenden Bruckners Siebte mit den Berliner Philharmonikern dirigiert. Das haben wir auch für Sie live übertragen hier auf Radio 3. Ja, er sitzt mittlerweile beim Dirigieren und er hat auch jemanden, der ihn unbeschadet aufs Konzertpodium begleitet. Aber dann ist er da und voll da. Ab und zu muss er allerdings doch passen. Die Bamberger Symphoniker haben vor ein paar Tagen mitgeteilt, dass Blomstedt aus Gesundheitsgründen jetzt doch nicht wie geplant am 18. Juli nach Bamberg kommen kann, um das Konzert zu seinem 99. zu dirigieren. Vielleicht dann nächstes Jahr zum runden Geburtstag. Das hier jetzt bei uns ist eine Aufnahme, die haben wir von Radio 3 vor 11 Jahren gemacht, im Mai 2015 in der Philharmonie. Da erleben Sie Herbert Blomstedt wirklich als absolute Autorität in Sachen Bruckner, auch mit der 7. Sinfonie von ihm, mit dem Deutschen Symphonieorchester Berlin. Hier ist das Finale daraus.

Das ist das Finale der 7. Sinfonie von Anton Bruckner. Hier Herbert Blomstedt am Pult des Deutschen Sinfonieorchesters Berlin. Das ist eine Aufnahme, die wir von Radio 3 gemacht haben, vor 11 Jahren im Mai 2015 in der Philharmonie in Berlin. Das Deutsche Sinfonieorchester Berlin, das erleben Sie an diesem Wochenende. Da verabschieden die sich nämlich für dieses Jahr an die Sommerpause mit 2 Konzerten, heute und morgen in der Philharmonie unter der Leitung von Dalia Staszewska. Da gibt es ein buchstäblich traumhaftes Sommerprogramm. Die Abende stimmen ein mit bedächtigen, aber klangprächtigen Meisterwerken aus dem Frankreich des Fin du Siècle, das einmal Debussys Clair de Lune in der Orchesterversion und Faurés Pavane in der Urfassung mit Chor. Dann hören Sie von Lili Boulanger ihr altes buddhistisches Gebet, das sie kurz vor ihrem viel zu frühen Tod geschrieben hat, mit eindrucksvollem Choreinsatz. Da werden die Themen Frieden, Erlösung, Toleranz behandelt. Und in der zweiten Hälfte dann geht's lustvoll märchenhaft weiter, wenn Elfen und Rüpel Einzug halten in der Philharmonie. Sie ahnen es schon, das ist Mendelssohns Musik zu Shakespeares Sommernachtstraum. Das ist ja Klangmagie pur für Soli, für Sprecherin, Frauenchor und Orchester, mit Solisten natürlich und mit der Schauspielerin Katja Riemann als Sprecherin. Das ist ein Programm für eine Sommernacht, mindestens für einen schönen Sommerabend in der Philharmonie. Das DSO, das Deutsche Sinfonieorchester Berlin unter Dalia Staszewska, heute und morgen jeweils 19:30 in der Philharmonie. Es gibt noch Karten dafür. Und für das Konzert morgen Abend, für den Samstagabend, könnten Sie sogar mit Radio 3 Karten gehen, wenn Sie uns jetzt schnell anrufen und ein bisschen Glück haben. 030 für Berlin 30 20 0 0 40. 030 für Berlin 30 20 0 0 40.

0: Das ist eine etwas melancholische Melodie, Claire de Lune aus den zwei Melodien von Gabriel Fauré, hier in der Streichquartett-Version mit dem Quatuor van Kuyk. 11.31 Uhr.
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0: Und dafür ist Anne Spohr ins Studio gekommen. Hallo Anne.
2: Hallo Anja.
0: Schön, dich zu sehen.
2: Schön, dich zu sehen.
0: Nach dem Streit um eine Besprechung ihres aktuellen Buchs hat die Schriftstellerin Ildikó von Kürti einer öffentlichen Versöhnung mit dem ARD-Literaturkritiker Dennis Scheck nun eine Absage erteilt.
2: Aha, ja, die Urteile von Dennis Scheck fallen ja manchmal eher drastisch oder grobschlächtig aus. Und der Verriss von Kürtis Buch Alt genug hat deutschlandweit eine Sexismusdebatte ausgelöst.
3: Manchmal denke ich, dass eine gewisse Form von pathologischen Kreisen um sich selbst und um die Welt nötig ist, um zu schreiben, so Ildikó von Kürti. Zwar sagt Alexander Poe, the proper study of mankind is man, aber ich glaube, er meinte damit nicht unbedingt Nachrichten aus der Schnatterzone der Damentoilette auf einer Hochzeit. Dies ist weniger ein Buch, eher Merch.
2: Ja, die Autorin hatte Dennis Scheck nach dieser Kritik Frauenfeindlichkeit vorgeworfen, vor allem wegen des Begriffs Damentoilette und Geschnatter. Und in einem heute veröffentlichten Interview will die Neue Osnabrücker Zeitung wissen, ob sich die Autorin mit dem Kritiker aussöhnen möchte. Und die Antwort ganz klar, ich zitiere: Diese ganze Debatte hat mich so viel Kraft gekostet, weil ich so viel Mist über mich und übrigens auch über ihn lesen musste, dass ich da nicht mehr dran rühren möchte. Also ein klares Nein.
0: Und Nein ist bekanntlich ein ganzer Satz. Deine zweite Meldung, da schauen wir nach Istanbul. Dort hat in einer Privatwohnung die türkische Polizei mehr als 10.000 historische Artefakte beschlagnahmt.
2: Der Schmuggel von Kulturgütern ist in der Türkei ein Riesenproblem. Und dieser Coup der Istanbuler Polizei ist nochmal was ganz Besonderes. Denn zum Fund gehören tausende Münzen und Alltagsgegenstände aus der Zeit der Hittiter, die im 2. Jahrtausend vor Christus in Kleinasien gelebt haben. Auch aus dem antiken Griechenland, aus der Römerzeit und dem byzantinischen und osmanischen Zeitalter haben sich zahlreiche Objekte dort angefunden. Die Istanbuler Polizei hat betont, dass das kulturelle Erbe zum kollektiven Gedächtnis des Landes und zum universellen Erbe der Menschheit gehört. Na klar. Und die beiden Bewohner der Wohnung wurden natürlich festgenommen.
0: Ja, dazu muss man natürlich sagen, in der Türkei wird das extrem eng gesehen, aus Gründen sicherlich. Man darf noch nicht mal einen einfachen Stein vom Strand mit in sein Touristengepäck nach Hause schmuggeln. Oh. Wenn man da erwischt wird, das finden die auch schon nicht lustig, weil in vielen Steinen sehen die auch was ganz anderes. Das ist dann gar kein Stein, sondern ein Stückchen von irgendeinem antiken Bauwerk. Da muss man sehr aufpassen. Lassen Sie lieber die Finger von den Steinen am Strand.
2: Hoffentlich bleibt er nicht in den Schuhen stecken.
0: Ganz so schlimm ist es vielleicht dann nicht. Bei der Hitze jetzt, die wir gerade haben, sind mir so Museen ein guter Tipp. Durch das dicke Gemäuer sind die ja meist deutlich kühler als Außentemperatur. In deinem Tipp, Anne, schickst du uns jetzt in ein ebenfalls gut gekühltes Kunstdepot heißt das. Ne? Depot ist das Wort. Eine Reise in die Vergangenheit vom geteilten Berlin.
2: Genau, und im geteilten Berlin war es für Künstlerinnen und Künstler ziemlich attraktiv, hier zu leben, aber auch nicht immer einfach. Als Teil des Marshallplans gab es für West-Berlin ab 1951 die soziale Künstlerförderung und die ging sogar bis ins Jahr 2004, also bis über die Wiedervereinigung hinaus. Und in diesem Programm ist natürlich viel Kunst entstanden und diese Kunst erzählt auch viel über die Geschichte der Stadt und über ihre Protagonisten und Künstler. Mehr als 15.000 Werke von 2.000 Künstlern sind jahrelang in einem Depot in Mariendorf als Teil des Berliner Stadtmuseums gesammelt und archiviert worden. Und dieses Depot, das wird erstmals für alle geöffnet. Jenny Dirksen hat das Projekt als wissenschaftliche Mitarbeiterin von Anfang an begleitet.
4: Außerdem ist besonders, dass es eben ein Berliner Bestand ist von Berliner Künstlerinnen und Künstlern, die Vielfalt eben auch Berliner Motive gemalt und gefertigt haben und eben einfach wirklich durch alle Gattungen durch und halt eben zusammengetragen unter diesem Header der sozialen Künstlerförderung oder dem Notstandsprogramm. Das heißt halt eben auch sehr zeitgeschichtlich an die Berliner Geschichte angebunden.
2: Also klingt wie so ein richtiger Berliner Kunstschatz. Mhm. Kunst aus 5 Jahrzehnten Berlin. Und da sind natürlich auch bekannte Namen dabei. Georg Baselitz oder zum Beispiel. Natürlich sind nicht alle 15.000 Werke des Depots zu sehen, aber immerhin die Highlights. Und das lohnt sich, da mal hinzugehen. Zur Stiftung Archiv der sozialen Künstlerförderung Berlins. Und das finden Sie in der Ringstraße in Berlin-Mariendorf.
0: Und der Tag der offenen Tür, der ist wirklich nur morgen, also Samstag von 12 bis 18 Uhr. Und Sie müssten sich bitte auch anmelden. Über die Homepage des Stadtmuseums geht das. Geben Sie Open House im Browser ein und dann finden Sie da ganz schnell hin. Danke auch für diesen Tipp, Anne Spohr.
2: Gerne.
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Das ist der erste Satz des Konzerts für Blockflöte und Begleitung. Verzeichnis 441 von Antonio Vivaldi, da gibt es ja mehrere. Dorothee Oberlinger haben Sie hier gehört mit den Sonatori della Gioiosa Marca. Und die war letzte Woche, Dorothee Oberlinger, zusammen mit dem Freiburger Barockorchester zu erleben. Unter anderem auch mit einem Vivaldi-Flötenkonzert letzten Samstagabend bei dem Musikfestspiel in Potsdam Sanssouci in der Schinkelhalle in Potsdam. Es war wirklich ein schönes Konzert. Unter anderem auch der Cold Song von Henry Purcell war da zu erleben. Wir haben es live für Sie übertragen Samstagabend und Sie finden den ganzen Abend noch auf radio3.de. Im Netz können Sie sich anhören. Das hier ist der kroatische Dirigent Ivan Repušić. Der hat seinen Hauptwohnsitz an der Adria in der Stadt Split. Trotzdem dirigiert er vor allem in Deutschland. Aktuell ist er noch Chefdirigent des Münchner Rundfunkorchesters, seit letztes Jahr Generalmusikdirektor der Oper Leipzig, seit 24 schon Chefdirigent der Staatskapelle Weimar. Und mit denen hat er vor ein paar Monaten eine Gesamtaufnahme rausgebracht, einer Landsmännin von ihm. Das möchte ich gar nicht mehr sagen. Landsmännin klingt irgendwie auch so dermaßen bescheuert, sagen wir doch lieber gleich. Landsfrau, also auch eine Kroatin, eine kroatische Komponistin, Dora Pejacevic. Die Gesamtaufnahme machen die, haben sie gemacht. Sehr gelungen ist die und daraus hören Sie hier eine Ouvertüre in D-Moll für Orchester, die Staatskapelle Weimar.

Das ist eine Ouvertüre in D-Moll von Dora Pejacevic, hier mit der Staatskapelle Weimar unter Leitung von Ivan Repušić. Das ist das komplette symphonische Werk von Dora Pejacevic, was die da zusammen aufgenommen haben. Noch eine relativ neue Aufnahme. 11.49 Uhr wird es. Sascha Stitschkinas Lehrer an der Hans-Eisler-Musikhochschule hier in Berlin, das ist der Pianist Kirill Gerstein. Der hat sie auf den Komponisten Alexei Stanschinski aufmerksam gemacht, den hier kaum jemand kennt. Der war musikalisches Ausnahmetalent, aber hatte wohl psychische Probleme und ist ziemlich jung gestorben. Und auf ihrem neuen Album nun hat die Pianistin Sascha Stitschkina 5 Präludes von ihm mit aufgenommen. Das ist die Musik, die stark von Skriabin beeinflusst ist, aber laut Stitschkina noch explosiver, noch gewagter und noch eindrucksvoller. Das können Sie sich jetzt hier bei uns auf Radio 3 anhören. Dieses neue Album von Sascha Stitschkina ist unser Album der Woche hier.

klingt ziemlich wuchtig aus. Das sind die 5 Präludes von dem russischen Komponisten Alexei Stanschinski. Spielt Sascha Stitschkina auf ihrem Debütalbum, das gerade rausgekommen ist. Das ist unser Album der Woche und da sind außerdem Werke von Chopin, Ravel, Weber und anderen Komponisten drauf zu hören. Mehr dazu finden Sie bei uns im Netz auf radio3.de. Da können Sie auch ein Album gewinnen. Das hier um 11.55 Uhr kommt von François Couperin.

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2: Das Landgericht Magdeburg hat im Fall des Anschlags auf den Weihnachtsmarkt die Höchststrafe verhängt. Der Angeklagte ist unter anderem wegen Mordes zu lebenslanger Haft verurteilt worden. Das Gericht stellte außerdem die besondere Schwere der Schuld fest und behielt sich eine Sicherungsverwahrung vor. Der 51-Jährige ist im Dezember 2024 mit einem Mietwagen über den Weihnachtsmarkt gerast. 5 Frauen und ein 9-jähriger Junge sind gestorben, hunderte Menschen verletzt worden. Ein Sachverständiger attestierte dem Täter eine narzisstische Persönlichkeit. Der Bundestag hat ein Gesetz beschlossen, das Verkehrsprojekte deutlich beschleunigen soll. Es sieht vor, die Planungs- und Genehmigungsverfahren für den Bau oder die Modernisierung von Straßen, Brücken, Bahnstrecken und Flughäfen zu vereinfachen. Vertreter von Union und SPD haben in der abschließenden Debatte von einem wichtigen Schritt gesprochen, um die Infrastruktur im Land wieder zu verbessern. Der verkehrspolitische Sprecher der Linken Bosch warf der Regierung dagegen vor, Bürgerbeteiligung und Naturschutz zurückdrängen zu wollen.
3: Sie ignorieren, dass der Schutz unserer natürlichen Lebensgrundlagen im Grundgesetz steht. Artikel 20a ist kein Hobby von Menschen mit Outdoorjacke und Sandalen. Umweltverbände sind die Anwälte unserer Natur. Naturschutz ist Verfassungsauftrag und ich bin mir sicher, dass das Verfassungsgericht einen kritischen Blick auf Ihre Pseudobeschleunigung hier heute haben wird.
2: Der verkehrspolitische Sprecher der Linken im Bundestag, Jorrit Bosch. In Thüringen hat die Bundesanwaltschaft 2 mutmaßliche Rechtsextremisten festnehmen lassen. Den jungen Männern wird vorgeworfen, Anfang vergangenen Jahres zusammen mit anderen eine Flüchtlingsunterkunft in Schmölln angegriffen zu haben. Laut Bundesanwaltschaft schlugen sie ein Fenster ein und versuchten mit Feuerwerkskörpern einen Brand auszulösen. Die beiden Festgenommenen werden der Gruppe Letzte Verteidigungswelle zugerechnet, die vor einem Jahr zerschlagen wurde. Die Bundesanwaltschaft stuft sie als terroristisch ein. Sie soll potenziell tödliche Anschläge auf Linke und Geflüchtete verübt und weitere geplant haben, auch in Brandenburg. 8 mutmaßliche Mitglieder oder Unterstützer stehen schon vor Gericht. In Venezuela haben nach den schweren Erdbeben internationale Helfer ihre Arbeit aufgenommen. Gut 200 Rettungskräfte aus El Salvador und der Dominikanischen Republik sind schon im Einsatz. Viele weitere, auch vom THW aus Deutschland, sind auf dem Weg. Südamerika-Korrespondentin Anne Dämmer.
4: Besonders dramatisch ist die Lage im Küstenbundesstaat La Guaira im Norden des Landes. Bilder, die im Netz kursieren, zeigen zahlreiche eingestürzte Gebäude. Viele Helfer sind auch zu sehen, die den Schutt mit bloßen Händen beiseite räumen. Die Zeit drängt. Die ersten 72 Stunden nach einem Erdbeben gelten als entscheidend, um Verschüttete noch Leben zu retten. Nach Angaben der Regierung sind allein in La Guaira mehr als 70.000 Familien von den Folgen des Bebens betroffen. Innenminister Diosdado Cabello kündigte umfassende Rettungsmaßnahmen sowie Hilfslieferungen mit Wasser und Lebensmitteln an.
2: Volkswagen plant offenbar, weltweit bis zu 100.000 Stellen abzubauen. Wie das Manager-Magazin unter Berufung auf Angaben von Insidern berichtet, wären das doppelt so viele wie bisher geplant. Allein in Deutschland könnten demnach in den nächsten Jahren 4 Werke geschlossen werden. Dabei soll es sich um die VW-Werke Hannover, Zwickau und Emden und das Audi-Werk Neckarsulm handeln. Außerdem will der VW-Vorstand laut dem Bericht den Konzern völlig neu aufstellen. Die Kernmarke Volkswagen und die Komponententochter sollen in eigene Gesellschaften ausgelagert werden, heißt es. Ein VW-Sprecher wollte sich nicht zu Einzelheiten äußern. Er bestätigte aber, dass der Konzernvorstand einen Plan für eine Neuaufstellung ausgearbeitet hat. Die Bahn feiert am Mittag in Berlin mit einem Festakt die neue Direktverbindung von Kopenhagen über Berlin nach Prag und zurück. An der Feier im Hauptbahnhof nehmen EU-Verkehrskommissar Tsitsikostas, Bundesverkehrsminister Schnieder und die Berliner Verkehrssenatorin Bonde teil. Außerdem Vertreter der DB, der dänischen und der tschechischen Bahn. Die Züge auf der Strecke fahren schon seit knapp 2 Wochen zweimal am Tag. Von Kopenhagen nach Berlin brauchen sie rund 7 Stunden, von Kopenhagen nach Prag 11. Im Sommer gibt es außerdem eine Nachtverbindung. Die Verbindung wird von der tschechischen Bahn betrieben. Soweit die Nachrichten. 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Das Wetter. Heute ist es wieder sonnig und trocken. Dazu weht ein schwacher Wind. Aktuell in Berlin-Wannsee 27 und in Schöneberg 29 Grad. In Grünow 26 Grad und in Guteborn 34 Grad. Auch morgen viel Sonne bei nur lockeren Wolken. Dazu wird es schwül heiß bei 38 bis 41 Grad. Die Zeit 12.05 Uhr.
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5: Wissen Sie, ich würde ja einfach sagen, kommen Sie alle zu mir. In diesem Studio ist es so herrlich runtergekühlt. Das ist wirklich ein wunderbarer Ort, gerade bei diesen irrsinnigen Temperaturen da draußen. Ich fürchte nur, Sie passen nicht alle rein. Also müssen Sie sich doch irgendein anderes Plätzchen suchen. Und ich bekomme in 2 Stunden ungefähr auch das Problem, dass nach mir jemand anders senden möchte. Mal gucken, wie wir uns da einigen. Ich möchte ja nämlich nie wieder raus. Musik.

0: Und das war Sophie Pacini mit dem Impromptu Asto Opus 29 von Frédéric Chopin. Lang ausgeklungen und doch fertig geworden. 10:50 ist es mittlerweile. Und jetzt sprechen wir hier auf Radio 3 über das Kantatenwerk eines großen Barockkomponisten. Und nein, nicht Bach und nicht Telemann. Auch Georg Friedrich Händel hat tatsächlich zahlreiche Solokantaten hinterlassen. Den hat man da immer gar nicht so richtig auf dem Schirm, wenn es darum geht. Kantatenwerk, Barockkomponist. 4 von diesen Solokantaten hat jetzt die Schweizer Sopranistin Marie Luce eingespielt beim Label Château de Versailles. Inexorable.
1: Ich habe auch lange geübt.
0: Gott.
1: Dann, ja.
0: Ja, ich habe auch geübt, aber ja, es ist schon wieder schief gegangen. Es sind einfach die 38 Grad. Sag's nochmal, ja, inexorable Amour. Nee.
1: Mach ich nicht. Einmal muss reichen.
0: Einmal muss reichen.
1: Aber auf
0: okay,
1: jeden Fall sind da 4 Kantaten drauf.
0: Ja, ist auf dem Album.
1: Nicht so.
0: Das hat einen Namen. Ich übe es in den nächsten Minuten noch heimlich im Hintergrund. Ich kann jetzt leider nicht mehr zuhören, was du sagst, wegen dieses Namens. Also Matthias Keter ist bei mir, den haben sie schon erkannt gerade. Sag mir mal lieber, Händels Kantaten sind ja nicht so berühmt wie die von Bach. Die unterscheiden sich sicherlich. Aber worin?
1: Eigentlich in allem, außer dem Namen. Ich denke mal, der Hauptunterschied ist zu Bach und Telemann, der Anlass. Also Händel, das war kein Hauptanliegen, Kantaten zu schreiben oder jetzt Bestandteil weit ausgreifender Kontrakte, wie eben bei Bach oder Telemann. Das waren Gelegenheitskompositionen, mehr Experimentierfeld für die Oper als Zentrum jetzt des vokalen Schaffens. Und viele fallen auch ohnehin, die meisten, in die Italienzeit, das sehr, sehr früh bei ihm. Das ist also beeindruckendes Frühwerk. Es gibt dann zwar auch Beispiele für Kantaten aus der Londoner Reifezeit. Auch eine auf dem Album ist hier zu finden, aber dazu vielleicht später.
0: Wie viele Kantaten gibt es denn eigentlich von Händel?
1: Ja, das ist ganz schwer zu sagen, weil man könnte ungefähr sagen 100.
0: Oh,
1: klingt
0: wow,
1: erstmal imposant, ne? Aber da muss man dann genauer hingucken. Das ist dann im Vergleich natürlich zu Bach oder Telemann immer noch wenig, weil da gibt es ja wirklich Hunderte. Und hier, wenn man da genauer analysiert, schmilzt das auch ein bisschen zusammen bei Händel, weil da sind dann auch mal eben Einzelduette dabei oder eine Arie, ganz kurze Nummern. Und wenn man jetzt wirklich streng ist, dann bleiben vielleicht übrig an richtigen so Orchesterkantaten, wie man das so kennt, im engeren Sinne zwischen 20 und 30, je nachdem, wie großzügig man das Wort Orchester auslegen möchte.
0: Ja, auch das ist ja noch so eine Frage, genau. Auf alle Fälle sind 4 davon jetzt auf diesem neuen Album zu finden, das du hier jetzt vorstellst. Nun hast du gesagt, das sind Experimente. Experimente gehen nicht immer gut aus. Ist das gute Musik hier?
1: Ja, ich finde es sehr, sehr gute Musik. Das ist für auch ein sehr anspruchsvolles Publikum gedacht gewesen. Händel hat vieles dann auch, ist ja immer ein gutes Zeichen, später nochmal genutzt als Material für Opern, als sozusagen Bruchsteine und genau wie in den Opern. Ich finde das ja auch in den Opern immer so, es gibt kaum welche, die durchgängig genial sind. Ein paar schon, wie Julius Caesar. Aber die haben immer ein paar mittelmäßige, ein paar routinierte Arien und ein paar richtig, richtig gute. Und hier ist es auch so. Es gibt ein paar Routine-Arien, aber ein großer Teil der Musik ist wirklich superb.

0: Schon mal sehr schön gesungen hier von Marie Lys, hier zusammen mit dem Orchestre de l'Opéra Royal. Iogodo aus Un'alma innamorata von Händel. Jetzt nochmal für alle, die vielleicht keine Barockexpertinnen und Experten sind, ordnest du das bitte nochmal ein, Matthias? Solokantaten von Händel, wann und wo und warum?
1: Ja, also glücklicherweise kann man das ganz gut. Das ist ganz einfach, weil die Forschung hier gut informiert ist. Das sind in großen Teilen Sachen, die Händel 1710 ungefähr, also sagen wir mal 1707 bis 10, wenn wir ganz genau sein wollen, geschrieben hat für römische Privatzirkel. Das hatte was damit zu tun, dass in Rom damals Oper durch den Vatikan stark behindert wurde, um das mal ganz höflich auszudrücken. Also man musste oft auf private Aufführungen ausweichen, vor allem wenn man gute Sängerinnen hören wollte. Also man wollte auch in Rom ganz gern mal die Stars hören, die weiblichen, weil die waren nämlich strikt verboten in Rom. Also Frauen hatten auf der Bühne nichts zu suchen in der Zeit. Und perfiderweise kamen aber oft dann auch die, die dieses System mitgetragen haben. Also hohe geistliche Würdenträger haben sich diese Sopran-Kantaten von Händel angeschaut, dann privat in diesen Villen, haben sie zum Teil sogar einen Auftrag gegeben. Und Händel hatte da einen reichen, einflussreichen Gönner, Francesco Ruspoli. Und der konnte ganz gut auch mit Papst und Umfeld, weil der hat wohl auch immer so Geld gezahlt in Richtung Vatikan, von wegen, damit er seine Kriege führen kann. Insofern haben die den in Ruhe gelassen und ist ja auch ein bisschen wie heute, habe ich gedacht. Eigentlich ist alles machbar, wenn du die richtigen Leute kennst.
0: Ja, das ist ein großes Wort von dir, das kleben wir hier gleich an die Wand, das stimmt natürlich. Wir sind hier eingangs eben so herrlich gestolpert, weil bei Händel, denke ich natürlich, ist alles Englisch, wenn es nicht Deutsch ist, und dann sage ich natürlich inexorable amour, dann bin ich gestolpert. So, auf dem Album ist tatsächlich eine französische Kantate und das ist wirklich ungewöhnlich für Händel.
1: Ja, das ist ungewöhnlich, zumal wir überhaupt nicht wissen, warum die geschrieben hat. Also wir sind ja ganz gut, wie gesagt, informiert über diese Zeit, aber dieses Rätsel ist eigentlich nie gelöst worden. Das ist die einzige französische Kantate überhaupt. Jetzt fange ich an, Sans y penser. Heißt, ich habe ein paar Mal reingehört in die Kantate, um das aussprechen zu können. Das muss ich noch sagen, das heißt auf Deutsch so viel wie ohne nachzudenken. Genau. Finde ich auch einen schönen Titel.
0: Und da muss man ganz schön viel nachdenken, um es auszusprechen.
1: Mhm. Und das war hier sicher Ehrensache, das aufzunehmen, denn Marie Lys ist ja als Franco-Schweizerin nativ, spricht sie, singt sie Französisch, und dieses Label hier, Château de Versailles, das war ursprünglich ein Label, was sich ganz klar auf französisches Repertoire ausgerichtet hat, und erst in letzter Zeit haben die eben angefangen, sich auf andere Sachen, also für andere Sachen zu öffnen. Und für Händel-Fans ist das natürlich ein Leckerbissen, weil hier kann man schön sehen, der kann sich an französisch Form genauso elegant anpassen wie an italienische oder später auch englische. Und wenn man das hört, da kann man so ein bisschen davon träumen, was wäre wohl passiert, wenn Händel jetzt wie Gluck später nach Paris gegangen wäre.

0: Sans y penser von Georg Friedrich Händel. Hier Marie Lys war das wieder mit dem Orchestre de l'Opéra Royal. Ja, da singt sie also Händel-Kantaten 73 Minuten lang.
1: Ja.
0: Und das ist, heißt eigentlich, es ist eine Barocksängerin noch ohne Kultstatus. Man kennt sie vielleicht schon und dennoch, sie tritt an gegen so einige Ikonen und muss dem Ganzen ja auch noch einen individuellen Gestus, Gestalt verleihen. Wie gut macht sie das?
1: Ja, also zumindest einige der hier versammelten Kantaten sind schon von berühmten Stars eingespielt worden. Das ist völlig richtig. Il Delirio Amoroso zum Beispiel, das ist die opulenteste Solokantate der Romzeit. Das hat zum Beispiel Magdalena Kozena gemacht mit Minkowski, habe ich noch gut im Gedächtnis, Nathalie Dessay. Und Marie Lys, die ist mit Ende 30, ich sag mal ungalant, nicht mehr ganz jung, aber was ich damit sagen will, sie ist keine Anfängerin mehr, hat als Händelsängerin einen wahnsinnig guten Ruf, aber vielleicht eben tatsächlich noch nicht den Kultstatus, aber dieser Ruf wächst von Jahr zu Jahr. Und solche Kantaten zu singen, das nötigt mir immer wirklich Respekt ab, weil das ist höchste Kunst. Du musst die Geschichte erzählen, dich überzeugend auch in die Figuren hineinbegeben. Es sind ja manchmal hier bei Händel auch mehrere Figuren, die sie dann singen muss. Und ich grusel mich oft vor solchen Kantaten-CDs, die, wo nur eine Stimme das bestreitet, weil 73 Minuten lang in diesem Fall, da bist du schnell auch an der Fernbedienung, weil du denkst, jetzt reicht's für heute erstmal wieder. Hören wir mal morgen die nächste. So. Aber das passiert mir hier nicht. Also es kommt überhaupt keine Monotonie auf und also auch gesangstechnisch wunderbar. Du musst ja mit der Stimme immer flexibel bleiben, dich den Gegebenheiten chamäleonartig anpassen, hier ohne eben die Identität zu verlieren und nicht zu vergessen. Das ist auch, was das Gegurgel angeht, bei Händel natürlich sehr anspruchsvoll. Und Marie Lys enttäuscht an keinerlei Beziehung. Sie serviert das hier also wirklich mit scheinbarer Leichtigkeit. Man muss immer scheinbar sagen, weil es ist ja sauschwer. Und auch ihre Messa di Voce ist hinreißend. Also das ist das, wenn du einen Ton eben sehr elegant aufbaust und auch lange halten kannst.

0: Respekt, oder?
1: Respekt, und das waren 20 Sekunden. Ich habe genau auf die Uhr geguckt. Das muss man schon, und vor allem ganz zart und schnurgerade. Ne?
0: Ja.
1: Schnurgerade, bis er dann zum Schluss so ein bisschen aus vibriert, der Ton. Das ist schon sehr, sehr schön gemacht. Wir haben es hier nicht nur mit Marie Liszt zu tun, sondern mit dem Orchestre de l'Opéra Royal. Das ist französisch. Das,
0: ja,
1: Royal Philharmonic in England, versteht man, aber... Aber
0: das ist, ich habe den Gag auch erst, weiß ich, bei der zweiten Aufnahme oder so gerafft. Ist ja eigentlich ganz witzig, weil, kommt ja aus Frankreich, ist eine Republik. Und wir
1: nachweislich, ja.
0: Erstmal, ja genau, ist das ja so, du hörst es mal so drüber weg, weil Royal gibt es ja in Monarchien öfter mal, auch in England, Niederlanden und so. Und hier ist ein Hinhörer. Tatsächlich gibt es in Deutschland ja sowas Ähnliches, auch sowas wie Hofkapelle München, wo man auch denkt, naja, obwohl, da könnte man lange drüber nachdenken.
1: Ähnlich, das ist ein besonderes Problem.
0: Ja, aber ähnlich ist das hier eben gemeint. Es geht hier ja um die Musiktradition eben dieser Länder, in diesem Fall Frankreich. Und die knüpfen hier ganz stark eben an Versailles an. Deswegen heißen die so.
1: Aha.
0: Und deswegen arbeiten die auch eng mit diesem Label zusammen. Passt ja auch, Château de Versailles. Die haben schon ganz viel für dieses Label gemacht. Und die machen auch wahnsinnig viel. Ansonsten, die geben ganz viele Konzerte. Ist noch gar nicht so lange her, dass es die gibt, dieses Ensemble, aber die haben schon einen enormen Ruf.
1: Und ist das ein gerechtfertigter Ruf?
0: Naja, es gibt ja so Ensemble, die machen nie was falsch, egal wer davor steht oder ob gar keiner davor steht. Und hier würde ich sagen, also insgesamt haben sie so einen warmen, samtenen Klang, das ist ihr Markenzeichen, den haben sie immer. Ansonsten kommt schon ein bisschen darauf an, wer dirigiert, und habe auch schon schlechte Aufnahmen mit denen gehört, aber Gaëtan Jarry, der hier am Pult steht.
1: Ja, den Namen haben wir noch gar nicht genannt, richtig.
0: Ja, der ist wirklich ist auch ein relativ junger Dirigent, aber eine sichere Bank inzwischen für sowas, macht ja einen sehr guten Job, auch rhythmisch in der Begleitung, in dem empathischen Gucken, was macht die Sängerin gerade, sie abholen. Und obwohl ich sagen muss, es ist natürlich auch ihre Show diesmal. Das Orchester ist dann doch ganz bewusst im Hintergrund geblieben und bildet so ein bisschen den Klangteppich, auf dem Marie Liszt schreiten darf. Aber immer wenn es dann so ein bisschen vordergründiger wird, wie in der Ouvertüre zu Il Delirio Amoroso oder auch bei obligaten Instrumenten, was wir gerade gehört haben, da bleibt eigentlich kein Wunsch offen für mich. Also insgesamt durchaus ein beglückendes Album.
1: Was hören wir zum Schluss?
0: Ja, ich habe ja erwähnt, es gibt auch eine späte Reife-Kantate aus Londoner Zeiten, 1720er Jahre, Crudel Tyranno Amor, mit zum Teil hinreißenden Arien. Ich würde sagen, ist ja ein würdiger Abschluss der Kritik, sich nur mal eine ganze Arie zu gönnen.

Das war noch einmal Marie-Luce mit dem Orchestre de l'Opéra Royal unter Gaetan Jarry, diesmal mit einer Arie aus der Kantate Crudel Tyranno Amor von Georg Friedrich Händel. Mehr Kantaten von ihm sind auf dieser neuen Aufnahme zu finden. Die heißt, ich habe es geübt, Inexorable Amour, das ist der richtige Titel, eben mit diesen Kantaten von Händel bei Château de Versailles Spectacle erschienen. Und diese neue Aufnahme, die Ihnen Matthias Keter gerade vorgestellt hat, finden Sie wie alle neuen Aufnahmen natürlich auch ein ganzes Jahr zum Anhören auf radio3.de. 12:28 Uhr.

0: Die Petite Suite von Claude Debussy ist sowieso so eine tolle Suite im Original für Klavier, zwei Pianistinnen oder Pianisten. Hier war es für Bläserquintett mit dem Arundus-Quintett und das war das erste Stück daraus, En Bateau. Das ist das Motto der Stunde im Boot, wo wir alle gerade sitzen, 12.32 Uhr und gefühlt da draußen, ich war lange nicht mehr draußen, wahrscheinlich so 50 Grad oder so.
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0: Aber wir sind ja tapfer und wir haben auch gut reden und lachen, weil hier drin ist es so schön runtergekühlt und deswegen steht auch Anne Spohr total wach und fit wie ein Turnschuh vor mir. Kann denken und sprechen. Deine erste Meldung, die klingt erstmal ein bisschen kurios, denn da werden zwei in diesem Jahr mit dem Internationalen Mendelssohn-Preis ausgezeichnet, die vordergründig gar nichts miteinander zu tun zu haben scheinen. Nämlich einmal Angela Merkel und dann noch der Musiker und Komponist Jörg Wiedmann.
2: Ja, das hat die Felix Mendelssohn-Bartholdy-Stiftung in Leipzig mitgeteilt, dass die beide den Internationalen Mendelssohn-Preis bekommen. Die Jury hat Angela Merkel in der Kategorie Europa für ihre Verdienste um die Einigung und Integration Europas und dessen Zusammenhalt als Friedens- und Wertegemeinschaft gewürdigt. Der Klarinettist, Dirigent und Komponist Wiedmann erhält den Preis in der Kategorie Musik und natürlich für seine Vielseitigkeit und herausragenden künstlerischen Leistungen. Mhm. Der Preis ist undotiert und geehrt werden damit Persönlichkeiten, deren Wirken dem Geist Felix Mendelssohn-Bartholdys entspricht. Also quasi Mendelssohn-Bartholdy, der war ja in Leipzig Gewandhauskapellmeister und hat hier das deutschlandweit erste Konservatorium gegründet. Und wer in seinem Geiste gewirkt hat und gewirkt, der wird Anwärter auf den Preis. Die Auszeichnungen werden am 1. November im Rahmen des Eröffnungskonzerts der Mendelssohn-Festtage im Leipziger Gewandhaus verliehen. Und es gibt natürlich auch schon Preisträger aus den vergangenen Jahren. Da wäre zum Beispiel ehemaliger Bundespräsident Richard von Weizsäcker zu nennen oder auch Genscher oder der Dirigent Kurt Masur, Anne-Sophie Mutter, die Schauspielerin Iris Berben.
0: So, wir haben immer noch hohe Temperaturen. Das ist einfach das Thema des Tages und dieser Tage. Und deswegen sagt diesmal, es hagelt ja Absagen und auch aus Gründen.
2: Verstehe ich
0: auch, also die ersten Festivals werden abgesagt, die Leute nach Hause geschickt, ehe man da irgendwie gar nicht mehr die Kapazitäten hat, um die Leute ausreichend irgendwie aus dem Koma wieder zu erwecken und dass sie fallen, weil sie nicht genug getrunken haben. Es ist einfach echt gefährlich dabei.
2: Ja, man muss vor allem Stress vermeiden.
0: Man muss den Stress dringend vermeiden und eventuell tatsächlich einfach mal zu Hause bleiben, falls man das
2: aushalten kann. Ist auch nicht das
0: Schlimmste. Genau, einmal Wasser für die Füße. Also jetzt ist es aktuell die ZLB, die wegen der hohen Temperaturen fürs Wochenende sämtliche Veranstaltungen absagt, in der Amerika-Gedenkbibliothek in diesem Fall.
2: Auch Bibliotheksräume könnten möglicherweise geschlossen werden, wenn die Temperaturen weiter steigen. Das hat Sprecherin Milena Jovanovic mitgeteilt. Schon jetzt würden Kinder und Jugendliche in der Kinder- und Jugendbibliothek Temperaturen von 30 Grad aushalten müssen. Und bei den aktuellen Temperaturen stoße das Gebäude einfach an seine Grenzen, hieß es weiter. Die Amerika-Gedenkbibliothek ist den Angaben zufolge baulich veraltet und hat einen enormen Sanierungsstau. Auch das noch. Also dann lieber zu, die Nummer.
0: So, jetzt schauen wir nach Netzeband. Vor 30 Jahren hat es angefangen bei denen mit dem Theatersommer, mit dem Stück Unter dem Milchwald von Dylan Thomas, gespielt zwischen den Bäumen im alten Gutspark unterhalb der Dorfkirche von Netzeband.
3: Ein Käuzchen fliegt heim an Bethesda vorbei in ein Bethaus in einer Eiche und das Morgengrau kriecht herauf.
2: Das sind ja so riesige Figuren, ne? So riesige Puppenfiguren, die da gespielt werden und von gut 15 Spielerinnen und Spielern. Das sind alles Laien aus der Gegend und die Texte sind eingesprochen von professionellen Schauspielern und da gibt es Aufnahmen, die sind auch schon 30 Jahre alt, aber es funktioniert immer noch alles und insgesamt geht es um 50 riesige Puppentheaterfiguren. Entworfen hatte sie damals der Bühnenbildner Jürgen Heidenreich. Auch die Idee, das Stück für den Gutspark zu entwickeln, stammt von ihm. Frank Matthus, der war damals auch schon dabei. Er ist heute künstlerischer Leiter des Theatersommers Netzeband und erzählt noch was zu Unter dem Milchwald.
4: Unter dem Milchwald ist erstmal ein genialer Text von Dylan Thomas. Es ist eine geniale Idee von Jürgen Heidenreich, das mit den Figuren zu machen. 15 junge Menschen spielen das Jahr für Jahr und auch das Publikum will es noch sehen. Dieses Stück ist einfach nicht tot zu kriegen und macht sich sozusagen von selbst. Und ich finde es, das glaube ich, darf ich für den Theatersommer selbstbewusst sagen, dass So ein krudes, auch schwieriges Stück wie Unter dem Milchwald, 30 Jahre von jungen Menschen gespielt wird, ist, glaube ich, etwas wirklich sehr Anerkennenswertes und deutschlandweit Einmaliges.
2: Ja, klingt gut. Heute Abend und morgen ist Unter dem Milchwald in diesem Jahr, dem 30. Jubiläumsjahr, wieder zu sehen. Um 8:30, also 20.30 Uhr, geht es los und das Team spielt dann ein bisschen die Dunkelheit rein. Dann wird es hoffentlich ein bisschen kühler. Tickets gibt es zwischen 22 und 32 Euro. Netzeband kann man gut mit dem Auto erreichen, aber auch der Zug hält dort.
0: Ja, mehr Infos und den Beitrag zum 30. zum Jubiläum vom Theater Sommer Netzeband finden Sie unter radio3.de. Da können Sie sich das alles nochmal reintun. Und reintun in die Tasche sollten Sie, glaube ich, unbedingt. Mückenspray. Ich weiß,
2: und Wasser.
0: Wovon ich spreche. Ja, genau. Mückenspray und Wasser, das ist das, womit man die Tage überleben kann. Anne Spohr, ich danke dir.
2: Gerne.
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Das ist ein Satz aus diesem Violinkonzert in G-Moll von Johann Sebastian Bach mit Midori Seiler in diesem Fall und dem Köthener Bach-Kollektiv. Und das hier kommt vom Doppelalbum Fortissima, eine Fémage, keine Hommage, haben Sie gehört, eine Fémage an die Heldinnen der Musik von der Cellistin Raffaela Grommes, hat sie aufgenommen mit dem DSO, dem Deutschen Symphonieorchester Berlin, unter Leitung von Anna Rakitina. Und das hier, was Sie daraus jetzt hören, ist wahrscheinlich das erste Cellokonzert, das eine Frau komponiert. Das heißt Marie Jaël. Sie war auch Pianistin und sie war Klavierpädagogin und Schülerin von Camille Saint-Saëns.

Das ist der dritte Satz aus dem Cellokonzert der Komponistin Marie Jaël, gespielt von der Cellistin Raffaela Grommes, zusammen mit dem Deutschen Symphonieorchester Berlin unter Anna Rakitina. 12.48 Uhr ist es. 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
3: Das Landgericht Magdeburg hat im Fall des Anschlags auf den Weihnachtsmarkt die Höchststrafe verhängt. Der Angeklagte ist unter anderem wegen Mordes zu lebenslanger Haft verurteilt worden. Das Gericht stellte außerdem die besondere Schwere der Schuld fest und behielt sich eine Sicherungsverwahrung vor. Der 51-Jährige ist im Dezember 2024 mit einem Mietwagen über den Weihnachtsmarkt gerast. 5 Frauen und ein 9-jähriger Junge sind gestorben, hunderte Menschen verletzt worden. Ein Sachverständiger attestierte dem Täter eine narzisstische Persönlichkeitsstörung. Der Bundestag hat ein Gesetz beschlossen, das Verkehrsprojekte deutlich beschleunigen soll. Es sieht vor, die Planungs- und Genehmigungsverfahren für den Bau oder die Modernisierung von Straßen, Brücken, Bahnstrecken und Flughäfen zu vereinfachen. Vertreter von Union und SPD haben in der abschließenden Debatte von einem wichtigen Schritt gesprochen, um die Infrastruktur im Land wieder zu verbessern. Der verkehrspolitische Sprecher der Linken, Bosch, warf der Regierung dagegen vor, Bürgerbeteiligung und Naturschutz zurückdrängen zu wollen.
4: Sie ignorieren, dass der Schutz unserer natürlichen Lebensgrundlagen im Grundgesetz steht. Artikel 20a ist kein Hobby von Menschen mit Outdoorjacke und Sandalen. Umweltverbände sind die Anwälte unserer Natur. Naturschutz ist Verfassungsauftrag und ich bin mir sicher, dass das Verfassungsgericht einen kritischen Blick auf Ihre Pseudobeschleunigung hier heute haben wird.
3: Der verkehrspolitische Sprecher der Linken im Bundestag, Jorrit Bosch. In Thüringen hat die Bundesanwaltschaft 2 mutmaßliche Rechtsextremisten festnehmen lassen. Den jungen Männern wird vorgeworfen, Anfang vergangenen Jahres zusammen mit anderen eine Flüchtlingsunterkunft in Schmölln angegriffen zu haben. Laut Bundesanwaltschaft schlugen sie ein Fenster ein und versuchten mit Feuerwerkskörpern einen Brand auszulösen. Die beiden Festgenommenen werden der Gruppe Letzte Verteidigungswelle zugerechnet, die vor einem Jahr zerschlagen wurde. Die Bundesanwaltschaft stuft sie als terroristisch ein. Sie soll potenziell tödliche Anschläge auf Linke und Geflüchtete verübt und weitere geplant haben, auch in Brandenburg. Volkswagen plant offenbar, weltweit bis zu 100.000 Stellen abzubauen. Wie das Manager-Magazin unter Berufung auf Angaben von Insidern berichtet, wären das doppelt so viele wie bisher geplant. Allein in Deutschland könnten demnach in den nächsten Jahren 4 Werke geschlossen werden. Dabei soll es sich um die VW-Werke Hannover, Zwickau und Emden und das Audi-Werk Neckarsulm handeln. Außerdem wolle der VW-Vorstand die Kernmarke Volkswagen und die Komponententochter in eigene Gesellschaften auslagern, heißt es. Ein VW-Sprecher wollte sich nicht zu Einzelheiten äußern. Er bestätigte aber, dass der Konzernvorstand einen Plan für eine Neuaufstellung ausgearbeitet hat. Ukrainische Männer im wehrfähigen Alter sollen künftig nicht mehr so leicht Schutz in EU-Staaten finden. Das sieht ein Vorschlag der EU-Kommission vor, der heute vorgestellt worden ist. Aus Brüssel Katrin Schmidt.
5: Konkret sollen 23- bis 60-jährige Männer, die von der Ukraine keine Ausreiseerlaubnis bekommen, von den vereinfachten Aufnahmeregeln für Flüchtlinge künftig ausgenommen werden. Damit, so erklärt es EU-Innenkommissar Brunner, folgt die EU einer Bitte der Ukraine, die weiterhin viele Soldaten braucht. Seit mehr als 4 Jahren haben Ukrainerinnen und Ukrainer Zuflucht über die sogenannte Massenzustromrichtlinie gefunden. Das heißt, es war in der EU kein Asylantrag notwendig und die Betroffenen konnten theoretisch direkt arbeiten, zur Schule gehen und medizinische Versorgung sowieso Sozialleistungen in Anspruch nehmen. Diese Regelung läuft im kommenden Frühjahr aus und soll nun von der EU um ein weiteres Jahr verlängert werden, aber eben in abgespeckter Form. Die betroffenen Männer müssten damit künftig einen Asylantrag in einem EU-Land stellen, hätten also deutlich geringere Aussichten auf Schutz und eine Aufenthaltserlaubnis.
3: Die Bahn feiert am Mittag in Berlin mit einem Festakt die neue Direktverbindung von Kopenhagen über Berlin nach Prag und zurück. An der Feier im Hauptbahnhof nehmen EU-Verkehrskommissar Tsitsikostas, Bundesverkehrsminister Schnieder und die Berliner Verkehrssenatorin Bonde teil. Außerdem Vertreter der DB, der dänischen und der tschechischen Bahn. Die Züge auf der Strecke fahren schon seit knapp 2 Wochen, zweimal am Tag. Von Kopenhagen nach Berlin brauchen sie rund 7 Stunden, von Kopenhagen nach Prag 11. Im Sommer gibt es außerdem eine Nachtverbindung. Die Verbindung wird von der tschechischen Bahn betrieben. Soweit die Nachrichten. 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Das Wetter. Am Nachmittag sonnig und trocken, dazu weht ein schwacher Wind. Aktuell in Berlin-Adlershof 29 und in Steglitz 31 Grad, in Angermünde 27 und in Bad Liebenwerda 32 Grad. Auch morgen viel Sonne bei nur lockeren Wolken, dazu wird es spülheiß bei 38 bis 41 Grad. Der Deutsche Wetterdienst warnt vor der extremen Hitze am Samstag. Die Zeit 13.05 Uhr.
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6: Ich grüße Sie herzlich. Ich denke mal, in diesem Fall sollte man diese Tipps wirklich absolut oberernst nehmen und wenn man nicht unbedingt muss, einfach zu Hause bleiben. Wir haben unterhaltsame Musik dafür, dann ist es nicht so langweilig.

Das war die Kammerakademie Potsdam mit Antonello Manacorda und Mozart. Der dritte Satz seiner 40. Sinfonie war das gerade, habe ich Ihnen freundlich als unterhaltsam angekündigt. Ich muss das revidieren, das ist sicherlich ein etwas zu sparsames Wort. Mozart entzieht sich einfach jeglicher Beschreibung und Ankündigung. Unterhaltsam ist da sicherlich nicht so ganz das Richtige, schon all nicht für diese Sinfonie. 13.09 Uhr ist es. Gehen wir weiter zu einem ganz anderen Komponisten, der allerdings mit Mozart immer wieder in Zusammenhang gebracht wird. Und zwar Juan Crisóstomo de Arriaga. Das spanische Streichquartett Cuarteto Quiroga hat sich nämlich auf seinem neuen Album ganz seinen Werken gewidmet. Und er wird gern der spanische Mozart genannt. Das ist ja mit Vorsicht zu genießen. In zwei Punkten allerdings stimmt das. Arriaga war wie Mozart ein absolutes Wunderkind und er ist nicht alt geworden. Er hatte mit ihm zusammen tatsächlich am 27. Januar Geburtstag, ist allerdings noch früher gestorben als Mozart. Er hat noch nicht mal mehr seinen 20. Geburtstag erlebt. In Sachen Nachruhm gibt es zwischen Arriaga und Mozart einen entscheidenden Unterschied. Sie ahnen es, Arriaga ist heute nicht halb so bekannt wie Mozart, was absolut schade ist. Nun kann man natürlich, wenn man nicht mal 20 wird, nicht allzu viel komponieren. Immerhin einige Werke haben wir von ihm. Zum Beispiel Streichquartette, die er geschrieben hat. Da war er so etwa 16 Jahre alt. Und es ist wirklich schön, dass das Cuarteto Quiroga die alle jetzt aufgenommen hat. Sie hören hier den vierten Satz des dritten Quartetts.

Ja, mit gerade mal 16 hat Juan Crisóstomo de Arriaga seine Streichquartette komponiert und die hat jetzt das Quartetto Quiroga aufgenommen. Das ist eine neue Aufnahme. Hier war es der vierte Satz des dritten Quartetts und das Ganze war vor kurzem unser Album der Woche hier auf Radio 3. Finden Sie also alles noch zum Nachhören und Nachlesen auf radio3.de im Netz. 13.17 Uhr ist es. Das hier sind die Variationen über ein Thema von Robert Schumann, von Clara Schumann am Klavier. Benjamin Grosvenor.

0: Die Variationen über ein Thema von Robert Schumann, nicht von Johannes Brahms. Er hat auch welche geschrieben. Diese hier stammen von Schumanns Frau Clara Schumann. Und Benjamin Grosvenor hat es hier gespielt. 13.29 Uhr ist es.
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3: Geistlose kann man nicht begeistern, aber fanatisieren kann man sie.

0: gespielt und gestampft Mackie Messers Song aus der kleinen Drei-Groschen-Musik hier von den Norwegerinnen von Tenting. 13.32 Uhr gleich.
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0: Und hier hören Sie ja gerade Träume aus Feuer, der Alchemist von der Pfaueninsel, das neue Buch von Florian Iljes. Heute ist das die siebte und damit auch schon vorletzte Folge. Florian Iljes erzählt ja die Geschichte des Alchemisten Johannes Kunkel am brandenburgischen Hof aus heutiger Perspektive mit dem Wissen unserer Zeit. Im 17. Jahrhundert musste Kunkel experimentieren. Er fand heraus, wie er sein Glas mit Gold versetzen muss, damit es so perfekt rot wird. Für ihn war das ein Wunder. Und damit hat er den großen Kurfürsten Friedrich Wilhelm überzeugt. Aber der Potsdamer Hof wird von Krisen und Intrigen erschüttert. Bereits der zweite Sohn des Kurfürsten ist gestorben. Wieder wird ein Giftanschlag vermutet und der Thronfolger Kurprinz Friedrich fürchtet um sein Leben. Es liest Stefan Schad.
2: Friedrichs Flucht führt ihn, gemeinsam mit seiner jungen Frau im Mai, bis nach Hannover an den Hof ihrer Eltern, also Ernst August von Hannover und Sophie von der Pfalz. Von dort ziehen sie weiter nach Kassel. Zwischen dem Kurprinzen und seinem Vater herrscht komplette Funkstille. Der Kurfürst droht ihm mit Enterbung, sperrt ihm die Apanage. Und die Kurfürstin Dorothea erleidet vor Aufregung Anfang Juni in Potsdam einen Schlaganfall, verliert das Bewusstsein und ist danach halbseitig gelähmt. Der Kurfürst sitzt ein paar Tage später mit seinem Leibarzt Menzel am Bett seiner hilflosen Gattin und schaut ihn flehentlich an, bittet ihn, etwas zu tun. Doch Menzel lächelt nur und raunt: Laozi sagt, der Weise handelt, ohne zu handeln. Da handelt der Kurfürst weise und bittet den Leibarzt, ihn sofort mit seiner Frau allein zu lassen. In dieser dramatischen Situation besteigt der Kurfürst mit letzter Kraft an einem heißen Junitag seine große Barke und bittet die Ruderer, ihn zur Pfaueninsel zu bringen. Er ist innerlich aufgewühlt vom Tod seines Sohnes Ludwig, vom Zerwürfnis mit seinem Sohn Friedrich und von der Angst um seine bettlägerige Frau. Auch sieht er seine eigenen Kräfte schwinden und weiß nicht mehr, wie er sein Reich zusammenhalten soll. War es richtig, Dorothea zu folgen, sein Testament zu ändern und allen Kindern Teile Brandenburgs zu vererben? Rettet oder zerstört er damit alles, was er aufgebaut hat? Und starb Ludwig wirklich an Gift? Als er bei seinem neu errichteten Jagdschloss Glienicke in den Arm der Havel biegt, sieht er, wie die ganzen Buchten von Seerosen überwachsen sind, die ihre unzähligen gelben Blüten entfalten. Über den üppigen Seerosen tanzen die Libellen, von den Ufern her singen die Vögel, über ihm der hellblaue Himmel Brandenburgs. Doch im Herzen des großen Kurfürsten ist es dunkel. Auf der Sänfte tragen ihn seine Lakaien aus dem Boot, dann über den Steg und schließlich den kleinen Weg zum Laboratorium Kunkels. Er sieht den Qualm in schlanken Säulen gen Himmel steigen. All die Fischer auf der Havel und die Jäger in den umliegenden Wäldern haben längst angefangen, Spukgeschichten über die Pfaueninsel zu erzählen. Sie berichten, raunend, vom Zauberer mit dem spitzen Schnurrbart, der hier wohnt und Tag und Nacht das Feuer schürt, um Unheimliches auszubrüten. Niemand darf auf die Insel, seit sie Kunkel gehört, und inzwischen will auch niemand mehr auf die Insel. Zu wild sind die Geschichten, die sich die Menschen abends in ihren Stuben erzählen, von dem sonderbaren Kunkel und seinem zotteligen Hund. Nur der große Kurfürst darf die Pfaueninsel betreten, und sobald es seine Nierensteine und seine Gicht erlauben, versucht er es. Schon oft hat er sich im Geheimen mit seinem Alchemisten und Chemiker beraten, vor allem auch, wenn es um die Chemie geht, die Menschen miteinander verbindet oder entzweit. Er hat Kunkel sein Leid geklagt über seinen Sohn Friedrich, den Kurprinzen, weil er ihm seine Nachfolge nicht zutraut und weil er dermaßen unter dem unausgetragenen Zwist zwischen ihm und seiner Gattin Dorothea leidet. Aber diesmal, an diesem heißen Junitag des Jahres 1687, ist die Situation so zugespitzt wie noch nie. Sein Sohn ist auf der Flucht und seine Gattin niedergestreckt durch einen Schlag. Gedankenverloren streichelt der Kurfürst von seiner Sänfte aus Kunkels Hund, der ihm entgegenläuft, als er die Staatsbarke am kleinen Steg anlegen sieht. Und direkt dahinter sieht er nun Kunkel, groß und breit wie immer, doch ein paar graue Strähnen sind hinzugekommen, wie der Kurfürst überrascht feststellt. Und ein paar Pfunde. Kunkels Wams spannt noch fester über dem Bauch. Hastig hat er seine Perücke übergezogen, als ihm seine Leute aufgeregt erzählten, dass sich die kurfürstliche Barke nähert. Sein Gönner hat diesmal zwei Wünsche an ihn, nein, eigentlich drei. Er will vor allem seinem Vertrauten sein Leid klagen, so wie er es bei keinem seiner Kammerherrn am Hofe kann, und das tut der große Kurfürst, und Kunkel sieht seinen Herrn so aufgelöst und ratlos wie noch nie. Dann äußert er seine Bitten, ob sein Glasmeister neben all den Korallen und Rubin- und Kristallgläsern, die er so stetig und vorbildlich an den Hof liefere, bitte zwei besondere Dinge anfertigen könne. Kunkel sagt auch diesmal wieder ja, bevor er gehört hat, was auf ihn zukommt. Das erste sei ein Hochzeitsbecher für seine Tochter Maria Amalia. Sie habe sich ausgerechnet auf jenem fatalen Hoffest, auf dem sein Sohn Ludwig dahingerafft worden sei, mit ihrem Grafen von Mecklenburg-Güstrow auf eine baldige Hochzeit verständigt. Im August solle schon die Feier sein. Er brauche dringend ein hübsches Glas, ganz klassisch, dekorativ und leuchtend. Und dann solle Winter in seiner Werkstatt noch verliebte Täubchen in die Wandung hineinschneiden und gerne noch ein zweites mit den Wappen der beiden Familien. Kunkel hat verstanden, dieser Auftrag ist kein Problem. Viel delikater ist die zweite Bitte. Der große Kurfürst will einen Vermittler zu seinem Sohn ins Exil schicken und ihn zur Rückkehr überreden lassen. Dieser Vermittler soll ein prachtvolles Geschenk erhalten, so prachtvoll, dass er versteht, wie wichtig dem Kurfürsten dieser Auftrag ist. Und er wünscht sich, dass es wieder in diesem ungeheuren Kobaltblau sei, aus dem Kunkel auch den Kelch zum Geburtstag der Kurfürstin im vergangenen Jahr gezaubert hat. Der Vermittler sei ein Holländer, Godard Adriaan van Reede, der niederländische Gesandte am Brandenburgischen Hof. Er habe hier ein Papier mit dessen genauem Namen und Wappen. Das möge Kunkel bitte dem Glasschneider Winter geben, damit es ins Blau geschnitten werde. Aber nun solle er erst einmal einen prachtvollen Pokal erschaffen, und zwar sehr schnell. Er wisse selbst, dass das ein ziemlich großes Geschenk sei für den Gesandten, aber es gehe ja auch um eine große Sache. Der Kurfürst ächzt, so sehr schmerzen ihn die Gicht und die Nierensteine, er kann kaum noch aufrecht sitzen, selbst in der Sänfte nicht. Und die Angst und Sorge haben ihn seit dem Frühjahr auf eine Weise altern lassen, dass Kunkel erschrickt. Deshalb will er alles tun, was in seiner Macht steht, damit der Kurfürst seinen schweren Kummer überwindet und sein verlorener Sohn an den Hof zurückkehrt. Sanft gleitet die Pfaueninsel in einen dieser unendlichen Juniabende hinein, und Kunkel fragt sich besorgt, ob das vielleicht die letzte Reise ist, die sein Gönner auf seine Insel unternehmen kann. Rund um die Hütten der Arbeiter und das Laboratorium beginnen die Amseln mit ihrem melancholischen Gesang. Für sie scheint mit jedem Sonnenuntergang ein klein wenig auch die Welt unterzugehen. Wie gut, dass von den Kornfeldern her der perlende Gesang der Feldlerchen ertönt. Immer wieder steigen sie in die Luft und ihre fröhlichen Töne schwirren über der Insel. Erst mit der Dämmerung beginnen auch die Nachtigallen mit ihren romantischen Liedern, ihrem Trillern, ihrem Pfeifen und den abrupten Pausen dazwischen. Und dann hebt ihr Gesang von Neuem an. Längst locken die Nachtigallen an den zarten Vorsommerabenden keine robusten Fischer aus den umliegenden Dörfern mehr in die verträumten Buchten der Pfaueninsel. So groß ist die Furcht vor dem unheimlichen Zaubererkunkel, der dort allabendlich seinen Feuerofen bedient. Lange sitzt Kunkel nach dem Abschied vom Kurfürsten vor seinem Laboratorium auf der Bank, lauscht den Vögeln und sieht den kleinen abendlichen Wellen auf der Havel zu, die immer wieder das Heer der Schilfhalme schwanken lassen. Dann erhebt er sich seufzend und geht hinein, um mit der Arbeit an den Geschenken zu beginnen. Als er sie seinem Herrn 10 Tage später, mit edelstem Glasschnitt versehen, im Potsdamer Schloss überreicht, nimmt der sie dankbar entgegen. Auch die Kurfürstin ist wieder ins große gemeinsame Bett gezogen. Noch immer ist ihre linke Seite leicht gelähmt, aber es geht ihr deutlich besser. Sie hat eine ungeheure Disziplin. Erleichtert hat sie das Ergebnis der Untersuchungskommission zum Tod Markgraf Ludwigs zur Kenntnis genommen. Es konnte nirgendwo Gift in seinem Körper nachgewiesen werden. Aber natürlich weiß Dorothea, dass die Gerüchte dennoch nicht aufhören werden, durch den Hof zu wabern. Und solange der Kurprinz nicht nach Brandenburg zurückkehrt, bekommen sie jeden Tag neue Nahrung. Der niederländische Gesandte ist tatsächlich zum Kurprinzen in sein Exil gereist, hat auch dankbar Kunkels herrlichen blauen Prachtpokal dafür entgegengenommen, aber Chodat Adrian van Reede kehrt unverrichteter Dinge zurück nach Potsdam. Die Wut beim kurprinzlichen Paar sei zu groß, berichtet er, in großer niederländischer Offenheit dem Kurfürsten. Friedrich habe mit Ludwig den letzten Bruder aus seiner Ursprungsfamilie verloren und auch der Bericht der Untersuchungskommission habe bei ihm den Giftverdacht nicht ausräumen können. Auch nicht, dass die angebliche Giftmischerin, die Nichte der Kurfürstin, zeitweilig vom Hofe entfernt wurde. Seine Frau Sophie Charlotte von Hannover wiederum habe dem Kurfürsten, ihrem Schwiegervater, nicht verziehen, dass er ihren Mann während der Schwangerschaft gefragt habe, ob er sicher sei, dass das Kind wirklich von ihm stamme. Sie wisse nicht, ob sie dessen Zweifel an der Zeugungsunfähigkeit des eigenen Sohnes mehr erzürnen oder die an der Treue seiner Frau. Und schließlich, so sagt der Baron van Reede, spiele die Mutter der Kurprinzessin auch eine gewisse Rolle. Ja, die Schwiegermutter des Kurprinzen schüre wohl jeden Tag aufs Neue den Zorn. Bis heute sei sie enttäuscht, dass ihre Tochter Sophie Charlotte nicht Ehefrau des französischen Königs geworden sei, sondern die des leicht verkrüppelten Friedrich, über dessen Pickel sie sich lustig gemacht habe, und nun zündele sie, wo sie könne, gegen dessen Brandenburger Stiefmutter. Diese Sophie von der Pfalz spreche in ihren Briefen nur wenig verklausuliert vom Poudre de Succession, also dem Gift, das sich gegen die Nachfolger des Kurfürsten aus seiner ersten Ehe richte und das ja wohl von niemand anderem als der Stiefmutter des Kurprinzen stammen könne. Angesichts dieser Gemengelage sei seine Mission zur Rückkehr des Kurprinzen leider aussichtslos gewesen, sagt der Baron van Reede. In seiner Verzweiflung über die vollkommen verworrene Lage sendet der große Kurfürst am Ende des Sommers einen zweiten Vermittler an den kleinen Hof von Kassel, wo sich sein verlorener Sohn inzwischen mit seiner Gattin aufhält. Die Wahl fällt auf Eberhard Dankelmann, den einstigen Erzieher seines Sohnes und immer noch dessen engster Vertrauter. Dankelmann wird losgesandt vom großen Kurfürsten, der seine Kräfte immer mehr schwinden sieht und spürt, dass die Zeit drängt. In Dankelmanns Fall verzichtet der große Kurfürst darauf, ihm einen Pokal aus Kunkels Hand zu schenken. Er weiß um die stechende Eifersucht Dankelmanns auf den Alchemisten. Er weiß, dass er ihn für überbezahlt hält und dass er das Geschenk der Pfaueninsel völlig übertrieben fand. Und Dankelmann will ohnehin kein Geschenk für diese Vermittlung. Er weiß, gelingt sie, dann muss ihm der nächste Kurfürst, der jetzige Kurprinz, seinen sehnlichsten Wunsch erfüllen. Von nichts anderem träumt der von Ehrgeiz zerfressene Eberhard Dankelmann seit seinem Knabenalter so sehr wie von einem von. Er hasst es, wie all die Adligen am Hof abschätzig auf ihn herabblicken. Er will kein gewöhnlicher Dankelmann mehr sein, sondern ein von Dankelmann, ein Freiherr. Und er setzt auf den Kurprinzen, dass er ihn endlich erhöhe. Und das Wunder geschieht. Zumindest der erste Teil. Was auch immer Dankelmann mit dem Kurprinzen besprochen hat, er kann ihn zur Rückkehr nach Brandenburg bewegen. Im November kehrt das Kurprinzenpaar heim.

auf Zeit zu spielen, auf seine Zeit. Und der Kurprinz scheint diesen Rat sehr ernst genommen zu haben. Die Kurprinzessin wird erneut schwanger mit einem Baby, das man später einmal den Soldatenkönig nennen wird. Diesmal verzichtet der große Kurfürst darauf, unangenehme Fragen zur Vaterschaft zu stellen. Und unser Kunkel? Der sitzt auf seiner Pfaueninsel und hört verstört die neuen Nachrichten vom Hof. Es zieht ihn selbst kaum noch dorthin, der große Kurfürst verlässt oft für Wochen seine Zimmer nicht mehr und der Rest des Hofes begegnet ihm mit Missgunst und Neid. Kunkel liefert brav Monat für Monat seine Korallen, seine Kristallgläser und sein Rubinglas nach Potsdam und genießt das Privileg, dass niemand außer ihm in Brandenburg all das herstellen und vertreiben darf. Aber wie lange wird das gut gehen? Wird ihn der Kurprinz als künftiger Kurfürst auch so ungestört arbeiten lassen? Immerhin, an einem Punkt kann er mit ihm mithalten. Auch seine Frau Anna ist gerade wieder schwanger, gleichzeitig mit der Kurprinzessin. Das lässt leichte Wellen der Vitalität durch Kunkels Körper gehen. Zu heiß. Der große Kurfürst ist tot. Es ist der nebelverhangene Morgen des 9. Mai des Jahres 1688. Gerade hat die Uhr auf dem Schlossturm von Potsdam 9:30 geschlagen. Da hat der große Kurfürst sich selbst mit einer letzten souveränen Geste die Augenlider zugedrückt. So geht zumindest die Legende. Wahr ist auf jeden Fall, dass er seinen Tod kommen sah und in den 2 Tagen zuvor erst die wichtigsten Beamten des Staates zu einer letzten Sitzung an sein Bett zusammenrief und dann seine ganze Familie. Alle Kinder aus beiden Ehen waren da, sogar der Kurprinz. Und einmal hofften sie sogar auf eine große Versöhnung, als der Kurfürst mit schwacher Stimme zu seiner Schwiegertochter sagte, er müsse sich sehr bei ihr entschuldigen. Da glaubte die ganze Familie im dunklen Schlafzimmer, nun käme er noch einmal auf seinen unseligen Spruch bei ihrer ersten Schwangerschaft zu sprechen. Auch die Kurprinzessin rückte näher an sein Bett, um ihn besser zu verstehen. Doch da sagte der große Kurfürst nur, »Ich bitte um Entschuldigung. Es geziemt sich eigentlich nicht, der Kurprinzessin ohne Perücke zu begegnen und nur mit einer Schlafmütze auf dem Kopf.« Er hielt es für einen guten Scherz. Aber der Rest der Familie blickte betreten zu Boden. Als dann all seine Kinder und Kindeskinder den Raum verlassen hatten, blieb nur Dorothea bei ihm, seine geliebte Frau. Und dann begann der große Kurfürst, sie über seinen eigenen bevorstehenden Tod zu trösten, versprach ihr ein baldiges Wiedersehen im Himmelreich und trat dann als Erster die Reise dorthin an. Der große Kurfürst verlässt die Erde im Alter von 68 Jahren, 1 Monat, 3 Wochen und 1 Tag und in seinem 49. Regierungsjahr. Er wird aufgebahrt und in feinste Stoffe gehüllt, die Stiefel sind rot, genau wie die Perlen aus Rubinglas von der Pfaueninsel, die sein Totengewand zieren. Ab dem Moment seines Todes, also ab dem 9. Mai um 9.31 Uhr anno 1688, wird sein drittgeborener Sohn Friedrich Wilhelm der neue Kurfürst Brandenburgs. Und er hat entschieden, sich Friedrich der Dritte zu nennen. So krumm sein Rücken ist, so steil sind seine Ambitionen. Er wird sich 13 Jahre später zum ersten preußischen König krönen. Aber das weiß an diesem Maimorgen 1688 noch niemand. Gleich am nächsten Tag in die lähmende Trauer hinein werden der Hof, die Verwaltung und das Militär erst einmal auf den neuen Herrscher vereidigt, den neuen Kurfürsten von Brandenburg. Und schon am Nachmittag des 9. Mai kommen Friedrich der Dritte und sein einstiger Prinzenerzieher Eberhard Dankelmann zu einem vertraulichen Gespräch im Schloss zusammen. Als sich die Tür danach wieder öffnet, hat eine zweifache Verwandlung stattgefunden. Dankelmann weiß jetzt, dass der neue Kurfürst dem Kaiser in Wien vorschlagen wird, dass er in den Adelsstand erhoben wird. Und

0: Mit sofortiger Wirkung ist Dankelmann zum Lehnsrat und wirklichen geheimen Staats- und Kriegsrat ernannt und mit der Gegenzeichnung aller vom Kurfürsten zu vollziehenden Ausfertigungen betraut worden. Er ist ab diesem Moment die wichtigste politische Figur in Brandenburg, eine Art Premierminister. Als erstes sorgt er dafür, dass seine 6 Brüder neue Staatsämter bekommen. Silvester Dankelmann wird Vizepräsident der Regierung Kleve-Mark, Daniel Dankelmann wird Kammergerichtsrat in Berlin, Heinrich Dankelmann tritt in die diplomatischen Dienste des Hofes, Wilhelm wird Amtshauptmann auf dem brandenburgischen Land, Ludwig Dankelmann kommt in die Schlösserverwaltung und Nikolaus Dankelmann betreut die Finanzen der kurfürstlichen Domänen. Brandenburg, dein Name ist Dankelmann. Als er alle seine Brüder gut versorgt hat, bittet der neue erste Mann des Staates die brandenburgische Verwaltung, ihm alle Unterlagen zu Zahlungen an den geheimen Kammerdiener Johannes Kunkel aus den letzten 10 Jahren herauszusuchen. Die listige Stimme, mit der er danach fragt, zeigt der Verwaltung, dass sie vor allem belastende Zahlungen heraussuchen soll. Und die Verwaltung beginnt zu arbeiten, nach Rechnungen zu schauen, nach Zuweisungen, nach undefinierten Zahlungen aus der kurfürstlichen Schatulle, die auf die Pfaueninsel geflossen sind. Johannes Kunkel leidet sehr unter dem Tod seines Gönners. Der war nicht nur sein Finanzier, sondern auch sein Vertrauter, wenn man das von einem Kurfürsten sagen darf. Noch in den ersten Maitagen hatte er Kunkel zu sich gerufen, um sich zu verabschieden. Die Luft im Schlafzimmer war schwer und Tränen verhangen, doch der Kurfürst versuchte, Kunkel aufzumuntern. Sie schauten sich gemeinsam die prachtvollsten Gläser an, die auf der Pfaueninsel entstanden waren. Der Kurfürst schenkte sodann, ein letztes Mal, seinem Alchemisten und sich selbst frischen Tee aus der Goldrubinkanne ein, die der ihm im vergangenen Jahr zum Geburtstag geschenkt hatte. Und dann baten sie Christian Albrecht, Kunkels Sohn, zu sich, der die Kunstkammer des Kurfürsten verwaltete, ob er nicht aus der Sammlung die beiden schönsten Stillleben mit Gläsern der niederländischen Maler ins Schlafzimmer bringen könne. Seit seiner ersten Ehe mit der Prinzessin von Oranien liebt der Kurfürst die niederländische Malerei, sogar seine Hofmaler kommen von dort. Kunkel umarmte seinen großen Sohn zur Begrüßung und wartete dann gespannt mit dem Kurfürsten, bis der Inspektor der kurfürstlichen Kunstkammer nach wenigen Minuten zurückkehrte, unter jedem Arm ein prachtvolles Bild von Wilhelm Kalf. 2 herrliche Stillleben mit Nautiluspokalen, Zitrusfrüchten und Gläsern. Der junge Kunkel stellte die Bilder aufs Regal, so dass der Kurfürst sie von seinem Bett aus sehen konnte. »Nur Sie, lieber Kunkel«, sagte da der Kurfürst zu seinem Alchemisten, »können Gläser schaffen, die so schön blitzen, als wären sie gemalt.«
1: Stefan Schad hat hier die 7. und damit auch schon vorletzte Folge von Träume aus Feuer, der Alchemist von der Pfaueninsel, gelesen. Das neue Buch von Florian Illies. Erschienen ist es im Pfaueninsel Verlag, das Hörbuch bei Lübbe Audio. Und den Schluss der Geschichte hören Sie am kommenden Montag, wieder 13.30 Uhr und 23.03 Uhr hier auf Radio 3. Und wenn Sie nicht so lange warten wollen, Sie finden auch jetzt schon alle Folgen online in ARD Sounds und auf radio3.de. 13.55 Uhr ist es. Ich überlasse jetzt dieses herrlich kühle Sendestudio Fanny Tank. Hören Sie gleich ab kurz nach 2. Ich bin Anja Herzog und sage Tschüss und wenn Sie mögen, bis morgen. Da komme ich dann schon um 8 und das hier ist ein Konzertsatz von Johann David Heinichen.

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2: Der jahrelange Streit über die Vergabe von Teilen des Berliner S-Bahn-Netzes ist beendet. Der Schienenfahrzeughersteller Alstom hat RBB24 bestätigt, dass er keine weiteren juristischen Schritte mehr unternehmen will. Thorsten Gabriel, RBB24 Landespolitik.
3: Alstom habe entschieden, in dem Vergabeverfahren nicht die nächste Instanz anzurufen, so ein Sprecher des Unternehmens. Die rund 15 Milliarden Euro schweren Ausschreibungen für die Beschaffung neuer Züge und den Betrieb der Stadtbahn sowie der Nord-Süd-Verbindungen hatte Ende August vergangenen Jahres ein Konsortium aus Deutscher Bahn und den Zugbauern Siemens und Stadler gewonnen. Alstom hatte als unterlegener Bieter daraufhin Beschwerde bei der Vergabekammer eingelegt, war dort aber vor kurzem ebenfalls gescheitert. Nach Angaben der Senatsverkehrsverwaltung würde die Frist für mögliche weitere Schritte Alstoms heute um Mitternacht enden.
2: Das Landgericht Magdeburg hat im Fall des Anschlags auf den Weihnachtsmarkt die Höchststrafe verhängt. Der Angeklagte ist unter anderem wegen Mordes zu lebenslanger Haft verurteilt worden. Das Gericht stellte außerdem die besondere Schwere der Schuld fest und behielt sich eine Sicherungsverwahrung vor. Der 51-Jährige ist im Dezember 2024 mit einem Mietwagen über den Weihnachtsmarkt gerast. 5 Frauen und ein 9-jähriger Junge sind gestorben, hunderte Menschen verletzt worden. Ein Sachverständiger attestierte dem Täter eine narzisstische Persönlichkeitsstörung. Volkswagen will offenbar deutlich mehr Jobs streichen als bisher geplant. Nach einem Bericht des Manager-Magazins will der Autokonzern weltweit bis zu 100.000 Stellen abbauen. Bisher war von 50.000 die Rede. Bertil Starke vom NDR.
4: Auch Werkschließungen in Deutschland sind kein Tabu. Konkret befinden sich die VW-Standorte in Hannover, Emden und Zwickau sowie das Audi-Werk in Neckarsulm auf einer Streichliste. Nach NDR-Informationen hat Volkswagen-Chef Oliver Blume ein entsprechendes Papier Führungskräften vorgelegt. Während Arbeitnehmervertreter bereits erbitterten Widerstand ankündigen, will sich der Konzern selbst nicht direkt zu dem Sparkonzept äußern. Es handle sich um eine vertrauliche Unterlage, heißt es. Ein Sprecher verweist aber auf die großen Probleme, mit denen der Wolfsburg Autobauer zu kämpfen hat, also schrumpfende Märkte, ein härterer Wettbewerb und neue Zölle. VW müsse sich weiterentwickeln, sagt der Sprecher. Ein Dementi klingt anders.
2: Die Deutsche Bahn hat offiziell bestätigt, dass sie die Eröffnung des neuen Tiefbahnhofs Stuttgart 21 noch einmal verschiebt. Laut Bahnchefin Paller ist als neuer Termin jetzt der Dezember 2031 vorgesehen. Einige Elemente des Gesamtprojektes, wie weitere Bahnhöfe und Tunnel im Großraum Stuttgart, sollen sogar erst im Dezember 2033 fertiggestellt sein. Die Bahn muss nach Angaben von Paller außerdem mindestens 3 Milliarden Euro mehr aufbringen als geplant. Schon gestern ist aus dem Verkehrsausschuss des Bundestages bekannt geworden, dass sich der Bau weiter verzögert. Zur Begründung hieß es unter anderem, dass Kabel falsch verlegt wurden. An dem Bahnhof wird seit 16 Jahren gebaut. In Thüringen hat die Bundesanwaltschaft 2 mutmaßliche Rechtsextremisten festnehmen lassen. Den jungen Männern wird vorgeworfen, Anfang vergangenen Jahres zusammen mit anderen eine Flüchtlingsunterkunft in Schmölln angegriffen zu haben. Laut Bundesanwaltschaft schlugen sie ein Fenster ein und versuchten mit Feuerwerkskörpern einen Brand auszulösen. Die beiden Festgenommenen werden der Gruppe Letzte Verteidigungswelle zugerechnet, die vor einem Jahr zerschlagen wurde. Die Bundesanwaltschaft stuft sie als terroristisch ein. Sie soll potenziell tödliche Anschläge auf Linke und Geflüchtete verübt und weitere geplant haben, auch in Brandenburg. 8 mutmaßliche Mitglieder oder Unterstützer stehen schon vor Gericht. Wegen der Hitze sind in der Region weitere Veranstaltungen abgesagt worden. In Brandenburg hat der Landessportbund die Kinder- und Jugendsportspiele gestrichen. Er begründet das mit gesundheitlichen Risiken. Eigentlich sollten am Wochenende 4.000 Kinder an den Wettkämpfen teilnehmen. Auch die Juniorenfußballspiele in Berlin und Brandenburg finden nicht wie geplant statt. Einige wurden verschoben, andere ganz gestrichen. In Berlin fällt das Bücherfest auf dem Bebelplatz aus. In den Berliner Rettungsstellen werden inzwischen auch mehrere Kinder mit hitzebedingten Symptomen behandelt. Auch die Waldbrandgefahr ist weiter gestiegen. Für die Landkreise Prignitz, Havelland und Potsdam-Mittelmark gilt inzwischen die höchste Gefahrenstufe 5. Soweit die Nachrichten. 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Das Wetter. Am Nachmittag sonnig und trocken, dazu weht ein schwacher Wind. Aktuell in Berlin-Wannsee 30 und in Eiskeller 33 Grad. In Grünow 28 und in Klettwitz 33 Grad. Auch morgen viel Sonne bei nur lockeren Wolken. Dazu wird es schwül heiß bei 38 bis 41 Grad. Der Deutsche Wetterdienst warnt vor der extremen Hitze am Samstag. Die Zeit 14.05 Uhr.
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5: Und die sagt herzlich willkommen.

0: Das ist festliche Sommermusik von Joseph Haydn, der letzte Satz aus seinem Trompetenkonzert Es-Dur. Mit Simon Höfele als Solist und dem BBC Scottish Symphony Orchestra unter Duncan Ward. Dieses Stück wird eins der wenigen Instrumentalstücke sein, die nächste Woche im Rahmen der großen Operngala im Schlosshof in Rheinsberg zu hören sein werden. Ein jährliches Ereignis für viele Musikfreunde, nicht nur der Region, auch in Berlin, deutschlandweit, vielleicht sogar weltweit. Der Musiksommer in Rheinsberg, der ist zumindest in den Köpfen und in den Körpern und in den Nerven der Menschen, der Macher, die dort involviert sind, schon in vollem Gange. Und die Musikkultur, die diese traumhaft schöne Stadt vor allem im und rund um das Schloss zu bieten hat, die bekommt in diesen Tagen nochmal ein ganz neues Gesicht. Mit dem neuen künstlerischen Leiter dort, Jelle Dieriks, ist ein Festivalmacher an den Start gegangen, der Dinge anders macht, Neues wagt, der mit ungewöhnlichen Formaten bekannt geworden ist, wie zum Beispiel Fahrradkonzerte, 24-Stunden-Galerie-Sessions, bei denen man in den Galerien übernachten konnte. Und auch in Rheinsberg gibt es diesen Sommer allein 3 neue Aktionen, Ereignisse, Formate zu erleben, die es sonst dort noch nie gab. Warum ihn das Unkonventionelle reizt und warum gerade in Rheinsberg, darüber hat mir Jelle Dieriks vor einigen Wochen, 2 Wochen, glaube ich, ist es jetzt her, in einem längeren Gespräch erzählt. Wir haben uns hier bei uns im Haus des Rundfunks unterhalten und aus diesem Gespräch hören Sie heute Auszüge, gespickt natürlich mit reichlich Musik. Los ging dieses Gespräch mit der Frage, wie er denn Rheinsberg überhaupt vorgefunden hat, als er dort angekommen ist.
1: Also wenn man Rheinsberg denkt, dann denkt man nicht sofort an diesen Ort, aber das hat etwas Magisches, was verbunden ist mit Tucholsky und mit Friedrich der Große und mit Prinz Heinrich und so weiter. Und wenn man dann da ist, dann merkt man, dass man versteht, warum Friedrich der Große zum Beispiel gesagt hat, nur hier war ich glücklich, das hat etwas Besonderes. Und zugleich denke ich, oh, lass uns da mal ein wenig extra Schwung reinbringen und zeigen, dass dieser Musenhof auch im 22. Jahrhundert etwas Sinnvolles erzählen kann.
0: Und dieses Sinnvolle, das muss man natürlich irgendwie einschätzen können. Dafür braucht man im besten Fall auch schon ein bisschen Erfahrung. Die hat Jelle Dieriks auf jeden Fall und auch in der Region, denn er hat davor auch unter anderem schon für die Potsdamer Musikfestspiele gearbeitet.
1: Ich hatte, wie Sie sagen, das Glück, um auch schon lange in Potsdam und in dieser Umgebung zu arbeiten, aber auch in Tschechien und Holland und so weiter. Ich wollte sehr bewusst in diesem Musenhof mal was machen, weil da eine neue Geschichte erzählt werden kann. Als Festivalmacher ist es nur interessant, etwas für mich zumindest, dahin zu gehen, wo man was Sinnvolles erzählen kann, wo man was Neues oder was anderes. Und das kann man jetzt in Rheinsberg. Das hat mich sehr begeistert und auch um in Sanssouci das Original, nenne ich mal, wo alles angefangen hat zu arbeiten und wo man merkt, dass die Geschichte Deutschlands und Europas anders gedacht wurde. Also die Geschichte hätte anders sein können, hätte man die Ideen aus Rheinsberg anders mitgenommen. Und das ist so spannend, weil man kann das heutzutage auch, das kann wieder ein Ort werden, wo man träumt, wo man die Zukunft anders denkt. Ob es dann klappt oder nicht, das ist was anderes. Aber zumindest, dass man da das anders denken kann anhand von Kultur und Gesellschaft.
0: Das sagt Jelle Dieriks, seit September 25 künstlerischer Leiter der Musikkultur in Rheinsberg, studierter Musikwissenschaftler, außerdem Autor, ein Erfinder in vielfacher Hinsicht und auch ein passionierter Hobbyhistoriker, wie in allem durchkommt, was er macht, auch in seiner Musikvermittlung.
1: In Rheinsberg, wenn man das geschichtlich aus der Geschichte anguckt, dann Friedrich der Große hat da sein Anti-Machiavelli geschrieben. Also nicht Machiavelli, sondern sein Anti-Machiavelli. Hätte er das tatsächlich in der Praxis verwendet, dann wäre die Zukunft schon anders gewesen. Oder Prinz Heinrich war total, total überzeugt, dass wir in Richtung ein europäischer Kern gehen sollen. Also er war überzeugt, dass die Freundschaft zwischen Frankreich und Deutschland sehr wichtig ist für Europa. Und das war lange, lange vor allen möglichen Krisen in Europa hatte, eingesehen, wir müssen diese Freundschaft pflegen. Und dann kam jemand auch als Tucholsky, die gesehen hat, oh, hier hängt eine liebevolle Atmosphäre, hier hängt Licht, hier hängt was Positives. Und all das zusammen, wenn man das wirklich in der Praxis umsetzt, dann, naja,

0: Das war die Ouvertüre zum Geburtstage des Königs Gustav III., musiziert von der Generation Mozart. Das Stück ist aber von Joseph Martin Kraus. Und auch dieses Werk wird man vom 2. bis 4. Juli allabendlich im Schlosshof des Rheinsberger Schlosses unter freiem Himmel hören können, als Programmpunkt der großen Operngala, in der sich traditionell jedes Jahr die Preisträger und Preisträgerinnen des internationalen Gesangswettbewerbs der Kammeroper Schloss Rheinsberg vorstellen. Die Kammeroper ist ein Herzstück der Musikkultur Rheinsberg und auch jedes Jahr mit ihren Opernproduktionen ein fester Bestandteil des Musiksommers, der vielfältig wird in diesem Jahr, wie mir der künstlerische Leiter der Musikkultur Rheinsberg, Jelle Dierix, neulich erzählt hat.
1: Sehr viel, also ist sehr viel los im Sommer, aber ganz wichtig ist die Essenz von das alles. Ich habe ganz lange nachgedacht, was ist die sinnvolle Geschichte, um jetzt zu erzählen. Und in Rheinsberg, das war schon deutlich, feiert man 300 Jahre Prinz Heinrich, geboren in 1726. Und ich habe lange nachgedacht, möchte ich diese Geschichte erzählen? Ist das sinnvoll? Kann man musikalisch da mal was machen? Und habe ich mich, als Laienhistoriker habe ich mich sehr beschäftigt mit der Geschichte und so viel wie möglich gelesen und wirklich geguckt, oh, was schreibt Voltaire über Prinz Heinrich, was schreibt Katharina die Große in ihren Memoiren, wieso hat er einen Link mit so vielen Musikern und Theaterleuten aus seiner Zeit, wie ist sein Park, was kann man anhand davon erzählen, wie kann es sein, dass die Berliner nicht wissen, dass sein Palast die heutige Humboldt-Uni ist, dass das weg ist, diese Kenntnisse, dass man nicht mehr weiß, dass er gefragt würde, König von Amerika zu werden, von Washington persönlich oder König von Polen, dass er, wie schon gesagt, diese Freundschaft mit Frankreich pflegen wollte. Also sehr interessanter Mensch, auch sehr farbenfroh und auch mit diesem Militarismus dazu und dann scheint schwul sein. Das ist wahnsinnig interessant. Habe ich gesagt, okay, gut, wir müssen diese Geschichte erzählen. Das muss jetzt in 2026, 300 Jahre nach seinem Geburt. Aber in all dieser Recherche habe ich gesehen, seine Gemahlin, Prinzess Wilhelmine von Hessen-Kassel, feiert auch ihr 300. Geburtstag. Und da habe ich gesagt, das kann nicht sein, dass man die nicht auch mitnimmt in den Feierlichkeiten. Weil sonst wäre es so wie du typisch, ne? Der Mann wird mitgenommen und die Frau, die eigentlich alles ermöglicht hat, weil nur diese Heirat hat dafür gesorgt, dass er seinen Hofstaat von Friedrich, sein Bruder, bekommen hat. Die hört auch im Programm. Also wir müssen auch etwas machen um Herr Wilhelmin. Also das sind die Ausgangspunkte. Wir gehen auf eine große Entdeckungsreise mit Prinz Heinrich und Prinzessin Wilhelmine. Und diese Entdeckungsreise ist nicht nur Rheinsberg, es geht auch über uns, es geht auch über die Musikkultur Rheinsberg. Wo wollen wir hin in der Zukunft? Wo will Rheinsberg hin? Wo wollen wir hin auch mit dieser Geschichte? Wie können wir diese preußische Geschichte umwandeln in unserer Zeit? Was sagt uns das? Ist es noch interessant? Können wir diese Geschichten anders erzählen? Also das war das eigentliche Ausgangspunkt.
0: Und um da jetzt noch etwas konkreter zu werden.
1: Also erstmal fangen wir an am Hof von Katharina die Große, eine Jugendfreundin von Prinzen Heinrich. Und da war er als Diplomaten. Und der Kapellmeister von Katharina war Giovanni Paisello. Und Paisello damals war hammerberühmt, wirklich sehr, sehr, sehr berühmt. Und sein Barbier von Sevilla, die bringen wir bei uns im Schlosstheater. Und damals, also alle kennen heutzutage Rossinis Fassung davon, aber Rossini hatte sogar Angst, um sein Oper diese Titel zu geben, weil die Fassung von Paisello so berühmt war. Und wir haben auch gemerkt, wir haben jetzt am Osten schon eine Premiere erlebt und jetzt kommt die Sommerpremiere, dass das Stück wirklich es lohnt, um es sich anzuhören, um es zu erleben. Und das Tolle ist, wie mit allen Opernproduktionen in Rheinsberg, es sind die jungen Preisträgerinnen von unserem internationalen Gesangswettbewerb für junge Opernsängerinnen, die singen. Und das allein schon lohnt es sich, weil das sind, ja, man sagt das dann so immer, die Stars von morgen, aber das ist eigentlich nicht so wichtig, ob die Stars werden oder nicht. Das sind die schönen Menschen von morgen, die Musik mitnehmen und singen und die eigene Stimme verwenden, um eine Geschichte zu erzählen. Und das ist mit so viel Energie, dass die da reinkommen. Wir haben eine wunderbare Rosina mit Letizia de Moraes. Das ist ihre erste große erste Opernproduktion und die macht das hammergut. Man weiß schon, also ich hoffe, die hat eine ganz tolle Karriere und wir helfen gerne dabei. Also das ist die erste große Opernproduktion.
0: Das erzählt Jelle Dieriks, künstlerischer Leiter der Musikkultur Rheinsberg und heute mit mir im Gespräch. Bevor er weiter erzählt, hören wir aber mal rein in diese erwähnte Oper, den Barbier von Sevilla, vertont durch Paisiello, hier in einer Aufnahme mit Olga Peretiatko als Rosina.

0: Olga Peretiatko, das Sinfonieorchester Basel und Ivor Bolton, das war die Arie Giusto Ciel, Che conoscete aus dem Barbier von Sevilla von Giovanni Paisiello. Und diese Oper wird in dieser Saison auch beim Musiksommer in Rheinsberg eine Rolle spielen. Dort wird sie ab 11. Juli durch die Kammeroper Schloss Rheinsberg zur Aufführung gebracht. Gemeinsam mit der Kammerakademie Potsdam in der Regie von Georg Wander und unter der Leitung von Werner Erhardt. Damit knüpft die Kammeroper an die vergangenen Jahre an, als man in Rheinsberg auch schon Paisiellos Müllerin La Molinara erleben konnte. Ich habe mich vor kurzem mit Jelle Dierix, dem aktuellen künstlerischen Leiter der Musikkultur Rheinsberg, unterhalten, von der die Kammeroper ja nur ein Teil ist, aber ein großer. Und Jelle Dierix möchte auch in Sachen Oper ein kontrastreiches, ungewohntes Programm bieten.
1: Und dann habe ich ganz lange nachgedacht, was ist das meist sinnvolle Stück jetzt? Und dann bin ich gelandet bei André Modest-Gritris Blaubart oder Raoul Barbebleu auf Französisch, aber wir nennen es Blaubart. Diese Märchengeschichte, die alle kennen, diese grausame Märchengeschichte. Und Gritri hat diese Oper kreiert, die ist zum ersten Mal gespielt worden am 2. März 1789, also wirklich mit der Französischen Revolution, ein paar Monate vor der Sturm auf der Bastille. Und wer war da, 2. März 1789? Unser Prinz, Prinz Heinrich von Rheinsberg, war bei der Premiere, hat auch die Karriere von Gritri sehr verfolgt. Und hat auch viele Stücke von ihm im Schlosstheater von Rheinsberg aufführen lassen. Aber jetzt klingt zum ersten Mal sein Blaubart, sein Raoul Barbebleu im Innenhof vom Schloss. Also das Schloss von Rheinsberg wird Blaubarts Schloss, wird total spannend. Für die Leute, die Gritri nicht kennen, ich werde wirklich alles tun, was ich kann, um Gritri wieder mehr klingen zu lassen in Deutschland. Kurz zusammengefasst, Gritri war einer der Hofkomponisten von Marie Antoinette, hat die Revolution überlebt und wurde auch begeistert empfangen von Napoleon. In napoleonischen Zeiten wird er weitergespielt und hat mehr als 60 Oper geschrieben. Er war einer der absolut berühmtesten Menschen seiner Zeit. Wenn er gestorben ist, ist auch eine Riesenparade gewesen, genauso groß wie für Beethoven und so weiter. Und seine letzten Lebensjahre hat er gelebt in der Eremitage von Rousseau, von Jean-Jacques Rousseau. Also sein Leben ist sehr spannend, sehr erzählenswert. Und das kann nicht sein, dass jemand, der in allen Büchern steht, als der größte Komponist in zweiter Hälfte 18. Jahrhundert, dass diese Musik nicht mehr klingt. Karl Maria von Weber hat sein Blaubart einstudiert damals und hat auch geschrieben, man kann eine ganze Gattung entwickeln anhand von Gritris Arbeit und auch wie man ein Publikum bespielt und glücklich macht. Also es ist wirklich, wirklich für ein Publikum gedacht. Die Melodien sind hammerschön. Das war auch das Allerwichtigste für Gritti, die ganz charmante, graziöse Melodien. Also nicht dies Gewalt, weil er hat auch am Ende seines Lebens gesagt, ach, Oper wird jetzt mit Kanonen geschrieben. Also bei ihm ist immer dieser Charme da. Also obwohl es eine grausame Geschichte ist, was damals nicht selbstredend war in der Opera Comique, um dann diese grausame Geschichte zu haben. Das Publikum hat auch darauf reagiert. Für uns ist das jetzt ziemlich leicht geworden, diese Materie, aber das war grau, aber trotzdem diese Tragödie und Komödie miteinander zu verbinden.

0: Die Ouvertüre aus der Grétry-Oper Raoul Barbbleu, Blaubart, in einer Aufnahme mit dem Orchester Nord unter Martin Wollberg. Auch diese Oper wird man diesen Sommer in Rheinsberg hören können. Am 7. August ist Premiere als Teil des Musiksommers der Kammeroper Schloss Rheinsberg. In dieser Produktion wirkt außerdem die Akademie für Alte Musik mit unter der Leitung von Bernhard Fork und Regie führt Maja Janta.
1: Also das wird total spannend und da habe ich eine ganz tolle Regisseurin, Maja Janta, die ein Studio hat in Finnland, die gerade auch eine Ausstellung hat im Kurt-Tucholsky-Museum. Das nehme ich auch mit, um die Rheinsberge und Brandenburg zu zeigen. Guck, das ist eine Regisseurin, die zugleich Keramikspezialistin ist, Künstlerin und viel mehr Facetten hat. Also die kann nicht in eine Schublade, die ist
0: eine Regisseurin.
1: Genau. Und auch um diese Keramiktraditionen in Rheinsberg auch zu pflegen und so, guck, das verbinden wir auch damit. Und wir haben die Akademie für Alte Musik mit Bernhard Fork, also musikalisch kann da nicht schief gehen. Und wir haben eine super, super Cast, auch Preisträgerin von unser internationales Gesangswettbewerb. Das war schon der Hammer, um aus diesen 300 Leuten, die sich beworben haben, dann diese richtigen Menschen zu finden. Er wird auch auf Französisch gesungen, also wie es war in Zeiten Heinrichs, war auch am Hof, wird auf Französisch geredet und Französisch gespielt und gesungen. Das auch im Heinrichjahr, finde ich, muss das auch wieder
0: auf jeden Fall
1: zurückkommen. Also das sind die zwei ganz große Open-Produktionen im Sommer. Und da haben wir noch zwei extra Open-Produktionen. Eine ist von der Bundesakademie für Junge Musiktheater. Das ist Dollhaus von Clemens Thomas, ein Hamburger Komponisten. Total spannend für die jungen Leute. Und die Bundesakademie für Junge Musiktheater, die arbeitet auch für Regie, Kostüme, Dirigenten, alles sind alles junge Leute. Und da ist eine Energie und ein Wollen, um das zu machen. Das ist total spannend. Also mich freut, dass unser Haus explodiert dann von Energie in den Monaten, dass die Leute da sind. Das freut mich gewaltig. Und wir haben noch ein tolles Projekt, Opera Bridge. Das ist eher ein inszeniertes Konzert, wo Opernsängerinnen aus Irland und Deutschland sich zusammenfinden und spazieren gehen in Rheinsberg und Park und lernen, wie man mit Kamera umgeht und diesen Blick auf sich selber und das kommt dann im Theater rein. Also wir haben vier Produktionen, also wirklich sehr vieles für ein Sommerfestival und das sind nur die Musiktheater.
0: Was es abseits des Musiktheaters noch in Rheinsberg zu erleben gibt, auch darüber hat mir Jelle Dierix, der künstlerische Leiter der Musikkultur Rheinsberg, in unserem Gespräch vor ein paar Wochen erzählt.
1: Wir haben erstens eine ganz große Entdeckungsreise, natürlich mit Heinrich und Wilhelmin im Park von Heinrich, weil dieser Park ist noch so unentdeckt und da sind so viele Sachen, wo man die man beschnuppern muss und dann gucken muss. Er hat geredet anhand von seinem Park. Sein Park war eigentlich ein offener Brief an die Welt, weil er konnte manchmal nicht offiziell etwas sagen und er hat es mit seinem Paar gesagt. Das ist total spannend, wie man denkt, wie man anhand von Natur und Bäumen was sagen kann. Und wir gehen auf Entdeckungsreise und das ist am 4. Juli, kriegen die Leute ein ganz großes Plan und dann können die selber entscheiden, wo die hingehen. Überall sind kleine Sachen von sehr klassisch Hornquartett bis Malen auf Musik bis Windpferde sind da. Und das ist alles ausgehend von einer Fabel von Jean de La Fontaine. Und diese Fabel geht über eine Fliege und die Fliege versucht eine Landkutsche auf einen Hügel zu begleiten. Und die Fliege piekst und sagt, komm, wir müssen alle hoch und das soll mal ein bisschen Tempo hier kriegen. Und wenn die oben sind, sagt die Fliege, so, das habe ich jetzt für euch gemacht, jetzt verlange ich auch meinen Lohn. Und die Fliege hat natürlich überhaupt keinen Impact gehabt. Und Heinrich hat, wenn er alt war, gesagt, ja, ich bin die Fliege und Preußen ist die Kutsche. Also der hat schon kapiert, er hat sich viel bemüht, aber ja. Und anhand von dieser Fliege gucken wir jetzt in seinen Park, was seine Bemühungen waren, was sein Leben war, schon wahnsinnig interessant. Man kann nicht sagen, dass es unvollendet war oder so, nur weil er auf Machtsniveau manche Sachen nicht zustande bringen konnte, hat er sehr viel zustande gebracht. Also das ist eine Sache, eine Entdeckungsreise.
0: Und das ist immer noch nicht alles.
1: Und dann haben wir auch noch ein Schachfest.
0: Oh.
1: Ja. Das erwarten die meisten nicht.
0: Also, okay. Für die Dichter und Denker.
1: Genau, genau. Und das hat auch seine Gründe. Also wir feiern auch 300 Jahre Philidor. Philidor ist als Komponisten heutzutage verschwunden. Der wird kaum noch gespielt, obwohl er auch damals sehr, sehr, sehr berühmt war. Im Schlosstheater von Hainich wurde auch sein Tom Jones Musiktheaterstück gespielt. Und Philidor übrigens hat Gritry geholfen in Frankreich, um Librettisten zu finden. Also das ist schon auch eine spannende Geschichte, wie das verknüpft. Aber in seiner Zeit war Philidor der absolut berühmteste Schachspieler. Die Philidor-Verteidigung wird heutzutage noch immer gelernt in Schulen. Und er war so gut, dass er mit Blindtuch gewonnen hat gegen verschiedene Generäle oder Oberstleutnante von Friedrich der Große. Und es gibt diese Scherz, dass er mit einer Hand Schach gespielt hat, mit der anderen Aria geschrieben hat. Also das ist eine einzigartige Verbindung zwischen Musik und Schach. Und im Park von Rheinsberg hat man ein Schachbrettmotiv in der Orangerieparterre. Und das ist, soweit ich weiß, der einzige Rokoko-Garten Europas, die so ein Motiv hat. Man hat auch das Belvedere in Rom, aber die, das sieht man im Sommer selten, weil diese nicht so gut, weil da die Kübelpflanze stehen. Und dachte ich, naja, dann können wir da doch 20 schwarze und weiße Tische aufstellen. Dann machen wir Schachsets mit Prinz Heinrich und Prinzessin Wilhelmine als Schachfiguren. Also er darf einmal König sein und er kann einmal Königin sein. Also man kann kommen, man spielt Schach oder man lauscht Schach. Die Hofkapelle wird Musik spielen von Philidor, aber das ist dann kein Konzert, wo man sitzt und klatscht. Nein, man genießt die Musik, während man Schach spielt. Im Heckentheater gibt es ein Gartenschach aufgebaut und die aufgeweckte Gartenklinge bringt da auch einen Akt, mit, wo man auf Gartengeräte spielt, auf Schubkarten und mit Schlauchhörner und so weiter. Sehr, sehr lustig. Ja, also das ist auch ein Format, wo man dann ein anderes Publikum mal nach Rheinsberg holt. Es ist so komplett kostenlos, nur wenn man spielen möchte mit Heinrich und Wilhelmine, dann kostet es 5 €, aber das ist auch sehr, sehr moderat.
0: In jedem Fall, das kommt durch. Ist Jelle Dieriks wichtig, soll man das besondere Gefühl, den besonderen Spirit in Rheinsberg mitnehmen, soll diesem teilhaftig werden, nicht nur als Zuhörerin oder Zuhörer, sondern auch selbst als Akteur. Die neuen Formate fördern alle die Teilhabe, das gemeinsame Erleben und das Gefühl, vielleicht auch zur richtigen Zeit am richtigen Ort zu sein. Mehr zum Musiksommer in Rheinsberg gibt es in der zweiten Stunde Meine Musik. Und vor den Nachrichten stimme ich Sie jetzt schon mal auf dieses Wochenende ein, genauer gesagt auf morgen, wenn in der Berliner Waldbühne das, wie immer, ausverkaufte Saisonabschlusskonzert der Berliner Philharmoniker stattfindet. Dieses Jahr unter extremen Witterungsbedingungen bei 38 bis 41 Grad. Aber da es ein italienischer Abend wird, passt das eigentlich ja gar nicht so schlecht, denn Rom, wo die nächste Musik spielt, ist Temperaturen wie heute oder wie morgen gewöhnt und hat sie im Sommer täglich. Ich bin Fanny Tank und Sie hören jetzt eine Aufnahme des Stücks Fontane di Roma, auch aus der Waldbühne. 2011 erklang es dort schon einmal, damals unter der Leitung von Riccardo Chailly, morgen dann mit Kirill Petrenko am Pult. Bis gleich.

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2: Der jahrelange Streit über die Vergabe von Teilen des Berliner S-Bahn-Netzes ist beendet. Der Schienenfahrzeughersteller Alstom hat RBB24 bestätigt, dass er keine weiteren juristischen Schritte unternehmen will. Alstom ist im Vergabeverfahren unterlegen und hat sich bei der Vergabekammer beschwert. Diese Beschwerde scheiterte vor kurzem. Damit kann jetzt ein Konsortium aus Deutscher Bahn und den Zugherstellern Siemens und Stadler neue Züge anschaffen und die Stadtbahn und die Nord-Süd-Verbindungen betreiben. Ende August vergangenen Jahres haben die drei Konzerne den Zuschlag für den rund 15 Milliarden Euro schweren Auftrag bekommen. Der Bund kann beim Panzerhersteller KNDS einsteigen. Der Haushaltsausschuss hat es nach Angaben von Abgeordneten in einer vertraulichen Sitzung genehmigt. Demnach wurden dafür bis zu 7,2 Milliarden Euro bewilligt. Aus dem Hauptstadtstudio Christina Nagel.
3: KNDS produziert Waffensysteme wie den Kampfpanzer Leopard 2 oder die Panzerhaubitze 2000. Aktuell befindet sich das Unternehmen im Besitz der deutschen Familie hinter Krauss-Maffei-Wegmann und des französischen Staates. Die Bundesregierung strebt eine 40%-Beteiligung an dem Unternehmen an. Sie will sich so langfristig Einfluss auf den strategisch wichtigen Betrieb sichern und auch Arbeitsplätze in Deutschland. Auch wenn viele Abgeordnete die Entscheidung, bei KNDS einzusteigen, für richtig halten, mit dem Zeitdruck, unter dem die Entscheidung gefällt werden musste, hadern einige. Ebenso mit dem Preis, den sie für zu hoch halten.
2: Das Landgericht Magdeburg hat im Fall des Anschlags auf den Weihnachtsmarkt die Höchststrafe verhängt. Der Angeklagte ist unter anderem wegen Mordes zu lebenslanger Haft verurteilt worden. Das Gericht stellte außerdem die besondere Schwere der Schuld fest und behielt sich eine Sicherungsverwahrung vor. Der 51-Jährige ist im Dezember 2024 mit einem Mietwagen über den Weihnachtsmarkt gerast. 5 Frauen und ein 9-jähriger Junge sind gestorben, hunderte Menschen verletzt worden. Ein Sachverständiger attestierte dem Täter eine narzisstische Persönlichkeitsstörung. Die Deutsche Bahn hat jetzt offiziell bestätigt, dass sich das Projekt Stuttgart 21 weiter verzögert. Konzernchefin Paller sagte, man peile nun Ende 2031 für die Inbetriebnahme des neuen Tiefbahnhofs an. Aus Stuttgart, Deborah Kölz.
4: Paller verspricht, dass die Fahrgäste künftig bei den Baumaßnahmen und Sperrungen entlastet werden sollen und dass der Schienenersatzverkehr deutlich verbessert werde. Mit der erneuten Verschiebung wird das Stuttgart 21-Projekt nochmal um einige Milliarden teurer. Die Prognose liegt laut Bahn jetzt bei 14,5 Milliarden Euro. Bahnchefin Paller zeigte sich erschüttert über die Ergebnisse aus der Konzernrevision, die sie in Auftrag gegeben hatte. Der Bericht habe gravierende Defizite in der Planung, Steuerung und beim Risikomanagement festgestellt.
2: Im Erdbebengebiet im Norden Venezuelas läuft die internationale Hilfe an. Aus Chile haben erste Flüge mit Hilfsgütern das Land erreicht. Gut 200 Rettungskräfte aus El Salvador und der Dominikanischen Republik sind schon im Einsatz. Viele weitere, auch vom THW aus Deutschland, sind auf dem Weg. Aus der Schweiz soll im Laufe des Tages ein Team aus 80 Experten und 8 Suchhunden in Venezuela eintreffen. Weitere Hilfe kommt unter anderem aus Mexiko, Brasilien, Spanien, der Türkei und Kanada. Die US-Regierung hat Finanzhilfen von 150 Millionen Dollar angekündigt. Die venezolanische Regierung spricht inzwischen von etwa 600 Todesopfern durch die Beben. Es wird erwartet, dass diese Zahl noch steigt. Wegen der Hitze sind in der Region weitere Veranstaltungen abgesagt worden. In Brandenburg hat der Landessportbund die Kinder- und Jugendsportspiele gestrichen. Er begründet das mit gesundheitlichen Risiken. Eigentlich sollten am Wochenende 4000 Kinder an den Wettkämpfen teilnehmen. Auch die Juniorenfußballspiele in Berlin und Brandenburg finden nicht wie geplant statt. Einige wurden verschoben, andere ganz gestrichen. In Berlin fällt das Bücherfest auf dem Bebelplatz aus. In den Berliner Rettungsstellen werden inzwischen auch mehrere Kinder mit hitzebedingten Symptomen behandelt. Für die Landkreise Prignitz, Havelland und Potsdam-Mittelmark gilt die höchste Waldbrandgefahrenstufe 5. Soweit die Nachrichten. 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Das Wetter. Am Nachmittag sonnig und trocken, dazu weht ein schwacher Wind. Aktuell in Berlin-Wannsee 31 und in Eiskeller 34 Grad, in Grünau 29 und in Perleberg 34 Grad. Auch morgen viel Sonne bei nur lockeren Wolken, dazu wird es schwül heiß bei 38 bis 41 Grad. Der Deutsche Wetterdienst warnt vor der extremen Hitze am Samstag. Die Zeit 15.05 Uhr.
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5: Willkommen zurück.

0: Das Intermezzo Sinfonico aus der Cavalleria Rusticana von Pietro Mascagni. Hier mit dem Philharmonia Orchestra unter Herbert von Karajan und morgen mit den Berliner Philharmonikern und Kirill Petrenko in der Waldbühne beim jährlichen Saisonabschlusskonzert der Philharmoniker. Eine italienische Nacht bzw. ein Abend. Und ich sagte es schon vorhin, dieses Versprechen wird nicht nur durch die Musik eingelöst, sondern auch durch die Temperaturen, 38 Grad im Schatten. Das wird eine Woche später in Rheinsberg im Schlosshof vielleicht anders sein. Da muss man hoffen, dass die beliebte Operngala und alle weiteren Veranstaltungen überhaupt wie geplant stattfinden können unter freiem Himmel. Das heißt mit Sängern und Sängerinnen und Orchester draußen. Wenn es nämlich regnen sollte, gibt es da immer auch die Schlechtwettervariante, wo nur die Sänger dann im Schlosshof auf der Bühne stehen und das Orchester von drinnen zugeschaltet wird, also drin spielt. Für den künstlerischen Leiter der Musikkultur Rheinsberg wäre das zwar schade, für alle anderen natürlich auch, aber auch kein Beinbruch. Er ist mit vielen Wassern gewaschen. Jelle Dieriks liebt Experimente und liebt auch das Unerwartete.
1: Genau, ich habe aus meiner Erfahrung gelernt, dass man die Menschen umarmen muss und einfach sagen muss, komm, wir gehen mal spazieren im Wald, keine Sorgen, da ist kein Tiger drin. Und dann einfach die Leute mitnehmen. Natürlich gibt es einen Tiger im Wald und natürlich ist es gefährlich, aber darüber geht alles mit Kunst und Musik ist immer saugefährlich.
0: Klar.
1: Weil das sage ich auch immer, in allen großen Momenten des Lebens, wenn jemand geboren wird oder stirbt oder wenn man heiratet oder wenn man in einer existenziellen Krise ist, dann brauchen wir sowas von Kunst und Musik und Poesie. Erst dann merkt man, ohne das schaffen wir es nicht als Menschen. Es ist so wahnsinnig essentiell und das ist das Schöne, dass man mit einem Festival das zeigen kann. Ich spiele auch immer mit diesem Gedanken, ich sage immer zu den Leuten, es gibt nur zwei Festivals im Westen und dann gucken die ja und sagen, ja, Wacken oder Edinburgh Festival oder so. Sag ich nein, Weihnachten und Ostern. Und dann ist man erstmal still und dann denkt man nach, okay, aber das sind echte Festivals und darüber denkt man nicht mehr nach als Menschheit, aber das sind die ganz großen oder das Kirschblütenfestival oder das Drahtfestival im Osten. Also es gibt sehr viele, die uns als Menschheit prägen und wenn ich, natürlich kann ich mich damit nicht messen mit diesen ganz großen Sachen, aber wenn man nur 1% da überbringen kann, bin ich sehr glücklich. Und bei mir gibt es immer doppelgleisig die Leute, die nur Entertainment möchten. Ich habe kein Problem damit. Schön, dann sollen die sich dann bespaßen, dann wird ein ganz angenehmer Moment. Aber die Leute, die sich vertiefen wollen, müssen immer die Möglichkeit haben. Also in aller Bespaßung ist immer etwas Tieferes drin. Also die Leute, die es wollen, die können sehr tief gehen. Man muss natürlich aufpassen, nicht zu tief, da kommt man nicht mehr raus. Aber deswegen auch, wenn man zu der Oper Blaubart von Gritti, das ist Hammer, das ist für ganz großes Publikum. Niemand wird sagen, das ist nicht schön oder was auch immer. Das ist ganz, ganz tolle Musik. Ich kann das nur wirklich empfehlen. Aber wer tiefer reingehen möchte, der wird was entdecken. Das spricht zu unserer Zeit. Dieser Revolutionsgeist, die es jetzt auch gibt, diese Änderungs, dass wir suchen, wo geht es denn jetzt in unserer Welt? Dabei kann diese Musik auch helfen. Diese Oper kann dabei auch helfen. Also ich mag dieses Doppelgleisige.
0: Wir hören jetzt allerdings nicht die Oper von Gritti, sondern eine Ballettsuite.

0: Céphale et Procris, eine Ballettsuite von André-Ernest Modeste Gritry mit dem Hartford Symphony Orchestra unter Fritz Mahler. In dieser Meine Musik-Ausgabe dreht sich das meiste um den Musiksommer in unserer brandenburgischen Nachbarschaft in Rheinsberg. Und die Veranstaltungen der Musikkultur Rheinsberg dort sind in diesem Festival Sommer. Ja, so vielfältig und reichhaltig, dass wirklich jeder und jede etwas finden kann, was ihm oder ihr Spaß machen könnte. Ich habe mich mit Jelle Dierix, dem künstlerischen Leiter der Musikkultur Rheinsberg, unterhalten. Auch über ein Thema, für das die Musikkultur Rheinsberg, vor allem die Kammeroper Schloss Rheinsberg, seit Jahren mustergültig steht, das Fördern junger Talente, und zwar nachhaltig.
1: Genau, das ist ganz wichtig. Das ist, bevor überhaupt da Publikum ist, also gibt es schon eine ganze Arbeitsphase, die ganz wichtig ist für uns. Wir gucken wirklich, welche junge Leute, und jung ist natürlich relativ, das ist jemand nicht jung im Geist, aber welche Leute kann man betreuen, sodass die in Rheinsberg sich finden können und sich zueinander finden können auch. Und wirklich, das Gute ist, man kann sich da konzentrieren auf Musik, man kann sich konzentrieren auf der Geschichte. Man ist dann in der Natur und spaziert oder geht schwimmen oder was auch immer, aber man findet sich wirklich sehr, auf sehr konzentrierte Weise beieinander. Und das ist für uns schon die erste Phase ganz, ganz wichtig, dass wir die Leute auch begleiten und auch wirklich betreuen und mit Profis und Workshops und alles, dass wir gucken, wie können wir euch begleiten für eure zukünftige Karriere. Nicht nur als Künstler oder Künstlerin, aber auch als Mensch, dass ihr mit mehr Energie rausgeht. Das ist schon ganz wichtig. Und unser Publikum sieht das auch. Also ich merke das auch, die Leute dann, die zu den Operprojektionen kommen, die wissen, da spielt auch was anderes. Das ist nicht nur, dass es sehr Profi sein muss, und alles sehr wow, aber zugleich, dass die spüren, okay, die jungen Leute werden mitgenommen hier und werden getragen. Das ist ganz wichtig.
0: Erzählt Jelle Dierix, der auch selber weiß, wovon er spricht, und der findet, man kümmert sich oftmals nicht genug und nicht auf die richtige Weise um angehende junge Musiker und Musikerinnen.
1: Also es darf ruhig etwas mehr sein. Dann, alles muss heutzutage schnell, schnell. Man wird sehr schnell verbraten. Ein Moment ist man ein Star und dann ist man schon wieder weg. Und wir müssen, alle reden ständig über Sustainability, aber man muss das wirklich in der Praxis umsetzen, dass man wirklich langfristig arbeiten kann und sich nicht kaputt macht und oder nicht kaputt machen lässt. Also es ist schon eine knallharte Welt, diese Kulturszene. Leider, weil eigentlich muss es nicht. Wir sind beschäftigt mit etwas ganz grundsätzlich Menschliches und sehr wichtig für unsere Menschheit. Aber das ist zugleich knallhart, dass wir wirklich sorgen müssen, dass da eine Art sanftes Panzer aufgebaut wird, dass man sich behaupten kann in dieser Welt, ohne die Menschlichkeit und die Sanfte zu verlieren.
0: In Rheinsberg geht das offenbar nicht so leicht verloren.
1: Also was schön ist in Land Brandenburg, da ist eine große Wertschätzung für was die Musikkultur tut. Also weil es natürlich dieser Leuchtturm ist im Norden Brandenburgs mit Bundesakademie, Landesakademie, Kammeroper, Gesangswettbewerb, Künstlerhaus und Schlosstheater, das ist schon eine große Kiste oder ein großes Schiff, das man da fährt. Also diese Wertschätzung ist da von Land Brandenburg, aber auch von Stadt Rheinsberg, wo wirklich die Musikkultur wird nicht in Frage gestellt. Die wissen, das gehört zur Stadt Rheinsberg. Auch der Landkreis Ostprignitz unterstützt, aber auch die Ostdeutsche Sparkasse Stiftung und Sparkasse sind schon viele Jahre wirklich dabei, nicht nur mit Geld, aber wirklich, man merkt, da ist eine Wertschätzung. Die wissen, was hier geleistet wird an Arbeit von diesem ganzen Team, ist wichtig für die Gesellschaft. Also man, da ist nicht nur, was wir zeigen auf der Bühne. Da ist viel mehr Arbeit, die dahinter steckt. Auch mit, was die Leute von der Bundesakademie oder Landesakademie tun, wie viele junge Leute die betreuen. Wir haben eine Heimatclub Rheinsberg, wo viel mehr junge Leute sich angemeldet haben, als wir je für möglich gedacht haben. Also ist, man merkt, es macht Sinn. Auch wenn wir diese neue Projekt 360 Grad Musiktheater machen, das ist, wo wir in der ganzen Region zu Förderschulen gehen und da anhand von Musiktheater die Kinder oder Jugendliche wieder reinziehen in der Gesellschaft rein, dann merkt man, wenn das im Theater ist, das geht da nicht an der Presse oder großes Publikum, das geht nicht darüber, so sinnvoll, dass, also dann geht es auf Niveau, dass ein kleiner Junge kommt dann zu mir morgens und sagt, ich habe meine Zähne schon dreimal geputzt heute, weil wir haben heute Premiere.
0: Oh,
1: und man merkt, das allein lohnt sich manchmal mehr, als dass man in der Presse schreibt, ihr habt eine Hammer-Operproduktion. Das sind die kleinen Sachen, die eigentlich genauso wichtig sind und auch viel mehr erzählt werden sollen.

0: Auch dies eine Arie, die man bei der diesjährigen Operngala nächste Woche im Hof des Schlosses Rheinsberg erleben kann. Aus Rossinis Oper Tancredi die Arie Di Tanti Palpiti, gesungen hier von Marilyn Horn, begleitet vom Orchestre de la Suisse Romande unter der Leitung von Henry Lewis. Ich habe den künstlerischen Leiter der Musikkultur Rheinsberg neulich getroffen zum Gespräch und ihn auch gefragt, erfährt er denn von Seiten, ja, als Leiter der Musikkultur Rheinsberg eigentlich auch manchmal Gegenwind?
1: Grundsätzlich bin ich immer voll Energie und werf ich mich rein in alles. Also ich merke, dass es gut angenommen wird, dass ich diesen Nahbare sehr wichtig finde. Also wir standen auf dem Markt sogar. Also ich war wirklich auf dem Kunst- und Handwerkmarkt und ich versuche sehr nahbar zu sein und wirklich auch vor Ort in Rheinsberg. Und die Brandenburg ist auch meine Wahlheimat geworden. Also das finde ich ganz wichtig. Und Gegenwind wird eher sein, dass es Zeit braucht, dass ein größeres Publikum oder mehr Leute sehen, oh, es dreht sich da, da ist ein etwas anderer Wind. Also momentan hat noch kein Wind so gepustet, dass ich, dass ich in eine andere Richtung fahren muss. Nee, es ist eher alle Nasen in dieselbe Richtung kriegen, ja, und das ganze Schiff zu drehen von Leute, wir machen hier ganz schöne Sachen und dieser Laden hat schon sehr viele schöne Sachen gemacht und es geht eher darüber, dass diese Magie von Rheinsberg wieder viel mehr ausstrahlen darf. Das ist eher die Herausforderung. Aber momentan Gegenwind eher umgekehrt. Ich merke sehr viele Leute, die froh sind, dass es dass die Wind in eine andere Richtung weht.
0: Umso besser. Neuer Wind in Rheinsberg und der weht auch dank Jelle Dieriks, der hier seit letztem Herbst die Musikkultur künstlerisch leitet. Ein verbindender Mensch, der es versteht, andere mit seiner positiven Euphorie und Energie anzustecken. Woher kommt die eigentlich?
1: Also oft sage ich, das erste Kunstprojekt, das ich je gemacht habe, da war ich noch jung und verrückt und mit langen Haare und was weiß ich alles. Dann war ich 17 und dann habe ich im kleinen Dorf, wo ich gewohnt habe, damals im tiefen Westflandern, bin ich zum Bäcker gegangen und Versicherungsmakler und Fahrradhändler. Ich hatte kein Geld und habe gesagt, ich kann ein Märchen schreiben oder ein Gedicht und dann bitte ein paar Franken, da gab es noch keine Euros. Und dann mache ich hier ein Kunstprojekt bei uns im Dorf. Und das hat geklappt. Die Leute waren alle dabei. Und da habe ich ein Buch gemacht von einem Quadratkilometer, wo man reinlaufen konnte. Und habe ich die Scouts motiviert, um Türme zu bauen. Habe ich die Stadtwerke motiviert, um ein Stück Gleis zu bauen auf dem Feld in der Mitte von irgendwo. Also dann habe ich gemerkt, mit sehr viel Liebe und Enthusiasmus kann man die Leute umarmen und kann man sehr verrückte Sachen machen. Das war, wenn ich darüber nachdenke, das war wirklich ziemlich verrückt. Aber das hat geklappt und da habe ich gemerkt, alle Leute sind offen, wenn man ehrlich ist, umarmt und das zusammen macht und aus Liebe für die Menschen und die Umgebung. Und ich habe natürlich extrem viel Glück gehabt in meinem Leben, dass ich auch, dass meine Mutter mich immer sehr begeistert hat für Kunst und Kultur, dass ich ganz tolle Mentoren hatte, die leider alle schon verstorben sind, aber mein Lehrer in der Musikschule, später mein Professor an der Uni, das waren Hammer-Personen, die auch wirklich mich mitgenommen haben und obwohl ich dann auch sehr viel Blödsinn erzählt habe und wie man so ist, ne, als junger Knacker, die gesehen haben, aha, vielleicht ist es nicht so doof, was er möchte und das dann unterstützt haben, indem ich sogar meine Doktorarbeit vollendet haben lassen. Und diese Energie nehme ich mit. Und ich habe das Glück natürlich, dass, wo ich aufgewachsen bin, in Flandern damals, da war diese Welle mit Performance-Welle in den 80ern, wo ein ganz großes freies Denken war und sehr wenig Bürokratie, sag ich mal, wirklich dieses Glauben an, dass man was Sinnvolles erzählt. Und zur gleichen Zeit, ich habe keine, das sind keine Grenzen. Also für mich, es gibt gute Musik und es gibt schlechte Musik. Ich denke nicht in Kategorien. Ich denke nicht in klassisch oder Pop oder Folk. Das ist es gut, ist es schlecht und kann man damit eine Geschichte erzählen. Und ganz wichtig für mich in alles, als wichtig ist es ehrlich. Es ist ehrlich und konsistent. Das ist, ich bin ständig beschäftigt. Für mich geht es nicht darum, dass ein Sopran oder ein Tenor oder Bass, dass die Höhe Ton schafft oder perfekt akkurat singt. Aber was singen die? Wie können wir die Stimme Laute klingen lassen in dieses Echte? Das ist total spannend.

0: Mi tradi quella alma ingrata aus Mozarts Oper Don Giovanni, gesungen von einer Frau, die auch mal Preisträgerin des internationalen Gesangswettbewerbs der Kammeroper Schloss Rheinsberg war, Annette Dasch. Die vielleicht prominenteste Preisträgerin, deren Weg von da an steil bergauf gegangen ist, hinauf auf die Opern- und Liedpodien der Welt nämlich. Das wünschen wir den Absolventen und Absolventinnen der diesjährigen Sommerakademie und natürlich den Wettbewerbspreisträgerinnen und Preisträgern auch. Und ich freue mich, eine Abordnung in der nächsten Woche bei der Operngala in Rheinsberg kennenzulernen. Ich darf sie in diesem Jahr sogar moderieren. Wenn Sie noch nichts vorhaben, kommen Sie doch auch nach Rheinsberg. Genießen und feiern Sie diesen magischen Ort. Vom 2. Juli geht's los. Dann 3 Abende hintereinander, die Gala und dann ein Sommermusikprogramm, das man so liebevoll eigentlich gar nicht genießen kann. Jelle Dieriks ist jedenfalls zufrieden. Mit seiner ersten Saison als künstlerischer Leiter habe ich das Gefühl, der Musikkultur Rheinsberg. Und wenn es mal hart kommt, dann hat er noch seinen eigenen Garten.
1: Ich bin ein leidenschaftlicher Gärtner. Also, man sieht es an der Ernte, wie viel Frust es gab im Jahr. Oder
0: ah, ja.
1: Nein, also ich bin sehr gerne nah an der Erde. Also für mich ist es Erde und Sternen. Und wenn man weiß, wenn man das unmessliche Universum anguckt und wenn man die Erde anguckt, dann kann man nur bescheiden sein. Und jedes Problem im Alltag ist Pillepalle im Vergleich damit. Wenn die Hände in der Erde sind, dann weiß man, wir gehen wieder dahin eines Tages. Das ist gut. Ich habe auch gesagt, auf meinem Grab soll stehen, es gibt nie genügend Kompost. Und dann guckt man die Sterne an und denkt, ja, das ist doch wunderbar, dass wir hier die Sterne sehen und nachdenken können über das Universum und dass wir uns als Mensch behaupten können in diese Unmesslichkeit. Und wie ist es dann möglich, dass wir als Barbaren noch immer aneinander den Kopf einschlagen, wenn man das sieht, die Erde und die Sterne? Das ist, aber das sorgt dafür, dass wenn man dann mal ein Problem hat mit Bürokratie oder Vergabeverfahren oder so, das ist alles zu verkraften.
0: Und mit diesem schönen Schlusswort endet meine Musik heute. Das war Jelle Dieriks, künstlerischer Leiter der Musikkultur Rheinsberg. Ich bin Fanny Tank und jetzt kommt extra für Jelle Dieriks noch ein Jacques Brel. Bis bald, sage ich, nächsten Freitag oder vielleicht ja auch in Rheinsberg.
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1: Und dazu herzlich willkommen von mir, Clara Engelin. In der Brunnenstraße in Berlin-Mitte hat die Gemeinde Kahal Adas Yisroel ihren Sitz. Sie ist traditionell orthodox ausgerichtet und sie wächst. Ein neues Gemeinde- und Bildungszentrum soll mehr Platz schaffen und auch ein Zeichen für traditionelles jüdisches Leben setzen. Schon Ende 2028 soll der Bau stehen, doch noch gibt es Finanzierungsprobleme. Carsten Dippel berichtet für uns.
2: Es wird tatsächlich, also wenn man die Pläne anschaut, genau in diese Ecke noch so einen Lichtschacht geben und hier wird ein Baum eingepflanzt. Ja? Das heißt tatsächlich, wenn man sich hierher bewegt, also von dieser Stelle würde man noch Himmel sehen.
3: Die Augen von Pavel Ljubarski sind in dem Berliner Abendhimmel gerichtet. Freudig erklärt er, was hier an der Ecke Brunnenstraße, Anklammerstraße entstehen soll.
2: Hier wird ein Haus entstehen, der mit sehr viel Aktivitäten, also mit sehr viel Leben gefüllt wird. Ja? Und das ist jetzt eine Leere, die dann etwas innen hat, die jetzt noch nicht existiert. Und das ist auf jeden Fall sehr spannend.
3: Pavel Ljubarski ist Vorsitzender der orthodoxen jüdischen Gemeinde Kahal Adas Yisroel, die hier in der Brunnenstraße ihr Zentrum hat. Jetzt steht Ljubarski auf der gut 30 mal 30 Meter großen Freifläche. Hier soll schon bald ein großer Erweiterungsbau der stetig wachsenden, derzeit mehr als 450 Mitglieder zählenden Gemeinde Platz bieten. Vor allem für deren Schule und Kindergarten. Aber auch ein Festsaal und eine Dachterrasse soll es nach den Plänen geben. Bislang findet das Leben der quirligen und kinderreichen Gemeinde, allein im vergangenen Jahr gab es 16 Geburten, im angrenzenden Areal statt. Ein Gebäudekomplex mit einem Innenhof und einer alten Synagoge, die in der Pogromnacht 1938 zwar schwer verwüstet wurde, als Bau jedoch überstand.
2: Aber was uns sichtbar macht, ist nicht Synagoge und Haus, sondern die Menschen, unsere Mitglieder, unsere Nachbarn kennen uns. Wir haben sowieso Sichtbarkeit, aber natürlich so ein Haus, der hier an der Ecke steht, wird diese Sichtbarkeit noch mal viel präsenter machen.
3: Hier in der Brunnenstraße ist über die Jahre eine für das traditionelle jüdische Leben notwendige Infrastruktur entstanden. Synagoge, Schule und Kindergarten, auch das orthodoxe Rabbinerseminar befindet sich hier, ein koscherer Supermarkt gegenüber. Im Durchschnitt sind die Mitglieder der im Jahr 2013 gegründeten Gemeinde Kahal Adas Yisroel 25 Jahre alt. Das ist für

0: Riesige jüdische Gemeinden, die normalerweise stark überaltert sind, höchst ungewöhnlich. Aber die Gemeinde habe über die Jahre viele angezogen, sagt ihr ehrenamtlicher Vorsitzender. Viele haben einen postsowjetischen Hintergrund, aber auch israelische Familien gibt es. Mit gut 100 Kindern der Gemeinschaftsschule und 65 Kita-Kindern platze es überall aus allen Nähten, sagt Ljubarski.
1: Ich hoffe, das wird hier wieder noch viel mehr Leben reinbringen, weil vor allem unsere Kinder werden hier den ganzen Alltag verbringen. Es wird viel lauter, viel lebendiger. Und dann haben wir einen Saal, wo auch die Hochzeiten und Bat Mitzvahs wieder gefeiert werden können. Ja, das wird schön sein.
0: Schon bald soll und muss es losgehen. Die Baugenehmigung läuft Ende Juli aus. Doch noch fehlen dem mit 26 Millionen Euro taxierten Projekt etwa ein Viertel der Gelder. Das liegt nicht nur an den immens gestiegenen Baukosten. 18,5 Millionen Euro übernimmt die Ronald S. Lauder Stiftung. Doch mehr als 5 Millionen Euro entfallen auf ein umfassendes Sicherheitskonzept. Die Anforderungen dafür seien seit dem 7. Oktober 2023 noch einmal stark gestiegen, nicht zuletzt auf Drängen des Landeskriminalamtes. Eine kleine und von vielen Ehrenamtlichen getragene Gemeinde wie Kahal Adas Yisrael kann das nicht ohne öffentliche Mittel stemmen, zumal der benötigte Schutz einer jüdischen Einrichtung Aufgabe des Staates ist. Schon Ende 2028, so hofft Ljubarski, soll der Neubau bereit für die Einweihung sein.
1: Wir sind an einem Zugzwang. Wir müssen bauen. Gleichzeitig hoffen wir auch auf klare Antworten von der Politik, weil Sicherheit, das ist nicht unser Wunsch. Das ist eine Anforderung an uns, aber aus der Lage, der aktuellen Lage, so ein bisschen entstanden. Ja, ich bin zuversichtlich, aber mehr und mehr sehr angespannt, was dieser Baubeginn angeht.
0: Ein Zeichen der Sichtbarkeit, auch dafür, dass jüdisch-orthodoxes Leben in Berlin dauerhaft einen Platz hat.
2: Carsten Dippel über den geplanten Neubau der orthodoxen Gemeinde Kahal Adas Yisroel. Weiter geht es mit Kultur. Immer mehr Einrichtungen möchten sich so vielen Menschen wie möglich öffnen, auch das Jüdische Museum Berlin. Deshalb bietet es schon seit 9 Jahren Führungen für Menschen mit demenziellen Erkrankungen an. Josephine Janert hat sie sich angeschaut.
3: Francesca Tonia stammt aus Italien, hat Germanistik studiert und sich dabei vor allem mit deutschen Jüdinnen und Juden beschäftigt. Seit ein paar Jahren arbeitet sie als Bildungsreferentin.
4: Bei so einer Führung, ich würde sagen, das Schwierigste ist, was für Leute kommen, was für Menschen werden vor mir stehen.
3: Menschen mit demenziellen Erkrankungen fällt es zunehmend schwer, sich im Alltag zu orientieren. Sie vergessen vieles, können sich mitunter aber gut an lange zurückliegende Ereignisse erinnern.
4: Für mich ist eben genau das Wichtigste bei so einem Angebot, dass man Menschen die Gelegenheit gibt, ins Museum zu kommen, vor allem um sich wohlzufühlen, akzeptiert zu werden, in einem sicheren Ort zu sein.
3: Für die heutige Führung hat sich eine grauhaarige Dame mit ihrer Begleitung angesagt. In der Cafeteria des Museums ist ein Tisch für sie gedeckt. Es gibt Kaffee und Chalot, Hefeteigzöpfe, wie sie viele Jüdinnen und Juden am Schabbat essen.
4: Ja, der Schabbat ist vielleicht das jüdische Fest, das die meisten kennen. Das Thema dieser Führung ist Festen feiern, zusammen feiern, und am Schabbat tatsächlich wird die Zeit so verbracht mit Familien und Freunden. Man kann zu Hause Zeit zusammen verbringen, man kann zusammen essen.
3: Die Dame stammt aus einer evangelischen Familie. Francesca Tonia fragt sie, wie sie Feste feiert. Die Besucherin erzählt, wie sie früher mit ihrem Sohn am Weihnachtsabend in der Kirche gesungen hat. Nach dem Kennenlernen brechen sie in die Ausstellung auf. Zunächst bleibt Francesca Tonia vor einer Tora-Rolle stehen.
4: Wir haben schon von Schabbat gesprochen. Und auch alle anderen Festen, die im Judentum sind, oder alle Regeln und Gebote und Verbote, sind alle hier enthalten, in der Tora. Deswegen fand ich schön, jetzt mit diesem Objekt anzufangen. Die Tora ist im Judentum das Wichtigste, das Heiligste.
3: Weiter geht es zu einem Gemälde, das eine jüdische Familie im 19. Jahrhundert zeigt. Gut gekleidet hat sie sich zu einem Fest in ihrem Salon versammelt. Francesca Tonia holt eine Mappe hervor. Darin sind Stoffe, ähnlich wie die Kleidung der Menschen auf dem Bild. Die Dame befühlt die Stoffe und hört Tonia interessiert zu.
5: Also schon hier merkt man, ne? Das ist total
3: Francesca Tonja spricht in kurzen, anschaulichen Sätzen. Sie fragt die Besucherin, was sie auf dem Bild erkennt. Wenn die Dame antwortet, verliert sie sich manchmal in ihren Sätzen. Am Ende der Führung sagt sie, dass sie jetzt sehr, sehr müde sei. Das Jüdische Museum hat diese Führungen zusammen mit der Alzheimer Gesellschaft Berlin entwickelt, erzählt die Bildungsreferentin Diana Dressel. Die Mitarbeitenden hätten sich auch darauf vorbereitet, was passiert, wenn sich alte Menschen an die Nazizeit erinnern. Teilnehmenden mit jüdischen Wurzeln könnte das traumatische Erlebnisse vor Augen führen. Dem einen oder anderen Senior könnten Nazi-Parolen in den Sinn kommen. Dressel erzählt von einer Besucherin, die in der Sowjetunion aufwuchs. Sie dachte plötzlich wieder an das Aufstampfen von Wehrmachtssoldaten, die ihre Heimatstadt besetzt hatten.
5: Das sind natürlich schon so Momente, wo man durchatmen muss und damit umgehen. Aber auch die Dame konnte sehr gut damit umgehen. Wo wir auch sagen, ja, auch diese schmerzhaften Erinnerungen kommen natürlich hoch, wenn man sich erinnert.
3: Alle Personen, die diese Führungen freiberuflich anbieten, haben eine spezielle Schulung durchlaufen. Sie könnten in solchen Situationen empathisch reagieren und auf Besonderheiten der dementiellen Erkrankungen eingehen, sagt Diana Dressel.
5: Manche Teilnehmende möchten sich auch gerne so distanziert von der Gruppe irgendwo hinsetzen, dass sie eher die Gruppe im Blick haben und sich dann sicherer fühlen. Das wissen die Begleitpersonen und darauf reagieren wir natürlich immer gerne.
2: Ein Bericht von Josephine Janert. Die nächste Führung mit dem Titel Bilder machen Leute für Menschen mit demenzieller Erkrankung findet am Freitag, dem 3. Juli um 14 Uhr statt. Sie ist auf der Internetseite des Jüdischen Museums Berlin unter Führungen bei inklusiven Angeboten zu finden. Das Museum bittet um vorherige Anmeldung. Und das war Shalom. Hier geht es nach den Nachrichten weiter mit aktueller Kultur. Das nächste Shalom in 14 Tagen um die gleiche Zeit auf Radio 3.
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7: Der neue Vertrag für den Betrieb eines Teils der Berliner S-Bahn kann nach langem Streit in Kraft treten. Ein Konsortium aus Deutscher Bahn und den Zugherstellern Siemens und Stadler kann nun neue Züge anschaffen und die Stadtbahn und die Nord-Süd-Verbindungen betreiben. Grund ist die Entscheidung des unterlegenen Mitbieters im Vergabeverfahren, den juristischen Streit zu beenden. Der Schienenfahrzeughersteller Alstom hat RBB24 bestätigt, dass er keine weiteren Schritte unternehmen will. Ende August vergangenen Jahres hatten die Bahn, Siemens und Stadler den Zuschlag für den 15 Milliarden Euro Auftrag bekommen. Alstom beschwerte sich bei der Vergabekammer, scheiterte aber mit dem Einspruch. Der Prozess in der Türkei um eine vergiftete Familie aus Hamburg ist mit Schuldsprüchen zu Ende gegangen. Ein Gericht in Istanbul verurteilte den Betreiber eines Hotels zu mehr als 13 Jahren Haft. Drei Verantwortliche einer Schädlingsbekämpfungsfirma erhielten Haftstrafen zwischen 18 und 12 Jahren. Das Gericht sah es als erwiesen an, dass die Familie in dem Hotel durch den unsachgemäßen Einsatz von Insektiziden vergiftet wurde. Dafür trügen die Beschuldigten die Verantwortung. Der Vater, die Mutter und die beiden Kinder starben Ende vergangenen Jahres an der schweren Vergiftung. Der Bund kann beim Panzerhersteller KNDS einsteigen. Der Haushaltsausschuss hat das nach Angaben von Abgeordneten in einer vertraulichen Sitzung genehmigt. Demnach wurden dafür bis zu 7,2 Milliarden Euro bewilligt. Aus dem Hauptstadtstudio Christina Nagel.
8: KNDS produziert Waffensysteme wie den Kampfpanzer Leopard 2 oder die Panzerhaubitze 2000. Aktuell befindet sich das Unternehmen im Besitz der deutschen Familie hinter Krauss-Maffei-Wegmann und des französischen Staates. Die Bundesregierung strebt eine 40%-Beteiligung an dem Unternehmen an. Sie will sich so langfristig Einfluss auf den strategisch wichtigen Betrieb sichern und auch Arbeitsplätze in Deutschland. Auch wenn viele Abgeordnete die Entscheidung, bei KNDS einzusteigen, für richtig halten, mit dem Zeitdruck, unter dem die Entscheidung gefällt werden musste, hadern einige. Ebenso mit dem Preis, den sie für zu hoch halten.
7: Der Bundestag hat heute ein Gesetz zur digitalen Flugabfertigung beschlossen. Damit werden die rechtlichen Rahmenbedingungen dafür geschaffen, dass Flughäfen und Fluglinien bestimmte Daten aus Reisepässen und Personalausweisen auslesen dürfen. Es handelt sich um ein freiwilliges Angebot für Passagiere. Mit dem neuen Verfahren können Fluglinien die Daten von EU-Bürgerinnen und Bürgern zu Beginn der Reise einmal registrieren. Passagiere können dann alle Stationen vom Check-in bis zum Boarding per Gesichtserkennung durchlaufen, ohne ihren Ausweis zu zeigen. Die Daten sollen nach dem Abflug gelöscht werden. Das Landgericht Magdeburg hat im Fall des Anschlags auf den Weihnachtsmarkt die Höchststrafe verhängt. Der Angeklagte wurde unter anderem wegen Mordes zu lebenslanger Haft verurteilt. Das Gericht stellte außerdem die besondere Schwere der Schuld fest. Der 51-Jährige ist im Dezember 2024 mit einem Mietwagen über den Weihnachtsmarkt gerast. 5 Frauen und ein 9-jähriger Junge sind gestorben, hunderte Menschen verletzt worden. Ein Sachverständiger attestierte dem Täter eine narzisstische Persönlichkeitsstörung. Hitzeschäden auf Autobahnen führen in einigen Teilen Brandenburgs wohl auch am Wochenende noch zu Verkehrsbehinderungen. Die Autobahn GmbH geht davon aus, dass die Arbeiten auf der A2 zwischen Ziesa und Wohlin mindestens bis Sonntagabend dauern. In der Gegenrichtung bei Burg könnten die Arbeiten demnach morgen Mittag beendet werden. Weitere Fahrbahnschäden mit Verkehrsbehinderungen gibt es auf der A10. Wegen der extremen Hitze sind auch weitere Veranstaltungen abgesagt worden. Alexandra Karolczyk, RBB 24.
9: 4000 Kinder wollten am Wochenende an den Brandenburger Kinder- und Jugendsportspielen teilnehmen. Der Landessportbund hat nun wegen der hohen Temperaturen die Reißleine gezogen, das Sportfest abgesagt und auf die gesundheitlichen Risiken und die Sicherheit aller Beteiligten verwiesen. Auch die Juniorenfußballspiele der Landesverbände Berlin sowie Brandenburg finden nicht statt. Einige werden ersatzlos gestrichen, andere auf später geschoben. Anders ist es mit dem Kitziner Fisherman. Der Triathlon findet am Sonntagmorgen statt.
7: Soweit die Nachrichten. 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Das Wetter. Bis zum Abend strahlender Sonnenschein, aktuell in Berlin-Dahlem 32 und in Eiskeller 35 Grad, in Müncheberg 31 und in Wiesenburg 35 Grad. Nachts klar bei 22 bis 15 Grad. Auch morgen viel Sonne, am Nachmittag örtlich kräftige Gewitter. Dazu wird es spülheiß bei 38 bis 41 Grad. Der Deutsche Wetterdienst warnt vor der extremen Hitze. Die Zeit 16.05 Uhr.
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10: Ganz entspannt musikalisch starten wir mal in diesen Nachmittag, zu dem ich Sie ganz herzlich begrüße.
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0: Quero al Mar, Barriere hier, ganz entspannt. Dabei mag es manchen von uns vielleicht gerade eher so gehen. Ja, war das nun ein Freudenschrei oder ein Schrei des Entsetzens? Ich verrate es Ihnen. Hier war das ein Kind, das durch eine Wasserfontäne auf einem Spielplatz gesprungen ist. Danach ist uns wahrscheinlich allen in diesen Tagen heiß. Ist es, da tut so eine Erfrischung gut. Die Sorge darüber, wie heiß es in unseren Breitengraden die Tage ist und wird, die ist überall Thema bei teilweise über 40 Grad. Gerade in Großstädten wie zum Beispiel Berlin, die ja so gar nicht für solche Temperaturen ausgelegt ist. Das ist ein echter Stresstest. Anders sieht es im internationalen Vergleich aus. Städte wie etwa Paris, Kopenhagen oder Barcelona machen vor, wie mit Hitze in Großstädten besser umgegangen werden kann. Davon zeugt die aktuelle Ausstellung im Deutschen Architekturmuseum in Frankfurt am Main. Too Hot. Heiße Städte, neue Wege, so heißt sie. Und Katharina Böttger ist eine der Kuratorinnen der Ausstellung und mir nun zugeschaltet auf Radio 3. Ich grüße Sie. Hallo.
1: Hallo.
0: Ja, also die Ausstellung kommt zur passenden Zeit, anders kann man es nicht sagen. Und wir wollen mal so ein bisschen auf Positivbeispiele schauen, wie man mit Temperaturveränderungen durch den menschengemachten Klimawandel besser umgehen kann. Da nennen Sie unter anderem in Ihrer Ausstellung Paris. Was macht denn diese Stadt alles richtig?
1: Ja, Paris ist interessant, weil unter der Bürgermeisterin Anne Hidalgo, die ja jetzt lange im Amt war, ganz viel passiert ist. Und zwar sehen wir das und spüren das auch, wenn wir durch Paris laufen, an den verkehrsberuhigten Straßen. In Paris wurden 300 Straßen verkehrsberuhigt und begrünt und auch im gesamten Stadtgebiet das Tempo 30 eingeführt, also fast im ganzen innerstädtischen Bereich, außer ein paar große Straßen. Und das wirkt sich positiv auf das Leben in der Stadt aus. Und da kommen Klimaschutz und Klimaanpassung zusammen. Nämlich der Klimaschutz, in dem der Verkehr ist für 20% des CO2-Emissionen verantwortlich und dadurch, dass er reduziert wird, verursacht das natürlich dann auch weniger. Und Klimaanpassung in dem Sinne, wenn Straßen beruhigt und begrünt werden, ich mich da viel besser aufhalten kann.
0: Wie zeigen Sie das in Ihrer Ausstellung?
1: In der Ausstellung zeigen wir das. Einmal haben wir ein Straßenschild vom Tempo 30 tatsächlich. Dann haben wir Bilder von Paris und ein wichtiges Thema bei Paris ist noch das Dach unter den Dächern in Paris. Das Zinkdach steht ja unter UNESCO immateriellen Weltkulturerbe und 80% der Dächer in Paris sind aus Zink. Und da wird es besonders heiß, nämlich bis zu 50 Grad. Und wir zeigen eine ganz tolle Dachlandschaft von dem Architekturkollektiv Roofscapes. Und die zeigen, wie man mit Dachbegrünungen auf diesen Zinkdächern die Temperatur im Innenraum um 17 Grad senken kann.
0: Das ist ja allerhand, 17 Grad. So, jetzt schauen wir mal nach Barcelona, eine Stadt, die traditionell mehr mit Hitze auskommen muss. Auch das findet sich in der Ausstellung. Was können wir von Barcelona lernen? Wie präsentieren Sie das wiederum auch den Besucherinnen und Besuchern?
1: Ja, Barcelona hatte eine große Hitzewelle auch 2019. Barcelona ist eine der heißesten Städte, die wir in der Ausstellung zeigen. Und interessant, also es klingt banal, aber interessant ist das Netzwerk an Klimaschutzräumen, die sie seit 2019 etabliert haben. Das sind 400 Orte, die sogenannten Climate Shelter. Das sind Bibliotheken, Museen, aber auch öffentliche Räume, wo sie Schatten finden und auch Trinkwasser. Und wo die Menschen in Barcelona leben, 98% unterhalb von 10 Gehminuten eben so einen Raum erreichen. Das zeigen wir mit Fotografien. Und dann zeigen wir aber auch die Superblocks. Das ist ja recht bekannt in Barcelona. Da werden 9 Blöcke zusammengefasst und verkehrsberuhigt. Und der erste Superblock in Sant Antoni, in einem sehr dichten Viertel, im Eixample in Barcelona, wird auch sehr heiß wird. Und wir zeigen da unter anderem Steine, die eingesetzt werden, helle Steine, die einmal durch den Albedo-Effekt, das heißt, da wird weniger, weil der Stein hell ist, wird da weniger Wärme quasi gespeichert und wieder zurückgegeben. Genau. Und also den Stein zeigen wir und wir zeigen aber auch noch Fotos von den Superblocks. Und in Barcelona zeigen wir auch Naturschilf und daraus werden in Barcelona gerade an öffentlichen Plätzen oder auch Bushaltestationen Schattendächer gewonnen.
0: Das ist also eine ganze Menge, was man da machen kann. Sie schauen auch nach Kopenhagen, würde man jetzt nicht mit großer Hitze assoziieren. Aber auch in Kopenhagen hat man beim Thema Klimaanpassung so einiges gemacht. Jenseits von besseren Fahrradwegen, was könnte man sich hier abschauen?
1: Wir thematisieren in der Ausstellung nicht nur die Hitze durch den Klimawandel, sondern auch zum Beispiel Überschwemmungen. Und in Kopenhagen gab es 2011 ein Wetterereignis, einen Wolkenbruch, der ziemlich viele Stadtteile unter Wasser gesetzt hat und die Stadt sich dort entschlossen hat, keine Reparaturen in dem Sinne vorzunehmen, sondern eine Strategie auszuarbeiten, den sogenannten Wolkenbruchplan. Und unter dem Wolkenbruchplan fallen verschiedene Maßnahmen, aber unter anderem Klimaparks. Und die Klimaparks zeigen uns, wie man Parks noch gestalten kann, außer nur für Freizeit, nämlich, dass sie wie ein Schwamm, denn den das Regen aufnehmen können und dann gezielt wieder abgeben können und somit Überschwemmungen entgegentreten können. Das haben wir auch bei Wohngebäuden. Es gibt den sogenannten Climate Resilient Block in Kopenhagen. Da wurden 13 Wohngebäude mit einem gemeinsamen Innenhof zusammengefasst. Und dort gibt es eine abgesenkte Rinne und die sammelt Regenwasser und die leitet dieses Wasser, das sogenannte Grauwasser, wieder zurück in die Gebäude und kann dann für Waschmaschine und Toilettenwasser genutzt werden.
0: Also sehr intelligente Systeme, die sich also mit dem Thema Schwammstadt nochmal assoziieren lassen. Zum Schluss möchte ich Sie fragen, wo und wie genau müsste Deutschland nachbessern beim Thema, also Hitzeschutz, jetzt ganz aktuell stadtplanerisch oder architektonisch, haben Sie ein paar schöne Beispiele genannt. Und ja, warum gelingt das Ihrer Meinung nach bis jetzt noch nicht so richtig, zumindest sehr langsam, so der Eindruck?
1: Genau, diese Maßnahmen brauchen Zeit, vor allen Dingen auch der Klimaschutz braucht Zeit. Aber wir sehen in Deutschland gerade, was Verkehrsberuhigung anbelangt, natürlich ist in Deutschland die Autoindustrie sehr stark, die sich nicht unbedingt für ein Tempolimit und für verkehrsberuhigte Straßen einsetzen. Und dann hat das natürlich auch mit Politik zu tun. Wir sehen in Barcelona, in Paris, und auch in Bern, in verschiedenen Städten, wo es eine linksgrüne Stadtregierung gibt, da werden Klimaanpassungsmaßnahmen, Klimaschutzmaßnahmen oft einfach schneller durchgesetzt.
0: Also es ist der politische Wille?
1: Es ist auf jeden Fall ein großer politischer Wille, ja. Und natürlich auch Ökonomie spielt auch einen großen Teil. Kopenhagen ist eine Stadt, die zum Beispiel ja auch ökonomisch stark ist. Die können sich dann natürlich auch leisten, so einen Wolkenbruchplan, der 1,3 Milliarden Euro kostet, umzusetzen. Aber dennoch sehen wir auch in der Ausstellung, dass kleinere Städte wie Houten in den Niederlanden oder Totnes in Großbritannien, die jetzt nicht sonderlich viel Geld haben, auch spannende Wege gehen.
0: Aber trotzdem ist es natürlich eine Kosten-Nutzen-Rechnung, denn wir sehen jetzt schon in Deutschland, wie viel Schäden wir durch die Hitze haben und langfristig wird sich auch da die Wirtschaftlichkeit stellen, die Frage zumindest danach, wenn man hitzebeständige Wege findet, zahlt sich das sicherlich auch aus. Die passende Ausstellung also zum Wetter, Too Hot, heiße Städte, neue Wege, zu sehen im Deutschen Architekturmuseum in Frankfurt am Main. Und das noch das ganze Jahr über, bis zum 7. Februar 27. Gesprochen habe ich auf Radio 3 mit Katharina Böttger, eine der Kuratorinnen der Ausstellung. Ich danke Ihnen.
1: Ich danke Ihnen. Tschüss.
0: Ciao.

0: Somebody up.
1: Pick somebody up. Ja, das tun wir jetzt mal. Und wir picken uns heraus eine Münchner Band, die den schönen Namen trägt, Fruchtiger Beigeschmack. Die Sängerin heißt Milena Hehl und die nimmt sich vom Jazz beeinflusst, sehr spielerisch und losgelöst, auch gerne mal, ja, echte, harte Themen, komplexe Themen vor wie Selbstfindung oder dem Suchen nach Sinn in einer schnelllebigen Welt. Und wie das klingen kann, hier hören wir sie. Ich höre mich nicht, heißt der Titel.

0: Die Band Fruchtiger Beigeschmack, sollte man sich merken. Wer sich vor der Hitze fürchtet in diesen Tagen, ja, braucht sich solche Sorgen gar nicht zu machen, denn alle möglichen Institutionen machen sich wirklich Gedanken darum, wie umgehen mit diesen Temperaturen. Das hat sich zum Beispiel auch das Staatstheater Cottbus gefragt und gestern einige Maßnahmen ergriffen, um die Künstlerinnen und das Publikum zu schützen, wie uns Rebecca Mönch vom Staatstheater Cottbus hier auf Radio 3 erzählt hat.
1: Für unser Sommertheater, welches ja oben in Air stattfindet, haben wir gerade beschlossen, den Vorstellungsbeginn eine halbe Stunde nach hinten zu legen, auf 20 Uhr, in der Hoffnung, da schon etwas mehr Schatten im Hof vorzufinden. Die Darsteller werden etwas weniger Kostüm teilweise tragen, wahrscheinlich auch hier und da etwas Maske reduzieren, um dann natürlich den Temperaturen irgendwas entgegenzusetzen. Und auch für unsere Zuschauer bieten wir an, Wasser zu einem sehr günstigen Preis zu erwerben. Und es wird auch ein Sanitätsdienst während der Vorstellung an den nächsten 3 Tagen abends vor Ort sein.
0: Ja, Open-Air-Theater, also mit reduziertem Risiko, gibt's am Staatstheater Cottbus. Der Jedermann ist zwar schon komplett ausverkauft, aber es gibt noch andere schöne Inszenierungen im Gebäude.
1: Im Großen Haus spielen wir Ruf der Wildnis, ein Schauspiel nach dem Roman von Jack London. Und ganz sehr zu empfehlen, den Ballettabend im Verborgenen. Und dadurch, dass das Große Haus natürlich klimatisiert ist, wird man dort eher angenehmere Temperaturen erwarten können.
0: Das Ballett im Verborgenen gibt es also morgen Abend um 19.30 Uhr im Großen Haus. Das ist ein zweiteiliger Ballettabend mit Choreografien von Inmar Lopez und Douglas Lee. Und das Schauspiel Ruf der Wildnis, Stimme des Kapitals, können Sie dann am Sonntag auch um 19 Uhr im Großen Haus im Staatstheater Cottbus sehen. Na dann, viel Spaß.

0: Der finnische Pianist und Komponist Iiro Rantala, und diese Komposition von ihm heißt Second Date Waltz.
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0: Ja, auch wir haben ein Date, Anne Spohr und ich. Sie ist nämlich jetzt bei mir im Studio. Jawohl. Allerdings beginnen wir erstmal ja ein wenig, wie soll man sagen, betrübt, nämlich mit einem Todesfall. David Clayton Thomas, der kanadische Frontmann von Blood, Sweat and Tears, ist tot.
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3: Ja, das war hier ein Ausschnitt aus dem Song And When I Die. Der wurde eigentlich erst von der Folkband Peter, Paul and Mary aufgenommen. Blood, Sweat and Tears haben ihn dann 1969, lang ist's her, aufgenommen. Und in der Version hatte er dann seinen größten Erfolg. Der Sänger und Songwriter David Clayton Thomas ist nun mit 84 Jahren in Toronto verstorben. Das hat sein Manager mitgeteilt. Ende der 60er und Anfang der 70er Jahre war Blood, Sweat and Tears sehr erfolgreich mit 40 Millionen verkauften Platten und 2 Grammys. 1970 gehörte die Band zu einer der ersten westlichen Musikgruppen, die durch Osteuropa getourt sind. Also sie sind dann im damaligen Jugoslawien aufgetreten, in Rumänien oder auch in Polen. Und Clayton Thomas hatte die Band im Jahr 1972 verlassen und hat dann ganz viele Soloalben veröffentlicht, und nun ist er verstorben.
0: Mit 84 immerhin, das ist ein stolzes Alter. Vielleicht kann ja eine Stadt wie Berlin auch von Erfurt lernen. Ab 30 Grad ist für die städtischen Museen in Erfurt keine Eintrittskarte mehr erforderlich. Die Regelung, die gilt das ganze kommende Wochenende demnach.
3: Ja, und zwar gilt die Aktion für alle Besucher. Eine Anmeldung im Vorfeld ist da auch nicht nötig. Das hat die Stadt mitgeteilt. Museen seien mehr als Orte der Kunst, Geschichte oder Naturkunde, heißt es von Seiten der Stadt Erfurt. Und an so heißen Tagen diene sie eben auch als Rückzugsort, klimatisierter Rückzugsort, Schutz vor Hitze. Und zu den städtischen Museen in Erfurt gehören eben unter anderem das Stadtmuseum, das Naturkundemuseum, das Angermuseum und die alte Synagoge. Also da kann man sich abkühlen und gleichzeitig Kunst und Kultur genießen. In Berlin ist das bisher leider nicht so geregelt, aber immerhin, alle Foyers der Museen sind natürlich geöffnet. Und im Hamburger Bahnhof in Berlin-Mitte gibt es ticketfrei zugängliche Ausstellungsbereiche. Außerdem sind fast alle Museen in Berlin für Jugendliche unter 18 Jahren kostenfrei zugänglich. Also das gilt für alle Einrichtungen auf der Museumsinsel, für die staatlichen Museen, für das Bröhan-Museum und auch für das Technikmuseum. Humboldt-Forum und Futurium sind ja sowieso für alle Altersgruppen kostenfrei. Also es gibt auch in Berlin Orte, wo man Abkühlung, Kunst und Kultur verbinden kann.
0: Das Berliner Chamäleon Theater, das ist ja das Haus für zeitgenössischen Zirkus in Berlin. Und dort gerade zu Gast ist eine Kompanie aus den Niederlanden, die nennt sich House of Circus. Und diese Kompanie macht queeren Zirkus.
3: Ja, also Drag und Themen rund um Queerness. Und das ist eine ganz freakige Show, Carnivale Royale. Durch den Abend führt Moderatorin Nick von der Heiden mit üppiger Perücke und riesigen sogenannten Plastiktitten mit ständig wechselnden, prächtigen und ganz schrägen Kostümen. Und ansonsten gibt es viel abwechslungsreiche Zirkuskunst, eine laszive Seilnummer oder auch sehr beeindruckend eine Vertikaltuchartistin namens Diana. Und die zeigt damit ihren Transformationsprozess von Mann zu Frau auf eine künstlerische Art. Bisschen Freakshow ist eben auch dabei. Es gibt eine Schwertschluckerin, die heißt Lisa. Also es erinnert ein bisschen an Jahrmarktspektakel. Und das ist damit Technomusik in Szene gesetzt. Ja, klingt nach richtiger Stimmung. Bis 2. August ist Carnivale Royale noch im Chamäleon Theater am Hackischen Markt zu erleben. Heute um 20 Uhr, morgen gibt es um 18 Uhr und um 21 Uhr je eine Vorstellung. Die Räume sind gekühlt und verdunkelt, und Tickets für Carnivale Royale gibt es ab etwa 30 Euro aufwärts, ermäßigt dann entsprechend weniger.
0: Vielen Dank, Anne.
3: Gerne.
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0: Das ist die markante und wunderbare Stimme von Natascha Atlas, einer Ikone der Musik des Mittleren Ostens, zu hören hier auf Radio 3. Wie klingt Demokratie? Wie lässt sich Demokratie in einem Chorkonzert erleben? Zu diesen Fragen startet der Neue Kammerchor Berlin an diesem Wochenende ein musikalisches Experiment. Morgen und am Sonntagabend lädt der Chor das Publikum, also uns alle, ein in die Zionskirche. Und dort kann man selbst Teil der Antwort werden. Meine Kollegin Antje Bonhage hat eine Probe besucht und sich das Ganze also schon mal angeschaut für uns. Antje, ja, wie klingt Demokratie? Konntest du davon schon etwas mitbekommen und hören?
1: Na, wir können ja direkt mal mit einer kleinen Kostprobe starten. Das habe ich zum Beispiel bei der Probe gehört. Ja.

0: Ja, das berühmte Volkslied, die Gedanken sind frei, mit einem Text von Hoffmann von Fallersleben. Klar, Gedankenfreiheit, natürlich Meinungsfreiheit, ein wichtiger Baustein der Demokratie, wie wir wissen.
1: Ja, es geht bei dem Konzert aber gar nicht in erster Linie um den demokratischen Klang als solchen. Also vielstimmig muss es natürlich sein, das haben ein Chor und die Demokratie ja ohnehin schon mal gemeinsam. Mein Eindruck ist, es geht hier bei diesem Konzert vor allem um ein Experiment, das hattest du ja auch schon angekündigt, in Zeiten, in denen es auch darum geht, Demokratie zu schützen und zu verteidigen. Ein Experiment, bei dem sich der Chor überlegt hat, an welchen Stellen könnte man demokratische Elemente einbauen? Wo kann der Bürger, also in diesem Fall das Publikum, partizipieren? Beim neuen Kammerchor, wie in vielen anderen Chören und Orchestern, ist der Dirigent zwar ohnehin gewählt, aber in diesem Fall könnte nun auch jemand aus dem Publikum diesen verantwortungsvollen Posten übernehmen. Dazu konnte man sich dann im Vorfeld des Konzerts bewerben. Also jetzt ist, glaube ich, der Bewerbungsschluss vorbei. Aber jeder im Publikum darf mitwählen bei dem Konzert. Es wird da eine geheime Dirigentenwahl geben. Das hat mir der Dirigent und künstlerische Leiter und auch Begründer des neuen Kammerchors Berlin erzählt, Adrian Ehmanns.
2: Es gibt aber auch andere Bereiche, ich darf nicht zu viel verraten, aber wo das Publikum gebeten wird, gefragt wird, ob es Leute gibt, die sich in bestimmte Verantwortungspositionen trauen. Wir haben jetzt in dem Projekt einfach auch viel darüber nachgedacht, dass Demokratie auch sehr viel mit Verantwortung zu tun hat, auch mit Kommunikation, aber auch mit Verantwortung. Es muss immer die Leute geben, die sich auch bereit erklären, die auch wollen, eine bestimmte Verantwortung zu übernehmen. Und das ist für uns jetzt auch total spannend im Konzertkontext. Wer im Konzert traut sich, vielleicht an bestimmten Stellen, wo es sonst gemütlich im Publikum ist, auch aktiv mitzuwirken.
1: Und ich denke, da sollte man sich einfach mal neugierig überraschen lassen. Und das Ganze soll vor allem aber auch Freude machen, wie mir ein Sänger aus dem Chor, der Tenor Christoph Kohlwees, gesagt hat.
3: Wir haben im Laufe des Projekts einfach festgestellt, dass es so vieles heißen kann. Erinnerung, Verantwortung, Partizipation und dass da sehr vieles drin steckt, das sehr vielfältig ist. Und das war das Spannende vor allen Dingen. Die große Idee war, dass es nicht nur ein Abgesang und eine Warnung ist und mit erhobenem Zeigefinger, wir müssen auf die Demokratie achten, auch ganz wichtig heutzutage, aber dass wir vor allen Dingen auch Spaß haben können, dass man lachen kann, dass man mitmachen kann und dass man ein bisschen die Freude an der Demokratie auch wiederentdecken kann.
0: Ja, die Gedanken sind frei, da haben wir schon gerade reingehört, aber was für Musik erwartet einen außerdem noch, Antje, wenn man sich auf dieses experimentelle Konzert dann auch einlässt?
1: Ich glaube, das wird ein recht abwechslungsreiches Programm. Der neue Kammerchor Berlin, den gibt es seit 10 Jahren. Der macht eigentlich immer mal wieder recht spannende, ungewöhnliche Konzerte. Der hat auch schon einige Auszeichnungen bekommen. Und der hat sowohl zeitgenössische Musik im Repertoire als auch ganz klassisches, entsprechend auch bei dem Konzert jetzt am Wochenende. Es wird Werke geben von Brahms, von Benjamin Britten, von Paul Miele. Das ist übrigens einer der meistgehörten zeitgenössischen Komponisten, ein walisischer Komponist. Oder auch von dem lettischen Komponisten Peteris Plakidis. Die Werke befassen sich inhaltlich alle auf irgendeine Weise mit Demokratie, mit Gemeinschaft, mit dem Spannungsfeld zwischen Individualität und Zusammenhalt. So jedenfalls hat der Chorleiter Adrian Ehmanns mir das erläutert. Und manches, sagt er, solle man aber auch einfach mit ein bisschen Augenzwinkern sehen, wie dieses Stück, 8 lachende Stimmen von einer zeitgenössischen koreanischen Komponistin.

0: den Applaus ist da und für ein Verbeugen ist da und für das Stück ist da, sondern dass es so ein Fluss entwickelt, wo plötzlich passiert was ganz anderes. Wir gehen ins Publikum, es wird jemand gewählt. Das Publikum darf auch vielleicht was entscheiden. Zu viel will ich ja auch nicht verraten, damit es noch eine Überraschung bleibt. Genau, und darauf freue ich mich einfach sehr.
1: Demokratie, ein vielstimmiger Klang, ein interaktives Konzertexperiment also des neuen Kammerchors Berlin, vorgestellt von meiner Kollegin Antje Bonhage hier auf Radio 3. Morgen und übermorgen Abend findet das Ganze statt in der Zionskirche Berlin am Zionskirchplatz in Berlin-Mitte. Und Samstag geht es um 19 Uhr los, am Sonntag dann um 17 Uhr und die Karte kostet 17 und ermäßigt 14 Euro.

0: ist der Singer-Songwriter Jamie Kyriakides hier auf Radio 3. Er ist einer der letzten Korbmachermeister. Sein Name Fred Jakob. Er flechtet Körbe, repariert Tonnetstühle, stellt Kunstobjekte her aus Binsen und Rattern. Mit seinen 66 Jahren denkt er noch lange nicht ans Aufhören.
1: Nee, das reicht nicht, recht noch lange nicht. Ich habe da so viel zu machen und sind da so viele Leute, die noch so viele Sachen zu flechten haben. Ich kann nicht einfach so jetzt in die Kiste springen oder was ich hier eine Rente machen, das geht nicht. Nee, ich mache noch bis 92. War mein Plan, solange wir die Knochen gut heile sind und ich mich gut bewegen kann oder so, dann mache ich noch ein bisschen weiter. Brauche ich nicht im Fitnessstudio, ne? Kann ich schön arbeiten, werde beweglich, alles gut.
0: Das sagt der Korbmachermeister Fred Jakob. Doch nach über 40 Jahren hat er seinen Laden in Berlin-Prenzlauer Berg geschlossen, ist nach Brandenburg umgezogen, wo er jetzt arbeitet, wegen der steigenden Mieten und weil er sich als Handwerker im Prenzlauer Berg, wie er sagt, wie ein Außerirdischer gefühlt hat. 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

Das ist die junge Pianistin Sascha Stitschkina, ein Stück unseres Albums der Woche hier auf Radio 3 von Maurice Ravel, ein Minuet sur le nom d'Aiden, hier um kurz vor 17 Uhr. Heute endet die 5. Wiederaufbaukonferenz für die Ukraine in Danzig und wir wollen ein wenig reflektieren nach 17 Uhr, welche Themen dort vor allem diskutiert werden.

0: Mojiba haben wir hier gehört mit ihrem Song Rome Wasn't Built in a Day. Ja, in der Tat, so ist es. 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
3: Der neue Vertrag für den Betrieb eines Teils der Berliner S-Bahn kann nach langem Streit in Kraft treten. Ein Konsortium aus Deutscher Bahn und den Zugherstellern Siemens und Stadler kann nun neue Züge anschaffen und die Stadtbahn und die Nord-Süd-Verbindungen betreiben. Grund ist die Entscheidung des unterlegenen Mitbieters im Vergabeverfahren, den juristischen Streit zu beenden. Der Schienenfahrzeughersteller Alstom hat RBB24 bestätigt, dass er keine weiteren Schritte unternehmen will. Ende August vergangenen Jahres hatten die Bahn, Siemens und Stadler den Zuschlag für den 15 Milliarden Euro Auftrag bekommen. Alstom beschwerte sich bei der Vergabekammer, scheiterte aber mit dem Einspruch. Im Prozess um eine Familie aus Hamburg, die im Türkei-Urlaub vergiftet wurde, gibt es mehrere Schuldsprüche. Ein Gericht in Istanbul verurteilte 4 der Angeklagten zu langjährigen Haftstrafen. Aus Istanbul Benjamin Weber.
4: Den Betreiber des Istanbuler Hotels, in dem die Familie aus Hamburg Urlaub gemacht hatte, verurteilte das Gericht zu 13 Jahren und 4 Monaten Haft. Der Inhaber einer Schädlingsbekämpfungsfirma und sein Sohn wurden zu 18 Jahren verurteilt, ein Mitarbeiter der Firma zu 12 Jahren und 2 Monaten. In seiner Begründung sprach der Richter von bewusster, fahrlässiger Tötung. Die vierköpfige Familie aus Hamburg mit 2 kleinen Kindern war im November in Istanbul gestorben, nachdem eine Schädlingsbekämpfungsfirma in ihrem Hotel Gift gegen Insekten verbreitet hatte. Weder die Schädlingsbekämpfungsfirma noch der Mitarbeiter, der in dem Hotel eingesetzt war, hatten eine Erlaubnis für den Umgang mit dem Gift.
3: Der Bund kann beim Panzerhersteller KNDS einsteigen. Der Haushaltsausschuss hat dafür bis zu 7,2 Milliarden Euro bewilligt, wie Abgeordnete mitteilten. Die Bundesregierung strebt eine Beteiligung von 40% an dem deutsch-französischen Unternehmen an. Der Anteil des französischen Staates soll auf ebenfalls 40% sinken. Die restlichen 20% sollen an die Börse gebracht werden. Verteidigungsminister Pistorius begrüßte die Entscheidung. KNDS sei für die Einsatzbereitschaft der Bundeswehr unverzichtbar. Das Unternehmen stellt unter anderem den Kampfpanzer Leopard 2 und die Panzerhaubitze 2000 her. Die Deutsche Bahn hat offiziell bestätigt, dass sie die Eröffnung des neuen Tiefbahnhofs Stuttgart 21 noch einmal verschiebt. Laut Bahnchefin Paller ist als neuer Termin jetzt der Dezember 2031 vorgesehen. Einige Elemente des Gesamtprojektes, wie weitere Bahnhöfe und Tunnel im Großraum Stuttgart, sollen sogar erst im Dezember 2033 fertiggestellt sein. Die Bahn muss nach Angaben von Paller außerdem mindestens 3 Milliarden Euro mehr aufbringen als geplant. Schon gestern ist aus dem Verkehrsausschuss des Bundestages bekannt geworden, dass sich der Bau weiter verzögert. Zur Begründung hieß es unter anderem, dass Kabel falsch verlegt wurden. Nach den beiden schweren Erdbeben in Venezuela ist die Hilfe aus dem Ausland angelaufen. Vor allem aus den südamerikanischen Nachbarländern treffen Güter und Helfer ein. Die USA stellen 150 Millionen Dollar bereit. Deutschland bringt mit insgesamt 4 Bundeswehr-Transportmaschinen Helfer von THW und Rotem Kreuz nach Venezuela. Aus dem Hauptstadtstudio Benjamin Großkopf.
5: Eine Maschine ist speziell für medizinische Versorgung und Patiententransport geeignet, so ein Sprecher des Verteidigungsministeriums. Bereits vor Ort sind den Angaben zufolge Vorausteams, um einen Überblick über die schwierige Lage zu bekommen. Im Außenministerium koordiniert ein Krisenstab das deutsche Engagement, bei dem es nach Einschätzung eines Sprechers auf jede Minute ankommt. Bis jetzt sei davon auszugehen, dass keine Deutschen unter den Opfern der Naturkatastrophe sind. Wegen der heiklen politischen Lage sind sowieso wenige deutsche Staatsbürger vor Ort.
3: Die Berliner Bäderbetriebe bereiten sich für das Wochenende auf einen Ansturm an Gästen vor. Nach eigenen Angaben rechnen sie aufgrund der Hitze mit bis zu 100.000 Besuchern, also voller Auslastung. Deshalb setzen die Bäderbetriebe mehr Personal in den Freibädern ein. Im Gegenzug bleiben zwei Hallenbäder am Wochenende zu, das Stadtbad Tiergarten und die Schwimmhalle Allendeviertel. Es wird empfohlen, Eintrittskarten vorab online zu kaufen. Dabei wird auch angezeigt, wie voll die Bäder schon sind. Soweit die Nachrichten. 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Das Wetter. Bis zum Abend strahlender Sonnenschein. Aktuell in Berlin-Dahlem 32 Grad und in Eiskeller 35. In Münchenberg 31 und in Wiesenburg 35 Grad. In der Nacht bleibt es klar. Die Temperaturen gehen auf 22 bis 15 Grad zurück. Auch morgen viel Sonne, am Nachmittag örtlich kräftige Gewitter. Dazu wird es schwülheiß, Temperaturen von 38 bis 41 Grad. Der Deutsche Wetterdienst warnt vor extremer Hitze. Die Zeit, es ist 17.05 Uhr.
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0: Und dazu grüße ich Sie ganz herzlich. Hallo.

0: Heute endet die 5. Wiederaufbaukonferenz für die Ukraine in Danzig. In seiner Rede gestern, da sagte Bundeskanzler Friedrich Merz, das deutsche Engagement sei unerschütterlich. An Russland gewandt sagte Merz, ich zitiere mal, die Zeit ist gekommen, um in Verhandlungen einzutreten, die Frontlinie einzufrieren und das Töten zu beenden. Ja, rückt ein Ende des Krieges und damit der Wiederaufbau in greifbare Nähe. Und was hat es mit dem Geschichtsstreit zwischen Polen und der Ukraine wegen der Helden der ukrainischen aufständischen Armee auf sich? Darüber sprechen möchte ich nun auf Radio 3 mit Paulina Milling, ARD-Korrespondentin in Warschau. Ich grüße Sie. Hallo.
1: Hallo.
0: Und hier hören wir erst nochmal Bundeskanzler Friedrich Merz.
2: Time has come to enter into negotiations, to freeze the front line and to end the killing.
0: Ja, Paulina Milling, steht Merz mit seiner selbstbewussten Forderung an Russland allein da oder war das der allgemeine europäische Konsens?
1: Das war sicherlich der allgemeine europäische Konsens, aber Merz hat es besonders betont, hat es explizit gesagt. Das war schon ein starker Moment für mich in den Eröffnungsreden, diese klare Botschaft an Russland. Was auch der europäische Konsens war, das waren die Aussichten der Ukraine, in Zukunft Mitglied der EU zu werden. Das ist ja für das Land besonders wichtig, diese freie Wahl des Weges nach Europa. Und das war auch ein ganz starkes Signal an die Ukraine, aber auch ein Signal an die Investoren. Um die Investoren haben die Politiker regelrecht geworben, zum Beispiel Ursula von der Leyen.
3: If you invest in Ukraine, you invest in Europe.
1: Wenn man in die Ukraine investiere, investiere man in Europa, sagte die Präsidentin der EU-Kommission. Und das war total wichtig, denn es ist klar, öffentliche Gelder werden nicht ausreichen für den Wiederaufbau. Es wird Privatkapital benötigt. Der Chef der Weltbank, der auch in Danzig war, der bestätigt es nochmal, mehr als 500 Milliarden Euro werden benötigt. Und diese Botschaft auch an die Investoren ist wichtig, denn die brauchen Sicherheit, um zu investieren. Und die Länder wollen so eine Art Risk-Sharing machen, also die Risiken teilen, dass die Staaten eben Garantien für Investitionen geben, damit Kapital eben in die Ukraine fließt.
0: Also hört man da Aufbruch und Hoffnung raus? Ist das alles konkreter als bei den Konferenzen der vergangenen Jahre?
1: Also es ist schon aufgefallen, diese vorsichtige Hoffnung, dass der Wiederaufbau vielleicht bald beginnen könnte, also dass der Krieg vielleicht in absehbarer Zeit aufhören könnte. Da sagte zum Beispiel Friedrich Merz:
2: Ukraine is in a new position of strength. It is beginning to dawn on Moscow. Russia will not win this war.
1: Also die Ukraine sei in einer neuen Position der Stärke, sagte Merz. Und in Russland beginne man zu begreifen, der Krieg sei nicht zu gewinnen. Das ist eben dieses neue Gefühl, was auch in der Konferenz zu spüren war. Es ist allen klar, der Wiederaufbau kann wirklich nur beginnen, wenn die Waffen schweigen. Aber es gab eben in Danzig so eine vorsichtige Zuversicht, dass das vielleicht nicht allzu weit entfernte Zukunftsmusik ist. Vor allen Dingen natürlich wegen der militärischen Erfolge der Ukraine, die man jetzt in letzter Zeit beobachten konnte.
0: Mhm. Gab es denn nur Signale oder auch konkrete Zusagen, sogar Ergebnisse vielleicht?
1: Also ich würde sagen, sowohl als auch. Auf der Messe zum Beispiel, wo sich die Unternehmen präsentiert haben, da war richtig viel los. Also es war ein richtiges Gewusel, viele Leute, viele Gespräche, viel Austausch. Aber es gab eben auch Handfestes. Da hat zum Beispiel Paweł Kowal, das ist der Veranstalter der Konferenz von der polnischen Seite, Folgendes gesagt.
4: Naprawdę ta skala kontraktów jest ogromna. Około 200 umów. Cały czas w czterech miejscach, co 5 czy tam 3 minuty. Jest podpisywany jakiś kontrakt. 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
1: Also er sagt, ein enormes Ausmaß an Vereinbarungen, 200. Er sagte, fast alle 5 Minuten sei eine unterschrieben worden. Die Konferenz sei die größte Wirtschafts- und Politikkonferenz Europas in diesem Jahr. Es seien Delegationen aus mehr als 70 Ländern in Danzig gewesen. Und es war wirklich sehr international, sehr viel los, sehr voll.
0: Jetzt schauen wir uns noch mal ein Thema an. Statt Staatspräsident Volodymyr Zelensky hat die ukrainische Ministerpräsidentin Julia Syridenko teilgenommen, die bisher eher im Schatten von Zelensky steht. Wie ist denn die aufgetreten?
1: Also da waren natürlich die Augen auf sie gerichtet, das muss man sagen, weil eben Selenskyj bei den vorherigen Konferenzen dabei war, ganz am Anfang zumindest per Video zugeschaltet. Da ist er ja nicht ausgereist aus der Ukraine, aber in Berlin und in Rom in den vergangenen beiden Jahren war er vor Ort. Jetzt kam sie. Sie hat eine kurze, aber eine sehr beeindruckende Rede gehalten. Sie hat auch Polen für die Unterstützung betont, in der angespannten Lage zwischen den Ländern auch eine sehr gute Geste. Sie hat betont außerdem, die Ukraine sei durch den Krieg zu Innovationen gezwungen, sonst würde sie gar nicht überleben. Und man muss sagen, das hatte schon eine Veränderung in die Konferenz gebracht, denn Swedenko ist eine Wirtschaftsfachfrau und durch sie kam so ein Hands-on-Spirit, dass man anpackt, dass man jetzt über ganz konkrete Sachen redet, dass man dazu angespornt wird, Verträge abzuschließen.
0: Selenskyj hatte seine Teilnahme abgesagt und Grund dafür soll eine angespannte politische Stimmung zwischen der Ukraine und Polen sein. Auch darüber müssen wir reden, ausgelöst durch eine Einheit der ukrainischen Armee, die den Ehrentitel Helden der UPA verliehen bekommen hat. Was steckt denn dahinter, Paulina?
1: Selenskyj hat auch noch mal in Interviews gesagt, diese Einheit hat ist mit der Initiative an ihn selbst herangetreten und er hat deswegen diese Entscheidung getroffen. Die war Ende Mai. Seit dieser Zeit tobt ein Konflikt zwischen Polen und der Ukraine. Das beherrscht die Medien hier also seit Wochen. Der Grund ist eben, dass die Länder diese UPA, die ukrainische Aufstandsarmee, unterschiedlich bewerten. Diese Armee kämpfte im Zweiten Weltkrieg gegen die Sowjets, gegen Russland für eine eigenständige Ukraine und im Kontext des jetzigen Krieges wirkt dann diese Benennung natürlich wie so ein starkes Symbol. Aber Polen, das gehört eben zu diesem Konflikt dazu, schaut auf die UPA ganz anders. Die UPA war für Massaker an Polinnen und Polen verantwortlich im Zweiten Weltkrieg. Es sind Zehntausende Polinnen und Polen durch die UPA ermordet worden und deshalb gelten diese Geschehnisse in Polen als Völkermord. Als dann diese Entscheidung kam mit der Benennung, hat es eine große Empörung in Polen ausgelöst, nachvollziehbarerweise, weil auch manche Nachkommen von den Ermordeten leben.
0: Hat denn diese Nebendiskussion den Verlauf der Konferenz irgendwie beeinflusst und hat der Streit das Potenzial, wirklich Polen und die Ukraine nachhaltig vielleicht sogar zu entzweien oder legt sich die Aufregung schon wieder?
1: Also man hat im Vorfeld wirklich stark befürchtet, wie wird die Konferenz sein, weil der Konflikt ja wirklich lange geschwelt hat und dann hat Selenskyj zwei Tage vor der Konferenz gesagt, er kommt nicht. Also man dachte, oh mein Gott, was wird da sein? Aber auf der Konferenz war dann von diesem Konflikt kaum was zu spüren. Hier und da hat man natürlich diskutiert, aber zum Beispiel Unternehmensvertreter sagten, die Geschäftswelt macht eh ihr Ding, es wird schon. Polens Ministerpräsident und die ukrainische Regierungschefin, die haben sehr entspannt miteinander gesprochen, sehr freundlich. Es hat so gewirkt, als haben sie sich wirklich sehr gut verstanden. Und vielleicht hilft es dann, das Ganze zu befrieden. Denn die Länder sind enge Partner. Man ist aufeinander angewiesen. In der Bevölkerung gibt es auch eine Stimmung so. Vielleicht kehrt endlich Pragmatismus zurück. Aber es gehört auch dazu, es gibt eine anti-ukrainische Stimmung in der Gesellschaft hier in Polen, in gewissen Kreisen, besonders von rechts. Und der Streit über die UPA hat jetzt nicht gerade zur Befriedung beigetragen. Man hofft aber, dass die Zusammenarbeit auch zusammenschweißt.
0: Zum heutigen Ende der fünften Wiederaufbaukonferenz für die Ukraine in Danzig. Erläuterungen und Hintergründe habe ich mit unserer ARD-Korrespondentin in Warschau, mit Paulina Milling, hier auf Radio 3 besprochen. Ich danke Ihnen.
1: Sehr gern.

0: Ein Allegretto von Samuel Barber hier auf Radio 3, gespielt von der polnischen Pianistin Teresa Gabulinska. Hasbara, das heißt wörtlich Erklärung. Und Hasbara, das heißt auch die Strategie, die in Israel genutzt wird, um die öffentliche Meinung über das Land zu prägen. Vieles davon hat auch lange funktioniert. Man könnte auch Öffentlichkeitsarbeit oder Pressearbeit sagen. Aber spätestens seit dem Krieg im Gazastreifen stößt die Hasbara an ihre Grenzen. Nicht wenige Menschen in Israel meinen, dass das Land und seine Lage einfach nicht gut genug erklärt würden in der Welt. Auch die in Teilen rechtsextreme Regierung unter Benjamin Netanyahu fühlt sich offenbar missverstanden.
1: Der Rückgang der Unterstützung für Israel in den USA geht fast zu 100% mit dem rasanten Aufstieg der sozialen Medien einher. Während wir den physischen militärischen Kampf an 7 Fronten führten, waren wir an der 8. Front, dem Medienkrieg, dem Krieg in den sozialen Medien, völlig schutzlos ausgeliefert. Wir waren so sehr beschäftigt, dass wir nicht bemerkt haben, wie sie uns mit dem Äquivalent von F-35 Kampfjets angriffen, während wir uns mit polnischer Kavallerie verteidigten. Wir müssen uns also an dieser Front engagieren, müssen Wege finden, den Kampf um die Herzen und Köpfe junger Amerikaner in den sozialen Medien zu führen.
0: Soweit also Benjamin Netanyahu. Fast jedes Land auf der Welt betreibt das, was auch Public Diplomacy genannt wird. Und dazu gehören dann auch Kampagnen und Öffentlichkeitsarbeit in den sozialen Medien. Genau das kritisiert der Israeli Alon Zahar wiederum, der seit 5 Jahren in Berlin lebt, im Falle Israels.
2: Ich denke, die eigentlichen 3Ds sind das, was Israel betreibt. Verzerrung, also Distortion, Ablenkung, Deflection und Falschinformation, Desinformation. Die Art und Weise, wie dies geschieht, ist äußerst raffiniert und vielschichtig. Zudem entwickelt sich das im Zuge technischer Innovationen ständig weiter. Dabei werden auch positive Argumente über Israel genutzt, um das Bild zu verzerren und von Tatsachen abzulenken, mit denen man sich nicht auseinandersetzen möchte.
0: Es ist also eine komplexe Situation. Israels Kampf um die öffentliche Meinung ist Thema unseres Lebenswelten-Features. Das können Sie am kommenden Sonntag hören, das Stück aus unserem ARD-Studio in Tel Aviv über die Hasbara. 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
1: Anne Spohr ist bei mir. 14 Autorinnen und Autoren treten seit gestern um den Bachmann-Preis im österreichischen Klagenfurt an. Es ist die 50. Ausgabe des Bachmann-Wettbewerbs und live zu erleben ist das Ganze auf Dreisat. Und bei diesen Temperaturen geht es dann nach den Lesungen ab in den Wörthersee.
2: Naja, 5 Tage, 14 Autorinnen, 7 Jurymitglieder, Dreisat überträgt, 18 Stunden Live-Literatur. Das ist ein Großereignis, meint die Senderchefin Nathalie Müller-Elmau.
3: Es ist ein wirklich einmaliges Event. Ich würde fast behaupten, weltweit einzigartig.
2: Heute ging es um 10 Uhr los mit der Autorin Lena Schette. Die kommt aus Lüdenscheid und hat im Jahr 2014 mit dem Roman Ruhrpottliebe debütiert. Am Nachmittag haben dann die österreichische Autorin Magdalena Schrefel und die Autorin, Drehbuchautorin und Journalistin Caroline Rosales gelesen.
1: Genau.
2: Und der Beginn des Wettlesens, ich dachte, du wolltest was sagen, Entschuldigung. Der Anfang des Wettlesens, der fiel ja gestern auf den 100. Geburtstag der Namensgeberin Ingeborg Bachmann. Und nachher um 18.20 Uhr, Shelley, sprichst du auch nochmal mit jemand darüber?
1: Ganz genau, mit dem Literaturkritiker Gerrit Bartels. Der wird uns mal ein kleines Zwischenfazit geben hier auf Radio 3. So, jetzt geht es schon wieder um die hohen Temperaturen. Der Deutsche Wetterdienst, der warnt ja vor extremer Hitze am Wochenende.
2: Und um Gefahren für Besuchende und Mitarbeitende durch Hitzebelastung abzuwenden, werden alle Museumsschlösser der Stiftung Preußische Schlösser und Gärten Berlin und Brandenburg in Potsdam, Brandenburg und Berlin morgen am Samstag, den 27. Juni und am Sonntag, den 28. Juni bereits um 13 Uhr schließen. Also nur bis Mittag geöffnet. Auch der Fährbetrieb zur Pfaueninsel in Berlin wird ab 13 Uhr an beiden Tagen eingestellt und alle Veranstaltungen werden abgesagt. Wer jetzt schon Tickets für Veranstaltungen da hat, die können zurückgegeben werden. Das hat die Stiftung heute mitgeteilt. Und es wird heiße Kontinentalluft kommen nach Berlin und Brandenburg und der Höhepunkt der Hitzewelle wird eben am Wochenende erwartet. Und am Sonntag steigt außerdem das Risiko für kräftige Hitzegewitter mit lokal auftretenden Starkregen, Hagel und Sturm. Also da ist nicht viel mit Veranstaltungen.
1: Lieber nicht, aber vielleicht das dann doch. Wie klingt die Spree? Wie klingt Musik entlang der Spree? Das kann man ab heute an 3 Abenden bei einem Festival zeitgenössischer Musik entlang der Spree in Berlin-Charlottenburg erkunden, beim Festival Spreeklänge.
2: Veranstalter ist die Berliner Akademie der Künste und gefördert vom Hauptstadtkulturfonds. Was kann man da erleben? Einen 5 Kilometer langen Musikparcours zum und am Wasser. Es gibt 12 musikalische Stationen und hierfür haben internationale Komponistinnen und Komponisten neue Arbeiten speziell für Orte entlang der Spreeufers entwickelt bzw. komponiert. Und die Aufführungen, die Live-Musik, das findet statt am Ufer, unter Brücken, auf Booten oder auch an angrenzenden Grünflächen. Thematisch verbindet das Projekt zeitgenössische Musik mit Fragen zum Wasser als Lebensraum, mit Fragen zum Klimawandel, Biodiversität oder auch die Beziehung zwischen Mensch und Natur. Die künstlerische Leiterin von Spreeklänge ist Julia Gerlach.
4: Zuhören ist auf jeden Fall das Kernanliegen. Zuhören den Klängen, aber auch dem Fluss selbst. Also den Fluss als einen, sagen wir mal, Partner, als einen Partner des Lebens irgendwie auch anzuerkennen. Ja, das ist so ein bisschen die Botschaft hier jetzt.
2: Die Spree als Partner des Lebens, so hatte ich das noch nie betrachtet, aber das erkenne ich jetzt auch mal an. Da eröffnen sich ja ganz neue Perspektiven, so klingt das für mich.
1: Das Festival zeitgenössischer Musik entlang der Spree in Berlin-Charlottenburg, also heute und morgen jeweils 18 bis 22 Uhr. Der Treffpunkt dafür ist der Rosengarten an der Caprivi-Brücke nahe des U-Bahnhofs Richard-Wagner-Platz und das Ganze dauert dann so 2 bis 3 Stunden. Es gibt dann einen Shuttle auch zurück in die Stadt und die Tickets kosten 15 Euro. Danke, Anne.
2: Gerne.
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Die Sängerin Elida Almeida hier auf Radio 3. Mit ihr kommen wir zu einer Neuheit. Der schwedische Singer-Songwriter Christian Mattsson, der nennt sich als Künstler The Tallest Man on Earth. Wenn man ihn dann sieht, weiß man warum. Er ist alles andere als tall, also groß. Und das ist so ein kleiner Augenzwinker auf seine Körpergröße. Er hat eine ganz markante, besondere Stimme, die so ein bisschen an den jungen Bob Dylan erinnert. Und erst vor wenigen Wochen hat er nach längerer Pause eine neue Single vorgelegt. Die klingt so.

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1: Colors von und mit Christian Mattson, auch bekannt unter dem Namen The Tallest Man on Earth. Um Farben ganz diverser Art geht es auch immer wieder in den Sommermonaten am Haus der Kulturen der Welt. Die Gnawa sind eine Volksgruppe im Süden Marokkos, die für ihre Musik bekannt ist. Und das Sonic Pluriverse Festival im Haus der Kulturen der Welt stellt sie in diesen Wochen vor. An 5 Wochenenden wird die Dachterrasse des Hauses zum Ort musikalischer Begegnungen. Jeder Festivaltag beginnt mit einer Gnawa-Formation, die die Bühne dann für weitere musikalische Acts öffnet, von Flamenco über Tarantella bis zum Desert Blues. Gabriele Tuch ist eine der Kuratorinnen des Festivals und sie begrüße ich jetzt auf Radio 3. Hallo.
2: Hallo.
1: Musik aus dem heißen Marokko an einem extrem heißen Wochenende in Berlin. Das passt. Freuen Sie sich über das Wetter?
2: Ja, wir freuen uns und die Künstler freuen sich auch. Und ich glaube, das Publikum freut sich auch ein bisschen. Es ging nämlich schon los. Wir sind schon gestartet mit einer Parade durch den Tiergarten.
1: 17 Uhr nämlich, ja.
2: Genau, vom Haus der Kultur in der Welt, einmal durch den Tiergarten. Und da sind erstaunlich viele Leute mitgelaufen.
1: Das ist schön zu hören. Sie haben ja auch ein tolles Programm vorbereitet. Dazu gleich vielleicht ganz praktisch erstmal. Alles findet wie geplant statt auf der Dachterrasse?
2: Ja. Also wenn nicht ein Gewitter dazwischen kommt, dann spielen wir auf der Dachterrasse.
1: Und in Sachen Hitze, haben Sie da Vorsorgungen getroffen, irgendwas verändert?
2: Wir sind ganz gut vorbereitet. Also wir haben ja immer so einen kleinen Pool auf der Dachterrasse. Der sieht auf der Terrasse klein aus, aber so klein ist er gar nicht. Sowas wie 6x4 Meter. Und wir haben eine Menge Gartenschläuche und so Beregnungsanlagen. Und wir gehen auch vorher vor dem Konzert nochmal mit dem Schlauch über die Terrasse. Also wir kühlen das schon ein bisschen runter. Ja. Das wird nicht so ganz unerträglich.
1: Und Getränke gibt es natürlich auch überall.
2: Getränke gibt es jede Menge. Und man darf aber auch seine eigenen mitbringen. Das ist ja woanders nicht üblich, aber bei uns darf man das.
1: Gut, danke für die Info. So, Gabriele Tuch, die Gnawa, kommen wir mal zu denen. Die Nachfahren ehemaliger Sklaven, die haben viele kulturelle Traditionen aufgegriffen. Aber was würden Sie denn sagen, was ist der Kern der Gnawa-Musik? Was macht sie aus, was macht sie besonders?
2: Ihr Rhythmus, würde ich sagen. Also ganz charakteristisch sind ihre Instrumente. Das sind die Krakaps. Das sind so eiserne, große Kastagnetten. Die kennt man eigentlich aus anderen Musiken nicht. Und die sind auch sehr leicht zu erkennen und die sind auch sehr weit zu hören. Also wie gesagt, die Parade ist losgelaufen vor einer halben Stunde. Mhm. Und ich habe die bestimmt 20 Minuten lang gehört, irgendwo im Tiergarten. Und darauf basiert der ganze genaue Rhythmus. Es gibt eine Choreografie, es gibt Tänze und Bewegungen, die gemeinschaftlich ausgeführt werden. Und es gibt die Gembri, das ist so eine Art marokkanischer Bass aus Kamelleder. Und das sind eigentlich die charakteristischen Instrumente. Und spirituell geht es vor allem um Heilung. Das ist ja die Musik der afrikanischen Sklaven in Nordafrika und wurde traditionell ja zur Linderung des Lebens eingesetzt, kann man sagen.
1: Hat auch ganz was Tranceartiges, wenn man es länger hört. Also gibt mehrere Bands inzwischen, die auch in Deutschland sich einen Namen gemacht haben und diese Musik hierher gebracht haben. Nach der Parade, die Sie schon angesprochen haben, ist heute ab 19.30 Uhr ein großer Name zu Gast, Vieux Farka Touré. Hier mal ein kurzer Klangeindruck.

0: Für welche Gnawa-Tradition steht Vieufaka Touré?
1: Die Gnawa kommt ja eigentlich aus dem Sahel, so wie wir auch, also aus dem Norden von Mali, ist es eingewandert nach Norden und nach Marokko, und von da aus kam die Tradition letztlich auch in den nördlichen Mittelmeerraum, nach Spanien, nach Italien. Und Vieufaka Touré symbolisiert all das. Also das ist eigentlich eine ganz ähnliche Musik, die dem zugrunde liegt, was er macht. Wir freuen uns natürlich ganz sehr auf ihn, weil wir hatten seinen legendären Vater schon zu Gast, 1992. Genau. Er ist ja der Sohn von Vieufaka Touré, aber eben nicht einfach nur der Sohn, sondern wirklich selbst inzwischen eine Legende.
0: Absolut. Und Sie haben gerade schon Italien und Spanien angesprochen. Auch Tarantella und Flamenco wird es dann geben. Sie spannen sozusagen all diese Konnexe, die Sie gerade auch schon beschrieben haben, musikalisch ins Programm. Wer wird denn da alles auftreten? Was sind das für Konzerte?
1: Also morgen zum Beispiel haben wir ein Duo von Justin Adams und Mauro Durante. Justin Adams kennt man vor allem aus dem

0: Dann haben wir hier Moonlight Benjamin, eine haitianische Sängerin, die fest verwurzelt ist im Voodoo. Aber wir wollen natürlich auch zeigen, dass die afrikanischen Religionen jenseits des Atlantik, in Nord- und Südamerika, die haben eine gemeinsame Basis mit Gnawa.
1: Ja, und das lässt sich sehr schön herausarbeiten, schon aus dem Programm. Aber die Konzerte sind das eine. Sie haben auch noch Workshops, Paneldiskussionen, Filmscreenings, DJ-Sets. Also das ist wirklich ein Riesenrahmenprogramm. Vielleicht nur noch zum Schluss ein paar Worte zu dieser Idee. Worum geht's da?
0: Ja, die Idee ist eigentlich, wie oft bei uns, die Gemeinschaft zu zeigen und die Gemeinsamkeiten zwischen Sachen, die man eigentlich nicht so unmittelbar zusammen denkt, die auch weit weg voneinander entfernt zu Hause sind. Und wir freuen uns immer, wenn Leute nicht einfach nur zusammenkommen und zusammen Musik machen, sondern wenn Leute eine gemeinsame Basis haben und finden. Und die entsteht doch auch oft durch eine ähnliche Lebenssituation. Und muss man sagen, ist irgendwie bei den Praktizierenden des Candomblé und der Santeria und des Voodoo in Haiti und den Gnawis in Marokko eine ganz ähnliche.
1: Und wir dürfen eintauchen in all diese Kulturen und miteinander ins Gespräch kommen und genießen. Ab heute also findet das Sonic Pluriverse Festival im Haus der Kulturen der Welt statt, feiert Gnawa-Musik als transkulturelle Klangpraxis an 5 Wochenenden, immer von 17 bis 23 Uhr. Und darüber gesprochen habe ich mit einer der Kuratorinnen des Festivals auf Radio 3, mit Gabriele Tuch. Viel Spaß und herzlichen Dank für das Gespräch.
0: Herzlichen Dank. Tschüss.
1: Ciao.

So, die brasilianische Sängerin hier auf Radio 3. In wenigen Minuten nach 18 Uhr, da geht es an den Wörthersee. Wir schauen nämlich zum Ingeborg-Bachmann-Wettbewerb und wollen uns mal um einen kleinen Zwischenstand bemühen hier auf Radio 3.

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2: 18 Uhr mit Patrick Buchmüller. In Deutschland sind heute zum ersten Mal seit Beginn der Wetteraufzeichnungen an einem Junitag mehr als 40 Grad gemessen worden. Nach Angaben des Deutschen Wetterdienstes zeigte eine Wetterstation in Saarbrücken 40,9 Grad. Das sind 1,3 Grad über dem bisherigen Juni-Rekordwert. Brandenburgs Landwirte beklagen, dass durch die Hitze ihr Getreide zusehends vertrocknet und fahren nun schnellstmöglich ihre Ernte ein. Dorothee Echte, RBB 24.
3: Der Bauernverband erklärte, mit Blick auf die Brandgefahr sei bei der Ernte Vorsicht geboten. Zudem warnte der Bauernverband vor Straßenschäden. Straßen seien wegen der aktuellen Hitze besonders anfällig. Das Verkehrsministerium bat Fahrer schwerer Fahrzeuge, Fahrten bei großer Hitze nach Möglichkeit umsichtig zu planen und auf besonders belasteten Straßen vorsichtig zu fahren.
2: Nach den schweren Erdbeben in Venezuela hat die Regierung die Opferzahlen weiter nach oben korrigiert. So ist mittlerweile von 600 Toten und fast 3000 Verletzten die Rede. Unter den Trümmern werden allerdings noch tausende Verschüttete vermutet. Inzwischen sind die ersten ausländischen Hilfsteams eingetroffen, auch Deutschland beteiligt sich. Der neue Vertrag für den Betrieb eines Teils der Berliner S-Bahn kann nach langem Streit in Kraft treten. Ein Konsortium aus Deutscher Bahn und den Zugherstellern Siemens und Stadler kann nun neue Züge anschaffen und die Stadtbahn und die Nord-Süd-Verbindungen betreiben. Grund ist die Entscheidung des unterlegenen Mitbieters Alstom, im Vergabeverfahren keine weiteren juristischen Schritte zu unternehmen. Die russischen Behörden haben auf der besetzten Halbinsel Krim den Ausnahmezustand ausgerufen. Mit der Maßnahme reagiere man auf die aktuellen wirtschaftlichen Probleme, teilte der Gouverneur mit. Aus Kiew, Frederik Rother.
4: Der Ausnahmezustand erlaube eine bessere Steuerung, etwa die schnellere Beschaffung von Generatoren oder Treibstoff. In den letzten Tagen hatte sich die Situation auf der Krim zugespitzt. Infolge ukrainischer Drohnenangriffe auf Ölanlagen und Depots wurde der Verkauf von Treibstoff bis auf wenige Ausnahmen komplett eingestellt. Immer wieder kommt es zu größeren Stromausfällen.
2: Der Bund kann beim Panzerhersteller KNDS einsteigen. Der Haushaltsausschuss hat dafür bis zu 7,2 Milliarden Euro bewilligt. Die Bundesregierung strebt eine Beteiligung von 40% an dem deutsch-französischen Unternehmen an. Der Anteil Frankreichs soll auf 40% sinken. Die restlichen 20% sollen an die Börse gebracht werden. Das Unternehmen stellt unter anderem den Kampfpanzer Leopard 2 und die Panzerhaubitze 2000 her. Soweit die Nachrichten. 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Das Wetter. Am Abend weiterhin sonnig, nachts klar, 22 bis 15 Grad. Aktuell in Berlin-Steglitz 33 und in Ruhland 36 Grad. Auch morgen viel Sonne, am Nachmittag örtlich kräftige Gewitter. Dazu wird es heiß, bis zu 41 Grad. Die Zeit 18.03 Uhr.
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5: Und dazu begrüße ich Sie ganz herzlich. Schön, dass Sie dabei sind. Hallo.

Casanova auf Radio 3, Let Me Show Ya. Sie ist sicherlich eine der emotionalsten Balladen der Popgeschichte und machte Sinéad O'Connor im Jahr 1990 über Nacht zum weltweiten Superstar.

0: Nothing Compares to You, Sinéad O'Connor auf Radio 3 an diesem frühen Abend. Und jetzt schauen wir mal gen Klagenfurt. Es ist ja ein doppeltes Jubiläum, das der Klagenfurter Ingeborg-Bachmann-Preis dieses Jahr feiert. Zum einen findet der Wettbewerb, der 1977 gegründet worden ist, zum 50. Mal statt. Zum anderen wäre in diesem Jahr am gestrigen Donnerstag seine Namensgeberin, die Schriftstellerin Ingeborg-Bachmann, 100 Jahre alt geworden. Wir haben auf Radio 3 dazu ganz viel berichtet. Am Mittwochabend ist der Wettbewerb mit der Klagenfurter Rede zur Literatur eröffnet worden. Dieses Mal mit der Schriftstellerin Helga Schubert, die 2020 den Preis gewonnen hatte. Am Donnerstag und am heutigen Freitag wurde dann gelesen, 10 von 14 Teilnehmerinnen und Teilnehmern haben ihre Texte schon vorgetragen, wurden von der Jury bewertet. Der Literaturkritiker Gerrit Bartels ist für uns vor Ort in Klagenfurt. Gerrit, merkt man denn, dass dieses Jahr ein doppeltes Jubiläum gefeiert wird? Ist das auch irgendwie ja, dadurch besonders im Wettbewerb?
1: Also man merkt es schon, man merkt es allerdings nicht im Wettbewerb. Also im Wettbewerb ist es wirklich so wie immer, da geht es um Texte, da geht es darum, wie die Jury die Texte bewertet. Aber drumherum merkt man schon einiges, also ja gerade am Mittwoch, also bei der Eröffnungsveranstaltung, da hat ja Helga Schubert ihre Rede gehalten und die hat wirklich viel über Ingeborg Bachmann geredet und hat dann aber auch über ihre Beziehung zum Ingeborg Bachmann-Wettbewerb geredet und gar nicht so sehr über ihren Sieg von 2020, sondern dass sie 1980 da eingeladen war, nicht hinfahren durfte, keine Ausreisegenehmigung bekam und vor allen Dingen auch, was ich überhaupt nicht wusste, dass sie von 1987 bis 1990 eben auch Jurymitglied war, da waren die Verhältnisse schon wieder etwas anders, da hat sie sich eigentlich sehr drüber unterhalten und das hatte dann schon auch so Jubiläumscharakter, also genauso wie so manche Veranstaltung, die hier gestern Abend zum Beispiel war, vor dem Ingeborg-Bachmann-Museum, also vor dem einstigen Wohnhaus von Ingeborg Bachmann, war ein Hänselstraßenfest. Hänselstraße ist eben diese Klagenfurter Straße, wo sie groß geworden ist. Da hat der Bruder eine Rede gehalten, eine Festrede. Übrigens ziemlich rüstig, der Mann mit seinen 88 Jahren. Und heute Abend gibt es noch eine große Veranstaltung im Robert-Musil-Museum. Da liest dann Andrea Stoll aus ihrer Ingeborg-Bachmann-Biografie, die wirklich lesenswert ist, diese, also ihre neue Ingeborg-Bachmann-Biografie, die hat ja schon mal eine geschrieben. Also es ist da schon einiges und es finden auch noch einige Veranstaltungen statt. Was den Wettbewerb anbetrifft, wie gesagt, das ist schon sehr konzentriert auf das, was eben jedes Jahr ist, auf die Texte. Also Business as usual, könnte man fast sagen.
0: Und jetzt kommen wir mal zu deinen ersten Eindrücken. Wie ist denn das Niveau der Texte, die bisher gelesen worden sind?
1: Ja, das ist dann halt immer so eine Sache. Also wenn man dann so die ersten Texte hört, es ist eher durchwachsen, gerade am ersten Tag gewesen, also von Premium-Texten wegen des Jubiläums oder wegen dieses Doppeljubiläums kann jetzt nicht unbedingt die Rede sein. Interessant ist, was Philipp Tingler gleich am ersten Tag nach der ersten Lesung, nach 55 Minuten sagte oder eben nach dieser ersten Lesung von Fiona Sironic, der sagte, 55 Minuten sind wir jetzt erst hier und eigentlich könnte ich schon wieder nach Hause gehen. Der war da so gar nicht begeistert, also das war schon böse. Eieiei. Und so ein bisschen zog sich das dann auch die anderen Texte so durch, also von Kurt Prödel, von dem ich mir so ein bisschen mehr erwartet hatte, eben der Twitter-Poet, wie er mal genannt wurde, oder auch von Giovanna Reisinger, die so einen Text über eine reiche Erbin gelesen hat, der nicht wirklich, der so, die waren alle so ein bisschen blass, diese Texte. Und dann gab es so ein bisschen Aufregung wegen Slata Rochal. Das ist eine Autorin, die hatte einen Tag vorher schon ein Interview in der Süddeutschen Zeitung gegeben, dass sie nach der Lesung einfach aufstehen würde und die Jury-Diskussion nicht mehr anhören wollte. Also hatte sie angekündigt, hat sie dann auch getan und das ist jetzt nicht besonders großartig gewesen. Kann man mal so machen, das ist eben so eine Form von Protest, wie er in Klagenfurt öfters vorkommt. Bisschen kritisch, bisschen subversiv, sie will ja eigentlich auf die Situation von überhaupt Autoren, Autorinnen aufmerksam machen. Das ist doch schon eine Form von Erniedrigung, hat auch da zu lesen. Das ist, ihr Text war aber selber auch nicht besonders gut. Das ist so eine Literaturbetriebssatire über einen Literaturagenten, mehrere Putzkräfte in Hotels und dann eben eine Frau, die bei dem Literaturagenten eine Stellung sucht. Das hat eben auch nicht so richtig überzeugt. Wenn der besser gewesen wäre, hätte man sich vielleicht auch mehr noch über ihre Aktionen unterhalten. Aber so ist das auch ein bisschen so verpufft. War dann eben eher auch so, naja, passiert öfters in Klagenfurt. Aber der heutige Tag, der war wirklich viel, viel ansprechender. Da mit Lena Schette. Das war ein toller Text, den die gelesen hat. Und es gab dann noch so zwei von Caroline Rosales, den fand ich sehr interessant, über einen Striptease-Tänzer, einen männlichen Striptease-Tänzer, der da so porträtiert wird von einer Frau, die mit dem halt immer wieder ins Bett geht. Das war wirklich interessant, so wie eben die Perspektiven da immer mal wieder so hin und her gingen. Und auch, es gab noch einen dritten Text, der auch sehr interessant war, von Ozan Zakaria Keskinkilic. Der hatte auch mehrere Ebenen und da konnte man sich eben auch gut einfinden und konnte sagen, na, da lohnt sich eine große Diskussion, eine lange Diskussion.
0: Und noch geht ja der Wettbewerb ein paar Tage. Wie schlägt sich denn die Jury? Gibt es da irgendwelche Auffälligkeiten?
1: Ja, da hat man jetzt so inzwischen, die ist ja schon ziemlich lange zusammen, die Jury, das Gefühl, die verstehen sich schon recht gut. Macht schon Spaß, auch mitunter denen zuzuhören. Also der Mara Delius in jedem Fall und Thomas Stressle und auch der Brigitte Schwenz-Harrand. Das ist tolle Literaturkritik, die die hier so performen, könnte man sagen. Und das ist wirklich auch so frei von jeder Art von Selbstgefälligkeit. Und das sage ich jetzt, weil eben Klaus Kasperger, der Juryvorsitzende, der neigt doch arg dazu. Der versucht da immer so einen Unterhaltungsfaktor mit reinzubringen, macht so Jokes. Und das finde ich immer so, da gefällt er sich wirklich sehr. Das finde ich immer ein bisschen schwierig, ihm dann zuzuhören, obwohl er auch ein toller Literaturkritiker natürlich dann sein kann, wenn es dann wirklich um den reinen Text geht. Am besten finde ich aber Philipp Tingler, also weil der derjenige ist, der so ein bisschen die Harmoniesucht, die irgendwie zu bestehen scheint, immer mal so durchschlägt. Da wartet er mal förmlich, weil sie dann oft sehr freundlich, also das, man hat irgendwie dieses Jahr das Gefühl, sie sind wirklich sehr freundlich allesamt mit den Texten. Und Tingler, der schert da immer mal wieder aus und der sagt dann auch, wenn ein Text mal schlecht ist, dann ist er schlecht. Wenn ein Text langweilig ist, so wie beim ersten Text von der Fiona Sironic, dann sagt er, der ist langweilig. Oder eben auch bei dem Ozan Zakaria Keskinkilic, da hat er dann auch gesagt, da meinte er auch, die ganze Harmonie so ein bisschen durchbrechen zu müssen, hat er eben auch so einen kleinen Vortrag gehalten, was ihm daran alles nicht gefiel und meinte dann, kam dann zu dem auch sehr bösen Wort Neukölln-Biedermeier. Das ist dann schon immer mal so, also der schüttet da wirklich
0: der knallt immer so, da manchmal was raus.
1: Wein, Wasser in den Wein, genau.
0: Nun geht das ja noch ein bisschen. Am Samstag gibt es dann die letzten vier Lesungen. Gibt es dennoch schon eine Favoritin oder einen Favoriten für den Bachmann-Preis? Oder lässt sich das tatsächlich erst sagen, wenn alles zu Ende ist?
1: Ja, das ist schon immer, es kommen ja noch vier Lesungen und es fehlen sich ja im Verlauf dann dieser drei Tage oder eben jetzt auch dieser ersten beiden Tage, es fehlen sich da immer schon Favoriten, Favoritinnen aus. Das kann man auch aus den Jury-Begeisterungen dann schon schließen. Also welcher Text jetzt wirklich gut war, ist der von Lena Schette. Das ist eben ein Text über zwei junge, dicke, korpulente Mädchen, also vor allen Dingen einer, die erzählt und wie sie aufwächst, eben in so prekären Verhältnissen. Der ist wirklich brutal. Einerseits dieser Text, der hat irgendwie wirklich eine große Wucht, so eine existenzielle Wucht. Und der ist auch sofort da. Also den fängt man an zu lesen und dann ist man da, da braucht man sich nicht zurechtzufinden. Da weiß man sofort, um was es geht. Also der hat mir wirklich auch am meisten gefallen. Es gibt noch einen anderen Text, der ist auch sehr gut weggekommen. Den fand ich wiederum nicht so gut. Magdalena Schrefel. Da geht es um eine Frau, die eine Brustkrebsdiagnose bekommt und dann auch operiert wird und versucht dafür eine Sprache zu finden, wie das überhaupt ist, mit Brustkrebs zu verbalisieren, auch im Freundeskreis. Da gibt es auch genug literarische Referenzen. Ich fand ein bisschen autofiktionale Erfahrungsliteratur, so würde ich das mal nennen. Also der war mir dann zu wenig literarisch, aber da war die Jury auch hellauf begeistert, bis auf einen, kannst du es dir denken, Philipp Tingler. In diesem Fall aber nicht so überzeugend dagegen zu argumentieren muss.
0: Na gut, dann sind wir weiterhin gespannt. Ein Zwischenbericht vom diesjährigen Ingeborg-Bachmann-Wettbewerb in Klagenfurt. Von dem Literaturkritiker Gerrit Bartels, der für uns den Wettbewerb ein wenig verfolgt hier auf Radio 3. Noch schöne Tage am Wörthersee, Gerrit. Vielen Dank.
1: Ja, danke dir, Shelley.

0: Florian Noack hier mit dem Walzer aus der Jazz Suite Nummer 2 von Dmitri Schostakowitsch auf Radio 3. Und wir schauen ins Kunsthaus Minsk in Potsdam, beziehungsweise davor. Da steht nämlich ganz frisch eine großformatige Skulptur von William Kentridge mit dem Titel Schürze. Ab dem Wochenende kann sie auf den Terrassen des Brauhausberges besichtigt werden. Und mein Kollege, unser RBB-Reporter Frank Schröder, war bei der Installation für uns dabei.
1: Mit einem großen Hammer klopft ein Monteur die Bronzestatue aus einer großen Gitterbox. Dann schwebt sie ein paar Zentimeter über dem Boden. Der Kranführer schaut kritisch auf die Gewichtsanzeige, denn ab 1000 Kilogramm wird es eng.
2: 999!
1: Mit 999 Kilo ist alles im grünen Bereich und die Direktorin des Minsk, Anna Schneider, strahlt.
3: Wir freuen uns wirklich sehr, dass wir jetzt die Skulptur von William Kentridge Apron, zu Deutsch also Schürze, hier bei uns am Minsk haben, beziehungsweise auf den Wiesen am Beginn des Brauhausberges. Das ist eine große Bronzeskulptur, sie wiegt fast eine Tonne und jetzt steht sie mittlerweile.
1: Die Bronzeskulptur zeigt eine mit einer Schürze verhüllte Figur mit einem überdimensionalen Megafontrichter, der an der Stelle von Oberkörper und Kopf in die Skulptur eingesetzt ist. Erste Passanten bleiben stehen und überlegen, was das wohl bedeuten könnte.
4: Nee, kann ich nicht sagen. Sieht aus wie eine Kanone oder so. Und für was soll der Dude sein?
5: Kinderspielplatz.
6: Ein Grammophon.
7: Das ist ein Lautsprecher letzten Endes. Genau, der verkündet was.
1: Viel Raum also für die Interpretation. Minsk-Chefin Schneider klärt auf.
3: Damit verbindet sich eigentlich oder zeigt sich schon William Kentridges Formensprache sehr deutlich, der ja oft fast skurrile Kombinationen findet, um seinen Skulpturen oder seinen Arbeiten Ausdruck zu geben. Er verwendet Mittel der Übertreibung. Hier geht es ja vor allem darum, die Kraft der Kommunikation, aber vielleicht auch die Uneindeutigkeit von Kommunikation in manchen Fällen aufzuzeigen. Und das Megafon ist natürlich ein Symbol, ein Objekt, also auf jeden Fall für eine Form von Auseinandersetzung über Sprache.
1: Offizielle Eröffnung ist am kommenden Freitag, aber auch jetzt steht das Werk schon besichtigungsbereit an Ort und Stelle.
0: Genau, und das können Sie also besichtigen vor dem Kunsthaus Minsk, dem Kunsthaus in Potsdam, Frank Schröder berichtete.

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1: Arne Spohr ist bei mir. Das Staatstheater Cottbus, das hat sich in den letzten Tagen viele Gedanken zum Thema, na, was glauben Sie? Jawohl, Hitze gemacht.
2: Man kann es schon nicht mehr hören, ne?
1: Man kann es schon langsam nicht mehr hören, aber natürlich betrifft es uns alle, das ist völlig klar. Und da sind wir vor allem auch jetzt nochmal am Wochenende wirklich ausgesetzt.
2: Und das Staatstheater Cottbus hat ein paar Maßnahmen ergriffen, um die KünstlerInnen und das Publikum zu schützen. Das hat uns Rebecca Mönch erzählt.
3: Für unser Sommertheater, welches ja oben in Erft stattfindet, haben wir gerade beschlossen, den Vorstellungsbeginn eine halbe Stunde nach hinten zu legen, auf 20 Uhr, in der Hoffnung, da schon etwas mehr Schatten im Hof vorzufinden. Die Darsteller werden etwas weniger Kostüm teilweise tragen, wahrscheinlich auch hier und da etwas Maske reduzieren, um dann natürlich den Temperaturen irgendwas entgegenzusetzen. Und auch für unsere Zuschauer bieten wir an, Wasser zu einem sehr günstigen Preis zu erwerben. Und es wird auch ein Sanitätsdienst während der Vorstellung an den nächsten 3 Tagen abends vor Ort sein.
2: Also Open-Air-Theater mit Maßnahmen gibt's am Staatstheater Cottbus. Der Jedermann, der ist zwar schon komplett ausverkauft, aber es gibt natürlich noch andere schöne Inszenierungen im Gebäude.
3: Im Großen Haus spielen wir Ruf der Wildnis, ein Schauspiel nach dem Roman von Jack London. Und ganz sehr zu empfehlen, den Ballettabend im Verborgenen. Und dadurch, dass das Große Haus natürlich klimatisiert ist, wird man dort eher angenehmere Temperaturen erwarten können.
2: Das klingt doch schon mal schön. Das Ballett im Verborgenen gibt es morgen um 19.30 Uhr im Großen Haus vom Staatstheater Cottbus. Das ist ein zweiteiliger Ballettabend. Und das Schauspiel Ruf der Wildnis, wie eben angesprochen, das läuft dann am Sonntag um 19 Uhr auch im Großen Haus im Staatstheater Cottbus. Na, das ist doch was.
1: Die frühere Bundeskanzlerin Angela Merkel und der Musiker und Komponist Jörg Wittmann werden in diesem Jahr mit dem Internationalen Mendelssohn-Preis ausgezeichnet.
2: Das hat die Felix-Mendelssohn-Bartholdy-Stiftung in Leipzig mitgeteilt. Die Jury hat Angela Merkel in der Kategorie Europa für ihre Verdienste um die Einigung und Integration Europas und dessen Zusammenhalt als Friedens- und Wertegemeinschaft gewürdigt. Und der Klarinettist, Dirigent und Komponist Wittmann, der erhält den Preis in der Kategorie Musik für seine Vielseitigkeit und herausragenden künstlerischen Leistungen. Die Auszeichnung ist undotiert und sie wird am 9. November im Rahmen des Eröffnungskonzerts der Mendelssohn-Festtage im Leipziger Gewandhaus verliehen. Zu den bisherigen Preisträgern gehören unter anderem der frühere Bundesaußenminister Hans-Dietrich Genscher oder der Dirigent Kurt Masur, die Schauspielerin Iris Berben und Altkanzler Helmut Schmidt.
1: Eine illustre Mischung also. So, jetzt gibt es noch einen Tipp, das ist eine Ausstellung. Es geht um Menschen in der Mitte unserer Gesellschaft, die Uniform tragen.
2: Das ist ein Fotoprojekt und das heißt In Uniform. Der Fotograf Jan Kraus hat 3 Jahre lang Menschen fotografiert, die in der Exekutive oder in der Judikative arbeiten. Also Soldaten, Soldatinnen, Richter, Richterinnen, Polizisten. Und so eine Uniform strahlt ja irgendwie Autorität aus, vielleicht auch Macht. Und er hat seine Protagonisten in ihrem privaten Umfeld fotografiert, also bei ihnen zu Hause. Und da wird der Kontrast zwischen Autorität und quasi liegt da ein Teddybär noch auf dem Teppich, das wird dann noch sichtbarer. Und warum diese Szenerie, das hat uns Fotograf Jan Kraus erklärt.
4: Ich wollte gerne eine Fotoarbeit zur Staatlichkeit machen. Und die Visualisierung ist gar nicht so einfach, wenn man darüber nachdenkt, wie will man den Staat darstellen. Und so bin ich eben am Ende auf Uniformen gekommen. Die sind im Stadtbild sichtbar oder Menschen in Uniformen sind im Stadtbild sichtbar. Bundeswehrleute fahren mehr mit der Bahn. Und daran ließ sich das ganz gut festmachen.
2: Das ganze Gespräch mit Jan Kraus gibt's zu hören, wie immer, auf radio3.de. Und die Bilder gibt's auch als Buch. Und die Ausstellung, die startet heute in der Manteuffelstraße 73 in Kreuzberg im Studio Trouble. Und ab morgen sind die Öffnungszeiten täglich 14 bis 19 Uhr.
1: Vielen Dank, Anne.
2: Gerne.
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1: Radio 3. 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Heute?
2: Die Schriftstellerin Marie von Ebner-Eschenbach.
3: Geistlose kann man nicht begeistern, aber fanatisieren kann man sie.

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1: Hier auf Radio 3 mit seinem Titel Supernatural Loving Star. Die unendliche Geschichte von Michael Ende, die ist nicht nur als Buch ein Klassiker. Es gibt ja auch eine erfolgreiche Verfilmung, mit der Autor allerdings gar nicht zufrieden war. Dann gab es ein Hörbuchfassung, gelesen von Gerd Heinreich, die Generationen von Kinder im Ohr haben dürften. Aber jetzt gibt es nochmal ein neues, ja, eine Art Hörspiel, eine neue Variante eines Lesungshörspiels, vielleicht kann man es so nennen, und das Ganze bestreitet der Sprachkünstler und Sprechkünstler Stefan Kaminski. Ein Hörtipp für Sie von Leonie Berger.
2: Er streckte langsam die Hand aus. Er berührte das Buch und im gleichen Augenblick machte etwas in seinem Inneren Klick, so als habe sich eine Falle geschlossen.
3: Das Buch ist in kupferfarbene Seide gebunden und Bastian Balthasar Buchs wird sich nicht mehr davon lösen können. Er stiehlt die unendliche Geschichte aus dem Antiquariat von Herrn Koriander, schließt sich auf dem Dachboden seiner Schule ein und fängt an zu lesen. So beginnt das größte Abenteuer seines Lebens. Sofort nimmt Bastian die Geschichte gefangen. Das grenzenlose Reich Phantasien wird bedroht vom Nichts, das alles verschluckt und das man gar nicht anschauen kann, denn es gibt einem das Gefühl, blind zu sein. Im Haulewald treffen sehr unterschiedliche Wesen aufeinander. Ein Irrlicht, ein Winzling, ein Nachtalb und ein Steinbeißer.
4: Möchte ich viel Betrieb hier heute Nacht?
2: Sagte er mit knarrender Stimme.
4: Da kommt noch einer.
5: Huhu, ein Irrlicht,
2: raunte der Nachtalb und seine Mondaugen glühten auf.
5: Freut mich, freut mich.
2: Der Winzling stand auf, ging ein paar Schrittchen auf den Ankömmling zu und piepste.
6: Wenn ich richtig sehe, so sind auch Sie in Ihrer Eigenschaft als Bote hier.
5: Ja,
2: sagte das Irrlicht.
3: Spätestens jetzt ist klar, hier sind nicht nur fantastische Wesen unterwegs, sondern es ist mit Stefan Kaminski auch ein fantastischer Sprecher am Werk, der allem und jedem die passende Stimme gibt. Und in der unendlichen Geschichte hat er richtig viel zu tun. Der Inhalt ist ja kein großes Geheimnis. Die vier so unterschiedlichen Boten erhoffen sich Hilfe von der kindlichen Kaiserin, aber diese ist schwer krank, was unmittelbar mit der Bedrohung Phantasiens zu tun hat. Atreyu, ein mutiger Junge aus dem Volk der Grünhäute, wird ausgesandt, um herauszufinden, wer oder was die kindliche Kaiserin und damit ganz Phantasien retten könnte. Nach seiner Reise mit unglaublichen Gefahren weiß er, die kindliche Kaiserin braucht einen neuen Namen, aber niemand aus Phantasien kann diese Aufgabe übernehmen. Autor Michael Ende verknüpft Atreyus Abenteuer immer wieder mit dem lesenden Bastian und die Hinweise häufen sich, dass Bastian Teil der Geschichte ist. So beim Anblick von Igramul, dem entsetzlichsten der Schrecken.
2: Bastian stieß einen leisen Schreckenslaut aus. Ein Schreckensschrei hallte durch die Schlucht und wurde als Echo hin und her geworfen. Igramul drehte ihr Auge nach links und rechts, um zu sehen, ob da noch ein anderer Ankömmling war. Denn der Junge, der wie gelähmt vor Grausen vor ihr stand, konnte es nicht gewesen sein. Aber da war niemand. Sollte es am Ende mein Schrei gewesen sein, den sie gehört hat? Dachte Bastian zutiefst beunruhigt. Aber das ist doch überhaupt nicht möglich.
3: Doch, in dieser Geschichte schon. Bastian wird erfahren, dass sein einziges Talent, für das er in der wirklichen Welt gemobbt wurde, ihn in Phantasien zum Superhelden macht. Er kann Geschichten erfinden. Und so ist auch er es, der der kindlichen Kaiserin einen neuen Namen geben kann. Aber damit ist die Geschichte noch lange nicht vorbei. Bastian genießt seine neue Position als Retter in Phantasien. Anerkennung und Bewunderung sind neu für ihn, auch das Gefühl von Macht. Und da liegt auch der Haken der Sache. Je stärker er in Phantasien Fuß fasst, desto schwächer wird seine Verbindung zur Menschenwelt. Bastian verliert seine Erinnerungen. Michael Ende hat in der unendlichen Geschichte wie in anderen Büchern geradezu prophetische Fähigkeiten bewiesen. Die Krise der Menschenwelt, die im Prinzip die Krise in Phantasien auslöst, ist auch heute noch akut. Anders gesagt, heute, wie schon 1979, brauchen die Menschen Geschichten, um sich in andere hineinzuversetzen, sich über Werte zu verständigen und zu verstehen, worauf es im Leben wirklich ankommt. Diese Botschaft kommt natürlich nicht mit dem Holzhammer daher, sondern entwickelt sich ganz langsam während der Abenteuerreisen von Atreju und Bastian und mit Hilfe der vielen Wesen, die diese Geschichte bevölkern und die Sprecher Stefan Kaminski so wunderbar in Szene zu setzen versteht. Es sind ja nicht nur Stimmen. Er baut sogar Spezialeffekte wie ein Echo ein.
5: Willst du mich fragen? Insgeheim ein. Sprich im Gedächtigt mit mir hier im Reim.
3: Stefan Kaminski blubbert, gurgelt, schreit, lacht oder kiekst, was eben gerade erforderlich ist. Zum Beispiel, wenn man die Schlamuffen sprechen muss.
7: Habt ihr das gehört? Habt ihr das begriffen? Er ist unser Tolwäter. Er heißt Nastiban Baltebux. Nein, er heißt Buxian Weltoter. Quatsch, er heißt Zaratet Buxi wohl. Nein, Baldrian Hicks. Oh, Schlucks. Oh.
3: Oder den Affen Argax, der erklärt, warum in der alten Kaiserstadt niemand wie ein alter Kaiser aussieht.
7: Nein.
8: Das Äffchen kicherte.
7: Und doch waren alle, die du hier siehst, zu ihrer Zeit einmal Kaiser von Phantasien. Oder sie wollten es wenigstens werden.
3: Die einzelnen Figuren gestaltet Stefan Kaminski so aus, dass ihr Wesen und ihr emotionaler Hintergrund hörbar werden, indem er mal einen erschreckten Atmer, einen Seufzer oder ein Kichern hinzufügt. Es ist die ideale Umsetzung dieses vor Fantasie strotzenden Textes. Und das in einer Zeit, in der befürchtet wird, Sprecher könnten durch KI ersetzt werden. Eine KI, so lesen, unvorstellbar.
1: Ja, das glaube ich auch. Stefan Kaminski lässt sich nicht durch KI irgendwie ersetzen und andere wahrscheinlich auch nicht. Die unendliche Geschichte von Michael Ende, also in einer neuen Hörbuchfassung mit Stefan Kaminski. Erschienen ist das Ganze im Verlag Silberfisch.

Ja, es ist kurz vor 19 Uhr. Wir haben das Sure Hope You Mean It gehört mit Rafael Sadiq. Und noch immer ist es ziemlich warm da draußen. Hier trudelt ein Hitzerekord nach dem anderen über den Nachrichtenticker bei uns auf Radio 3 ein. Kommen Sie gut durch die heißen Tage. Lassen Sie es sich so gut

wie möglich gehen. Viel trinken ist wichtig. Und ich sage für heute Tschüss und Ciao. Mein Name ist Shelley Kupferberg. Ihnen noch einen entspannten Abend und schon mal ein schönes Wochenende.

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3: Um 19 Uhr mit Patrick Buchmüller. In Deutschland ist heute die höchste Temperatur seit Beginn der Wetteraufzeichnungen gemessen worden. Nach Angaben des Deutschen Wetterdienstes wurden in Saarbrücken 41,3 Grad registriert. Aus dem ARD-Wetterkompetenzzentrum Gabi Beck.
4: Meteorologe Tim Gottsch betont aber, dass das Ende der Fahnenstange in der aktuellen Hitzewelle noch nicht erreicht ist. Er rechnet sogar mit rund 42 Grad an manchen Orten in den nächsten Tagen. Höhepunkt wird der Sonntag sein.
3: Der jahrelange Streit über die Vergabe von Teilen des Berliner S-Bahn-Netzes ist beendet. Der Schienenfahrzeughersteller Alstom hat RBB24 bestätigt, dass er keine weiteren juristischen Schritte mehr unternehmen will. Thorsten Gabriel, RBB24 Landespolitik.
5: Die rund 15 Milliarden Euro schweren Ausschreibungen für die Beschaffung neuer Züge und den Betrieb der Stadtbahn sowie der Nord-Süd-Verbindungen hatte Ende August vergangenen Jahres ein Konsortium aus Deutscher Bahn und den Zugbauern Siemens und Stadler gewonnen. Alstom hatte als unterlegener Bieter daraufhin Beschwerde bei der Vergabekammer eingelegt, war dort aber vor kurzem ebenfalls gescheitert.
3: Nach den schweren Erdbeben in Venezuela hat die Regierung die Opferzahlen weiter nach oben korrigiert. So ist mittlerweile von 600 Toten und fast 3000 Verletzten die Rede. Unter den Trümmern werden allerdings noch tausende Verschüttete vermutet. Inzwischen sind die ersten ausländischen Hilfsteams eingetroffen, auch Deutschland beteiligt sich. Im Istanbuler Prozess um eine vergiftete Familie aus Hamburg sind 4 der Angeklagten zu langjährigen Haftstrafen verurteilt worden. Eine Mutter, ein Vater und 2 kleine Kinder starben, nachdem in ihrem türkischen Urlaubshotel Insektengift versprüht wurde. Aus Istanbul Benjamin Weber.
6: Den Betreiber des Istanbuler Hotels, in dem die Familie aus Hamburg Urlaub gemacht hatte, verurteilte das Gericht zu 13 Jahren und 4 Monaten Haft. Der Inhaber einer Schädlingsbekämpfungsfirma und sein Sohn wurden zu 18 Jahren verurteilt, ein Mitarbeiter der Firma zu 12 Jahren und 2 Monaten. In seiner Begründung sprach der Richter von bewusster, fahrlässiger Tötung.
3: Der Bund kann beim Panzerhersteller KNDS einsteigen. Der Haushaltsausschuss hat dafür bis zu 7,2 Milliarden Euro bewilligt. Die Bundesregierung strebt eine Beteiligung von 40% an dem deutsch-französischen Unternehmen an. Der Anteil Frankreichs soll auf 40% sinken. Die restlichen 20% sollen an die Börse gebracht werden. Das Unternehmen stellt unter anderem den Kampfpanzer Leopard 2 und die Panzerhaubitze 2000 her. Soweit die Nachrichten. 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Das Wetter: am Abend sonnig, nachts klar bei 22 bis 15 Grad. Aktuell in Berlin-Tempelhof 35 und in Grünow 31 Grad. Auch morgen viel Sonne, am Nachmittag örtlich kräftige Gewitter. Dazu wird es mit bis zu 41 Grad schwül heiß. Die Zeit: es ist 19.03 Uhr.
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7: Zu dieser letzten anderen Konzerteinführung vor dem ARD-Radio-Festival begrüßt sie Klaus Fischer. Eine besondere Konzertaufnahme können Sie ab 20 Uhr hören im Rahmen der Kampagne Orchester für die Demokratie und unter der Überschrift Friede auf Erden hatte das Deutsche Symphonieorchester Berlin zu diesem Abend eingeladen, der Musik und Sprache zu einem Plädoyer für die Menschlichkeit vereinte. Am 1. Februar 2025 hat dieses Konzert stattgefunden. Das Deutsche Symphonieorchester Berlin spielte unter der Leitung von Andres Orozco Estrada. Kompositionen von Lili Boulanger, Johannes Brahms und Arnold Schönberg standen auf dem Programm, sowie die ikonische Tondichtung »Also sprach Zarathustra« von Richard Strauss nach Friedrich Nietzsches gleichnamigem Hauptwerk. Und aus diesem rezitierte die Schauspielerin Iris Berben eine Textauswahl sowie kritische Entgegnungen des Philosophen Andreas Urs Sommer. Zudem hielt der jüdische Philosoph und Autor Michel Friedmann eine Rede zum Wert der Menschenrechte und des gesellschaftlichen Zusammenhalts. Zwei der Protagonisten des Abends können Sie in dieser Stunde hören, die Schauspielerin Iris Berben und den kolumbianischen Dirigenten Andres Orozco Estrada. Und der sorgt jetzt für die Ouvertüre, die hat den Titel Römischer Karneval und stammt von Ottorino Respighi. Andres Orozco Estrada leitet das Sinfonieorchester der RAI, also des italienischen Rundfunks.

0: Römischer Karneval, eine Ouvertüre von Ottorino Respighi war das mit dem Sinfonieorchester der RAI, also des italienischen Rundfunks, unter Leitung von Andres Orozco Estrada. Und der leitete auch das Konzert für Demokratie, das Sie nach 20 Uhr in einer Aufnahme vom 1. Februar 2025 hier auf Radio 3 hören können. Geboren wurde Andres Orozco Estrada in Kolumbien, und zwar am 14. Dezember 1977. Über seine Herkunft und seine musikalischen Anfänge hat Grit Schulze vom Mitteldeutschen Rundfunk mit ihm gesprochen. Zunächst hat sie ihn gefragt, woher er seine enorme Energie bezieht.
1: Ich glaube, auf die eine Seite kommt aus der Musik sehr viel. Die Musik, und mit der Musik meine ich die Noten, die Meisterwerke, aber auch die Musiker und Musikerinnen, die das zum Klang bringen. Man darf ja nicht vergessen, ich produziere keine richtige Musik sozusagen. Also ich mache, wenn ein paar Geräusche, ein paar störende Laut atmen oder was auch immer. Also ich bin eigentlich der Einzige, der keine richtige Musik von mir aus, also in Töne wirklich bringt. Ich informe und ich mache gemeinsam, aber daraus kommt sehr viel Kraft. Und diese Kraft, diese Energie und wie gesagt, dieser große Traum, das wahr wird für mich, jedes Mal auf die Bühne zu stehen und vor solche tollen Orchestern zu stehen, das ist immer so ein Geschenk, wirklich so eine Freude. Und ich erlebe das und ich spüre es wirklich jeden Tag so. Deswegen sagte ich, mein Wunsch ist, dass ich hoffentlich genau das so Tag für Tag empfinde, das ganze nächstes Jahr und so weiter und so fort, damit ich das, was ich tue, wirklich mit dieser Leidenschaft auch in das Orchester reingeben kann und hoffentlich auch fürs Publikum genauso diese Energie ausstrahlen kann.
2: Sie haben jetzt gerade gesagt, dass Sie im Grunde keine Töne produzieren, aber Sie haben angefangen in Ihrer Heimat Kolumbien mit Geige. Sie haben also Geige gelernt, also haben Töne produziert und haben sich dann aber recht schnell aufs Dirigieren festgelegt. Woher kam dieser Wunsch, dieser Drang? Ich meine, es gibt viele Dirigenten, die mit Geige angefangen haben und die dann weggelegt haben. Aber trotzdem, vielleicht schult das ja auch das Gehör. Was war dann für Sie der Moment, wo Sie gesagt haben, die Geige lege ich hin, ich dirigiere?
1: Also ich glaube, es gibt wahrscheinlich mehrere Momente, aber tatsächlich, wie Sie gesagt haben, was es interessant ist oder wichtig ist vielleicht zu sagen, ist, dass es war kein ein bestimmter Moment, es waren mehrere und es war relativ früh. Also ich habe dann eben Geige gespielt. Ich habe angefangen, als ich 6 Jahre alt war, und dann habe ich auch im Orchester gespielt und in Kammermusik und so weiter. Und da parallel irgendwie hat mich diese Figur von diesem Mensch oder diese Frau in dem Fall, wir hatten eine Dirigentin, die uns dirigiert hat, das Orchester da bei mir zu Hause in Medellin, in meiner Schule. Das hat mich immer fasziniert, nicht nur sie als Person, als Persönlichkeit, sondern was daraus entsteht, in diese Interaktion, diese Kommunikation mit dieser Person, die da vorne steht und etwas sagt und in der Probe uns hilft, da irgendetwas besser zu verstehen oder besser zu musizieren und dann, wie sich das verändert. Und ich glaube, dieser soziale Aspekt im Sinne nicht von Party oder gemeinsam irgendwie, sondern dieser soziale Aspekt im Sinne von aufeinander hören, also hören, was die Musiker und Musikerinnen des Orchesters anbieten, hergeben und wie kann ich das mit meinem inneren Klang irgendwie kombinieren. Das habe ich zwar mit 14 Jahren nicht so genau wissen können, aber heutzutage kann ich das quasi rückblickend betrachten und dann sehe ich, genau das ist das passiert in meinem Ohr. Zum Beispiel, ich habe dann immer Geige gespielt, in der zweiten Geige, was sehr schön war, weil ich war irgendwo in der Mitte des Orchesters oder des Klanges. Das heißt, mein Spielchen war, während des Spielens im Orchester, immer quasi die Leute anzuschauen, die gerade was Wichtiges zu tun hatten, außer ich selber. Ich wusste schon, okay, jetzt kommt die Melodie bei den ersten Geigen, die saßen rechts von mir, dann habe ich immer irgendwie die angeschaut, mich selber testen, erwische ich die Leute, die etwas Wichtiges zu sagen haben. Und letzten Endes, was ich eben heute sagen kann, ist, das ist im Grunde ein Teil von der Funktion, das technische Funktion von Dirigenten, ist diese Antizipieren, in Voraus, wer spielt und was. Und das heißt, da habe ich schon das angefangen, irgendwie zu trainieren und so ging es dann weiter und irgendwann stand ich da und bin ich glücklich darüber.
2: Eigentlich war es folgerichtig, dass Sie diesen Schritt gewählt haben. Sie sind dann nach Wien gegangen, Sie waren recht jung und Sie leben jetzt schon über 20 Jahre in Wien. Was macht diese Stadt für Sie so aus? Warum war es ausgerechnet Wien? Ich meine, es ist eine Musikstadt, aber Dresden ist eine Musikstadt, Prag, es gibt so viele Musikstädte.
1: Das ist korrekt. Es gibt viele Musikstädte und immer mehr, was mich auch freut, in verschiedenen Art und Weisen. Auch in Kolumbien gibt es auch schöne Musikstädte mittlerweile. Aber Wien hatte natürlich doch eine wichtige, hat nach wie vor, aber damals auch eine wichtige Tradition, auch im Sinne von der Ausbildung für Dirigenten. Es gab eine berühmte Schule, sage ich mal so, der berühmte Dirigent, Hans Swarovski. Ich habe zwar bei ihm nicht studiert, aber doch, diese Schule hat sich quasi in die Welt dann gezeigt. Also die Studenten, die wie Claudia Bard oder Zubin Mehta und so weiter. Und das war für mich schon irgendwie ein wichtiger Aspekt. Es gab sogar einen Kolumbianer, einen Dirigent, der auch dort studiert, also lange vor meiner Zeit und den habe ich auch kennenlernen dürfen. Das heißt, ich dachte, da muss wirklich was Besonderes geben und deswegen habe ich dann doch die Reise nach Wien gemacht und ja, die Prüfung und alles bestanden und jetzt nach wie vor finde ich in Wien immer Momente, wo man auf die Straße geht oder in die Museum und so.
2: Dann was sie inspiriert man, auch
1: genau,
2: selber.
1: Und das ist einfach eine Inspiration oder manchmal auch in den Konzerte selber gehen und die Konzerte zuhören, besuchen. Das entsteht so eine Geschichte, so eine Aura, die nennt man einfach mit. Aber wie gesagt, zum Glück ist das Leben heute so international, dass man auch in viele, viele andere Städte auch genauso viel Musik erleben kann und das freut einem.
2: Und Wien hat Ihre Karriere ja auch beflügelt. Sie waren Einspringer, ich glaube im Jahre 2004, im Musikverein. Und das muss ich noch sagen, Sie wurden dann von der Presse nach diesem Konzert als das Wunder von Wien betitelt. Und mir kam so eine Parallele zu Leonard Bernstein, der 1943 im Grunde seine Karriere auch als Einspringer quasi begonnen hat bei den New Yorker Philharmonikern in der Carnegie Hall. Erinnern Sie sich an diesen Moment? Was ging da in Ihnen vor?
1: Ja, ich erinnere mich natürlich ganz genau, wie das war. Also vielleicht eine kurze Anekdote davor. Also man hat mich angerufen, man kannte mich von meinen Diplomprüfen. Ich hatte ein Diplom gemacht kurz davor. Da hat man gesehen, was ich mache sozusagen oder wie ich das mache. Dann wurde dieser Herr Heinz Wahlberg wurde dann krank und dann hat man mich kurz kontaktiert und hat man mich gefragt, möchtest du das übernehmen? Und ich habe gefragt, natürlich, was ist das Programm? Und auf dem Programm stand vierte Bruckner und die vier letzten Lieder von Richard Strauss. Und die erste Frage war, kennst du die Stücke? Hast du sie schon mal dirigiert? Und ich habe gesagt, ja, natürlich. Gib mir einfach eine Stunde, dass ich gut überlege. Aber tatsächlich, ich hatte die Werke noch nie in meinem Leben gesehen und gehört. Beide nicht. Also die vierte Bruckner, vielleicht irgendwann mal eine Aufnahme, irgendwann mal gehört. Die vier letzten Lieder gar nicht, weil ich habe sie auch nicht auf die Hochschule Musik, Universität, habe ich die Werke nicht studiert. Aber, und jetzt kommt der witzigste Teil, denke ich mal, wie gesagt, heute rückblickend, man hat mich gefragt in dem Moment, hast du die Werke schon dirigiert? Weil das war irgendwie eine Art Voraussetzung. Ne? Und ich sagte, ja, natürlich, ich habe sie in Kolumbien dirigiert. Weil ich zwei Dinge habe ich gedacht. Erstens, das kann niemanden, wie gesagt, das ist nicht so wie heutzutage, da hätte man das nicht nachprüfen können. Also ich hatte eine Stunde Zeit und dann bin ich gerannt zum Musikbibliothek und dann habe ich die Werke angeschaut und dachte, okay, schaffe ich das oder schaffe ich nicht? Und der zweite Gedanke war, also das ist natürlich so eine große Chance, eine große Möglichkeit. Und ich dachte, und vielleicht ist das auch wichtig so im Leben manchmal, ich habe jetzt nicht so viel zu verlieren. Entweder geht es gut, hoffentlich sogar sehr gut, oder es geht irgendwie normal oder vielleicht nicht besonders gut, aber ich habe nicht viel zu verlieren. Also das Schlimmste, was passieren kann, ist, dass es eben nicht so gut geht und dann ist nichts passiert und dann bleibt alles, wie es war. Oder vielleicht doch daraus entsteht was Besonderes. Also risikofreudig muss man sein. Und das habe ich dann einfach so gesehen. Und dann natürlich dann von dem Moment, das war mittags, wo mir gesagt wurde, okay, Sie machen das. Und nächsten Tag um 9 Uhr war die Probe. Da hatte ich diese halbe Tag, um diese Werke zu studieren. Und so habe ich dann den ganzen Nachmittag, die ganze Nacht durch nur studiert, ein paar Stunden geschlafen. Und dann ging ich schon gleich in die Probe. Und dann ging es doch recht gut und doch ein erstaunlich schönes Konzert. Und ich war froh, glücklich. Und ich erinnere mich vor allem zwei Tage später, wo dann diese Kritik dann auf die Zeitung stand, hat mich jemand angerufen und sagte, ja, das ist so toll und sensationell. Und dann habe ich nur gedacht, okay, was für ein Glück, was für eine Freude. Und natürlich, jetzt wird es ernst. Und jetzt muss ich tatsächlich jetzt schauen, dass ich alles, was ich tue, so gut wie möglich, weil jetzt möchte ich diese Chance nicht mehr quasi das Glück überlassen, sondern jetzt nehme ich es in die Hand. Und seitdem hat sich alles so weiterentwickelt. Und jetzt bin ich da.
0: Der höchst vitale Dirigent Andres Orozco Estrada im Gespräch mit Grit Schulze. 2022, also noch in der Corona-Zeit, war er zu Gast beim Gewandhausorchester in Leipzig, und zwar im Rahmen der Mendelssohn-Festtage im November. Zur Aufführung brachte der Kolumbianer ein recht selten zu hörendes Werk von Felix Mendelssohn Bartholdy, die Arie Infelice für Sopran, Violine und Orchester. Als Solistin hören Sie die Sopranistin Christina Landshammer, die Solovioline spielt Andreas Buschatz.

0: 1834 in London uraufgeführt, die Konzertarie Infelice von Felix Mendelssohn Bartholdy. Wir haben sie in einer Live-Aufnahme gehört mit dem Dirigenten Andres Orozco Estrada und dem Leipziger Gewandhausorchester. Solistin war Christina Lanzhammer. Die Solovioline hat Andreas Buschatz gespielt. Und über Felix Mendelssohn Bartholdy kommen wir vom Dirigenten Andres Orozco Estrada jetzt zur Schauspielerin Iris Berben. Sie wird im Rahmen des heutigen Konzerts ab 20 Uhr, das unter dem Motto Friede auf Erden steht, unter anderem Texte aus Also sprach Zarathustra von Friedrich Nietzsche vortragen. Und Stichwort Mendelssohn: 2010 wurde Iris Berben mit dem Mendelssohn-Preis der Stadt Leipzig ausgezeichnet.
1: Der bedeutet natürlich besonders viel und ich finde das bemerkenswert, dass ich hier sein darf. Das ist ein Preis, der steht für Weltoffenheit, erzählt natürlich in unterschiedlicher Weise dann auch für ein schöpferisches Werk, aber er steht eben natürlich auch für eine gelebte Toleranz. Mendelssohn ist ja eine lange, unglaublich große Biografie und ein bisschen kenne ich mich da aus, weil es ein bisschen um die unterschiedlichen Zweige auch dieser Familie und ja, Mendelssohn war sowas für mich wie einer der ersten Europäer, wenn man so will. Und darum bedeutet mir dieser Preis sehr viel, auch gerade hier in dieser Stadt. Und ich war eher ziemlich sprachlos.
0: Die Schauspielerin Iris Berben, die übrigens von Kindheit an durch klassische Musik geprägt worden ist.
1: Es ist mir alles nicht ganz fremd. Der zweite Mann meiner Mutter, mein Stiefvater, war an der Hamburger Staatsoper. Er war Hornist dort. Und ich wurde als kleines Mädchen wirklich in Anführungsstrichen gezwungen, Klavier zu spielen. Und ich bin mit klassischer Musik, mit Opern aufgewachsen. Also die Musik ist mir in ihrer Unterschiedlichkeit natürlich ein Begriff. Aber Mendelssohn Bartholdy war für mich immer jemand, den ich erstmal so nur mit Bach, immer habe ich gedacht, ja, der hat die Bach-Renaissance eigentlich wieder hergeholt. Und dann hat damals die Anne-Sophie viel Mutter gespielt. Und daraufhin habe ich auch mal wieder angefangen, danach Musik auch wirklich genau danach zu gucken und sie zu kaufen und sie zu spielen, um da auch wieder einen Zugang zu bekommen.

Anne-Sophie Mutter haben wir eben gehört mit dem Finale aus der Sonate F-Dur ohne Opuszahl für Violine und Klavier von Felix Mendelssohn Bartholdy. Ihr Partner, nicht minder prominent, der leider 2019 verstorbene Pianist und Dirigent André Previn. Radio 3, Auftakt heute zu einem besonderen Konzert, das im Rahmen der Kampagne Orchester für die Demokratie unter der Überschrift Friede auf Erden stattgefunden hat, und zwar am 1. Februar 2025. Ab 20 Uhr können Sie es hören. Das Deutsche Symphonieorchester Berlin spielt unter der Leitung des kolumbianischen Dirigenten Andres Orozco Estrada. Auf dem Programm Werke von Lili Boulanger, Johannes Brahms, Arnold Schönberg und Richard Strauss. Die Tondichtung Also sprach Zarathustra. Der Rundfunkchor Berlin wird auch dabei sein, und Texte des Philosophen Friedrich Nietzsche wird die Schauspielerin Iris Berben lesen. Außerdem gibt es eine Rede des Autors und Philosophen Michel Friedmann zum Wert der Menschenrechte und des gesellschaftlichen Zusammenhalts. Das alles nach 20 Uhr. Für den Auftakt zuständig war Klaus Fischer. Ich danke fürs Interesse und ich verabschiede mich mit den letzten Takten der 7. Sinfonie von Antonín Dvořák. Die Sächsische Staatskapelle Dresden wird geleitet von Andres Orozco Estrada.

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1: Radio 3 vom RBB. Um 20 Uhr mit Patrick Buchmüller. In Deutschland ist heute die höchste Temperatur seit Beginn der Wetteraufzeichnungen gemessen worden. Nach Angaben des Deutschen Wetterdienstes wurden in Saarbrücken 41,3 Grad registriert. Aus dem ARD-Wetterkompetenzzentrum Gabi Beck.
2: Meteorologe Tim Gottsch betont aber, dass das Ende der Fahnenstange in der aktuellen Hitzewelle noch nicht erreicht ist. Er rechnet sogar mit rund 42 Grad an manchen Orten in den nächsten Tagen. Höhepunkt wird der Sonntag sein.
1: Nach dem verheerenden Doppelerdbeben in Venezuela werden noch mehr als 50.000 Menschen vermisst. UN-Vertreter nennen die Suche in den Trümmern eine kolossale Aufgabe. Die Rettungsaktion sei extrem komplex. Nach letzten Zahlen der venezolanischen Regierung wurden bisher 920 Leichen aus hunderten eingestürzten Gebäuden geborgen. Die russischen Behörden haben auf der besetzten Halbinsel Krim den Ausnahmezustand ausgerufen. Mit der Maßnahme reagiere man auf die aktuellen wirtschaftlichen Probleme, teilte der Gouverneur mit. Aus Kiew, Frederik Rother.
3: Der Ausnahmezustand erlaube eine bessere Steuerung, etwa die schnellere Beschaffung von Generatoren oder Treibstoff. In den letzten Tagen hatte sich die Situation auf der Krim zugespitzt. Infolge ukrainischer Drohnenangriffe auf Ölanlagen und Depots wurde der Verkauf von Treibstoff bis auf wenige Ausnahmen komplett eingestellt. Immer wieder kommt es zu größeren Stromausfällen.
1: US-Präsident Trump droht europäischen Ländern mit hohen Zöllen, sollten sie eine Digitalsteuer für amerikanische Unternehmen beschließen. Trump nannte auf seiner Plattform Truth Social einen Zollsatz von 100% auf alle Waren, die in die USA geliefert werden. Andere Handelsabkommen hätten dann keine Bedeutung mehr. Die Digitalabgabe würde Konzerne wie Google oder Meta treffen. Sie müssten dann einen Teil ihrer Einkünfte an die öffentlichen Kassen abführen. Der jahrelange Streit über die Vergabe von Teilen des Berliner S-Bahn-Netzes ist beendet. Der Schienenfahrzeughersteller Alstom hat RBB24 bestätigt, dass er keine weiteren juristischen Schritte mehr unternehmen will. Thorsten Gabriel, RBB24 Landespolitik.
4: Die rund 15 Milliarden Euro schweren Ausschreibungen für die Beschaffung neuer Züge und den Betrieb der Stadtbahn sowie der Nord-Süd-Verbindungen hatte Ende August vergangenen Jahres ein Konsortium aus Deutscher Bahn und den Zugbauern Siemens und Stadler gewonnen. Alstom hatte als unterlegener Bieter daraufhin Beschwerde bei der Vergabekammer eingelegt, war dort aber vor kurzem ebenfalls gescheitert.
1: Soweit die Nachrichten. 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Das Wetter. Auch am Abend noch sonnig, in der Nacht klar. Die Temperaturen gehen auf 22 bis 15 Grad zurück. Aktuell in Berlin-Spandau 36 und in Lindenberg 33 Grad. Auch morgen viel Sonne, am Nachmittag örtlich kräftige Gewitter. Dazu wird es mit bis zu 41 Grad schwülheiß. Die Zeit, es ist 20.03 Uhr.
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6: Schönen guten Abend, im Studio für Sie Renate Steininger. Heute Abend gibt es hier zwei Konzertaufnahmen mit dem Deutschen Symphonieorchester Berlin. Beim ersten Konzert vom 1. Februar 2025 stand der in Kolumbien geborene Dirigent Andrés Orozco Estrada am Pult des Orchesters. In der zweiten Konzertaufnahme vom Dezember 2023 leitete der finnische Geiger und Dirigent Pekka Kosisto das Orchester, unter anderem mit Haydns 60. und Beethovens 7. Sinfonie. Das Konzert vom Februar 25 stand unter der Überschrift »Friede auf Erden« mit Lili Boulangers Psalm 24, dem Schicksalslied von Johannes Brahms, Richard Strauss Tondichtung »Also sprach Zarathustra« und am Ende des Programms gab es Arnold Schönbergs dem Abend seinen titelgebendes Werk »Friede auf Erden«. Als die französische Komponistin Lili Boulanger ihren Psalm 24 schrieb, war sie bereits schwer erkrankt. Sie sollte nur noch 2 Jahre leben. Fieberhaft arbeitete sie an ihren Kompositionen, weil sie wusste, dass ihr nicht mehr viel Zeit bleibt. Der Psalm 24 beginnt mit fanfarenartigen, martialischen Akkorden von der Orgel und den Blechbläsern, die einen hymnenartigen Männerchor begleiten. Es ist insgesamt ein sehr eindringliches, widerspenstiges Werk von imposanter Kraft. Lili Boulanger, Psalm 24 für Chor mit Tenor, Solo und Orchester mit Orgel. Wir hören Holger Marx Tenor, den Rundfunkchor Berlin und das Deutsche Symphonieorchester Berlin, geleitet von Andres Orozco Estrada.

Das war von Lili Boulanger der Psalm 24 für Chor mit Tenor Solo und Orchester mit Orgel. Wir hörten Holger Marx Tenor, den Rundfunkchor Berlin und das Deutsche Symphonieorchester Berlin unter Leitung von Andres Orozco Estrada. Viel versöhnlicher als Boulangers Psalm 24 klingt das Schicksalslied von Johannes Brahms. Brahms hat es in seinem Bücherschrank Hölderlins Gedichte gefunden. Vom folgenden Schicksalslied war er sehr ergriffen. Abgeschieden am Meer sitzend soll Brahms erste Skizzen angefertigt haben. Das Schicksalslied entstand in zeitlicher Nähe zu seinem deutschen Requiem. Hören wir das Schicksalslied für Chor und Orchester Opus 54 von Johannes Brahms mit dem Rundfunkchor Berlin und dem Deutschen Symphonieorchester Berlin, geleitet von Andres Orozco Estrada.

Johannes Brahms, Schicksalslied für Chor und Orchester, Opus 54, mit dem Rundfunkchor Berlin und dem Deutschen Symphonieorchester Berlin, geleitet von Andres Orozco Estrada. Als nächstes stand Richard Strauss Tondichtung, also sprach Zarathustra, auf dem Programm. In dem Konzert am 1. Februar 2025 gab es eine Erweiterung. Die Schauspielerin Iris Berben las Texte von Friedrich Nietzsche, die Strauss zu dieser Komposition inspirierten, in die Musik eingestreut. Ergänzt wurden Nietzsches Originaltexte durch Gedanken des Philosophen Andreas Urs Sommer. Vor dem ikonischen Anfang von Strauss' Zarathustra hören wir zunächst Nietzsches Zarathustras Vorrede, gelesen von Iris Berben. Das Deutsche Symphonieorchester Berlin unter Leitung von Andres Orozco Estrada.

Ich möchte gern ein Lied gemacht haben, welches auch öffentlich vorgetragen werden könnte, um die Menschen zu meiner Philosophie zu verführen. Endlich aber verwandelte sich sein Herz, und eines Morgens stand er mit der Morgenröte auf, trat vor die Sonne hin und sprach zu ihr also: Du großes Gestirn, was wäre dein Glück, wenn du nicht die hättest, welchen du leuchtest? Siehe, ich bin meiner Weisheit überdrüssig, wie die Biene, die des Honigs zu viel gesammelt hat. Ich bedarf der Hände, die sich ausstrecken. Ich möchte verschenken und austeilen, bis die Weisen unter den Menschen wieder einmal ihrer Torheit und die Armen wieder einmal ihres Reichtums froh geworden sind. Ich muss gleich dir untergehen, wie die Menschen es nennen, zu denen ich hinab will. Also begann Zarathustras Untergang. Schön, dass Sie zu uns Minderbelichteten hinuntersteigen wollen, Herr Zarathustra, von Ihrem hohen Berg, auf dem Sie sich erhaben wähnen, über menschlich, allzu menschliches. Und doch scheinen Sie nach menschlich, allzu menschlichem zu gieren, unter dem durchsichtigen Vorwand aller Sektenprediger etwas zu verschenken zu haben. Fraglich, ob man Ihnen und Ihren Gaben heute noch so viel Aufnahmebereitschaft entgegenbringt, wie einst Herr Strauss es tat. Der wollte als musikalischer Menschheitsbeglücker dem Philosophischen nicht hinterherhinken. Aber Pomp und Pathos sind selten verlässliche Lichtbringer.

Einst warf auch Zarathustra seinen Wahn jenseits des Menschen, gleich allen Hinterwäldlern. Eines leidenden und zerquälten Gottes Werk schien mir da die Welt. Traum schien mir da die Welt und Dichtung eines Gottes. Farbiger Rauch vor den Augen eines göttlich Unzufriedenen. Gut und Böse und Lust und Leid und ich und du. Farbiger Rauch dünkte mich's vor schöpferischen Augen. Wegsehen wollte der Schöpfer von sich. Da schuf er die Welt. Also warf auch ich einst meinen Wahn jenseits des Menschen gleich allen Hinterwäldlern. Jenseits des Menschen in Wahrheit? Ach, ihr Brüder, dieser Gott, den ich schuf, war Menschenwerk und Menschenwahnsinn gleich allen Göttern. Was geschah, meine Brüder? Ich überwand mich. Den Leidenden, ich trug meine eigene Asche zu Berge. Eine hellere Flamme erfand ich mir. Und siehe, da wich das Gespenst von mir. Hört mir lieber, meine Brüder, auf die Stimme des gesunden Leibes. Eine redlichere und reinere Stimme ist dieses. Redlicher redet und reiner der gesunde Leib, der vollkommene und rechtwinklige. Und er redet vom Sinn der Erde. Ah! Weg also, Herr Zarathustra, mit all dem Gottespopanz. Alles nur lauter, sehr lauter Schall und farbiger Rauch. Wenn es denn überhaupt und wenn er denn überhaupt tot ist, Herr Zarathustra, ihr und unser einstiger Gott, jener Schattengott des Anderswo und Anderswann. Ungeheuer weitläufig öffnen sich die Freiräume, die die Abschaffung Gottes hinterlassen hat. Wer aber begeht und beackert diese Freiräume? Herr Zarathustra, wofür ist sie denn zuständig, die gottvernichtende Philosophie? Nur für die umweltgerechte Abfallbeseitigung metaphysischer und theologischer Restbestände? Oder ist gottvernichtende Philosophie eine Macht der Weisung? Durchaus bedenkenswert jener Sinn der Erde, der nicht länger der erfundene Gott ist. Durchaus bejahenswert womöglich sogar jener Sinn der Erde, den wir an Gottes Stelle setzen könnten, weil wir ganz hier und jetzt, weil wir ganz Leib sind.

Furcht nämlich. Das ist des Menschen Erb- und Grundgefühl. Aus der Furcht erklärt sich jegliches: Erbsünde und Erbtugend. Aus der Furcht wuchs auch meine Tugend, die heißt Wissenschaft. Solche lange, alte Furcht, endlich fein geworden, geistlich, geistig. Heute, dünkt mich, heißt sie Wissenschaft. Also sprach der Gewissenhafte. Aber Zarathustra, der eben in seine Höhle zurückkam und die letzte Rede gehört und erraten hatte, warf dem Gewissenhaften eine Handvoll Rosen zu und lachte ob seiner Wahrheiten. Wie, rief er, was höre ich da eben? Wahrlich, mich dünkt, du bist ein Narr, oder ich selber bin's. Und deine Wahrheit stelle ich rucks und flugs auf den Kopf. Furcht nämlich ist unsere Ausnahme. Mut aber und Abenteuer und Lust am Ungewissen, am Ungewagten. Mut, dünkt mich, des Menschen ganze Vorgeschichte. Den wildesten, mutigsten Tieren hat er alle ihre Tugenden abgeneidet und abgeraubt. So erst wurde er zum Menschen. Mit abgeschafften Göttern könnte Herr Zarathustra die Angst überhand nehmen. Die Angst, wo wir sind, wie wir sind und was wir sind. Auch, dass wir sind. Immerhin, Wissenschaft bearbeitet die Angst. Fein säuberlich wird sie abgepackt in bekömmliche oder gerade noch erträgliche Dosen, damit wir uns einigermaßen aufrecht halten und auf Sicht fahren können. Wissenschaft, die Angstgeborene, macht trittsicher in der Welt. Philosophie hingegen, die Mutgeborene, soll tanzen machen.

gründlicher Gedanke aus meiner Tiefe. Ich bin dein Hahn und Morgengrauen, verschlafener Wurm, auf, auf! Meine Stimme soll dich schon wachkrähen. Knüpfe die Fessel deiner Ohren los. Horche, denn ich will dich hören. Auf, auf! Hier ist Donners genug, dass auch Gräber horchen lernen. Ich, Zarathustra, der Fürsprecher des Lebens, der Fürsprecher des Leidens, der Fürsprecher des Kreises, dich rufe ich, meinen abgründlichsten Gedanken. Heil mir! Du kommst, ich höre dich. Mein Abgrund redet, meine letzte Tiefe habe ich ans Licht gestülpt. Heil mir! Heran! Gib mir die Hand! Ah, lass! Ah, ah, nein! Ekel, Ekel, Ekel! Wehe mir! Ach, der Mensch kehrt ewig wieder. Der kleine Mensch kehrt ewig wieder. Nackt hatte ich einst beide gesehen, den größten Menschen und den kleinsten Menschen. Allzu ähnlich einander, allzu menschlich auch den Größten noch, allzu klein der Größte. Das war mein Überdruss am Menschen. Und ewige Wiederkunft auch des Kleinsten, das war mein Überdruss an allem Dasein. Ach, Ekel, Ekel, Ekel. Also sprach Zarathustra und seufzte und schauderte, denn er erinnerte sich seiner Krankheit. Man könnte sich Sorgen machen, Herr Zarathustra. Haben Sie zu tanzen versucht und sind gestolpert in eine Ekelpfütze? Oder haben Sie zu viel wissenschaftlich abgemessene Angstdosen zu sich genommen und sind am Menschen verzweifelt? Vielleicht ist es nicht erquicklich, wenn dieser Mensch ewig wiederkehrt. Jeder einzelne von uns. Die Wissenschaftler haben die Welt nur verändert. Es kommt aber darauf an, ihre Bewohner in Bewegung zu setzen. Vielleicht kann die Philosophie das ja tun. Es muss ja nicht gleich tanzen sein.

Meine Freunde, insgesamt, sprach der hässlichste Mensch, was dünket euch? Um dieses Tages willen, ich bin's zum ersten Male zufrieden, dass ich das ganze Leben lebte. Und dass ich so viel bezeuge, ist mir noch nicht genug. Es lohnt sich, auf der Erde zu leben. Ein Tag, ein Fest mit Zarathustra, lehrte mich die Erde lieben. War das das Leben? Will ich zum Tode sprechen? Wohlan! Noch einmal! O Mensch, gib Acht! Was spricht die tiefe Mitternacht? Ich schlief, aus tiefem Traum bin ich erwacht. Die Welt ist tief und tiefer als der Tag gedacht. Tief ist ihr Weh, Lust tiefer noch als Herzeleid. Weh spricht, vergeh, doch alle Lust will Ewigkeit, will tiefe, tiefe Ewigkeit. Wirklich Ewigkeit, Herr Zarathustra? Eine Nummer kleiner ginge womöglich auch? Warum so extrem, Herr Zarathustra? Zwei, drei Gänge zurückschalten ginge womöglich auch? Will sie wirklich Ewigkeit haben? Die Lust, ohne dass sie weiß, was sie mit der Ewigkeit macht, eine Ewigkeit lang. Philosophie ist womöglich doch nicht das einträgliche Geschäft der ganz großen Worte, der Verkündigung, der Wegleitung. Eher ein funkenstiebendes Widerhakenschmieden. Ein Widerhaken ins Fleisch bohren. Auch so würde Philosophie jenseits des Lustprinzips in Bewegung setzen.

Das war von Richard Strauss, Also sprach Zarathustra, Tondichtung für großes Orchester Opus 30. Eine Bearbeitung mit Texten von Friedrich Nietzsche und Andreas Urssommer, mit Iris Berben als Sprecherin und dem Deutschen Symphonieorchester Berlin, geleitet von Andres Orozco Estrada. Arnold Schönbergs Friede auf Erden für achtstimmigen Chor ist seine letzte tonale Komposition. Kurz danach begann für ihn mit seinem Streichquartett Opus 10 der Schritt in eine neue Phase. Es war der Beginn seines Weges in die freie Atonalität. Allerdings sind die Anforderungen an den Chor so groß, dass Schönberg sehr bald eine instrumentale Begleitung hinzukomponierte, um den Chor bei der Intonation zu unterstützen. Arnold Schönberg, Friede auf Erden, Opus 13, mit dem Rundfunkchor Berlin und dem Deutschen Symphonieorchester Berlin unter Andres Orozco Estrada.

Das war von Arnold Schönberg, Friede auf Erden, Opus 13, mit dem Rundfunkchor Berlin und dem Deutschen Symphonieorchester Berlin, geleitet von Andrés Orozco Estrada. Und das war unsere Konzertaufnahme vom 1. Februar 2025 aus der Philharmonie Berlin. Der zweite Dirigent unseres heutigen Konzertabends mit dem Deutschen Symphonieorchester Berlin ist Pekka Kosisto. Das Konzert fand statt am 17. Dezember 2023 in der Philharmonie Berlin. Und auf dem Programm standen zeitgenössische Werke und zwei klassische Sinfonien von Haydn und Beethoven. Pekka Kosisto hat sich vor allem als unkonventioneller und brillanter Geiger international einen Namen gemacht, aber mittlerweile widmet er sich immer mehr auch dem Dirigieren. Das Konzert, das wir jetzt hören werden, war sein Debütabend beim DSO als Dirigent. Als Geigensolist war er schon mehrfach beim Orchester zu Gast. Der Abend startete mit der Sinfonie Nummer 60 von Joseph Haydn. Sie trägt den Beinamen Il Distratto, der Zerstreute. Ursprünglich eine Schauspielmusik, die Haydn zu einer fünfsätzigen Sinfonie umgearbeitet hat. Die Komik der literarischen Vorlage hat Haydn ausgiebig genutzt, um seinen unverwechselbaren musikalischen Witz und sein Gespür für Absurditäten voll auszukosten. Und Dirigent Kosisto passte sich den häufigen Unebenheiten, Unterbrechungen und Abschweifungen der Partitur mit großem komödiantischem Timing an. Musikalische Komik in Slapstick-Manier scheint ihm sehr zu liegen. Die Sinfonie Nummer 60, C-Dur, Hoboken-Verzeichnis 160 von Joseph Haydn. Das Deutsche Symphonieorchester Berlin, geleitet von Pekka Kosisto.

Die Sinfonie Nummer 60 C-Dur, Hoboken Verzeichnis 160 von Josef Haydn war das, gespielt vom Deutschen Symphonieorchester Berlin unter Leitung von Pekka Kosisto. Die amerikanische Komponistin und Geigerin Caroline Shaw ließ sich zu ihrem Werk Entr'acte durch ein Menuett von Haydn inspirieren. Entr'acte ist wie ein Menuett mit Trio aufgebaut. Das Stück übernimmt die klassische Form, führt sie jedoch ein bisschen weiter. Zitat Shaw:

liebe es, wenn manche Musik, wie Haydns Menuett, einen plötzlich auf die andere Seite von Alices Spiegel zieht, in einem absurden, subtilen, farbkräftigen Übergang, so die Komponistin über ihr Werk. Mit Alices Spiegel bezieht sie sich auf die Fortsetzung von Lewis Carrolls Alice im Wunderland, Alice hinter den Spiegeln. Carolyn Shaw, Entrakt, wir hören das Deutsche Symphonieorchester Berlin, unter Leitung von Pekka Kosisto.

Unter Leitung von Pekka Kosisdor spielte das Deutsche Symphonieorchester Berlin Entr'acte von Carolyn Shaw. Mitreißend und schwungvoll dirigiert Kosisdor auch das letzte Werk des Abends, die 7. Sinfonie von Ludwig van Beethoven. Es war ein gelungener Debütabend im Dezember 2023 für Pekka Kosisdor als Dirigent beim Deutschen Symphonieorchester. Als Geigensolist war er gerade vor einigen Wochen zu Gast beim Orchester. Die Zusammenarbeit geht also weiter. Hier also noch die Sinfonie Nummer 7, A-Dur, Opus 92 von Ludwig van Beethoven.

Ludwig van Beethovens Sinfonie Nummer 7 A-Dur Opus 92. Gespielt hat das Deutsche Symphonieorchester Berlin unter Leitung von Pekka Kosisto. Wir brachten Live-Aufnahmen vom 17. Dezember 2023 aus der Berliner Philharmonie. Und das war das Radio 3-Konzert von heute. Die Redaktion betreute Jakob Sirin. Ich bin Renate Steininger. Wir freuen uns, dass Sie zugehört haben und wünschen noch einen angenehmen Abend. Nach den Nachrichten folgt hier die Lesung Folge 7 von Träume aus Feuer, der Alchemist von der Pfaueninsel von Florian Illies. Bis dahin noch die Flötensonate Opus 164 von Francis Poulenc. Es spielen Sophia de Salis Flöte und Elina Kachalova Klavier.

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2: Um 23 Uhr. Mit 41,3 Grad ist heute in Saarbrücken eine neue deutsche Rekordtemperatur gemessen worden. Wie der Deutsche Wetterdienst mitgeteilt hat, wurden auch an weiteren Messstationen Werte über 40 Grad registriert. Dorothea Echte, RBB 24.
3: Die Berliner Polizei kündigte an, am Wochenende mit Sonderstreifen eine hohe Präsenz zu zeigen. Auch die Berliner Feuerwehr stellt sich auf mehr Einsätze ein. In Berlin und Brandenburg wurden als Vorsichtsmaßnahme etliche Veranstaltungen abgesagt. Der Landesbauernverband in Potsdam erklärte, viele Bauern sehen bereits ihre Pflanzen vertrocknen.
2: Der neue Vertrag für den Betrieb eines Teils der Berliner S-Bahn kann nach langem Streit in Kraft treten. Ein Konsortium aus Deutscher Bahn und den Zugherstellern Siemens und Stadler kann nun neue Züge anschaffen und die Stadtbahn und die Nord-Süd-Verbindungen betreiben. Grund ist die Entscheidung des unterlegenen Mitbieters Alstom, im Vergabeverfahren keine weiteren juristischen Schritte zu unternehmen. Der Bund kann beim Panzerhersteller KNDS einsteigen. Der Haushaltsausschuss hat nach Angaben von Abgeordneten in einer vertraulichen Sitzung bis zu 7,2 Milliarden Euro dafür bewilligt. Aus dem Hauptstadtstudio Christina Nagel.
4: KNDS produziert Waffensysteme wie den Kampfpanzer Leopard 2 oder die Panzerhaubitze 2000. Aktuell befindet sich das Unternehmen im Besitz der deutschen Familie hinter Krauss-Maffei-Wegmann und des französischen Staates. Die Bundesregierung strebt eine 40%-Beteiligung an dem Unternehmen an. Sie will sich so langfristig Einfluss auf den strategisch wichtigen Betrieb sichern und auch Arbeitsplätze in Deutschland.
2: Nach dem verheerenden Doppelerdbeben in Venezuela werden noch mehr als 50.000 Menschen vermisst. UN-Vertreter nennen die Suche in den Trümmern eine kolossale Aufgabe. Die Rettungsaktion sei extrem komplex. Nach letzten Zahlen der venezolanischen Regierung wurden bisher 920 Leichen aus hunderten eingestürzten Gebäuden geborgen. Israel und Libanon haben ein Rahmenabkommen unterzeichnet. US-Außenminister Rubio sagte, die Vereinbarung sei ein erster Schritt hin zum Frieden. Vertreter aus Israel und Libanon erklärten, es gehe um die Wiederherstellung der Souveränität und um dauerhafte Sicherheit. Die libanesische Hisbollah-Miliz nahm an dem Treffen nicht teil. Sie erklärte am Abend, man lehne das Abkommen ab. Soweit die Nachrichten. Weitere Meldungen aus Berlin und Brandenburg auf rbb24.de. Das Wetter. Die aktuellen Temperaturen liegen in Berlin zwischen 25 und 29 Grad, im Land Brandenburg zwischen 23 in Frankfurt an der Oder und 29 Grad in Brandenburg an der Havel. Nachts trocken bei 21 bis 15 Grad, morgen Sonne und meist trocken, einzelne kräftige Schauer und Gewitter, Höchstwerte 39 bis 41 Grad, Sonntag ähnliches Wetter und Temperaturen bis 42 Grad. 23.03 Uhr.
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5: Sie hören Träume aus Feuer, der Alchemist von der Pfaueninsel, das neue Buch von Florian Illies. Heute die siebte und vorletzte Folge. Florian Illies erzählt die Geschichte des Alchemisten Johannes Kunkel am brandenburgischen Hof aus heutiger Perspektive mit dem Wissen unserer Zeit. Im 17. Jahrhundert musste Kunkel experimentieren. Er fand heraus, wie er sein Glas mit Gold versetzen muss, damit es perfekt rot wird. Für ihn war es ein Wunder. Und damit hat er den großen Kurfürsten Friedrich Wilhelm überzeugt. Doch der Potsdamer Hof wird von Krisen und Intrigen erschüttert. Bereits der zweite Sohn des Kurfürsten ist gestorben. Wieder wird ein Giftanschlag vermutet. Der Thronfolger, Kurprinz Friedrich, fürchtet um sein Leben. Es liest Stefan Schad.
6: Friedrichs Flucht führt ihn, gemeinsam mit seiner jungen Frau, im Mai bis nach Hannover an den Hof ihrer Eltern, also Ernst August von Hannover und Sophie von der Pfalz. Von dort ziehen sie weiter nach Kassel. Zwischen dem Kurprinzen und seinem Vater herrscht komplette Funkstille. Der Kurfürst droht ihm mit Enterbung, sperrt ihm die Apanage. Und die Kurfürstin Dorothea erleidet vor Aufregung Anfang Juni in Potsdam einen Schlaganfall, verliert das Bewusstsein und ist danach halbseitig gelähmt. Der Kurfürst sitzt ein paar Tage später mit seinem Leibarzt Menzel am Bett seiner hilflosen Gattin und schaut ihn flehentlich an, bittet ihn, etwas zu tun. Doch Menzel lächelt nur und raunt: Laozi sagt, der Weise handelt, ohne zu handeln. Da handelt der Kurfürst weise und bittet den Leibarzt, ihn sofort mit seiner Frau allein zu lassen. In dieser dramatischen Situation besteigt der Kurfürst mit letzter Kraft an einem heißen Junitag seine große Barke und bittet die Ruderer, ihn zur Pfaueninsel zu bringen. Er ist innerlich aufgewühlt vom Tod seines Sohnes Ludwig, vom Zerwürfnis mit seinem Sohn Friedrich und von der Angst um seine bettlägerige Frau. Auch sieht er seine eigenen Kräfte schwinden und weiß nicht mehr, wie er sein Reich zusammenhalten soll. War es richtig, Dorothea zu folgen, sein Testament zu ändern und allen Kindern Teile Brandenburgs zu vererben? Rettet oder zerstört er damit alles, was er aufgebaut hat? Und starb Ludwig wirklich an Gift? Als er bei seinem neu errichteten Jagdschloss Glienicke in den Arm der Havel biegt, sieht er, wie die ganzen Buchten von Seerosen überwachsen sind, die ihre unzähligen gelben Blüten entfalten. Über den üppigen Seerosen tanzen die Libellen, von den Ufern her singen die Vögel, über ihm der hellblaue Himmel Brandenburgs, doch im Herzen des großen Kurfürsten ist es dunkel. Auf der Sänfte tragen ihn seine Lakaien aus dem Boot, dann über den Steg und schließlich den kleinen Weg zum Laboratorium Kunkels. Er sieht den Qualm in schlanken Säulen gen Himmel steigen. All die Fischer auf der Havel und die Jäger in den umliegenden Wäldern haben längst angefangen, Spukgeschichten über die Pfaueninsel zu erzählen. Sie berichten raunend vom Zauberer mit dem spitzen Schnurrbart, der hier wohnt und Tag und Nacht das Feuer schürt, um Unheimliches auszubrüten. Niemand darf auf die Insel, seit sie Kunkel gehört, und inzwischen will auch niemand mehr auf die Insel. Zu wild sind die Geschichten, die sich die Menschen abends in ihren Stuben erzählen, von dem sonderbaren Kunkel und seinem zotteligen Hund. Nur der große Kurfürst darf die Pfaueninsel betreten, und sobald es seine Nierensteine und seine Gicht erlauben, versucht er es. Schon oft hat er sich im Geheimen mit seinem Alchemisten und Chemiker beraten, vor allem auch, wenn es um die Chemie geht, die Menschen miteinander verbindet oder entzweit. Er hat Kunkel sein Leid geklagt über seinen Sohn Friedrich, den Kurprinzen, weil er ihm seine Nachfolge nicht zutraut und weil er dermaßen unter dem unausgetragenen Zwist zwischen ihm und seiner Gattin Dorothea leidet. Aber diesmal, an diesem heißen Junitag des Jahres 1687, ist die Situation so zugespitzt wie noch nie. Sein Sohn ist auf der Flucht und seine Gattin niedergestreckt durch einen Schlag. Gedankenverloren streichelt der Kurfürst von seiner Sänfte aus Kunkels Hund, der ihm entgegenläuft, als er die Staatsbarke am kleinen Steg anlegen sieht. Und direkt dahinter sieht er nun Kunkel, groß und breit wie immer, doch ein paar graue Strähnen sind hinzugekommen, wie der Kurfürst überrascht feststellt. Und ein paar Pfunde. Kunkels Wams spannt noch fester über dem Bauch. Hastig hat er seine Perücke übergezogen, als ihm seine Leute aufgeregt erzählten, dass sich die kurfürstliche Barke nähert. Sein Gönner hat diesmal zwei Wünsche an ihn, nein, eigentlich drei. Er will vor allem seinem Vertrauten sein Leid klagen, so wie er es bei keinem seiner Kammerherren am Hofe kann, und das tut der große Kurfürst, und Kunkel sieht seinen Herrn so aufgelöst und ratlos wie noch nie. Dann äußert er seine Bitten, ob sein Glasmeister neben all den Korallen und Rubin- und Kristallgläsern, die er so stetig und vorbildlich an den Hof liefere, bitte zwei besondere Dinge anfertigen könne. Kunkel sagt auch diesmal wieder ja, bevor er gehört hat, was auf ihn zukommt. Das erste sei ein Hochzeitsbecher für seine Tochter Maria Amalia. Sie habe sich ausgerechnet auf jenem fatalen Hoffest, auf dem sein Sohn Ludwig dahingerafft worden sei, mit ihrem Grafen von Mecklenburg-Güstrow auf eine baldige Hochzeit verständigt. Im August solle schon die Feier sein. Er brauche dringend ein hübsches Glas, ganz klassisch, dekorativ und leuchtend. Und dann solle Winter in seiner Werkstatt noch verliebte Täubchen in die Wandung hineinschneiden und gerne noch ein zweites mit den Wappen der beiden Familien. Kunkel hat verstanden, dieser Auftrag ist kein Problem. Viel delikater ist die zweite Bitte. Der große Kurfürst will einen Vermittler zu seinem Sohn ins Exil schicken und ihn zur Rückkehr überreden lassen. Dieser Vermittler soll ein prachtvolles Geschenk erhalten, so prachtvoll, dass er versteht, wie wichtig dem Kurfürsten dieser Auftrag ist. Und er wünscht sich, dass es wieder in diesem ungeheuren Kobaltblau sei, aus dem Kunkel auch den Kelch zum Geburtstag der Kurfürstin im vergangenen Jahr gezaubert hat. Der Vermittler sei ein Holländer, Godard Adriaan van Reede, der niederländische Gesandte am brandenburgischen Hof. Er habe hier ein Papier mit dessen genauem Namen und Wappen. Das möge Kunkel bitte dem Glasschneider Winter geben, damit es ins Blau geschnitten werde. Aber nun solle er erst einmal einen prachtvollen Pokal erschaffen, und zwar sehr schnell. Er wisse selbst, dass das ein ziemlich großes Geschenk sei für den Gesandten, aber es gehe ja auch um eine große Sache. Der Kurfürst ächzt, so sehr schmerzen ihn die Gicht und die Nierensteine. Er kann kaum noch aufrecht sitzen, selbst in der Sänfte nicht. Und die Angst und Sorge haben ihn seit dem Frühjahr auf eine Weise altern lassen, dass Kunkel erschrickt. Deshalb will er alles tun, was in seiner Macht steht, damit der Kurfürst seinen schweren Kummer überwindet und sein verlorener Sohn an den Hof zurückkehrt. Sanft gleitet die Pfaueninsel in einen dieser unendlichen Juniabende hinein, und Kunkel fragt sich besorgt, ob das vielleicht die letzte Reise ist, die sein Gönner auf seine Insel unternehmen kann. Rund um die Hütten der Arbeiter und das Laboratorium beginnen die Amseln mit ihrem melancholischen Gesang. Für sie scheint mit jedem Sonnenuntergang ein klein wenig auch die Welt unterzugehen. Wie gut, dass von den Kornfeldern her der perlende Gesang der Feldlerchen ertönt. Immer wieder steigen sie in die Luft und ihre fröhlichen Töne schwirren über der Insel. Erst mit der Dämmerung beginnen auch die Nachtigallen mit ihren romantischen Liedern, ihrem Trillern, ihrem Pfeifen und den abrupten Pausen dazwischen. Und dann hebt ihr Gesang von Neuem an. Längst locken die Nachtigallen an den zarten Vorsommerabenden keine robusten Fischer aus den umliegenden Dörfern mehr in die verträumten Buchten der Pfaueninsel. So groß ist die Furcht vor dem unheimlichen Zaubererkunkel, der dort allabendlich seinen Feuerofen bedient. Lange sitzt Kunkel nach dem Abschied vom Kurfürsten vor seinem Laboratorium auf der Bank, lauscht den Vögeln und sieht den kleinen abendlichen Wellen auf der Havel zu, die immer wieder das Heer der Schilfhalme schwanken lassen. Dann erhebt er sich seufzend und geht hinein, um mit der Arbeit an den Geschenken zu beginnen. Als er sie seinem Herrn 10 Tage später mit edelstem Glasschnitt versehen im Potsdamer Schloss überreicht, nimmt der sie dankbar entgegen. Auch die Kurfürstin ist wieder ins große gemeinsame Bett gezogen. Noch immer ist ihre linke Seite leicht gelähmt, aber es geht ihr deutlich besser. Sie hat eine ungeheure Disziplin. Erleichtert hat sie das Ergebnis der Untersuchungskommission zum Tod Markgraf Ludwigs zur Kenntnis genommen. Es konnte nirgendwo Gift in seinem Körper nachgewiesen werden. Aber natürlich weiß Dorothea, dass die Gerüchte dennoch nicht aufhören werden, durch den Hof zu wabern. Und solange der Kurprinz nicht nach Brandenburg zurückkehrt, bekommen sie jeden Tag neue Nahrung. Der niederländische Gesandte ist tatsächlich zum Kurprinzen in sein Exil gereist, hat auch dankbar Kunkels herrlichen blauen Prachtpokal dafür entgegengenommen. Aber Chodat Adrian van Rede kehrt unverrichteter Dinge zurück nach Potsdam. Die Wut beim kurprinzlichen Paar sei zu groß, berichtet er, in großer niederländischer Offenheit dem Kurfürsten. Friedrich habe mit Ludwig den letzten Bruder aus seiner Ursprungsfamilie verloren und auch der Bericht der Untersuchungskommission habe bei ihm den Giftverdacht nicht ausräumen können. Auch nicht, dass die angebliche Giftmischerin, die Nichte der Kurfürstin, zeitweilig vom Hofe entfernt wurde. Seine Frau Sophie Charlotte von Hannover wiederum habe dem Kurfürsten, ihrem Schwiegervater, nicht verziehen, dass er ihren Mann während der Schwangerschaft gefragt habe, ob er sicher sei, dass das Kind wirklich von ihm stamme. Sie wisse nicht, ob sie dessen Zweifel an der Zeugungsunfähigkeit des eigenen Sohnes mehr erzürnen oder die an der Treue seiner Frau. Und schließlich, so sagt der Baron van Rede, spiele die Mutter der Kurprinzessin auch eine gewisse Rolle. Ja, die Schwiegermutter des Kurprinzen schüre wohl jeden Tag aufs Neue den Zorn. Bis heute sei sie enttäuscht, dass ihre Tochter Sophie Charlotte nicht Ehefrau des französischen Königs geworden sei, sondern die des leicht verkrüppelten Friedrich, über dessen Pickel sie sich lustig gemacht habe, und nun zündele sie, wo sie könne, gegen dessen Brandenburger Stiefmutter. Diese Sophie von der Pfalz spreche in ihren Briefen nur wenig verklausuliert vom Poudre de Succession, also dem Gift, das sich gegen die Nachfolger des Kurfürsten aus seiner ersten Ehe richte und das ja wohl von niemand anderem als der Stiefmutter des Kurprinzen stammen könne. Angesichts dieser Gemengelage sei seine Mission zur Rückkehr des Kurprinzen leider aussichtslos gewesen, sagt der Baron van Rede. In seiner Verzweiflung über die vollkommen verworrene Lage sendet der große Kurfürst am Ende des Sommers einen zweiten Vermittler an den kleinen Hof von Kassel, wo sich sein verlorener Sohn inzwischen mit seiner Gattin aufhält. Die Wahl fällt auf Eberhard Dankelmann, den einstigen Erzieher seines Sohnes und immer noch dessen engster Vertrauter. Dankelmann wird losgesandt vom großen Kurfürsten, der seine Kräfte immer mehr schwinden sieht und spürt, dass die Zeit drängt. In Dankelmanns Fall verzichtet der große Kurfürst darauf, ihm einen Pokal aus Kunkels Hand zu schenken. Er weiß um die stechende Eifersucht Dankelmanns auf den Alchemisten. Er weiß, dass er ihn für überbezahlt hält und dass er das Geschenk der Pfaueninsel völlig übertrieben fand. Und Dankelmann will ohnehin kein Geschenk für diese Vermittlung. Er weiß, gelingt sie, dann muss ihm der nächste Kurfürst, der jetzige Kurprinz, seinen sehnlichsten Wunsch erfüllen. Von nichts anderem träumt der von Ehrgeiz zerfressene Eberhard Dankelmann seit seinem Knabenalter so sehr wie von einem von. Er hasst es, wie all die Adligen am Hof abschätzig auf ihn herabblicken. Er will kein gewöhnlicher Dankelmann mehr sein, sondern ein von Dankelmann, ein Freiherr. Und er setzt auf den Kurprinzen, dass er ihn endlich erhöhe. Und das Wunder geschieht. Zumindest der erste Teil. Was auch immer Dankelmann mit dem Kurprinzen besprochen hat, er kann ihn zur Rückkehr nach Brandenburg bewegen. Im November kehrt das Kurprinzenpaar heim. Der Kurfürst streicht seine Pläne für die Enterbung und die Apanage wird wieder gezahlt. Es gibt ein Treffen im Potsdamer Schloss, Dankelmann ist dabei. Es ist mehr ein Waffenstillstand als ein Frieden. Der Kurprinz und seine Gattin ziehen sich danach schweigend und vielsagend in ihr kleines Schloss in Köpenick zurück. Nur hier fühlt er sich halbwegs sicher vor dem vergifteten Klima des Hofes in Potsdam. Wahrscheinlich hat Dankelmann seinem Zögling vor allem erzählt, dass der Kurfürst in seinen letzten Zügen liegt und ihm geraten, auf Zeit zu spielen. Auf seine Zeit. Und der Kurprinz scheint diesen Rat sehr ernst genommen zu haben. Die Kurprinzessin wird erneut schwanger mit einem Baby, das man später einmal den Soldatenkönig nennen wird. Diesmal verzichtet der große Kurfürst darauf, unangenehme Fragen zur Vaterschaft zu stellen. Und unser Kunkel? Der sitzt auf seiner Pfaueninsel und hört verstört die neuen Nachrichten vom Hof. Es zieht ihn selbst kaum noch dorthin. Der große Kurfürst verlässt oft für Wochen seine Zimmer nicht mehr und der Rest des Hofes begegnet ihm mit Missgunst und Neid. Kunkel liefert brav Monat für Monat seine Korallen, seine Kristallgläser und sein Rubinglas nach Potsdam und genießt das Privileg, dass niemand außer ihm in Brandenburg all das herstellen und vertreiben darf. Aber wie lange wird das gut gehen? Wird ihn der Kurprinz als künftiger Kurfürst auch so ungestört arbeiten lassen? Immerhin, an einem Punkt kann er mit ihm mithalten. Auch seine Frau Anna ist gerade wieder schwanger, gleichzeitig mit der Kurprinzessin. Das lässt leichte Wellen der Vitalität durch Kunkels Körper gehen. Zu heiß. Der große Kurfürst ist tot. Es ist der nebelverhangene Morgen des 9. Mai des Jahres 1688. Gerade hat die Uhr auf dem Schlossturm von Potsdam 9:30 geschlagen. Da hat der große Kurfürst sich selbst mit einer letzten, souveränen Geste die Augenlider zugedrückt. So geht zumindest die Legende. Wahr ist auf jeden Fall, dass er seinen Tod kommen sah und in den 2 Tagen zuvor erst die wichtigsten Beamten des Staates zu einer letzten Sitzung an sein Bett zusammenrief und dann seine ganze Familie. Alle Kinder aus beiden Ehen waren da, sogar der Kurprinz. Und einmal hofften sie sogar auf eine große Versöhnung, als der Kurfürst mit schwacher Stimme zu seiner Schwiegertochter sagte, er müsse sich sehr bei ihr entschuldigen. Da glaubte die ganze Familie im dunklen Schlafzimmer, nun käme er noch einmal auf seinen unseligen Spruch bei ihrer ersten Schwangerschaft zu sprechen. Auch die Kurprinzessin rückte näher an sein Bett, um ihn besser zu verstehen. Doch da sagte der große Kurfürst nur, »Ich bitte um Entschuldigung. Es geziemt sich eigentlich nicht, der Kurprinzessin ohne Perücke zu begegnen und nur mit einer Schlafmütze auf dem Kopf.« Er hielt es für einen guten Scherz. Aber der Rest der Familie blickte betreten zu Boden. Als dann all seine Kinder und Kindeskinder den Raum verlassen hatten, blieb nur Dorothea bei ihm, seine geliebte Frau. Und dann begann der große Kurfürst, sie über seinen eigenen bevorstehenden Tod zu trösten, versprach ihr ein baldiges Wiedersehen im Himmelreich und trat dann als erster die Reise dorthin an. Der große Kurfürst verlässt die Erde im Alter von 68 Jahren, 1 Monat, 3 Wochen und 1 Tag und in seinem 49. Regierungsjahr. Er wird aufgebahrt und in feinste Stoffe gehüllt, die Stiefel sind rot, genau wie die Perlen aus Rubinglas von der Pfaueninsel, die sein Totengewand zieren. Ab dem Moment seines Todes, also ab dem 9. Mai um 9.31 Uhr anno 1688, wird sein drittgeborener Sohn Friedrich Wilhelm der neue Kurfürst Brandenburgs. Und er hat entschieden, sich Friedrich der Dritte zu nennen. So krumm sein Rücken ist, so steil sind seine Ambitionen. Er wird sich 13 Jahre später zum ersten preußischen König krönen. Aber das weiß an diesem Maimorgen 1688 noch niemand. Gleich am nächsten Tag in die lähmende Trauer hinein werden der Hof, die Verwaltung und das Militär erst einmal auf den neuen Herrscher vereidigt, den neuen Kurfürsten von Brandenburg. Und schon am Nachmittag des 9. Mai kommen Friedrich der Dritte und sein einstiger Prinzenerzieher Eberhard Dankelmann zu einem vertraulichen Gespräch im Schloss zusammen. Als sich die Tür danach wieder öffnet, hat eine zweifache Verwandlung stattgefunden. Dankelmann weiß jetzt, dass der neue Kurfürst dem Kaiser in Wien vorschlagen wird, dass er in den Adelsstand erhoben wird. Und mit sofortiger Wirkung ist Dankelmann zum Lehnsrat und wirklichen geheimen Staats- und Kriegsrat ernannt und mit der Gegenzeichnung aller vom Kurfürsten zu vollziehenden Ausfertigungen betraut worden. Er ist ab diesem Moment die wichtigste politische Figur in Brandenburg, eine Art Premierminister. Als erstes sorgt er dafür, dass seine 6 Brüder neue Staatsämter bekommen. Silvester Dankelmann wird Vizepräsident der Regierung Kleve-Mark, Daniel Dankelmann wird Kammergerichtsrat in Berlin, Heinrich Dankelmann tritt in die diplomatischen Dienste des Hofes, Wilhelm wird Amtshauptmann auf dem brandenburgischen Land, Ludwig Dankelmann kommt in die Schlösserverwaltung und Nikolaus Dankelmann betreut die Finanzen der kurfürstlichen Domänen. Brandenburg, dein Name ist Dankelmann. Als er alle seine Brüder gut versorgt hat, bittet der neue erste Mann des Staates die brandenburgische Verwaltung, ihm alle Unterlagen zu Zahlungen an den geheimen Kammerdiener Johannes Kunkel aus den letzten 10 Jahren herauszusuchen. Die listige Stimme, mit der er danach fragt, zeigt der Verwaltung, dass sie vor allem belastende Zahlungen heraussuchen soll. Und die Verwaltung beginnt zu arbeiten, nach Rechnungen zu schauen, nach Zuweisungen, nach undefinierten Zahlungen aus der kurfürstlichen Schatulle, die auf die Pfaueninsel geflossen sind. Johannes Kunkel leidet sehr unter dem Tod seines Gönners. Der war nicht nur sein Finanzier, sondern auch sein Vertrauter, wenn man das von einem Kurfürsten sagen darf. Noch in den ersten Maitagen hatte er Kunkel zu sich gerufen, um sich zu verabschieden. Die Luft im Schlafzimmer war schwer und Tränen verhangen, doch der Kurfürst versuchte, Kunkel aufzumuntern. Sie schauten sich gemeinsam die prachtvollsten Gläser an, die auf der Pfaueninsel entstanden waren. Der Kurfürst schenkte sodann, ein letztes Mal, seinem Alchemisten und sich selbst frischen Tee aus der Goldrubinkanne ein, die der ihm im vergangenen Jahr zum Geburtstag geschenkt hatte. Und dann baten sie Christian Albrecht, Kunkels Sohn, zu sich, der die Kunstkammer des Kurfürsten verwaltete, ob er nicht aus der Sammlung die beiden schönsten Stillleben mit Gläsern der niederländischen Maler ins Schlafzimmer bringen könne. Seit seiner ersten Ehe mit der Prinzessin von Oranien liebt der Kurfürst die niederländische Malerei, sogar seine Hofmaler kommen von dort. Kunkel umarmte seinen großen Sohn zur Begrüßung und wartete dann gespannt mit dem Kurfürsten, bis der Inspektor der kurfürstlichen Kunstkammer nach wenigen Minuten zurückkehrte, unter jedem Arm ein prachtvolles Bild von Wilhelm Kalf. 2 herrliche Stillleben mit Nautiluspokalen, Zitrusfrüchten und Gläsern. Der junge Kunkel stellte die Bilder aufs Regal, so dass der Kurfürst sie von seinem Bett aus sehen konnte. »Nur Sie, lieber Kunkel«, sagte da der Kurfürst zu seinem Alchemisten, »können Gläser schaffen, die so schön blitzen, als wären sie gemalt.«
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2: Um 0 Uhr mit Ronald Lessig. In Deutschland war gestern der bislang heißeste Tag seit Beginn der Wetteraufzeichnung im Jahr 1881. Laut dem Deutschen Wetterdienst wurden in Saarbrücken-Burbach 41,3 Grad gemessen. Aus Frankfurt Gabi Beck.
3: Damit ist der einstige Rekord von 41,2 Grad im Juli 2019 in Tönnesforst und Duisburg geknackt. Meteorologe Tim Gottsch betont aber, dass das Ende der Fahnenstange in der aktuellen Hitzewelle noch nicht erreicht ist. Er rechnet sogar mit rund 42 Grad an manchen Orten in den nächsten Tagen. Höhepunkt wird der Sonntag sein. In der nächsten Woche wird es heftige Schauer und Gewitter geben. Zwar schwül, aber nur noch knapp über 30 Grad.
2: Das US-Militär hat nach eigenen Angaben wieder Ziele im Iran angegriffen. Ziel seien Raketen- und Drohnenanlagen sowie Radaranlagen an der Küste gewesen. Das hat das zuständige Regionalkommando CENTCOM mitgeteilt. Demnach reagierten die USA damit auf eine Attacke auf ein Frachtschiff, die vom Iran ausgegangen sein soll. US-Präsident Trump hatte Teheran vorgeworfen, damit gegen die Waffenruhe verstoßen zu haben. Nach den verheerenden Erdbeben in Venezuela sind hunderte weitere Opfer aus den Trümmern geborgen worden. Laut Parlamentspräsident Rodriguez stieg die Zahl der bestätigten Toten auf 920. Mehr als 3.300 Menschen seien verletzt worden. Zehntausende gelten als vermisst. Inzwischen ist internationale Hilfe angelaufen. Vom Fliegerhorst Wunstorf in Niedersachsen machten sich auch deutsche Rettungskräfte auf den Weg ins Katastrophengebiet. An Bord waren neben Soldaten und Material zahlreiche Einsatzkräfte des Technischen Hilfswerks. Bei der Fußball-Weltmeisterschaft steht Frankreich als Gruppensieger in der K.O.-Runde. Der Vize-Weltmeister setzte sich am Abend gegen Norwegen durch. Aus dem ARD-WM-Team Michael Küster.
4: Frankreich ist seiner Favoritenrolle gerecht geworden und hat sich den Sieg in Gruppe I gesichert. Gegen die zweite Garnitur von Norwegen gab es am Abend ein 4:1. Mann des Spiels war Ousmane Dembélé von Paris Saint-Germain mit 3 Treffern. Im Parallelspiel sicherte sich der Senegal mit einem 5:0 über den Irak den 3. Platz. In Gruppe H geht's ab 2 Uhr bei Spanien gegen Uruguay um den Gruppensieg. Im Parallelspiel treffen Saudi-Arabien und Kap Verde aufeinander.
2: Das waren die Nachrichten. Das Wetter in Deutschland. Häufig klar Richtung Westen, einzelne Schauer mit Unwettergefahr bei 25 bis 14 Grad. Tagsüber viel Sonne, im Westen und Norden kräftige Schauer mit Unwettergefahr bei 32 bis 42 Grad. Am Sonntag gebietsweise kräftige Schauer und Gewitter 30 bis 42 Grad, an der Nordsee 25 Grad, am Montag bis 30 Grad. Es ist 0:03 Uhr.
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6: Mit Constanze Fennel und in den ersten beiden Stunden heute mit Aufnahmen aus den Archiven des SWR. Schön, dass Sie zuhören. Wir starten mit Robert Schumann. Fast schon eine kleine Symphonie sind seine Ouvertüre, Scherzo und Finale Opus 52. Und all das spielt jetzt für uns das SWR-Sinfonieorchester Baden-Baden und Freiburg unter Hans Zender. Kommen Sie gut durch die Nacht.

Ouvertüre, Scherzo und Finale Opus 52 von Robert Schumann, hier in einer Aufnahme mit dem Symphonieorchester Baden-Baden und Freiburg unter Hans Zender. Weiter geht's mit dem Romantiker E.T.A. Hoffmann. Ein vielseitiger Künstler und Universalgenie. Er war Schriftsteller, Maler, Zeichner, Musikkritiker, Theaterdirektor, Jurist, aber auch Komponist. Von allen Künsten galt ihm die Musik als romantischste und damit als die höchste. Und so hat uns E.T.A. Hoffmann nicht nur den Sandmann hinterlassen, sondern auch 70 Kompositionen. Hier kommt eine davon, das Grand Trio in E-Dur, gespielt vom Beethoven-Trio Ravensburg.

Das Beethoven-Trio Ravensburg interpretierte das Grand Trio für Violine, Violoncello und Klavier in E-Dur von E.T.A. Hoffmann. Als nächstes spielt das SWR-Sinfonieorchester Baden-Baden und Freiburg für uns prächtige Tanzmusik, eine viersätzige Ballettsuite aus Jean-Philippe Rameaus Castor et Pollux. Tatsächlich eins der meistgespielten Bühnenstücke des 18. Jahrhunderts. Die Leitung hat Sylvain Cambrelin.

Viel gespielt im 18. Jahrhundert und jetzt hier im ARD-Nachtkonzert, präsentiert von BR Klassik. Das war eine Ballettsuite aus Jean-Philippe Rameaus Oper Castor et Pollux. Sylvain Cambrelin stand am Pult des SWR-Sinfonieorchesters Baden-Baden und Freiburg. Kurz nach eins ist es und die nächste Musik, die führt uns nach Spanien, etwa 50 Kilometer nördlich von Madrid. Dort liegt der größte Renaissance-Bau der Welt, El Escorial. In diesem monumentalen Klosterschloss hat Padre Antonio Soler gewirkt und vergleichsweise ziemlich filigrane Klaviermusik komponiert.

Die Pianistin Marie-Louise Hinrichs hat diese Sonate in S-Dur von Antonio Soler gespielt, hier im ARD-Nachtkonzert, präsentiert von BR Klassik. Gleich 1:15 ist es. Geistliche Musik von Franz Schubert steht jetzt auf dem Programm. Seine deutsche Messe mit dem Anhang »Das Gebet des Herrn« hören wir hier in einer Aufnahme mit dem Südfunkchor Stuttgart unter Rupert Huber.

Franz Schuberts Deutsche Messe mit dem Anhang »Das Gebet des Herrn«, hier gesungen vom Südfunkchor Stuttgart unter Rupert Huber. Weiter geht's mit Musik aus Mannheim, denn dort war im 18. Jahrhundert jener berühmte Hof, dessen Strahlen der Sonne gleich ganz Deutschland, nein, ganz Europa erhellen. Das schrieb Leopold Mozart. Schon im Alter von gerade mal 10 Jahren hat Peter von Winter in der Mannheimer Hofkapelle mitgespielt und von der Pike auf gelernt. Das hier ist Musik von ihm. Ein Klarinettenkonzert in S-Dur mit Dieter Klöcker als Solist und dem Südwestdeutschen Kammerorchester Pforzheim unter Johannes Mösus.

Dieter Klöcker war der Solist in diesem Klarinettenkonzert in S-Dur von Peter von Winter und er wurde hier begleitet vom Südwestdeutschen Kammerorchester Pforzheim unter Johannes Mösus. Kurz vor 2 Uhr ist es, kommen Sie gut durch die Nacht, hier mit der Cellistin Sol Gabetta.

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1: Um 2 Uhr. So heiß wie im Moment ist es in Deutschland noch nie gewesen. Nach Angaben des Deutschen Wetterdienstes wurde gestern in Saarbrücken mit 41,3 Grad ein neuer Höchstwert registriert. Brandenburgs Landwirte beklagen, dass durch die Hitze ihr Getreide zusehends vertrocknet und fahren nun schnellstmöglich ihre Ernte ein. Dorothea Echter, RBB 24.
2: Der Bauernverband erklärte, mit Blick auf die Brandgefahr sei bei der Ernte Vorsicht geboten. Zudem warnte der Bauernverband vor Straßenschäden. Straßen seien wegen der aktuellen Hitze besonders anfällig. Das Verkehrsministerium bat Fahrer schwerer Fahrzeuge, Fahrten bei großer Hitze nach Möglichkeit umsichtig zu planen und auf besonders belasteten Straßen vorsichtig zu fahren.
1: Das Deutsche Rote Kreuz in der Region braucht dringend Blutspenden. Wie eine Sprecherin dem RBB sagte, schwinden die notwendigen Reserven, weil wegen der hohen Temperaturen weniger Menschen Blut spenden. Das Rote Kreuz ist auf kontinuierliche Spenden angewiesen, weil einige Blutpräparate nur wenige Tage haltbar sind. Wo und wann man Blut spenden kann, steht auf den Webseiten des DRK-Blutspendedienstes. Nach den verheerenden Erdbeben in Venezuela haben sich die ersten Rettungskräfte aus Deutschland auf den Weg ins Katastrophengebiet gemacht. Wie die Bundeswehr mitteilte, befinden sich an Bord einer ersten Transportmaschine neben der Luftwaffenbesatzung auch Mitarbeiter des Technischen Hilfswerks. Nach aktuellen Zahlen der venezolanischen Regierung wurden bisher 900 Tote geborgen. Rund 50.000 Menschen werden noch vermisst. Die US-Armee hat ungeachtet einer Waffenruhe Ziele im Iran angegriffen. Nach Angaben des Regionalkommandos bombardierten Kampfjets Depots für Raketen und Drohnen sowie Küstenradaranlagen. Aus Washington Samuel Jakisch.
3: Den Angaben zufolge seien die Schläge eine Reaktion auf den iranischen Drohnenangriff vom Vortag gewesen. Am Donnerstag war ein Frachtschiff, das in der Seestraße von Hormus unter der Flagge von Singapur unterwegs war, beschossen worden. US-Präsident Donald Trump hatte erklärt, dieser Angriff sei ein Verstoß gegen die vereinbarte Waffenruhe zwischen den USA und Iran gewesen. In der vergangenen Woche vereinbarten Washington und Teheran ein Rahmenabkommen, das die Kämpfe beenden und die Meerenge wieder öffnen sollte.
1: Bei der FIFA-Fußball-Weltmeisterschaft der Herren hat sich Frankreich den Gruppensieg gesichert. Das Team gewann sein letztes Vorrundenspiel gegen Norwegen 4:1. Die irakische Nationalmannschaft ist vorzeitig aus dem Turnier ausgeschieden nach einer 0:5 Niederlage gegen Senegal. Soweit die Nachrichten. Weitere Meldungen aus Berlin und Brandenburg auf rbb24.de. Das Wetter. Nachts trocken bei 21 bis 15 Grad. Am Tage Sonne und meist trocken, einzelne kräftige Schauer und Gewitter, Höchstwerte 39 bis 41 Grad, morgen bis 42 Grad. 2:03 Uhr.
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5: Mit Constanze Fennel. Und falls Sie sich schon mal gefragt haben, was man im Himmel so hört, dann sollten Sie jetzt dranbleiben, denn da wird angeblich nicht nur frohlockt, sondern Musik von Luigi Boccherini gespielt, meinte zumindest der Pariser Geiger Jean-Baptiste Cartier. Wollte Gott zu den Menschen in Musik sprechen, so täte er es mit den Werken Haydns. Doch wenn er selbst Musik hören wollte, würde er sich für Boccherini entscheiden. Na dann, hier kommt was direkt aus der himmlischen Playlist.